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1: Guten Morgen, hier ist Was jetzt? Der Nachrichtenpodcast der Zeit am Mittwoch, den 19. August. Also auch der Tag nach einem ganz besonderen Dienstag, zumindest laut Innenminister Alexander Dobrindt.
2: Es ist deswegen ein großer Tag, weil wir der hybriden Bedrohung etwas entgegensetzen, sichtbar entgegensetzen.
1: Hat er gesagt, bei der Eröffnung des neuen Forschungszentrums zur Drohnenabwehr sprechen wir gleich drüber und Sie erfahren mein neues Lieblingsalbum und was das mit Verkehrsunfällen zu tun hat. Mein Name ist Philipp Moser und hier sind die Kurznachrichten.
3: Ich bin Lisa Pausch. Guten Morgen. Die Vereinigten Arabischen Emirate stoppen all ihre Geschäfte mit dem Iran. Laut dem emiratischen Außenministerium betrifft das den gesamten Handel, den kommerziellen Austausch und Finanzgeschäfte. Damit reagieren die Emirate auf Angriffe aus dem Iran, die das Verteidigungsministerium Stunden vorher gemeldet hatte, die ersten seit Mai. Zwei Raketen sollen demnach vor der Küste der Emirate niedergegangen sein, eine davon innerhalb der eigenen Hoheitsgewässer. Der Iran weist diese Vorwürfe zurück. Die USA verschärfen ihren Umgang mit dem Internationalen Strafgerichtshof. Außenminister Marco Rubio kündigte Sanktionen an gegen die Präsidentin des Gerichts, die japanische Richterin Tomoko Akane, und gegen den leitenden Anwalt Abdoulaye Sy aus dem Senegal. Er begründete den Schritt damit, dass die beiden an Bemühungen beteiligt seien, gegen Regierungsvertreter zu ermitteln von Staaten, die den Internationalen Strafgerichtshof gar nicht anerkennen. Dazu zählen neben den USA etwa Israel und Russland. Die Sanktionen frieren ihr Vermögen in den USA ein und schließen sie vom US-Finanzsystem aus. Das bedeutet, dass sie Karten von Visa und Mastercard nicht mehr nutzen können. Es soll eine Übergangsfrist bis Mitte September geben. Das Gericht stellte sich hinter seine MitarbeiterInnen. Die USA hatten schon im vergangenen Jahr Sanktionen gegen VertreterInnen des Gerichts verhängt. Auslöser war damals unter anderem ein Haftbefehl gegen Israels Ministerpräsident Benjamin Netanyahu. Redaktionsschluss für diesen Podcast ist 5 Uhr.
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1: Mitten in Sachsen-Anhalt, gut 30 Kilometer südlich von Magdeburg, liegt der Flughafen Magdeburg-Kochstedt, benannt nach dem schnuckeligen 1000-Einwohner-Ort ganz in der Nähe. Der Flughafen ist nicht besonders groß. Auf Satellitenbildern sieht man eine Landebahn inmitten von malerischen Feldern. Eher unscheinbar, aber wird hier die Zukunft der Drohnenabwehr entschieden. Gestern wurde genau dort ein neues Forschungszentrum für Drohnenabwehr eingeweiht. Und zur Eröffnung sind gekommen Innenminister Alexander Dobrindt, Forschungsministerin Dorothee Bär und Sachsen-Anhalts Ministerpräsident Sven Schulze und meine Kollegin Lisa Hegemann, Digitalchefin der Zeit. Hi Lisa.
6: Hallo Philipp.
1: Warum war denn bei dieser Eröffnung so viel politische Prominenz?
6: Naja, das Timing war natürlich besonders günstig, würde ich sagen. Durch den Drohnenvorfall in Leipzig vor 2 Wochen war das ja aus politischer Sicht ein besonders dankbarer Termin. Man konnte hier zeigen, dass man sich schon vor Monaten mit dem Thema befasst hat. Denn das Zentrum ist natürlich nicht erst gestern aus dem Boden gestampft worden, sondern ist schon seit einem Dreivierteljahr in Planung. Man hat es auch gemerkt, dass sie sich alle sehr gerne hier gezeigt haben.
1: Fass uns doch einmal zusammen. Was soll dieses Zentrum leisten?
6: Im Prinzip soll es vor allem dafür sorgen, dass man die Sicherheitsbehörden, die Industrie und eben die Forschung zusammenbringt. So würde ich es mal ganz kurz zusammenfassen. Also was man hier halt machen möchte, ist sowohl an der Detektion von Drohnen zu arbeiten, also dass man überhaupt erkennt, wenn die in den Luftraum fliegen. Das war jetzt zum Beispiel in Leipzig ein Problem, als auch an der Abwehr.
1: Und hast du aus dem Termin etwas mitgenommen? Gibt es Ideen, wie die Zukunft der Drohnenabwehr aussehen könnte?
6: Alexander Dobrindt hat das ganz eindrücklich gesagt. Er sagt, es gibt ja im Prinzip ein Wettrüsten zwischen Drohnenabwehr und Drohnenabwehrüberwindung. Also zwischen den die die Drohnen abwehren wollen und denen, die aber versuchen wollen, ihre Drohnen doch an irgendwelche Orte zu bringen, an denen sie nicht sein sollen. Ich muss schon sagen, der Termin hat mir nochmal gezeigt, dass es gar nicht so sehr diese eine Technologie gibt. Es gibt einfach verschiedene Methoden, das zu machen. Also bei der Erkennung, klar, Radarsysteme sind ein Weg oder Wärmebildkameras. Oder bei der Abwehr zum Beispiel kannst du auch viel über das Stören von Frequenzen machen. Und das sind alles Sachen, die man die ganze Zeit iterieren muss im Prinzip. Vielleicht kommen da auch neue Technologien raus, das ist hier auch das Ziel. Aber es geht natürlich auch darum, immer so einen Schritt vor den Angreifern zu bleiben oder zumindest nicht ganz so stark hinten abzufallen.
1: Ja, das ist genau das Stichwort. Wir haben in den letzten Jahren im Drohnenkrieg gerade in der Ukraine wirklich ein krasses Wettrüsten gesehen. Man sieht, da Krieg ist wirklich auch Innovationstreiber, ganz zynisch gesprochen. Ich frage mal ganz provokant, was soll denn da ein Forschungszentrum, ein ziviles noch dazu, mitten in Deutschland, was soll das da rausreißen?
6: Tja, das ist die Frage. Erstmal muss man natürlich schon sagen, irgendwo muss es ja auch weiter daran geforscht werden. Also auch wenn man jetzt Technologien kauft. Dobrindt ist es schon sehr wichtig zu betonen, dass es nur eine Säule von vielen ist. Also die Bundesregierung hat ja vor einigen Monaten das gemeinsame Drohnenabwehrzentrum errichtet, in dem es eben auch darum geht, dass die ganzen Gewerke, Bundespolizei, Bundeswehr, Landespolizeien zusammenarbeiten. Das ist eine Säule davon. Und eine andere ist jetzt eben dieses Technologiezentrum. Was ich plausibel finde, ist, dass man hier eben auf dem ehemaligen Flughafen Magdeburg-Kochstedt eine Fläche hat, auf der man das überhaupt mal alles testen kann. Ich hatte mit einem Polizisten gesprochen und der sagte mir, dass zum Beispiel Jamming, das machst du ja nicht irgendwie einfach mal auf einem Flughafen kurz zum Test, sondern das ist hier in einer geschützten, aber schon irgendwie realen Umgebung einfach sinnvoller.
1: Das Jamming, das ist genau dieses Blockieren von Frequenzen, ne?
6: Genau, genau.
1: Hat der Innenminister auch noch etwas dazu gesagt? Ist bei diesem Technologiezentrum, ist da eine Zusammenarbeit, ein Austausch mit Experten aus der Ukraine geplant?
6: Über das Zentrum hat er das nicht konkret gesagt, aber dass sie im Austausch sind, das macht er schon sehr deutlich. Also sowohl mit der Ukraine als auch mit Israel, wobei es ihm auch da wichtig war zu betonen, dass die wiederum sagen, es ist schon was anderes, in einer Kriegssituation zu sein oder eben in einer Situation wie wir, die auch eine Gefährdungslage ist, aber eben noch kein Krieg.
1: Und dabei bleibt es hoffentlich auch. Danke dir, Lisa.
6: Gerne.
3: Und sonst so?
1: Seit letzter Woche Freitag höre ich ein Album rauf und runter, und zwar Lost Weekend von Phoebe Bridgers. Ich habe da wirklich sehnsüchtig drauf gewartet. Ich habe sogar eins der Tickets bekommen, weil sie ja seit Jahren kein Soloalbum mehr rausgebracht hat. Ich habe es auch heute wieder gehört, auf dem Weg ins Podcaststudio, und ich finde es richtig, richtig gut. Vielleicht sogar tödlich gut. Denn wann immer besonders beliebte Alben bei Spotify und Co. veröffentlicht werden und dementsprechend auch oft gestreamt werden, dann gibt es mehr tödliche Autounfälle. Das haben jetzt Forschende auf Grundlage von Daten aus den USA festgestellt. Statistisch gab es an solchen Tagen 15% mehr tödliche Unfälle. Wahrscheinlich deswegen, weil die Menschen hinterm Steuer beim lauten Musikhören abgelenkt waren. Betroffen vor allem junge Männer. Ich gehöre also auch zur Risikogruppe. Zum Glück bin ich vor allem in der S-Bahn unterwegs, und alle anderen, ich finde das Album, das kommt auch bei halber Lautstärke richtig gut. Gestern haben wir an dieser Stelle berichtet. Jason Arday war als jüngster schwarzer Professor an die Universität Cambridge berufen worden. Nach Plagiatsvorwürfen ist er zurückgetreten. Am Wochenende wurde er tot in seinem Zuhause aufgefunden. Noch einmal der Hinweis: Wenn Sie oder jemand, den Sie kennen, Suizidgedanken haben, finden Sie Hilfsangebote in den Shownotes. Darüber, wie heftig die Debatte war in den britischen Medien vor Jason Ardays Tod, haben wir schon gesprochen. Der Kanzler der Universität hat eine, Zitat, rassistische Hetzjagd kritisiert. Nichts kann rechtfertigen, dass Ardays Leben so zu Ende gegangen ist. Die Universitätszeitung hat noch etwas betont, wie wichtig wissenschaftliche Integrität sei. Es gibt sachliche Berichte über Ungereimtheiten in Ardays Lebenslauf, über ungeklärte Fragen zu seiner Berufung. Was ist also dran an der Kritik? Die Universität habe nicht genau genug hingeschaut. Darüber spreche ich jetzt mit Nils Marquardt aus dem politischen Feuilleton der Zeit. Hallo Nils.
4: Hallo und grüß dich.
1: Was wissen wir über die Ungereimtheiten in Jason Ardays Lebenslauf und seiner akademischen Arbeit?
4: Also das ist zunächst mal seine Dissertation, bei der es sehr viele Hinweise darauf gibt, dass da Plagiate drin sind. Gleichzeitig muss man sagen, es gab eine Überprüfung der Universität Liverpool, wo er die Dissertation eingereicht hat. Die hat kein Fehlverhalten festgestellt. Er selbst hatte vor seinem Tod Fehler eingeräumt, aber eben systematisches Plagiat, was da im Raum steht, verneint. Gleichzeitig, du hast es angesprochen, kommt noch seine Biografie dazu. Da gibt es eine ganze Reihe von Dingen, die teilweise wirklich schon als falsch widerlegt sind oder zumindest stark in Zweifel stehen. Das sind so Sachen wie diese 30 Marathons, die er in 35 Tagen gelaufen haben will. Der Umstand, dass er bis 11 nicht sprechen konnte und bis 18 nicht lesen und schreiben, wirft zumindest Fragen auf. Beziehungsweise es gibt da Zeugen, die das in Zweifel ziehen. Auch Gastprofessuren, die er in Glasgow oder Ohio gesagt, dass sie gemacht hat, hat es so wohl nicht gegeben. Also es gibt eine ganze Reihe von Dingen, die zumindest zweifelhaft sind. Teilweise hat er sich auch selbst widersprochen mit Aussagen. Insofern ist die Liste tatsächlich lang.
1: Ich glaube, da müssen wir einmal klären, Beispiel diese Marathonläufe oder auch wann er lesen gelernt hat. Warum ist das alles überhaupt relevant? Welche Rolle spielt das alles in seinem Werdegang?
4: Na, man muss sagen, die New York Times hat gezeigt, auch nachdem sie interne Dokumente der Universität eingesehen hat, dass eigentlich die Kriterien für eine Berufung bei AD wissenschaftlich eigentlich so nicht ausgereicht hätten. Also seine Publikationsliste war eigentlich nicht ausreichend und auch seine Lehrtätigkeit war eigentlich nicht lang genug. Und offensichtlich wurde das auch kompensiert mit eben seinem sehr bemerkenswerten Lebenslauf. Also er war der jüngste schwarze Professor in Cambridge und hatte eben, also von dem karitativen Engagement und seinem antirassistischen Engagement, kamen da ganz viele Sachen zusammen. Und das wurde von Cambridge zumindest teilweise auch mit präsentiert. Also das kann man heute noch abrufen, bei seiner Ernennung wird darauf verwiesen, also was er auch für einen exzeptionellen Lebensweg hingelegt hat. Insofern muss man sagen, dass diese biografischen Aspekte schon nicht irrelevant sind.
1: Ich mache es hier transparenzhalber einmal offen. Ich habe selbst vor einigen Jahren mal an der Uni studiert und kann mit eigenen Augen bestätigen, was die Statistik auch sagt. Die Professorenschaft ist dort tatsächlich sehr weiß, aber gerade von rechten und konservativen Kommentatoren gibt es diesen Vorwurf, die Universitäten und auch diese Universität seien zu woke geworden. Durch diesen Fall fühlen sich einige bestätigt in diesem Vorbehalt. Hat Cambridge hier tatsächlich zugunsten von Diversität nicht so genau hingeschaut?
4: Also es gibt zumindest Hinweise, ich habe es schon genannt, dass gewisse Kriterien so nicht erfüllt waren, das muss man schon sehen und deswegen sind Fragen erst grundsätzlich auch berechtigt. Gleichzeitig muss man schon sehen, du hast es angedeutet, ist jetzt beileibe nicht so und da wird wirklich ein verzerrtes Bild gezeichnet, dass diese Universität irgendwie ein Diversity-Paradies wäre. Also das muss man, glaube ich, erstmal zur Kenntnis nehmen und zudem muss man auch sehen, dass es hier ja wirklich auch in dieser ganzen Debatte um ADA auch einen Doppelstandard gab, weil er wird sozusagen mitverhaftet für ein ganzes Milieu. Also der wird dann gesagt, zumindest von Teilen der konservativen britischen Presse, dass er eben stellvertretend für eine woke Ideologie steht und so weiter. Und man könnte jetzt erstmal sagen, erstmal ist er ein Einzelfall. Das ist ein Individuum, das vielleicht Abkürzung benutzt hat beruflich. Und weil man eben das auch bei anderen, bei Weißen zum Beispiel, nicht in dem gleichen Maße wahrscheinlich machen würde. Zumindest gibt es sehr viele Fälle, die wir auch kennen von Plagiaten. Es gab auch einen Fall in Cambridge selbst 2023, da ist ein weißer Geschichtsprofessor eines Plagiats überführt worden, der ist nicht gefeuert worden, der arbeitet da immer noch, da gab es keinen Skandal. Und das zumindest muss man, glaube ich, erstmal als Ausgangspunkt haben. Man kann, wie gesagt, Fragen danach stellen, auch nach den Berufungskriterien, aber einen Menschen sozusagen diese Last aufzulegen, immer für ein ganzes Milieu oder für eine Gruppe sprechen zu müssen, das ist, glaube ich, schon ein Doppelstandard, den Minderheiten viel öfter ausgesetzt sind als Angehörige der Mehrheitsgesellschaft.
1: Nils Marquardt aus dem politischen Feuilleton. Danke dir.
4: Danke dir.
1: Über welches Album haben Sie sich denn das letzte Mal so richtig gefreut? Natürlich straßenverkehrsordnungskonform, versteht sich. Schreiben Sie es mir gern an wasjetzt@zeit.de. 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Da sind noch ein paar Plätze frei. Am 27. August, 18.30 Uhr geht's los. Da können Sie einige aus unserem Team und andere Was-Jetzt-Hörerinnen und Hörer kennenlernen und ja, über Gott und die Welt reden. Dafür müssen Sie auch nicht aus Halle kommen. Aus Leipzig, Erfurt oder München kann man da auch ganz easy anreisen. Wir freuen uns. Später hören Sie hier Fabian Scheler. Ich bin Philipp Moser. Machen Sie es gut. Ich würde mich jetzt nicht entscheiden wollen, was mein Lieblingssong ist, aber ich glaube, Bobby ist schon sehr weit vorne.

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1: Er hat doch recht, der Herr Stocker. Kindererziehung soll Arbeit sein? Absurd. Neulich brachte es Österreichs Kanzler auf den Punkt. Familie sei etwas, für das man gebe, ohne im Gegenzug etwas dafür zu erwarten. Kinderbetreuung ist für mich keine unbezahlte Arbeit, so der ÖVP-Politiker. Das kann jeder bestätigen, der schon einmal versucht hat, nach einem Familienausflug Erbrochenes aus dem schmalen Spalt zwischen Beifahrersitz und Schaltknüppel zu putzen. Bei 30 Grad im Schatten, 2 Stunden lang, eine reine Freude. Was bitte soll sich daran nach Arbeit anfühlen? Dasselbe gilt für den Genuss einstündiger Debatten, in denen es darum geht, warum der 4-Jährige statt eines Kuscheltiers keine echte Axt mit ins Bett nehmen darf. Warum er nicht mit Himbeermarmelade an die Wand malen oder mit dem Laufrad nah an einer ungesicherten Hafenkante entlangfahren darf. Das soll Arbeit sein? Erhellend ist das, lustig geradezu, wenn ein Mensch, der nur etwa ein Zehntel so alt ist wie man selbst, mit der Vehemenz eines kleinen Despoten seinen Standpunkt durchdrücken will. Das schult die eigene Argumentations- und Durchsetzungsfähigkeit. Und wie sollte man derlei Erfahrungen mit Geld aufwiegen? Also bitte, einfach mal geben, nicht immer nur erwarten. Oder doch? Ein bisschen was dürfen Eltern natürlich schon erwarten. Mütter zum Beispiel haben ja selbst auch etwas davon, wenn sie mit einem Puls von 180 nach der verlorenen Pokémon-Karte suchen, alle 30 Minuten einen Wutausbruch begleiten, nebenher 2 ausgewogene Mahlzeiten zubereiten, die Dreckwäsche verfluchen und gleichzeitig zu Gott beten, er möge den eigenen Kopf nicht jeden Moment in Flammen aufgehen lassen. Schlagworte: Selbstoptimierung, persönliches Wachstum. Mühsam ist das sicherlich auch, ab und an, ein bisschen Anerkennung muss sein. Vor allem, wenn man während all dessen ausrechnen muss, auf wie viele Stunden Schlaf man noch kommt, bevor einen der zuverlässig verspätete Schienenersatzverkehr ins Büro bringt. Nur echte Arbeit ist das natürlich nicht. Oder trägt man dabei etwa einen Anzug, eine Krawatte? Verteilt man dabei gemeinsam mit einem guten Dutzend Kollegen Klebepunkte auf Flipcharts, betreibt Networking an der Kaffeemaschine, Soft Skills, oder verspricht dem Jürgen aus der Buchhaltung, seine absolut unausgegorene Idee mit in den nächsten Zoom-Call zu nehmen? Nein? Tja, aber nichts für ungut. Womöglich gehört ein Großteil jener Eltern ja zu denen, die sich selbst nur für die Lifestyle-Teilzeit entschieden haben. In dem Fall ist es vermutlich nicht ganz leicht zu beurteilen, was es bedeutet, richtig zu schuften. Jede Millisekunde des 8-Stunden-Tages Minimum durchzupowern. Es ist eben doch so, wie es ein anderer großer Staatsmann schon längst festgestellt hat: Die Deutschen arbeiten zu wenig.
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2: Wenn du halt keine Kohle hast, kannst du halt dann manchmal auch einfach nichts machen. Auf der anderen Seite ist es so, dass du, gerade wenn du keine Kohle hast, auf Ideen kommst, auf die du nicht kommst, wenn du Kohle hast. Die Realität ist, dass eine Situation vermeintlich schlecht aussieht, aber im Endeffekt gar nicht so schlimm ist. Und wir halt keine Referenz dafür haben, weil wenn ich jetzt, sagen wir mal, nur aus der Schule komme und irgendwie noch nie sowas gesehen habe, dann werde ich natürlich von Zahlen und dieser Intensität der Realität natürlich schon übermannt. Wenn ich es aber schon ein paar Mal gesehen habe, dann ist es halt auch langweilig. Ich glaube, das ist wie wenn ich mit einem, was weiß ich, Tiger aufgewachsen bin und dann läuft einer vorbei, dann läuft halt einer vorbei. Aber wenn jetzt bei mir ein Tiger vorbeikommt, dann mache ich wahrscheinlich 2 Backflips.
3: Das sagt Tobias Klaasens. Kurz nach dem Abi eröffnet er einen Club und häuft in Rekordzeit einen unfassbar hohen Schuldenberg an. Über 2 Millionen Euro. Wie das einen mit Anfang 20 prägt und wie der Schuldenberg wieder geschrumpft ist und was er heute macht, erzählt er in dieser Folge vom Flopcast.
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3: Tobias Klaasens hat sein Vordiplom gleichzeitig mit dem Abi in der Tasche. Neben Deutschkurs und Mathearbeit hat er noch Wirtschaftswissenschaften studiert. Kaum aus der Schule raus gründet er sein erstes Unternehmen und fährt es dann fast krachend an die Wand. Wie es der Firma heute geht und wie Tobias Klaasens heute über sein jüngeres Ich und das Gründen denkt, erzählt er uns jetzt einfach selbst. Hallo Tobias.
2: Hallo, hi.
3: Tobias, du hast schon studiert, da hattest du dein Abi noch gar nicht in der Tasche. Konntest du es damals gar nicht abwarten, endlich zu arbeiten oder wie kommt's?
2: Ich wollte tendenziell eher der Schule entfliehen, würde ich mal sagen, weil mir das nicht so Spaß gemacht hat da.
3: Und das Studium war spaßiger?
2: Naja, würde ich jetzt nicht unbedingt sagen. Es hat auf jeden Fall noch mehr Schmerz bereitet, aber es war eine Idee, um das System ein bisschen zu bypassen und ein bisschen schneller zu sein als der übliche Weg, ja.
3: Ich wusste tatsächlich im Vorfeld gar nicht, dass das so geht, also dass man schon studieren kann, bevor man das Abitur überhaupt hat, wieder was gelernt.
2: Ja, wusste ich auch damals nicht. Ich habe überlegt, was ich machen kann und hatte eigentlich eher vor, eine Klasse zu überspringen und war aber nicht sonderlich gut. Hat mein Schulrektor gesagt, nee, das läuft nicht, du bist viel zu schlecht. Und dann habe ich gesagt, was kann ich dann machen? Habe ich gesagt, ja, guck mal, ob man während der Schulzeit studieren kann. Und das war so 2007, würde ich sagen, ja 2007 war das oder 2006 und dann habe ich was gefunden in Heidelberg und habe mich da beworben. Es ging dann relativ weite Kreise bis zum hier Minister von Baden-Württemberg und Bildungsminister musste unterschreiben und Schule musste unterschreiben und das Ergebnis war halt, dass ich Scheine schreiben durfte an der Uni, die wurden aber erst anerkannt in dem Moment, wo ich das Abitur bestanden habe.
3: Ah, verstehe.
2: Davor waren die so schwebend unwirksam, würde ich mal sagen.
3: Und dann konntest du nach dem Abi einfach mit weiteren Kursen anfangen oder wie ging dann der Weg weiter?
2: Also ich hatte mit dem Abi das Vordiplom fertig. Das lief so ab quasi, dass ich so die ersten Klausuren geschrieben habe. Und dann in der Abi-Woche hatte ich 4 Abi-Klausuren und 4 Uni-Klausuren, die Vordiplom-Prüfungen quasi in Wirtschaftswissenschaften. Und ich kann mich noch gut daran erinnern, weil es war ein bisschen intensiv. Ich hatte morgens zum Beispiel, weiß nicht mehr, wie lang es ist, 4 bis 6 Stunden für die Deutschklausur. Und da musste ich aber nach 2 gehen, weil ich musste nach Frankfurt fahren, um dann, weiß nicht, Wirtschaftsmathe zu schreiben.
3: Das klingt so grauenvoll.
2: Ja, es war aber geil auch ein bisschen. Und dann habe ich meine Uni-Klausuren da halt geschrieben, alle mit wesentlich besserer Note als in der Schule. Und die Abi-Klausuren und ja, dann hatte ich das Vordiplom und das Abi gleichzeitig fertig.
3: Vielleicht sollte man für die Bachelor-Master-Generation noch kurz erklären, was das Vordiplom ist. Ist es richtig, dass es so eine Art Bachelor ist?
2: Ja, ich weiß nicht, ob es genau so bezeichnet werden würde, aber es sind halt so das ist so das Grundstudium. Ich denke, das Vordiplom ist ein bisschen weniger als Bachelor und das Diplom ist wahrscheinlich so wie mit Master zusammen quasi.
3: Ja.
2: Okay. Also der Bachelor würde wahrscheinlich nach dem Vordiplom, vorm Diplom irgendwo in der Mitte sein, aber es ist sehr nah dran. Der Vorteil war, dass ich keine Bindungsfristen hatte, was die Klausurschriftzeiten anging. So, ich konnte halt schreiben, wann ich wollte, wie viel ich wollte. Und das hat dann darin resultiert, dass ich 2007, ich bin mir nicht ganz sicher, wann ich fertig war, so 2019 dann irgendwann final, weil dazwischen viel passiert ist und das Studium dann an Priorität verloren hat, dass ich dann so auf jeden Fall die 20-Semester-Marke easy geknackt habe.
3: Fürs Diplom dann?
2: Ja, also insgesamt, genau.
3: Ja.
2: Ja, ich glaube, ich habe mehr als 10 Jahre studiert dann nachher.
3: Ja, wir kommen gleich auch noch dazu, was da alles so dazwischen gekommen ist. Ja. War dir denn aber zu dem Zeitpunkt auch schon klar, dass du unter die Gründer gehen willst? Oder hast du gedacht, ich gucke einfach mal, was passiert?
2: Ja, also cool, es war eine coole Vorstellung, das zu tun. Es war aber noch nicht so 100% klar, ob es klappen würde. Da spielt ja auch immer eine gewisse Unsicherheit mit bei sowas. Kann ich das überhaupt? Kriege ich das hin? Habe ich überhaupt eine Idee? Das sind meistens die Sachen, die am Anfang so mitschwingen. Und das wird dann mehr zu, ich habe zu viele Ideen, was mache ich nicht? Ich habe gedacht, da ich ja jetzt Abitur und Vordiplom schon fertig hatte und dachte, okay, wenn ich Gas gebe, bin ich in einem Jahr mit dem Studium fertig. Dann muss ich noch sowas Richtiges machen und habe so eine Ausbildung angefangen beim Steuerberater, Bekannten von uns. Aber nach 2 Wochen ungefähr wieder gekündigt, weil ich festgestellt habe, dass die Art und Weise des Arbeitens so irgendwie nicht für mich war und ich da auch gar keine Perspektive für mich gesehen habe. Und ohne Perspektive habe ich festgestellt, ziemlich früh gehe ich ein.
3: Ich muss tatsächlich sagen, ich hoffe, du verzeihst mir den Vergleich. Ich musste gerade so ein bisschen an dieses Video denken. Das kennst du sicherlich auch vom jungen Christian Lindner, wie er dort mit seiner Igelfrisur sitzt und so Sachen sagt wie Herausforderungen sind nur dornige Chancen und so. Warst du auch so drauf?
2: Das ist heftig, das Video, wie er in seiner S-Klasse hinten sitzt mit so einem richtig alten Handy. Ich finde es richtig geil. Nee, also ich muss sagen, ich war leider nicht so drauf. Also nicht so, in dem Alter war ich noch nicht so schlagfertig, weil ich grundsätzlich eher introvertiert und schüchtern bin. Mhm. Und alles Extrovertierte mir hart antrainieren musste. Ich glaube, er hat da schon sehr viel klarere Bilder gesehen als ich. Ich dachte nur, ich will halt irgendwie was machen. Aber was das Machen war, hat sich damals als total klar angefühlt. Jetzt von hinten drauf geschaut, hatte ich gar keinen Plan. Habe halt irgendwelche Sachen ausprobiert, um mal irgendwas zu machen. Und das war, glaube ich, auch ganz gut. Ich glaube, der dornige Chancen-Christian war da sehr viel straighter in dem, was er getan hat.
3: Aber der dornige Chancen-Christian hätte vielleicht auch nicht einfach ein halbes Jahr nach dem Abi einen Nachtclub gegründet. Und das ist euch ehrlich gesagt, ich glaube, du hast das nicht alleine gemacht, das ist eher so zufällig passiert. Wie gründet man zufällig einen Nachtclub mit 18, 19?
2: Ja, ich war ja tatsächlich auch dann schon 20, weil ich bin in der 3. Klasse mal sitzen geblieben.
3: Dann ist es natürlich was ganz anderes.
2: Ja, da ist schon ein Jahr mehr Erfahrung. Das sind 5% auf das Lebensalter noch. Das macht dann schon noch was aus. Nee, aber ich habe viel aufgelegt. So. Ich fand das DJ-Sein lustig in einer jungen Altersklasse. So. Und dann hatte ich schon ein bisschen Kontakt mit dem Nachtleben und habe hier und da mal Sachen mitbekommen. Und dann habe ich mit einem Freund zusammen überlegt, hey, wir machen mal so eine Eventreihe. Und dann sind wir durch die Clubs von Stuttgart getingelt und in Heilbronn und ein bisschen in Heidelberg und haben gefragt, hey, dürfen wir bei euch ein Event machen? Die haben uns alle rausgeschmissen und gesagt, nee, könnt nichts bei uns machen. Und einer hat uns gesagt, ja, dann müsst ihr halt einen eigenen Laden aufmachen. Da habe ich gesagt, ich bin ja nicht so dumm und mache einen eigenen Laden auf. Und das ist mir in Erinnerung geblieben, weil 2-3 Wochen später kam dann einer und gesagt, guck mal, hier die Fläche kann man mieten. Die hat nur 1000 Quadratmeter und kostet nur 20.000 netto im Monat. Da könnt ihr einen Club aufmachen. Und dann haben wir gedacht, genau, Schnäppchen. Also wir haben das nicht so richtig, ja, wir haben das nicht zu Ende gedacht. Und haben gesagt, hey, ein eigener Club wäre auch geil. Lass uns mal drüber nachdenken. Und dann haben wir angefangen, einen Businessplan zu machen, ohne zu wissen, was netto und brutto ist. Natürlich erstmal so Kleinigkeiten, die aber dann doch schon viel ausmachen nachher. Und wir sind dann zum Entschluss gekommen, hey, wir brauchen so 200.000 Euro und dann können wir das easygoing starten. Das war dann nicht so easygoing, wie es anfänglich erhofft war und hat dann eher zu ein bisschen anstrengenderen Lebensphasen geführt.
3: Aber wer gibt denn überhaupt 20-Jährigen immer eben 200.000 Euro? Also wie kommt man denn überhaupt an so eine unfassbar große Kreditmenge in dem Alter?
2: Also die Geschichte war, dass wir einfach rumgetingelt sind, so im Bekanntenkreis, Freunde, ein bisschen Familie. Und es ist statistisch erwiesen, dass die Familie häufig der Seed-Investor ist in jedem Business, weil dann die Mutter oder der Onkel oder der Bruder oder der Cousin halt auch sagt, ja komm hier. Da habe ich so ein bisschen eine soziale Kontrolle drüber. Selbst wenn es schief geht, dann stottern die das halt ab über ein paar Jahre. Und zwar nicht einer gibt uns 200.000, es waren viele, die uns ein bisschen Geld geliehen haben hier und da. Und auch nicht auf einen Schlag, sondern so sukzessive. Dann hat es sich für uns auch nicht so groß angefühlt. Von hinten drauf geschaut war es dann doch für das Alter schon viel Geld, würde ich sagen. Hängt natürlich immer davon ab, wo man herkommt und was man macht. Aber für uns war es auf jeden Fall viel Kohle. Und hat halt nicht gereicht. Wir haben halt gedacht, es reicht. Aber es war weit, weit, weit entfernt von dem, was man dafür braucht.
3: Da frage ich auch gleich nochmal nach, aber zunächst würde mich nochmal interessieren, zwischen hier, guck mal, da ist eine Fläche frei, kostet nur 20.000 im Monat und Mietvertrag unterschrieben und erste Cluböffnung. Wie viel Zeit ist da so vergangen? Also wie viel Planung ist in dieses Vorhaben gesteckt worden im Vorfeld?
2: Also ich weiß es noch sehr genau. Am 23.12.2009 haben wir den Mietvertrag unterschrieben. Die GmbH hatten wir gegründet so Ende September 2009. Mhm. Und am 3. Januar 2010 hatten wir dann schon angefangen umzubauen über die Weihnachtszeit, weil wir dachten, wir machen schnell auf in 4-5 Wochen. Ja, da kam dann die Baupolizei und hat wieder zugemacht, hat gesagt, hey, wo ist eure Baugenehmigung? Und dann haben wir gefragt, was ist eine Baugenehmigung? Die haben uns dann gesagt, ja, Baurechtsamt, Bauantrag, Nutzungsänderung, alles Wörter, die jetzt nicht so häufig bei uns im Wortschatz vorkamen. Und dann ging so ein bisschen eine Misere los, weil wir dann festgestellt haben, hey, die Brandschutzauflagen, die in einem ehemaligen Lamborghini-Autohaus gelten, funktionieren nicht für einen Nachtclub. Wir müssen einen anderen Boden reinmachen, wir müssen eine andere Decke reinmachen, wir müssen da Schallschutz reinmachen, wir müssen Brandschutz reinmachen. Wir brauchen andere Türen und wir brauchen andere Toilettenanlagen und was auch immer. Es war echt viel dann auf einmal und dann wurde das Umbaubudget auf jeden Fall ein bisschen größer. Ist dann schnell eher Richtung 1 Million gegangen und was natürlich auch noch schädlich dazu kam, wir mussten halt einfach mal diesen Bauantrag einreichen und in Deutschland dauert es halt seine Zeit leider. Die Ämter sind hier nicht so mega schnell. Das war auch nicht wirklich digital, sondern wir haben halt Papiere gedruckt, dann vom Architekten, vielfach kopiert und hingetragen und haben gewartet. Und es ging, bis es dann wirklich genehmigt war, bis 2013, also so 3 Jahre ungefähr. Und es war elendig. Und der Zwischenschritt dazwischen war, weil wir ursprünglich gedacht haben, wir machen sowas mit ein bisschen Gaming, wo man quasi mit Nintendo Wii spielen kann in der Gruppe, so interaktiv. Eigentlich so das, was die VR-Play-Räume jetzt gerade so werden, so langsam, waren wir ein bisschen zu früh. Hat dann dazu geführt, dass wir Play hießen und das hat darum dazu geführt, dass die ehemalige Leiterin des Baurechtsamts in Stuttgart gedacht hat, wir haben uns jetzt ein tolles Konzept ausgedacht, um die aufs Ohr zu hauen, sodass wir da eine Casino-Konzession kriegen, um dann nachher einfach Spielautomaten reinzustellen und geschickt Betreiber eines Casinos zu werden. Die Idee haben die uns dann vorgeworfen, nach so 2 Jahren, haben wir gesagt, ja okay, ist nett, dass ihr uns jetzt damit konfrontiert. Das wäre grundsätzlich eine geile Idee gewesen. Das hätten wir sofort gemacht, wenn wir auf die Idee gekommen. Dann hätten wir schneller unseren wirtschaftlichen Erfolg erzielt. Aber wir wollen da halt das nicht machen. Wir wollen das machen, was wir in unsere Nutzungsbeschreibung reingeschrieben haben. Das wurde uns dann nicht geglaubt. Dann ging es hin und her. Und irgendwann waren dann, keine Ahnung, 5 Anwälte auf beiden Seiten. Und dann haben wir die Stadt verklagt. Und dann ging es durch. Und das wurde dann auch tatsächlich kritisch für die Dame, weil die ja halt einfach intern so gesagt hat, hey, das sind 2 20-Jährige, die können sowas nicht. Wir können es denen nicht erlauben. Ja, im Endeffekt haben wir dann eine vorbehaltliche halbe Genehmigung für was bisschen anderes, also eher so eine Gaststätte bekommen. Da haben wir dann Clubbetrieb irgendwie versucht zu machen, haben immer wieder auf den Sack bekommen, weil es nicht genehmigt war und haben ewig gebraucht, bis wir dann tatsächlich die wirkliche Clubgenehmigung hatten. Das ist wirklich nicht so leicht zu erwirken. Bin mir nicht sicher, was schwerer ist, Bordell oder Club. Auf jeden Fall hat sich Club extrem schwer angefühlt.
3: Mhm. Und wie häufig in diesem Zeitraum hast du gedacht, boah, ey, wieso habe ich diesen blöden Mietvertrag unterschrieben? Hätte ich es doch einfach mal gelassen und ein bisschen, keine Ahnung, Work and Travel in Australien gemacht oder so?
2: Boah, das wäre so geil gewesen. Weil, also, es ist ja nicht so, dass du da nichts hast, sondern du haftest ja persönlich. Und vielleicht kurzer Ausflug, wir waren eine GmbH und Co. KG und keine GmbH. Das führt dazu, dass wir nicht insolvent, aber überschuldet sein können. Und das waren wir ab Tag 1 bis, glaube ich, keine Ahnung, 6 7 Jahre in den Geschäftsbetrieb rein. Es war einfach unheimlich belastend, weil ich erinnere mich noch gut an die Zeit. Ich bin dann morgens aufgewacht und dann hatte ich schon so 20, 30 Anrufe auf dem Handy von halt allen möglichen Leuten, denen wir Geld schulden, die halt eine Antwort wollten oder Kohle. Und das war mit manchen handelbar, mit manchen nicht. Einmal hat uns einer mit einer Brechstange durch unseren Laden gejagt. Das war ein Klimabauer, der hat irgendwie noch 40, 80.000 Euro von uns bekommen. Ich weiß nicht mehr, was der Betrag war, aber der wollte uns halt umbringen. Ich verstehe es wahrscheinlich, stand seine Firma auch auf der Kippe und wir haben es halt nicht bezahlt. Ja, das war anstrengend und das ging ewig so. Das hat mich aber auch gleichzeitig sehr entspannt gemacht, was Krisensituationen angeht, weil es mir gezeigt hat, dass es häufig viel, viel, viel weiter geht, als wir uns vorstellen können. Ja, aber Work and Travel wäre auch auf jeden Fall sehr nice gewesen in Australien. Ich hätte sehr gerne sehr hart gearbeitet für sehr wenig Geld, einfach nur um auch nicht das zu haben an sagen wir mal, Belastungen. Ich würde das auch als die schwierigste Zeit meines Lebens beschreiben.
3: Wieso habt ihr denn dann aber nicht die Reißleine gezogen? Ging es einfach nicht? Ihr wart schon zu weit vorgelaufen oder was war das Problem? Also ihr hättet ja auch einfach sagen können, ja gut, dann melden wir jetzt halt Insolvenz ein. Jetzt hat es halt nicht geklappt mit unserem Club.
2: Ja, das hätten wir machen können. Aber ich kann nicht genau sagen, was das endgültige Entscheidungskriterium ist. Da lässt mich mein Unterbewusstsein nicht vorstoßen. Ich vermute, dass da eine gewisse Portion Ego mitspielt. Das nicht aufgeben zu wollen. Wir haben tatsächlich auch teilweise die Reißleine gezogen und versucht, es zu tun, aber es wurde dann durch behördliche Schritte verhindert, dass wir Insolvenz anmelden. Also eigentlich hat uns das Universum davon abgehalten. Ich will jetzt nicht zu arg in die Tiefe gehen, aber es war teilweise ironisch schon fast, weil wir haben ja regelmäßig aufgegeben, so einmal am Tag, wenn es wenig ist, eher 50 Mal. Und auf der anderen Seite war es halt so, dass wir da auch schon wussten, das war eigentlich eine gute Idee und das hätte eigentlich auch irgendwie funktionieren müssen, aber irgendwie hat es noch nicht funktioniert. Und viele Menschen haben uns angeboten, Geld zu geben, aber ich hatte damals glücklicherweise früh verstanden, dass Geld das Problem nicht löst, sondern das Konzept ist das Problem. Also wir haben kein System, das Geld erschafft, sondern ein System, das Geld verbraucht. Und in dem Moment, wo ich in ein geldverbrauchendes System Geld reintue, wird es nicht besser. Karstadt zum Beispiel, deutscher Staat, das ist jetzt ein weit hergeholter Vergleich, aber es ist genau das Gleiche. Das System funktioniert nicht, es bringt nichts, wenn man es künstlich aufrechterhält, wenn man es nicht grundsätzlich ändert. Und irgendwie haben wir dann uns im Kreis gedreht, immer wieder und immer wieder was versucht. Und hier und da gab es dann halt auch Lichtblicke. Also ich erinnere mich zum Beispiel an einen Abend, das war der erste Abend, wo wir eine Veranstaltung hatten, wo wir so viel Umsatz gemacht haben, dass wir sogar einen kleinen Deckungsbeitrag jetzt nur auf den Tag gerechnet gehabt hätten. Und da habe ich gesagt, ja okay, es funktioniert. Und das ist so 2,5 Jahre nach Eröffnung passiert, einmal. Das waren dann 20.000 Euro an einem Abend Umsatz. Klar, dann gehen die Steuern weg und die Kosten und so, aber dann waren da so 1.000, 2.000 Euro Deckungsbeitrag übrig. Und haben wir gedacht, cool, wenn das jetzt 8-mal im Monat funktioniert, dann kriegen wir es hin. Das hat halt teilweise dann auch nochmal so ein bisschen ein Lichtblick am Ende des Tunnels war das so ein bisschen.
3: Tatsächlich, bis es dann bergauf ging, du hast vorhin schon gesagt, hat es ein paar Jahre gedauert, bis ihr überhaupt aufmachen konntet. In dem Zeitraum habt ihr mehrere Millionen Euro Schulden gemacht. Zu Höchstzeiten waren es ein bisschen mehr als 2. Mit immer noch Anfang 20, sollte man da vielleicht dazu sagen. Mhm. Wie habt ihr euch denn da wieder rausgezogen? Also allein manifestieren, wie man es heute auf Social Media so gerne liest, bringt da, glaube ich, nicht so viel. Also wie habt ihr es geschafft, das Ruder rumzureißen?
2: Ja, also es gibt dazu eine Geschichte, die ist so halb legal, aber ich erzähle sie trotzdem.
3: Wir haben, ist bestimmt verjährt.
2: Ist verjährt, ja. Und außerdem ist es bezahlt, deswegen interessiert es auch keinen mehr. Wir haben natürlich Mietzahlungen gehabt, die haben wir dann irgendwann ausgesetzt, haben gesagt, hey, wir können nicht zahlen. Hat er gesagt, ja, kein Problem. Das hat sich natürlich trotzdem aufgehäuft. Das war schon mal die erste Million, die sich so über die Jahre dann aufgehäuft hat. Die ist übrigens weg inzwischen, um gleich das Ende vorwegzunehmen. Aber die Zwischenzeit war halt so, dass wir dann immer wieder Kohle gebraucht haben. Und dann haben wir halt irgendwann mal mehrere exklusive Brauereidarlehen abgeschlossen. Das hat dann zu witzigen Situationen geführt, weil der eine Vertreter zum anderen sagt, hey, ich habe einen neuen Club. Der andere sagt, hey, ich auch. Und wie heißt deiner? Pure. Deiner auch Pure. Oh, cool.
3: Ach, du meinst, du hast mehrere Exklusivverträge vertickt?
2: Genau,
3: vertickt?
2: Und das ging dann sehr schnell, sehr schief. Aber dann hatten wir die Kohle schon und haben sie schon verteilt. Es hat dann zu verschiedenen gelben Briefen geführt. Einmal auch ein roter, der war sehr unangenehm. Wie dem auch sei. Und dann haben wir aber halt ein Problem nach dem anderen geschafft zu lösen. Das war unsere Zwischenfinanzierung, die mehr oder weniger genehmigt wurde. Ja, wie man das auch immer ausdrücken möchte.
3: Ich würde das jetzt mal in Anführungszeichen setzen.
2: Genau. Und aber es ging nicht anders. Und es hat nachher jeder sein Geld gekriegt, auch mit sehr guter Verzinsung. Das heißt, alle von denen haben eigentlich ein geiles Investment gemacht. Wenn man das so mal runterrechnet, was da passiert ist, fast schon Private Equity mäßig, aber die Übergangszeit war einfach, da kommt auch dieses Cash is King wieder zum Tragen, wenn du halt keine Kohle hast, kannst du halt dann manchmal auch einfach nichts machen. Auf der anderen Seite ist es so, dass du, gerade wenn du keine Kohle hast, auf Ideen kommst, auf die du nicht kommst, wenn du Kohle hast, weil dann, ich gehe mal nur von mir aus, dann werde ich halt vielleicht ein bisschen träger, ein bisschen gemütlicher. Ich habe doch noch ein bisschen Rücklagen, ist nicht so schlimm, ich muss nicht so hart. Aber wenn ich einfach schlichtweg keinerlei verfügbare Liquidität habe, dann muss ich Ideen finden, um aus dem Nichts Geld zu erschaffen. Und das war eine gute Schule, die uns sehr früh gelehrt wurde. Und da bin ich auch sehr dankbar drüber, weil im Endeffekt ist es so, wenn ich nicht ohne Geld Geld machen kann, kann ich kein Unternehmen gründen. Und wenn ich halt externes Geld brauche, um das zu tun, ist die Wahrscheinlichkeit, dass ich es schaffe, sehr gering. Deswegen gehen auch viele von diesen VC-Dingern halt vor die Hunde, weil die Damen und Herren der Gattung da einfach nicht wissen, wie man Geld ohne Geld macht. Und dann kann ich ja nichts erzeugen, weil ich muss ja in ein System 1 Euro reintun, dann kommt 1,10 raus. Dann funktioniert's. Aber wenn ich halt 1 reintun, 90 Cent kommen raus, dann habe ich irgendwann ein Problem. Oder
3: mit
2: Refinanzierung.
3: VC meinst du Venture Capital, ne?
2: Ja, genau.
3: Okay.
2: Und das war eine sehr coole Lehre des Lebens, weil wir dann irgendwann verstanden haben, okay, so können wir ohne Geld Geld produzieren. Gibt's auch ein gutes Buch dazu, Power of Broke heißt es. Das ist von dem Gründer von FUBU. Das kann ich nur intensiv empfehlen. Der macht das auch immer so, vor allem bei seinen ganzen Venture Capital Beteiligungen, dass er guckt, dass die Leute ohne Kapital es schaffen, ein Produkt zum Beispiel durch virales oder schlaues Marketing bekannt zu machen.
3: Du hast ja eben schon gesagt, die 1 Million, die ist schon wieder zurückgezahlt. Was ist mit dem Rest? Habt ihr immer noch Schulden, an denen ihr knabbert? Oder ist das Kapitel mittlerweile abgeschlossen?
2: Also wir hatten quasi das Ding abgezahlt. Uns hat original eine einzige Kreditrate von 3.300 Euro gefehlt und dann kam Corona. Und dann dachten wir so, hey, das kann nicht sein. Wir haben es eigentlich jetzt geschafft. Und dann haben die uns, so die ersten 2 Wochen waren noch so, ja, das Corona-Ding, das macht halt in China jetzt ein bisschen so schweinegrippenmäßig rum, aber da wird nichts Großartiges passieren. Und dann kam halt so die ersten Meldungen, keine Ahnung, das und das Land schließt das und das und hier sind Hotels zu und wir so, Und irgendwann war dann der Freitag und dann hieß es donnerstags oder auch, glaube ich, ich glaube, es war dasselbe Tag sogar, hey, heute Abend ist, ab heute sind Clubs geschlossen. Und wir so, ey, nicht dein Ernst. Und dann waren die ersten 2-3 Wochen natürlich erstmal krass. Wir waren gut gefundet zu dem Zeitpunkt. Das heißt, wir hatten so 3-4 Monate Liquidität. Das heißt, wir hätten auch jetzt noch mal ein paar Monate aushalten können. Aber wenn halt die 4 Monate vorbei sind, dann wäre es wirklich zu Schluss gewesen. Natürlich kamen dann die ganzen Corona-Hilfen, die die ganzen Fixkosten dann auch abgedeckt haben sukzessive. Das hat dann dazu geführt, dass wir trotzdem Gewinn gemacht haben, ironischerweise, den wir aber nicht haben, weil wir das Geld halt gebraucht haben, um Lücken zu stopfen aus der Corona-Zeit dann. Aber das war ganz cool. So konnten wir das überleben. Und nach Corona ging es dann richtig ab, weil die Leute mega Bock hatten auf, wie soll ich sagen, Fortpflanzung und Trinken. Mhm. Und danach ist es ein bisschen abgeflaut wieder. Und was wir jetzt gemacht haben, vor kurzem erst quasi ohne Schulden, also wir waren dann zu dem Zeitpunkt wieder schuldenfrei tatsächlich, dass wir nochmal ein bisschen Geld in die Hand genommen haben, um den Club gerebrandet haben und dem ein neues Label gegeben haben. Weil nach 10 Jahren so langsam mal Zeit war, das Ding mal wieder auf Vordermann zu bringen. Du kannst dir vorstellen, in einem Nachtclub passieren intensive Sachen und davon viele. Und da ist die Abnutzung von allem einfach durchaus hoch.
3: Ich gebe zu, ich kann mich nicht dran erinnern, wann ich das letzte Mal in einem Nachtclub war.
2: Ja, ich wahrscheinlich
3: war das so mit 18 so im Musikpark in Ludwigshafen oder sowas.
2: Mhm. Ja, das ist ja bestimmt auch witzig da. Da war ich noch nicht, aber ich war schon in vielen anderen Musikparks. Also da.
3: Ja, das Konzept ist ja wahrscheinlich
2: so identisch, ja.
3: Tatsächlich muss man ja aber sagen, ihr habt dann so lange an diesem Projekt gearbeitet, mit so vielen Höhen und Tiefen. Und jetzt machst du stattdessen den Immobilien. Was ist denn da passiert? Wieso hast du dem Nachtleben den anteiligen Rücken zugewandt?
2: Also die Geschichte war, wir haben dann überlegt, okay, jetzt sind wir die Babos und haben gecheckt, wie man Nachtclub-Business macht. Dann haben wir einen zweiten aufgemacht. Der war nach 3 Monaten insolvent, also dann auch wirklich. Dann haben wir gesagt, verdammt, das ist doch nicht so einfach duplizierbar. Dann kamen wir zur Erkenntnis, okay, wir werden dieses Geschäftsmodell nicht skalieren können. Also wenn der voll ist, ist er voll. Mehr als 1.000 Leute gehen dann nicht rein, einfach mal um irgendeine Zahl zu sagen. Ich werde nicht 5.000 reinkriegen. Mhm. Und das hat dann dazu geführt, dass wir uns ein bisschen anderweitig weiter umgeschaut haben. Und ich war schon immer Cashflow-verrückt. Das heißt, vor allem passive, positive Cashflows, weil ich das einfach ein cooles Konzept finde. Und glaube, das sollte jeder in einer gewissen Art und Weise haben oder aufbauen. Und dann haben wir halt angefangen, ein bisschen Geld in Immobilien zu investieren. Und dann hatte ich irgendwann mal meine erste Wohnung und die hat 100 Euro passiven Cashflow im Monat gemacht. Und hatte ich 100 Euro im Monat, ohne was dafür zu tun. Und das fand ich so geil. Das hat so ein bisschen den Funken gezündet. Und dann ging das halt immer weiter. Und irgendwann ging es halt mal los, dass wir auch mal was wieder verkauft haben nach ein paar Jahren. Und das hat dann auch gut Gewinn gemacht. Und dann haben wir das wieder investiert. Und dann irgendwann wurden es Häuser. Und das lief tatsächlich dann auch eine ganze Weile ganz gut, bis zu einem Punkt, da war es dann genau andersrum, da haben wir sehr viel Geld verdient und Gewinn gemacht, hatten aber überhaupt keinen Zweck oder Purpose da drin. Also das war einfach nur Kapitalvermehrung und das war irgendwie tatsächlich dann auch unbefriedigend. Und dann sind halt verschiedene Leichname durchs Büro gelaufen. Und dann haben wir uns nochmal über den Haufen geworfen, also nichts irgendwie geschlossen oder so, aber einfach unsere komplette Ausrichtung geändert und da sind wir jetzt heute. Wir machen was ganz bisschen Klareres und was auch quasi unserem eigenen, sagen wir mal, Bestreben oder Purpose dient.
3: Ich nehme an, du sprichst da über die Currily AG.
2: Ganz genau.
3: Über die sprechen wir auch gleich noch. Tatsächlich will ich aber erst nochmal nachfragen, weil das klingt jetzt so, ja, dann hatte ich eine eigene Wohnung, dann habe ich gemerkt, ja gut, da kommen irgendwie 100 Euro rum, da gucke ich doch mal, ob da noch mehr geht. Das klingt wieder wie so eine Nachtclub-Geschichte. So, ach ja, guck mal, hier ist eine Fläche frei, mieten wir die mal? Mhm. Oder war das diesmal ein bisschen strukturierter, ein bisschen geplanter, ein bisschen,
2: ja.
3: Habt ihr was gelernt aus dieser Nachtclub-Zeit?
2: Also ich habe halt schon auch gelernt, dass das größte Risiko mit den größten Erträgen einhergeht. Und ich habe auch gelernt, dass Risiko in Deutschland leider negativ konnotiert ist und bei mir sehr positiv. Mhm. Also wenn was kein Risiko hat, ist es aus meiner Perspektive im realistischen Sinn, also im wirklichen Wortsinn, risikoreich, weil das Risiko, dass ich nichts damit verdiene, ist sehr hoch. Das ist, wenn ich was Risikoreiches mache, anders, weil meistens ist es dann als risikoreich empfunden, weil die ganzen Leute, die es probiert haben, aufgegeben haben und nicht wirklich gescheitert sind, sondern eher es aufgegeben haben. Wenn du halt an was dranbleibst, dann geht es halt weiter im Regelfall. Vielleicht nicht in die Richtung, die es dir vorgestellt hast, aber dann musst du halt anpassen und dann weitermachen. Deswegen, aber es war schon ein bisschen kontrollierter, weil auch Banken mit im Spiel waren. Die prüfen natürlich sowas genauer als ich konnte, weil ich gar keinen Plan hatte, was ich gemacht habe. Aber grundsätzlich hatte ich schon auch keine Ahnung, ja. Das kann man schon so zusammenfassen.
3: Aber dann würdest du schon sagen, dass du einfach einen neuen Traum, ein neues Ziel gebraucht hast. So, Nachtclub läuft jetzt, gucken wir doch mal, was sonst noch so geht.
2: Ja, vielleicht auch eine Perspektive wieder, weil bei mir ist immer so dieses Perspektiventhema, wo ich mich immer wieder im Kreis drehe, weil es einfach mir zu langweilig ist dann irgendwann. Mhm.
3: Du sagst ja, du hast irgendwie einen Purpose gebraucht, du wolltest irgendwie auch machen, was dich irgendwie so ein bisschen erfüllt, aber tatsächlich ist es ja so, dass Immobilien ankaufen und später zu einem höheren Zeitpunkt, zu einem höheren Preis weiterverkaufen, also Wohnungen als Spekulationsobjekte, das hat ja so in der aktuellen Wohnungsmarktlage ein ziemlich negatives Image. Ja. Stört dich das oder siehst du dich da irgendwie als Teil des Problems oder hast du das Gefühl, dass das hat für dich trotzdem irgendeinen Sinn, dass das gemacht wird?
2: Also es gibt da verschiedene Perspektiven drauf, logisch. Es muss alles immer im Rahmen sein. Wenn ich jetzt Immobilien kaufe und sie maximal überteuert weiterverkaufe, führt es meistens zu nichts, außer dass der, der es vertreibt, Geld verdient und der, der es kauft, Geld verdient. Auf der anderen Seite ist es so, dass wir uns in einem wirtschaftlichen System bewegen, in dem die Objekte halt auch mal wieder saniert werden müssen. In der öffentlichen Debatte wird über Neubau gesprochen. Wir sind jetzt zum Beispiel nur im Bestand unterwegs, die Sachen werden aber nicht besprochen und im Bestand gehen halt sehr viele Wohnungen vor die Hunde, so sukzessive, ein paar hunderttausend pro Jahr, die du halt kernsanieren musst, damit du sie wieder vermieten kannst. Und wenn du sie vermieten willst als kernsanierte Wohnung, musst du die Kernsanierung irgendwie finanzieren können. Und wenn ich jetzt zum Beispiel aktuell eine Standardwohnung, 30, sagen wir mal 50, 60 Quadratmeter kernsaniere, zahle ich so 40.000 dafür. Jetzt kann sich jeder ausrechnen, was die Finanzierung allein dafür kostet. Und wenn ich die Wohnung dazu noch nehme, ist es mir nicht möglich, in irgendeiner innenstädtischen Lage eine Wohnung jetzt ohne Marge zu erwerben und zu renovieren, ohne dass der Mietpreis wahrscheinlich irgendwo zwischen 14 und 18 Euro ist den Quadratmeter. Das ist halt die Realität und auch die Realität der Inflation. Und die Debatte dreht sich da natürlich drum und sagt, ja okay, der Wohnraum muss bezahlbar bleiben, definitiv, aber in dem Moment, wo ich halt auch gleichzeitig ein Land bin, in dem Großstädte wachsen, dann werden die Großstädte halt teurer, dann kann die Person, die halt vorher in der Innenstadt von Berlin gewohnt hat, vielleicht da nicht mehr wohnen. Das will keiner hören, aber das ist halt weltweit die Realität. Und ich meine, im Vergleich zum europäischen Markt, ich will gar nicht jetzt irgendwo anders hingehen, Amerika oder irgendwie Asien, ist Deutschland halt saubillig. Und das sieht auch keiner. Der Effekt, der eintreten wird, und der tritt jetzt schon ein, weil einfach die zu enge gesetzliche Lage es nicht ermöglicht, dass der Wohnungsmarkt sich von alleine reguliert. Die Wohnungen werden halt verkommen und es wird halt ganz viele beschissene Immobilien geben, die extrem schlechte Energiewerte haben und überhaupt nicht benutzbar sind. Das ist die eine Seite. Oder die andere Seite ist, die Dinger sind halt teurer, aber sie funktionieren. Viel dazwischen gibt es nicht. Es gibt noch eine Politik, die versucht, das zu klären. Ja, kann sie machen, aber dann wird es nicht funktionieren. Dann wird es so laufen wie, keine Ahnung, was habe ich letztens in Berlin gehört? Da verkaufen die Leute jetzt halt die Wohnung oder vermieten die Wohnung zu einem guten Preis. Ich sag mal 10 Euro den Quadratmeter. Aber du musst halt den Kellerraum dazu mieten für 2.000 im Monat. Da gibt es keine Regulierung drauf auf den Kellerraum. Also das wird nie funktionieren, weil der Markt sich von alleine regeln will und das wird er auch sicherlich tun. Zu diesem überteuerten Verkaufsthema vielleicht noch. Wir machen das, dass wir Wohnungen verkaufen. Wir versuchen uns da in Quadratmeterpreisen zu bewegen, die, sagen wir mal, im normalen Immobilienspektrum sich bewegen, also nicht über den Durchschnittswerten, die halt aktuell üblich sind, weil wir einfach versuchen, sehr günstig einzukaufen, weil die Objekte halt einfach vielleicht kaputt sind. Und was wir aber auch sehr viel machen, ist, dass wir sehr viel behalten. Und ich muss selber sagen, ich war mal in dieser Phase, wo ich gedacht habe, geil, maximale Rendite. Und seit vielen Jahren bin ich in der Phase, geil, minimaler Aufwand und akzeptiere sehr viel niedrigere Mieten und sehr viel weniger Ertrag daraus, dafür, dass ich einfach meine Ruhe habe und gleichzeitig auch angenehmere Mieter, die auch nicht irgendwie am Limit sein müssen mit dem, was sie da machen, miettechnisch.
3: Das ist ja vielleicht auch mit so einem Grund, warum ihr auch die Curly AG gegründet habt 2022. Denn da geht es darum, ein passives Einkommen durch Immobilien zu schaffen. Was ja so ein bisschen dafür spricht, dass man einen niedrigen Aufwand hat. Sonst wäre es ja nicht sonderlich passiv. Was genau macht ihr bei Curly AG?
2: Also die eigene Idee erstmal kam aus der Erfahrung, wie es ist, wenn passiver Cashflow entsteht. Und gleichzeitig mit zunehmendem Wohnungsbestand kam dann ein gewisser Verwaltungsaufwand, den ich selber auch gar nicht haben will. Und deswegen haben wir uns Gedanken gemacht, wie wir das machen können. Und dann kommt noch was anderes dazu. Für viele Leute ist die Immobilieninvestition schlichtweg nicht möglich, weil sie eine so große Kapitalbarriere erstmal mit sich bringt. Also ich brauche erstmal eine Menge Kohle, um mir eine Wohnung kaufen zu können. Meistens geht es schon so mit 10.000, 15.000 Euro. Aus meiner Perspektive können sehr viele Leute es schaffen, sich so viel Geld zusammenzusparen, wenn sie nicht unbedingt 8 iPhones haben und 12 Netflix-Abos. Das ist aber eine ganz andere Baustelle. Und wir wollten halt was schaffen, wo man sehr, sehr kleinteilig investieren kann, weil die Realität ist die, wenn ich 500.000 Euro Einmalanlagebetrag habe, kann ich Private Equity und Venture Capital machen und habe hohe Erträge. Aber habe ich 50 Euro im Monat, mache ich das halt nicht, weil ich dazu keinen Zugang kriege. Also das System an sich ist natürlich schon so, dass es sagt, hey, die Reichen können die geilen Investments machen und die, die keine Kohle haben, die können halt nicht so geil investieren, was eigentlich total kontraproduktiv ist. Weil, sagen wir mal so, würde Deutschland den kleinen Sparern, zum Beispiel diese ganzen Freibeträge und so auf Dividendenerträge, totaler Bullshit, eigentlich kannst du es direkt abschaffen, weil es begrenzt einfach die, die anfangen, minimale Erträge zu machen. Und gerade diese Kapitalerträge sind, glaube ich, das wesentlichste Tool, um ein freies, unbestimmtes Leben zu führen aus finanzieller Sicht. Und das wollen wir ein bisschen halt möglich machen, dass man sagt, okay, ich kann auch mit 10 Euro im Monat damit machen und habe relativ gute Verzinsungen im Vergleich zu dem, was ich halt sonst selber machen kann.
3: Das heißt, anstatt die Wohnung alleine zu kaufen, investiert man bei euch, ihr kauft die Wohnungen und die Leute werden anteilig beteiligt.
2: Im Großen und Ganzen kann man es so zusammenfassen, ja.
3: Okay. Habt ihr denn das Gefühl, dass ihr dort in eine Nische eingedrungen seid? Also ich meine, mit Immobilien spekuliert wird überall. Der Immobilienmarkt ist auch ein beliebtes Objekt für Kapitalanlagen. Was also macht Curly genau anders als vielleicht andere Firmen?
2: Ich glaube, das ist ein bisschen schwierig, aus eigener Perspektive zu sagen. Was wir versuchen, ist, dass wir das Ganze menschlich cool machen, was natürlich in der Branche nicht immer passiert. Und gleichzeitig auch einer gewissen Gruppe zugänglich, die vorher halt nicht investieren kann, weil es der Stadt schlichtweg die Einstiegsbarriere zu hoch ist. Wir versuchen das so menschlich wie möglich irgendwie zu gestalten, aber nach wie vor trotzdem halt gute Erträge zu machen. Und das führt eigentlich zu ganz guter Akzeptanz. Also wir sind mit unserem, sagen wir mal, Endprodukt noch nicht live. Wir machen das in kleinem Kreise, im Bekanntenradius machen wir das schon, aber sind da noch nicht so public, sagen wir mal. Das wird noch passieren, vielleicht im Laufe des Jahres, vielleicht nächstes Jahr, aber alles zu seiner Zeit. Braucht ja auch viel Vorbereitung.
3: Und hast du das Gefühl, dass du was lernen konntest aus deiner ersten Gründungserfahrung, was du jetzt anwenden kannst bei dieser Gründung und auch beim Führen des Unternehmens? Also hast du aus diesem Scheitern, das beim Nachtclub, auch wenn ihr nicht komplett gescheitert seid, ich würde das schon...
2: Phasenweise sind wir gescheitert, doch.
3: Ja. Ja. Hast du daraus was gelernt für dein jetziges Unternehmen?
2: Ja, total. Vor allem totale Entspanntheit, weil einfach die Realität ist, dass eine Situation vermeintlich schlecht aussieht, aber im Endeffekt gar nicht so schlimm ist und wir halt keine Referenz dafür haben, weil wenn ich jetzt, sagen wir mal, nur aus der Schule komme und irgendwie noch nie sowas gesehen habe, dann werde ich natürlich von Zahlen und dieser Intensität der Realität natürlich schon übermannt. Wenn ich es aber schon ein paar Mal gesehen habe, dann ist es halt auch langweilig. Ich glaube, das ist wie wenn ich mit einem, was weiß ich, Tiger aufgewachsen bin und dann läuft einer vorbei, dann läuft halt einer vorbei. Aber wenn jetzt bei mir ein Tiger vorbeikommt, dann mache ich wahrscheinlich 2 Backflips.
3: Du hast ja neben deiner Tätigkeit als Geschäftsführer auch noch Social Media als Standbein. Auf Instagram zum Beispiel folgen dir 55.000 Leute und hören sich an, wie du Tipps zu Immobilien gibst. Dann hast du jetzt gerade noch ein Buch geschrieben. Ist dir irgendwann mal langweilig?
2: Ja, relativ schnell sogar. Die Frage ist ja auch immer, das ist jetzt vielleicht nicht populär, aber laufe ich vor irgendwas vielleicht weg, um mich mit den ganzen Themen so zu überladen oder habe ich einfach Bock? Da bin ich jetzt auch noch nicht so ganz am Ende der innerlichen Meditation angekommen, aber ich beschäftige mich schon viel damit, weil ich könnte ja auch einfach mal chillen ein bisschen. Das fällt mir durchaus schwer, ist aber eine meiner größeren Aufgaben. Ja, das Social-Media-Thema ist halt aufgekommen, weil mich der Immo-Tommy hat mir gesagt, hey Tobi, mach auch mal so Videos, weil wir kennen uns, der kommt hier aus der gleichen Ecke wie ich. Und ich hatte gar keinen Bock, hab's gemacht, das hat gut funktioniert und das war erst TikTok und dann kam Instagram über den Steuerfabi noch und anfangs hatte ich null Plan, was ich damit machen soll, weil es ist schnell gewachsen, die Leute haben halt Fragen gestellt, ich habe halt was dazu erzählt und ich monetarisiere das bis heute halt auch nicht, weil ich das auch nicht so will, sondern das eher als kostenlose Anleitung geben will, damit noch mehr Leute anfangen können, sich was zu kaufen und ein bisschen Vermögen aufzubauen, weil ich in dem Aufbau des Vermögens und der Fähigkeit der Leute aus einem Teil ihrer Kapitalerträge zu leben, eine extreme Zukunftsperspektive auch für Deutschland sehe. Weil es würde, glaube ich, jeder, ganz viele Leute, wenn die 100 Euro passiv im Monat hätten, die würden das richtig geil finden. Ich sehe das ja, wie das ist, wenn jemand dann anfängt, so die ersten kleinen Erträge zu haben und was das für Veränderungen bewirkt. Ich glaube, das hat auch auf gesamtwirtschaftlicher Sicht einen riesen Hebel, weil dann die Leute vielleicht mehr machen, was sie wollen. Und wenn ich das mache, was ich will, bin ich produktiver und erzeugt automatisch einen höheren Output für die Gesellschaft. Und das sehe ich als relativ großes Thema, vor allem für die ganze Generation, die jetzt kommt, so vielleicht auch in unserer Altersgruppe, die halt in ein Rentensystem einzahlt, also ich jetzt nicht, aber in ein Rentensystem einzahlt, das halt nicht geil funktioniert. Und teilweise noch nicht verstanden hat, wenn sie sich nicht selber drum kümmern, dann wird sich halt niemand um sie kümmern. Und da ist es, glaube ich, sinnvoll, relativ früh einen Riegel vorzuschieben und zu sagen, hey, jetzt machen wir mal was nachhaltig irgendwie Vermögen aufbaut für alle.
3: Du sagst, man ist produktiver, wenn man was macht, was man gut findet. Gründest du nochmal ein Unternehmen? Bist du da nochmal produktiv genug oder sagst du, ich bleibe jetzt erstmal bei dem, was ich mache oder kommt da noch was Neues von dir?
2: Also ich trainiere mich ja im Fokus und habe viele alte Sachen schon losgelassen und werde auch noch mehr loslassen, weil einfach ich mich auf eine Sache konzentrieren will und ich sehe da drin schon ein bisschen meine Aufgabe, weil mir das auch viel Spaß macht und ich da auch schon coole Feedbacks bekommen habe. Und die menschlichen Themen sind natürlich viel krasser als irgendwelche finanziellen Themen. Und bei uns in der Satzung, in der AG sowas drin, dass wir 10% unserer Einnahmen an die 10% der Ärmsten geben können, wie genau das stattfindet, ist nicht definiert, weil es sich ganz schwer planen lässt, aber wir möchten das ungefähr so machen, dass einfach 10% unserer Erträge in Cashflows ausgeschüttet werden an Leute, die sich halt einfach sparen nicht mal leisten können, sodass da auch ein bisschen was passiert, weil ich habe was gesehen beim Kitesurfen, da war ich irgendwie während Corona Kitesurfen oder irgendwie zwischen diesen Phasen, wo man halt mal kurz weg durfte und da war ich in Ägypten und da war einfach niemand außer mir und dann waren da so 5 Jungs, die halt da gearbeitet haben. Und ich habe denen 50 Euro gegeben, weil die halt mir 2 Wochen lang alles geholfen und gemacht haben, was sie gar nicht hätten machen müssen, aber denen war halt scheiß langweilig. Und dann haben die halt fast geweint, weil sie mir dann erzählt haben, dass sie halt das sonst irgendwie im Monat verdienen.
3: Ja, das ist ja auch so, dass gerade, wenn man wenig Geld hat, ist es ja auch furchtbar schwer, günstig zu leben tatsächlich. Das ist ja dieses Paradoxon, dass man kann dann einfach nicht sparen und man muss zum Beispiel viel häufiger Dinge ersetzen, weil man günstigere gekauft hat, dann ist es insgesamt letzten Endes teurer und so weiter.

0: wurde das Audio von Florian Drexler. Ich bin Rebecca Schlotz und das war die dritte Staffel des Flopcasts. Das war die letzte Folge. Ciao, ich verabschiede mich.
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0: es brennt.
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1: Flugzeuge, Drohnen und ab und zu mal ein Heißluftballon. Das sind die menschengemachten Flugobjekte, die ich normalerweise am Himmel sehe. Ein Zeppelin habe ich persönlich noch nie gesehen und damit geflogen schon gar nicht. Das Forschungszentrum Jülich aber ist mit einem Zeppelin vom 3. bis zum 16. August 2026 über der Region Rhein-Ruhr unterwegs. Was dort erforscht wird und warum man dafür ein Luftschiff benutzt, darum geht's in dieser Folge. Mein Name ist Wieland Mikulajczyk. Wie gut, dass ihr zuhört.
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1: Flüchtige organische Verbindungen bestimmen maßgeblich, wie Ozon und Feinstaub in der Luft entstehen. Also Umweltfaktoren, die unser Leben stark beeinflussen können. Zwei Forschungsprojekte am Forschungszentrum Jülich, das ERC-Projekt Chanel zu urbanen Emissionen und die Helmholtz-Nachwuchsgruppe Klim Stress, wollen den flüchtigen organischen Verbindungen auf den Grund gehen und steigen dafür in einen Zeppelin. Juniorprofessorin Dr. Eva Pfannerstill leitet die Nachwuchsgruppe Klim Stress und ist nun bei mir zu Gast. Frau Pfannerstill, herzlich willkommen im Forschungsquartett.
3: Dankeschön. Ja, ich freue mich, dass ich hier bin.
1: Frau Dr. Pfannerstill, wie oft haben in letzter Zeit eigentlich schon Freunde und Familie gefragt, ob sie beim Zeppelin mitfliegen dürfen?
3: Sehr, sehr oft. Das fragt mich eigentlich jeder. Und die Antwort ist, vielleicht ein, zwei Mal, ja. Aber wir haben auch viele Promovierende, die natürlich auch mitfliegen sollen. Das sind ja deren Doktorarbeitsprojekte.
1: Okay, also für mich gibt es wahrscheinlich keinen Platz mehr. Aber warum ist ausgerechnet dieses langsame Luftschiff das ideale Werkzeug für Ihre Arbeit? Und was kann es besser als ein herkömmliches Forschungsflugzeug oder ein Satellit?
3: Genau, ja. Ein Zeppelin ist natürlich als Forschungsinstrument eigentlich sehr ungewöhnlich. Da gibt's nicht viele, die einen Zeppelin benutzen, um Forschungsmessungen zu machen. Aber der Zeppelin hat wirklich den Vorteil, dass er langsam und niedrig fliegen kann und sehr manövrierbar ist. Und wenn man sich vorstellt, man fliegt über eine Landoberfläche, wenn man da langsam und niedrig drüber fliegt, dann hat man natürlich von allem, was vom Boden gemessen wird, eine viel höhere räumliche Auflösung, als wenn man da jetzt mit 200 km/h drüber fliegt und dann nur einen Datenpunkt pro, was weiß ich, wie viel Meter oder sogar Kilometer hat, je nachdem, wie schnell man messen kann. Genau, das ist so der Hauptvorteil von dem Zeppelin, aber er ist auch immer noch preislich günstiger als die meisten Forschungsflugzeuge.
1: Also ich habe in der Anmoderation schon so ein bisschen darauf hingewiesen, was so die Ziele des Forschungsprojektes sind. Können Sie das nochmal erklären, was Sie da genau untersuchen?
3: Ja, genau. Also wir wollen untersuchen, wie sich organische Spurengase zwischen der Erde, also aus Wäldern sowie auch aus Städten, mit der Atmosphäre austauschen. Und insbesondere, wie da die aktuelle Zusammensetzung dieser Emissionen ist, weil das ist eigentlich im Moment relativ unklar. Das hat zwei Gründe. Zum einen werden sehr viele von diesen Spurengasen von Wäldern abgegeben. Das sind so auch diese Düfte, die man kennt, wenn man durch den Wald läuft. Die benutzen die Bäume auch zur Kommunikation zum Beispiel. Und das ändert sich aber mit dem Klimawandel. Wenn der Wald zunehmend gestresst ist, gibt es mehr Stressemissionen. Also die Bäume reagieren dann anders, geben andere Stoffe an die Luft ab oder auch mehr oder weniger. Es kommt ganz drauf an. Es gibt auch mehr Insektenbefall, was auch wieder diese Zusammensetzung dieser Emissionen verändert. Und das ist eben auf so einer großen Skala wie im Wald überhaupt nicht verstanden, in welche Richtung das insgesamt geht. Und das wiederum hat dann großen Einfluss auf die Chemie in der Atmosphäre, also wie entwickeln sich diese Substanzen weiter, wenn sie dann in der Luft oxidiert werden? Wie wandeln die sich um zu Schadstoffen wie Partikeln oder Ozon? Oder was passiert, wenn sie dann interagieren, zum Beispiel mit Autoabgasen? Und das andere, was ich schon angedeutet habe mit den Emissionen aus Städten, da wurden eigentlich in den vergangenen Jahrzehnten wurde der Fokus auf die Verkehrsemissionen gelegt. Und die wurden sehr stark reguliert und auch reduziert, was ja super gut ist. Also durch Katalysatoren ist die Luft in den vergangenen Jahrzehnten in unseren Städten viel sauberer geworden. Und diese Verkehrsemissionen sind dadurch heutzutage nicht mehr so ein riesengroßer Faktor, wie sie das früher mal waren. Also früher war es quasi alles an organischen Spurengasen in der Stadt waren Verkehrsemissionen. Aber jetzt werden dadurch, dass die weniger geworden sind, natürlich andere in Relation dazu relevanter. Und die wurden halt nicht so gut untersucht und sind auch nicht so stark reguliert. Und dazu gehören eben zum Beispiel Haushaltschemikalien oder Lösungsmittel aus Farben und so weiter. Das ist von meinem Kollegen Jorgos Gatzelis das Projekt, der fokussiert sich eben auf diese Haushaltschemikalien und wie stark die aus den Städten emittiert werden.
1: Sie werden ziemlich wahrscheinlich eine Arbeitshypothese haben, was diese biogenen Emissionen vom Wald aus und was diese neuen Emissionen aus der Stadt, die nicht Autoabgase sind, ja, was die für Einfluss haben. Was ist diese Arbeitshypothese?
3: Also in den USA gibt es dazu schon einige Studien, gerade eben zu den Haushaltschemikalien in den Städten. Und da sieht es so aus, als ob die ungefähr 50% ausmachen zum Beitrag der Luftschadstoffbildung heutzutage in den Städten. Ob das in Europa genauso ist, werden wir dann sehen. Also es ist natürlich schon einiges ein bisschen anders bei uns. Zum Beispiel haben wir in Deutschland viel mehr Dieselautos als in den USA, weil es hier einfach andere Regularien gibt oder weniger, was die Stickoxidabgase anbelangt. Aber so im Großen und Ganzen könnte ich mir vorstellen, dass es in Europa ähnlich aussieht, weil wir eben ansonsten auch ähnlich moderne Autos mit Katalysatoren haben und ähnlich strenge Vorschriften auch für die Industrieabgase. Und was die Wälder anbelangt, ist es auf jeden Fall so, dass es durch zum Beispiel Befall mit Borkenkäfern oder anderen Insekten dazu kommt, dass die Bäume erstmal mehr von diesen Duftstoffen an die Luft abgeben, die dann wiederum dazu führen können, dass sich mehr Partikel bilden. Das hat zum Beispiel wiederum Einfluss auf das regionale Klima, weil diese Partikel die Lichtstrahlung streuen können. Also da gibt es schon verschiedenste Hypothesen und wir werden aber jetzt wirklich die Ersten sein, die das wirklich auf so einer großskaligen Skala untersuchen, weil es bisher diese Stressreaktionen von Bäumen immer nur auf sehr kleiner Ebene untersucht werden konnten. Also man packt einen Baum in eine Kammer und dann setzt man dem irgendeinen Stress aus und dann sieht man, okay, die Emissionen werden mehr oder sie werden weniger. Oder es steht jemand zufällig mit seinem Messgerät an einer Stelle im Wald, wo irgendwas gerade passiert, wo gerade dann eben Befall durch Insekten passiert oder gerade eine Hitzewelle vorbeikommt. Aber das ist dann natürlich immer räumlich sehr begrenzt und wie jetzt ein gesamtes Ökosystem, ein gesamter Wald reagiert, ist dadurch nicht wirklich hundertprozentig erklärbar. Oder wir haben zumindest auf jeden Fall die Notwendigkeit rauszufinden, ob das dann wirklich so vergleichbar ist, weil in einem Wald gibt es natürlich verschiedenste Baumarten, die miteinander interagieren, die auch mit dem Boden interagieren. Und deswegen machen wir zum ersten Mal diese Messung auf Ökosystemebene.
1: Ihr Projekt trägt den Namen Klimstress. Wir wissen, dass unsere Wälder unter Hitze, Trockenheit und Schädlingen, haben Sie auch schon gesagt, dass die Wälder darunter leiden. Wie verändert dieser Klimastress denn chemisch gesehen das, was die Bäume in die Luft abgeben? Sie haben schon die Partikel, den Waldgeruch ausmachen, angesprochen.
3: Ja, genau. Also was den Waldgeruch ausmacht, das sind Gase, insbesondere Terpene. Also wenn man jetzt zum Beispiel seinen Tannenbaum im Wohnzimmer stehen hat, dann riecht er nach Alpha-Pinen. Das ist eins von diesen Gasen, die insbesondere eben Nadelbäume sehr viel an die Luft abgeben. Und es gibt sehr viele strukturell ähnliche Substanzen. Das sind alles Substanzen mit 10 Kohlenstoffatomen und die können ganz unterschiedlich zusammengesetzt sein. Diese geben die Bäume an die Luft ab und je nachdem, wie gestresst die sind, können sie die Zusammensetzung dieser Terpene ändern. Da ändert sich dann eben auch was in der Biosynthese im Baum. Das kann zum Beispiel eine Verteidigungsreaktion sein. Also sie geben dann auch mehr ab, zum Beispiel, um sich gegen Insekten zu verteidigen. Es kann eine Kommunikationssache sein, also dass sie die benachbarten Bäume warnen möchten. Da kommen jetzt die Borkenkäfer, fangt schon mal an, euch auf Verteidigung vorzubereiten. Es kann aber wahrscheinlich auch tatsächlich eine Verteidigung gegen Luftschadstoffe sein. Also wenn man hohe Belastung durch bodennahes, also schädliches Ozon hat, dann geben die Bäume auch mehr von diesen Substanzen ab, weil diese Substanzen mit dem Ozon reagieren. Das heißt, sie bauen das Ozon ab und dadurch wird der Baum dann nicht mehr direkt durch das Ozon geschädigt. Das Ozon kann nämlich die Blattoberflächen schädigen und die Spaltöffnung und dann kann der Baum auch sterben oder zumindest die Blätter verlieren.
1: Macht Ihnen Ihre Forschung da eigentlich Sorgen oder inwieweit macht Ihnen Ihre Forschung Sorgen?
3: Ja, schon. Also ich sag mal so, durch unsere Forschung oder durch die Beschäftigung mit dem Thema kriegen wir natürlich auch viel davon mit, was gut läuft. Also wie ich schon gesagt habe, ne, es funktioniert wirklich, wenn man politisch irgendwelche Regeln aufstellt und dann sind wirklich die Schadstoffemissionen in den Städten runtergegangen und die Luftqualität in den Städten in Europa ist in den letzten Jahrzehnten sehr, sehr, sehr viel besser geworden. Also es geht auch was. Aber ja, natürlich sehen wir halt auch, wo es immer noch hakt. Und gerade das mit dem Waldzustand, also ich bin ja überhaupt gar keine Biologin oder Forstwissenschaftlerin. Ich glaube, die Leute, die da sehr tief drin stecken, die sind da vielleicht noch viel betroffener. Aber ja, man sieht halt schon, dass sich da auf großskaliger Ebene was verändert durch den Klimawandel und sich dann eben auch Prozesse so schnell verändern, dass wir kaum mit der Forschung hinterherkommen, um zu verstehen, was eigentlich passiert und in welche Richtung sich das entwickelt. Und ich bin jetzt nur aus diesem relativ kleinen Feld der Atmosphärenchemie, in dem wir eben versuchen, vorherzusagen, wie sich die Luftqualität verändert und wie wir die verbessern können. Und darauf hat das schon einen riesengroßen Einfluss. Aber ja, wir wissen ja, dass der Klimawandel uns alle auf allen Ebenen eigentlich betrifft. Ja.
1: Kommen wir nochmal zurück zu dem Zeppelin und der Methode, die Sie nutzen. Die nennt sich Airborne Eddy Covariance. Können Sie mir erklären, wie man im Flug misst, wie viel Gas eine ganze Stadt oder ein ganzer Wald in diesem Moment gerade ausatmet?
3: Ja, das ist relativ komplex zu erklären, aber im Grunde genommen kann man sich das so vorstellen, dass tagsüber, wenn die Sonne scheint, dann haben wir Turbulenzen in der Luft und das sind quasi so kleine, sich drehende Turbulenzpakete, also man nennt die Eddies, deswegen Eddy Covariance. Die transportieren eben die Emissionen dann von der Stadt nach oben dahin, wo wir mit dem Zeppelin fliegen. Also wir fliegen nicht so hoch, sonst würde die Methode auch nicht funktionieren. So auf 300 Meter ungefähr fliegen wir. Und dann ist es so, wir messen gleichzeitig den vertikalen Wind und die Konzentration sehr hoher Zeitauflösung, also 10 Datenpunkte pro Sekunde. Und wenn man dann auf dieser Zeitauflösung, auf dieser Zeitskala eine positive Bewegung, also nach oben Bewegung des Windes sieht und gleichzeitig sich die Konzentration nach oben ändert, also größer wird, dann hat man eine Emission von unten. Umgekehrt, wenn der Wind nach unten geht und die Konzentration runtergeht, dann bewegt sie sich eben nach unten. Also das ist so im Prinzip die Methode, die man dann eben rechnerisch anwendet. Also es geht einfach nur darum, dass man die Windbewegung zusammenlegt mit der Konzentrationsbewegung und dadurch dann berechnen kann, in welche Richtung gerade der Transport vonstatten geht, also der Transport der Gase. Und das Schöne daran ist, dass man so eben ausschließen kann, dass irgendetwas, das von lang, weit her, von der Seite irgendwie her transportiert wird, die Messung beeinflusst oder die Auswertung. Die Messung hat man natürlich, da ist immer dabei, aber die Methode kann das eben dann voneinander trennen.
1: Dieses ganze Projekt mit dem Zeppelin nennt sich CC Flux und verbindet eben Messungen über den Großstädten wie Köln und Düsseldorf mit Flügen über Waldgebieten. Können Sie schon so ein bisschen sagen, wie sich die städtischen Abgase und die natürlichen Gase der Bäume gegenseitig in unserer Atmosphäre beeinflussen?
3: Ja, also das ist, finde ich, ein total wichtiges Thema, weil sonst bekommen die Leute auch oft den Eindruck, Bäume sind schlecht für unsere Luftqualität, weil die ja auch solche Gase abgeben, solche reaktiven Spurengase. Aber das ist natürlich Quatsch, weil diese Gase nur dann ein Problem sind, wenn sie zusammenkommen, zum Beispiel mit den Stickoxiden, die aus unseren Autoabgasen oder generell aus der Verbrennung fossiler Brennstoffe entstehen. Also zum Beispiel das schädliche bodennahe Ozon, das zum Beispiel Asthma verursacht oder sonst wie Atemprobleme, das kann nur dann entstehen, wenn man sowohl diese organischen Spurengase hat, als auch diese Stickoxide, eben wie gesagt aus Autoabgasen und Ähnlichem. Und das passiert natürlich insbesondere in Städten sehr viel, weil wir da eben Autoabgase und sehr viele sonstige Emissionen haben, eben sowohl von diesen Haushaltschemikalien als auch aus den Autos organische Spurengase und eben aber natürlich auch städtische Bäume. Und da kann dann insbesondere an heißen Sommertagen, wenn diese Chemie sehr stark angetrieben wird durch Licht und Wärme, kann dann dieses schädliche Ozon entstehen. Aber wenn ich jetzt in einem abgelegenen Wald bin, wo eben diese Stickoxide kaum vorhanden sind, dann entsteht auch kein Ozon.
1: Das sagt Juniorprofessorin Dr. Eva Pfannerstill, Leiterin der Nachwuchsgruppe Klimstress am Forschungszentrum Jülich. Frau Pfannerstill, vielen Dank für Ihre Zeit und das spannende Gespräch.
3: Vielen Dank, es war mir eine Ehre.
1: Diese Folge erscheint am 13. August. Ihr habt also noch ein paar Tage Zeit, um nach oben zu gucken und den Zeppelin zu erspähen. Er startet meist gegen 11 Uhr in Mülheim an der Ruhr und fliegt dann Richtung Köln, Düsseldorf, das Ruhrgebiet sowie über Waldgebiete in der Eifel und den Niederlanden. An dieser Stelle vielen Dank für die Produktion dieser Folge. Die kam diese Woche von Wiebke Stark. Das war's mit dem Forschungsquartett für diese Woche. Immer donnerstags erscheint eine neue Episode. Wir freuen uns, wenn ihr wieder reinhört und wenn ihr einer wissenschaftsbegeisterten Person vom Podcast erzählt. Mein Name ist Wieland Mikulajczyk. Vielen Dank fürs Zuhören. Bleibt neugierig und bis zum nächsten Mal.
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1: Das beste Argument gegen die Demokratie ist ein fünfminütiges Gespräch mit einem durchschnittlichen Wähler. Das hat Winston Churchill mal gesagt und mit Verlaub, Sir, ich muss widersprechen. Denn ohne die BürgerInnen im Staat wäre die Demokratie absolut aufgeschmissen. Das Volk geht nicht nur alle paar Jahre wählen. Die BürgerInnen besuchen politische Foren, engagieren sich in Parteien, im Ehrenamt, am Gericht, in den Vereinen. Der durchschnittliche Wähler, den Winston Churchill hier so abtut, der belebt unsere Gesellschaft, füllt sie mit Leben und sorgt ganz nebenbei für einen funktionierenden Rechtsstaat. Wir BürgerInnen haben sogar relativ viele Wege, uns an der Demokratie und insbesondere auch dem Rechtsstaat zu beteiligen. Wie wir uns einbringen können, wo unsere Grenzen liegen und wie es andere Staaten machen, darum geht es in dieser Folge. Das ist In guter Verfassung, eine Kooperation mit der Stiftung Forum Recht. Ich bin Rabia Schlotz. Hi.

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1: Was haben ein Fußballtrainer im Kindersportverein, eine Feuerwehrfrau bei der Freiwilligen Feuerwehr ihrer Gemeinde und eine Person, die in ihrer Freizeit Ausstellungen und Führungen organisiert, gemeinsam? Sie alle sind Ehrenamtliche. Fast 40% der Deutschen ab einem Alter von 14 Jahren engagieren sich in ihrer Freizeit regelmäßig oder gelegentlich für das Gemeinwohl. Das geht aus Zahlen der sogenannten Freiwilligen-Survey hervor, die alle 5 Jahre erhoben wird. Zuletzt ist das 2019 passiert. Es gibt also rund 29 Millionen Menschen in Deutschland, die freiwillig und unentgeltlich anpacken und unser Land und unsere Gesellschaft mitgestalten. Fragt man das Bundesministerium des Innern und für Heimat, dann lebt eine starke Demokratie von aktiven Bürgerinnen und Bürgern. Während wir ehrenamtlich tätig sind, sind wir mit Menschen zusammen, die auch Bock haben, was zu reißen, die eine Leidenschaft teilen oder ein bestimmtes Talent haben. Ich denke da an die Deutschlehrerin, die nach ihrem Berufsleben weitermacht und jetzt jungen Geflüchteten Deutschkurse gibt, damit die bald eine Grundlage haben, um hier einen Job oder eine Ausbildungsstelle zu finden, also eine echte Chance, um sich was aufzubauen. Ich denke an tausende Sternenkind-FotografInnen, die an allen Ecken Deutschlands in ihr Auto springen, wenn der Alarm losgeht, um Erinnerungen für Familien zu schaffen, die gerade ihr Baby verlieren. Ich denke an Menschen bei der Wasserwacht, die für Kinder, Jugendliche und Erwachsene Rettungsschwimmtrainings anbieten und mit ihnen Rettungsgriffe üben, das Tauchen trainieren und vermitteln, wie ErsthelferInnen Leben retten. Damit der Nachmittag im Freibad oder am See für alle so sicher und entspannt wie möglich abläuft. Und das jedes Mal aufs Neue. Und was hat das mit dem Rechtsstaat zu tun? Auf den ersten Blick nichts. Auf den zweiten Blick aber alles. Denn Menschen, die sich engagieren, denen geht es um die Gemeinschaft, um dieses Gefühl, das uns mehr verbindet, als uns spaltet. Es geht ihnen darum, ein Zeichen zu setzen. Ein Zeichen, das sagt, du bist mir nicht egal. Mir ist das Wir hier nicht egal. Ich interessiere mich für andere und bringe mich ein, wie ich kann. Und nur so kann eine Demokratie funktionieren. Nur so kann man sich auf den Rechtsstaat auch wirklich verlassen. Im Ministeriumssprech klingt das dann so.
2: Ehrenamt kann zu individueller Teilhabe, gesellschaftlicher Integration oder sozialen Bindungen, zum kulturellen Leben oder zur Gesundheit und damit zu stabilen demokratischen Strukturen beitragen. Im Ehrenamt, in Vereinen, Initiativen und Projekten wird im Kleinen geübt, was im Großen das demokratische Gemeinwesen trägt. Gemeinsame Ziele auf Grundlage demokratischer Regeln und Aushandlungsprozesse zu erreichen, sowie fair zu gewinnen und zu verlieren.
1: Wenn es nach dem Bundesministerium des Innern und für Heimat geht, dann sind Ehrenamtliche das Rückgrat unserer Gesellschaft, der Motor der Demokratie. Auf der Website heißt es dazu weiter:
2: Was macht die Stärke eines Landes aus? Gemessen wird dies oft anhand von Wirtschaftszahlen oder der Qualität von Gesundheits- und Sozialversorgung. Zur Stärke eines Landes gehört aber auch das gesellschaftliche Klima und wie wir miteinander umgehen. Für den gesellschaftlichen Zusammenhalt oder die Stärkung demokratischer Werte und Haltungen ist das freiwillige Engagement der Menschen bedeutsam.
1: Ehrenamt ist demnach gelebte Demokratie. Menschen übernehmen Verantwortung und bringen voran, was ihnen am Herzen liegt.
2: Aktive Bürgerinnen und Bürger bringen Menschen zusammen und machen unsere Demokratie stärker. Wir sehen in den aktuellen Krisen wie der Corona-Pandemie, den Auswirkungen des Klimawandels oder den Folgen des russischen Angriffskrieges in der Ukraine beispielhaft, dass solche großen Herausforderungen nur gemeinsam von Staat und Gesellschaft bewältigt werden können.
1: Klar, das klingt jetzt schon nach etwas, was halt so ein Ministerium so von sich gibt. Aber wenn wir in die Realität schauen, in den Alltag der Menschen, dann stimmt das sogar. Ein Beispiel. Das Familiengericht entscheidet, dass eine Mutter ihr Kind nur noch in Gegenwart anderer Menschen sehen darf. Begleiteter Umgang nennt sich das. Theoretisch sind die Jugendämter dafür zuständig, eine solche Betreuungsperson zu stellen. In der Praxis kann das Jugendamt das aber alleine gar nicht leisten. Deswegen übernehmen oft Vereine diese Aufgabe, der Deutsche Kinderschutzbund zum Beispiel. Ein Gericht also verhängt eine Maßnahme und ist darauf angewiesen, dass die Ehrenamtlichen dabei helfen, diese Maßnahme überhaupt möglich zu machen. Oder in jeder Gemeinde muss es eine freiwillige Feuerwehr geben. Richtig gehört, eine freiwillige Feuerwehr. In nur 114 Städten in Deutschland gibt es Berufsfeuerwehren. Ansonsten liegt der Brandschutz fast ausschließlich in der Hand von Ehrenamtlichen. Als ich das vor ein paar Jahren im Zuge einer Recherche für Detektor FM herausgefunden habe, da ist mir ehrlich gesagt fast die Kinnlade runtergefallen. Und weil die Bedeutung von ehrenamtlichem Engagement nicht hoch genug geschätzt werden kann, gibt es die Deutsche Stiftung für Engagement und Ehrenamt. Ihr Ziel, Ehrenamt und bürgerschaftliches Engagement in Deutschland zu stärken und zu fördern. Die Stiftung sitzt in Neustrelitz in Mecklenburg-Vorpommern, ist öffentlich-rechtlich und ein gemeinsames Vorhaben des Bundesministeriums des Innern und für Heimat, des Bundesministeriums für Familie, Senioren, Frauen und Jugend sowie des Bundesministeriums für Ernährung und Landwirtschaft. Dort können sich Menschen, die sich ehrenamtlich oder bürgerschaftlich engagieren, beraten und begleiten lassen. Sie können sich vernetzen und sich coachen lassen. Aber wir sind hier ja der Grundgesetz-Podcast. Schauen wir uns doch also mal genauer die Beziehung zwischen den BürgerInnen und ihrer Verfassung an. Denn das Grundgesetz an sich gibt den BürgerInnen gleich mehrere Möglichkeiten, sich am Rechtsstaat zu beteiligen. Im Jahr 2023 gab es 251 Werktage. Und an jedem dieser Werktage haben den Petitionsausschuss des Bundestages etwa 46 Petitionen durchschnittlich erreicht. Aufs Jahr gerechnet sind bei den Abgeordneten nämlich 11.410 Petitionen eingegangen. Darunter waren zum Beispiel Anträge, die forderten, die Klarnamenspflicht im Online-Impressum abzuschaffen und alternative Nennungen zu ermöglichen, abgelehnt. Oder dass die Kosten für Folsäurepräparate für Schwangere übernommen werden, ans Bundesgesundheitsministerium weitergeleitet. Oder dass gerichtliche Räumungen von Wohnungen nur bei Bereitstellung angemessenen Ersatzwohnraums gestattet werden sollen, abgelehnt. Jemand anderes forderte, die Gurtpflicht für Personen über 18 Jahre abzuschaffen, weil sie verfassungswidrig sei. Auch abgelehnt. Außerdem solle die Attraktivität der Freiwilligendienste gesteigert werden, weitergeleitet an die Bundesregierung. Das nur mal als eine kleine Auswahl. Keine Sorge, ich lese euch jetzt nicht 11.410 Entscheidungen vor. Aber diese Beispiele zeigen, wie unterschiedlich die Anliegen der BürgerInnen doch sind. Und das sind nur die Petitionen, die über das Bundestagsportal selbst oder per Post beim Petitionsausschuss des Bundestages eingegangen sind. Darüber hinaus haben sich tausende BürgerInnen auch auf anderen Plattformen zusammengeschlossen. Auf fragdenstaat.de, campact oder change.org. Besuchen wir doch mal gedanklich Berlin. Wir stehen in der Kastanienallee. Vor uns das Haus mit der Nummer 86. Wie viele der älteren Häuser in Berlin hat auch dieses ein Hinterhaus. Und da befindet sich das sogenannte Tuntenhaus. Ein Wohnprojekt für queere Menschen. Im Februar dieses Jahres wird bekannt, dass das Haus verkauft werden soll. Ein Schicksal, das schon viele andere Häuser in der Kastanienallee getroffen hat. Die Gründerzeitbauten sollen saniert, modernisiert und neu vermietet oder verkauft werden. Zu Preisen, die sich die ehemaligen BewohnerInnen in der Regel nicht mehr leisten können. Die queere Community wehrt sich dagegen. Auf change.org starten sie eine Petition und sammeln dafür über 20.000 Unterschriften. Sie fordern, dass der zuständige Bezirk Pankow sein Vorkaufsrecht ausübt und den Kauf an einen privaten Investor dadurch verhindert. Die BürgerInnen vernetzen sich mit den PolitikerInnen, es gibt Gespräche, Demos. Und ein Happy End. Nur 2 Monate später gibt der Bezirk bekannt, sein Vorkaufsrecht ausgeübt zu haben. In der Pressemitteilung des Bezirkamts heißt es, Zitat, der Verkauf erfolgt zugunsten der Stiftung Edith Marion, einer Stiftung, deren Zweck es ist, Grundstücke der Spekulation zu entziehen und unter anderem gemeinschaftlichen Wohnprojekten zur Verfügung zu stellen. Die Stiftung ist nicht profitorientiert, sondern am langfristigen Erhalt preiswerter Wohnungen interessiert. Insgesamt 25 Wohneinheiten konnten damit gesichert werden. Das Engagement der BürgerInnen hat sich in dem Fall also gelohnt. Nicht überall, wo sich die BürgerInnen für ihre Belange einsetzen, sich vernetzen und den Kontakt zu ihren Abgeordneten suchen, haben sie damit auch Erfolg. Und trotzdem ist gerade die Interaktion, dieser gemeinsame Diskurs zwischen Politik und Bevölkerung unfassbar wertvoll. Eine Demokratie, eine Gesellschaft, ein Rechtsstaat, all das wird erst durch die BürgerInnen selbst belebt und gestaltet. Dieser Anspruch, der findet sich auch im Grundgesetz wieder. Moment, ich suche die Stelle mal eben raus. Hier ist es. So, genau, da habe ich es. Hier, Artikel 17. Jedermann hat das Recht, sich einzeln oder in Gemeinschaft mit anderen schriftlich mit Bitten oder Beschwerden an die zuständigen Stellen und an die Volksvertretung zu wenden. Stichwort Petition. Darauf bin ich ja eben schon eingegangen. Oder Artikel 8, die Versammlungsfreiheit. Oder das Recht auf Information. Dazu könnt ihr euch auch unsere vorherige Folge anhören. Oder Artikel 19 Absatz 4. Wird jemand durch die öffentliche Gewalt in seinen Rechten verletzt, so steht ihm der Rechtsweg offen. Da sagt der Staat also, ja, verklag mich doch. Oder, wie es vielleicht etwas juristischer heißt, das ist der effektive Rechtsschutz. Wer sich in seinen Rechten durch Akte der öffentlichen Gewalt verletzt sieht, kann dagegen klagen. Entsprechend gilt die Rechtsschutzgarantie grundsätzlich nicht für Popular- oder Verbandsklagen, also ich kann nicht klagen, weil ich finde, dass andere unrecht behandelt wurden, sondern nur, wenn ich selbst betroffen bin. Und es gibt noch eine Einschränkung. Die öffentliche Gewalt, das sind Judikative, Legislative und Exekutive. In diesem Fall ist aber nur der Rechtsweg gegen Akte der Exekutive gemeint, also die Bundesregierung, die Verwaltungen oder die Polizeien zum Beispiel. Aber wie sieht dieser effektive Rechtsschutz eigentlich genau aus? Denn mit dem Recht, überhaupt klagen zu dürfen, ist es hier ja nicht getan. Schauen wir uns also mal ein, zwei Punkte dazu an. Wer klagt, hat ein Recht auf ein Urteil. Und zwar zügig und nicht erst in ein paar Jahren. Das ist das Verbot überlanger Verfahren. Die Frage ist aber natürlich, was ist angemessen und was ist überlang? Das muss doch irgendwo geregelt sein, denke ich mir und schaue im Gerichtsverfassungsgesetz nach. Von besonderer Bedeutung ist hier Paragraph 198. Wer infolge unangemessener Dauer eines Gerichtsverfahrens als Verfahrensbeteiligter einen Nachteil erleidet, wird angemessen entschädigt. Ehrlich gesagt, noch nicht so sonderlich hilfreich. Was ist schon unangemessen? Also weiter im Text. Die Angemessenheit der Verfahrensdauer richtet sich nach den Umständen des Einzelfalles, insbesondere nach der Schwierigkeit und Bedeutung des Verfahrens und nach dem Verhalten der Verfahrensbeteiligten und Dritter. Das heißt auch nichts anderes, als dass es keinen festen, starren, immer geltenden angemessenen Rahmen gibt. Wo viel geprüft werden muss, dauert ein Verfahren länger, bei simplen Fällen geht's zügiger. Die meisten Fälle dieser Art werden vor den Verwaltungsgerichten verhandelt. Schauen wir also mal danach. Beim Bundesverwaltungsgericht wartet man durchschnittlich 4 Monate und 14 Tage auf eine Entscheidung. Ich gebe zu, da hätte ich Schlimmeres erwartet, also deutlich längere Zeiträume. Auf Landesebene dauert ein Verfahren meistens etwas länger. 2021 lag der Durchschnitt bei den Verwaltungsgerichten deutschlandweit bei 10,2 Monaten. Die Gerichte verhandeln aber auch über eine deutlich größere Fallzahl als das Bundesverwaltungsgericht. Also, im Rahmen ihrer Möglichkeiten müssen sich die Gerichte ranhalten. Wenn das nach Ansichten der KlägerInnen nicht passiert, können sie die Dauer des Verfahrens rügen. Gegebenenfalls steht ihnen dann eine Entschädigung zu. Und, Stichwort Entschädigung, ein Gerichtsverfahren ist teuer. Nicht jeder kann es sich leisten, vor Gericht zu ziehen. Der Prozess selbst kostet Geld, ein Anwalt oder eine Anwältin ebenfalls. Damit auch Menschen ihre Rechte einklagen können, die sich ein solches Verfahren eigentlich nicht leisten können, gibt es die sogenannte Prozesskostenhilfe. Zunächst wird geprüft, ob das angestrebte Verfahren eine Chance auf Erfolg hat. Ist dies der Fall, kann der Staat unter bestimmten Voraussetzungen die Kosten übernehmen. In manchen Fällen fallen außerdem überhaupt keine Kosten an. An Sozialgerichten zum Beispiel, zumindest für Versicherte, Leistungsempfänger oder behinderte Menschen oder bei Jugendhilfesachen an Verwaltungsgerichten. Auf den ersten Blick scheint es vielleicht nicht so, aber dieser Klageweg ist ein wichtiges, ja elementares Mittel der bürgerlichen Partizipation. Denn die BürgerInnen klagen zwar, weil sie sich ganz persönlich in ihren Rechten verletzt fühlen, die Gerichtsentscheidungen dazu betreffen uns aber alle. Ich habe bei unserem ersten Live-Event im April unser Publikum mal gefragt, was ihnen denn einfällt, wie man unseren Rechtsstaat schützen kann. Hören wir dann noch mal kurz rein.
3: Man kann auch zum Beispiel Jura studieren. So kann man auch die Demokratie schützen und dann gegebenenfalls eben Recht auslegen. Weil es geht ja nicht nur darum, wie Recht angewandt wird, sondern halt eben auch, wie Gerichte entscheiden. Ich glaube, das ist ziemlich cool und ziemlich wichtig.
4: Okay. Davor gab es noch eine Meldung, genau?
5: Also da war jetzt auch viel dabei, was ich auch so im Kopf hatte. Und ansonsten würde ich auch einfach nochmal den guten alten Gang nach Karlsruhe in den Raum werfen. Ja.
1: Ehrlich gesagt, eine brillante Form der Partizipation, der Gestaltung unserer Demokratie und unseres Rechtsstaats. Allein in den vergangenen Jahren haben die Klagen einzelner Personen das Leben von uns allen massiv beeinflusst. Der Klimabeschluss, das Urteil zur Sterbehilfe, zu Sanktionen bei Sozialleistungen, das Verbot des Freispruchs unter Vorbehalt. All das hat mögliche Auswirkungen auf uns alle. Der effektive Rechtsschutz, der solche Klagen möglich macht und gewährleistet, ist ein sogenanntes Justizgrundrecht. Davon gibt es ein paar im Grundgesetz. Für unsere heutige Folge will ich aber noch ein weiteres hervorheben. Artikel 101 Absatz 1 Satz 2. Niemand darf seinem gesetzlichen Richter entzogen werden. Ich übersetze das mal. Bevor ein Gerichtsverfahren beginnen kann, muss klar sein, an welchem Gericht verhandelt wird und welcher Richter oder welche Richterin verantwortlich ist. Niemand darf diesem gesetzlichen Richter entzogen werden. Es darf also niemand am Ende das Urteil sprechen, der nicht zuvor als Richterin festgelegt wurde. Das soll die Unabhängigkeit der Justiz sicherstellen und das Vertrauen in die Urteile stärken. Zum Beispiel, weil so sichergestellt werden soll, dass überhaupt wirklich vor dem richtigen Gericht verhandelt wird. Und ja, es ist schon passiert, dass Urteile aufgehoben wurden, weil das Gericht, das sie gefällt hat, gar nicht zuständig gewesen wäre. Aber in unserer Folge geht es ja um die Partizipation der BürgerInnen. Worauf will ich also hinaus?
6: Ja, Schöffinnen und Schöffen übernehmen die Aufgabe, ich versuche das mal zu vereinfachen, des gesunden Menschenverstandes anhand von Tatsachen, die in der Hauptverhandlung sozusagen erörtert werden, über Schuld oder Unschuld zu entscheiden, so ganz verkürzt zu sagen.
1: Genau, auf Schöffinnen, also ehrenamtliche RichterInnen, so heißen sie offiziell. Ohne das Engagement der ehrenamtlichen RichterInnen wäre unser Rechtssystem ziemlich aufgeschmissen. Ich übertreibe nicht, wenn ich sage, dass ohne diese Leute nichts geht an den Gerichten.
6: Und damit sind sie ein wichtiger Beitrag so für die Stimme des Volkes, aus dem Volk heraus, aus ihrer Lebenserfahrung. Sie haben ja praktisch keine juristische Ausbildung.
1: Ich habe mich mit Heike Schmidt über die Rolle von Schöffinnen in unserem Rechtsstaat unterhalten. Heike Schmidt ist selbst ehrenamtliche Richterin und stellvertretende Vorsitzende im Bund ehrenamtlicher Richterinnen und Richter im Landesverband Brandenburg und Berlin e.V. Die ehrenamtlichen RichterInnen haben je nach Gerichtsbarkeit unterschiedliche Aufgaben und Anforderungen. Wir bleiben deswegen heute bei den Schöffinnen. Die sind ausschließlich für Strafsachen zuständig und stellen den Großteil der ehrenamtlichen RichterInnen dar. 60.000 Schöffinnen sprechen an deutschen Gerichten Recht. Mal zum Vergleich. An allen Gerichten, also nicht nur für die Strafsachen, urteilen etwa 22.000 RichterInnen. Ich sag doch, ohne Schöffinnen geht da nix. 60.000 Ehrenamtliche. Aber wer darf dieses wichtige Amt überhaupt bekleiden? Zunächst nur StaatsbürgerInnen der Bundesrepublik. Und die müssen?
6: Sie müssen das 25. Lebensjahr vollendet haben als Schöffin oder Schöffe und dürfen zu Beginn der Schöffenperiode, also zum 01.01.2024, das 70. Lebensjahr noch nicht vollendet haben. So.
1: Durchschnittlich sind die Schöffinnen übrigens etwa 50 Jahre alt.
6: Sie dürfen keine Vorstrafen über 6 Monate haben, sozusagen im Bundeszentralregister. Sie sollten die deutsche Sprache beherrschen. Sie sollten nicht in einen Vermögensfall geraten sein.
1: Es darf also kein Insolvenzverfahren gegen sie geben?
6: Und sie sollten aus gesundheitlichen Gründen, sie sollten gesundheitlich dieses Amt begleiten können.
1: Also, wer zwischen 25 und 70 ist, sich noch nichts Größeres hat zu Schulden kommen lassen und gesund ist, kann sich bewerben. Aber gerade der letzte Punkt ist tricky. Warum? Das wird gleich klar, wenn wir uns den Auswahlprozess der ehrenamtlichen RichterInnen anschauen. Zunächst bewirbt man sich bei der Stadt oder Gemeinde. Die entsendet schließlich 7 Vertraute, die für die Chefinnenwahl zuständig sind. Die wiederum erstellen eine Liste mit doppelt so vielen BewerberInnen, wie es Chefinnen braucht. Die Vorschlagslisten liegen dann zunächst öffentlich aus und jeder kann sie einsehen und gegebenenfalls Einspruch einlegen. Übrigens auch ein gutes Beispiel für die Partizipation der BürgerInnen und ihre Kontrollfunktion innerhalb eines Rechtsstaats, oder? Anschließend entscheidet der Wahlausschuss darüber, wer das Amt bekleiden darf und wer nicht. Zum Schluss werden die Gewählten noch per Los den schon bekannten Gerichtsverfahren zugeteilt. Habt ihr schon gemerkt, warum es mit dem Gesundheitszustand der Chefinnen vielleicht schwierig werden könnte? Heike Schmidt erklärt's.
6: Wer bewertet das? Und wie soll bei dem Auswahlprozess festgestellt werden, kann derjenige das gesundheitlich durchstehen oder nicht? Weil es gibt ja vereinzelt schon sozusagen sehr umfangreiche Verfahren, die über manchmal Monate gehen.
1: Und jetzt stellt euch mal vor, jemand ist eigentlich gesund, aber so ein Verfahren geht lange. Vielleicht ist es auch ein besonders brutaler Mord, der da verhandelt wird.
6: Das ist eine große mentale und körperliche Herausforderung. Aber das ist so ein bisschen lebensfremd, so wie sich der Gesetzgeber das damals vorgestellt hat, als er diese Kriterien dort eingefügt hat. Wir kennen ja jetzt auch als Verband wie die Auswahl im Schöffen-Auswahlprozess gelaufen ist. Und niemand kann anhand einer Liste feststellen, ob derjenige geeignet ist, gesundheitlich oder nicht. Niemand. Und viele meinen, das am Alter feststellen zu können. Ja, also das ist schon ein bisschen, wie soll ich sagen, sehr am Papier sozusagen festgestellt.
1: Der Worst Case?
6: Da kann es aber dann leider gefährlich werden im Sinne von, wenn Sie keinen Ergänzungsschöffen dabei haben, der von Anfang an das Verfahren mitgemacht hat und derjenige fällt gesundheitlich aus, dann kann im schlimmsten Fall das Verfahren platzen. Das sind natürlich Ausnahmefälle, aber...
1: Wenn ein Verfahren platzt, muss es noch einmal komplett von vorne wiederholt werden. Das ist für die Gerichte ein absolutes Desaster. In dieser Hinsicht ist das Chefinnensystem also ein bisschen anfällig. Durch den Einsatz von Ersatzchefinnen, die das Verfahren von vorne bis hinten direkt mitverfolgen, lässt sich dieses Risiko aber deutlich minimieren. Ein größeres Problem ist es tatsächlich, überhaupt genügend Ehrenamtliche zu finden. In vielen Gemeinden melden sich zu wenige Menschen freiwillig für das Chefinnenamt. Deswegen können zusätzlich zu den Freiwilligen auch Menschen zum Dienst verpflichtet werden, die sich gar nicht beworben haben. Das kann mitunter ein massiver Einschnitt ins Leben sein. Immerhin bekleidet man ein solches Amt 5 Jahre lang, muss Zeit dafür aufwenden und schließlich über das Leben anderer Menschen urteilen.
6: Das ist ja das höchste Pflichtehrenamt in der Bundesrepublik Deutschland. Sie sind dazu verpflichtet, wenn Sie auf bestimmten Wege per Zufallsgenerator ausgesucht werden.
1: Ausschlussgründe gibt es wenige. Wenn man Bundespräsidentin ist, dann muss man nicht auch noch ehrenamtlich Chefin sein. Auch Regierungsmitglieder sollen nicht als Chefinnen tätig sein, ebenso PolizistInnen und Geistliche. ParlamentarierInnen können eine Berufung ablehnen, Pflegepersonal und ApothekerInnen ebenfalls, sofern sie keinen Stellvertreter haben. Und Personen, die glaubhaft machen, dass ihnen die unmittelbare persönliche Fürsorge für ihre Familie die Ausübung des Amtes in besonderem Maße erschwert. Das aber liegt immer im Ermessensspielraum der Gemeinde.
6: Jetzt kann sich jeder überlegen, wie verantwortungsbewusst und mit wie viel Engagement jemand im Gerichtssaal sitzt, der das eigentlich gar nicht machen wollte, sondern keine Ausschlussgründe gefunden hat. Ja.
1: Allerdings, das muss man auch sagen, kommt es deswegen nicht zu flächendeckenden Problemen. Auch die Menschen, die sich nicht freiwillig für dieses Ehrenamt entschieden haben, machen den Job dann trotzdem meistens angemessen. Es gibt aber auch Menschen, die diese Lücke, die entsteht, wenn es zu wenige Freiwillige gibt, ausnutzen. Der Jurist und Journalist Ronen Steinke hatte 2022 in der Süddeutschen Zeitung geschrieben, dass sowohl die AfD als auch die NPD dafür geworben hatte, dass sich ihre AnhängerInnen für die anstehende Wahlperiode der Chefinnen bewerben. Der parlamentarische Staatssekretär des Bundesministeriums der Justiz schreibt 2022 als Antwort auf eine Frage der Grünen: Dem Bundesamt für Verfassungsschutz sind seit dem Jahr 2018 vereinzelte, über soziale Netzwerke kommunizierte Aufforderungen zur Kandidatur als Chefin oder Chefe bekannt. Zitat Ende. Die Aufrufe wirken. Teilweise. Nochmal Heike Schmidt.
6: Es wurde in der Vergangenheit, also eigentlich seit dem 4. Quartal 2022 diskutiert, Schöffenwahlen, das war ein Thema, das hatte super viel mediale Aufmerksamkeit. Können Rechtsextremisten eigentlich auf der Schöffenbank sitzen? Der Gesetzgeber hat natürlich aus guten Gründen sozusagen die Basics so formuliert, der Schöffe oder die Schöffin, sie werden ja auch vor dem ersten Einsatz sozusagen vereidigt, muss auf dem Boden des Grundgesetzes stehen. Und jetzt die spannende Frage, wie macht man das? Also mir persönlich, aber ich würde da mir auch nicht die Hand dafür abschlagen lassen. Ich glaube, es gibt nach meinem Kenntnisstand nur 2 Bundesländer, die vor den Schöffenwahlen noch in ihren eigenen Landesgesetzen, nämlich Baden-Württemberg und Bayern, glaube ich, diese Eingangsvoraussetzungen in ihren Ländern verschärft haben. Aber viele andere Bundesländer tun sich damit schwer und sagen, das ist sehr, sehr streng auszulegen, Gesinnungsüberprüfung und so weiter.
1: Korrektiv.org hat in einer Recherche dazu mindestens 11 Fälle gefunden, in denen fraglich war, ob die ehrenamtlichen RichterInnen wirklich auf dem Boden des Grundgesetzes stehen. 11 von 60.000. Das ist eine verschwindend geringe Zahl. Und trotzdem ist sie zu hoch.
6: Allerdings, Sie müssen ja immer das konkrete Verfahren sehen. Und im Zweifel wird hinter verschlossenen Türen in der Beratung sozusagen über das Strafmaß am Ende der Hauptverhandlung entschieden, beraten. Und die Schöffen haben ja gleichberechtigte Stimmen. Und es kann doch durchaus vorkommen, dass in der konkreten Verhandlung die Unparteiischkeit aufgrund der Tatsache, dass ich mich ganz öffentlich in verschiedenen Social-Media-Kanälen rassistisch, homophob äußere und diese meine Einstellung dann auch in die Urteilsfindung einfließen.
1: Es ist also wichtig, dass sich die BürgerInnen einbringen, um den Rechtsstaat auch vor solchen Angriffen zu schützen. 2023 hat die Bundesregierung deswegen auch eine Änderung des Richtergesetzes auf den Weg gebracht, damit die Verfassungstreue auch für die Schöffinnen gilt. Das löst zwar nicht das Problem, wie man Extreme in den LaienrichterInnenreihen finden will, zumindest aber erleichtert es den Ausschluss dieser Personen aus dem Amt. So viel also zur Judikative. Die ist übrigens nicht alleine damit, dass sie die Unterstützung der BürgerInnen braucht. Auch die Legislative, also die gesetzgebende Gewalt, ist darauf angewiesen. Zum einen durch Input, darüber haben wir zu Beginn der Folge schon gesprochen, zum anderen aber auch bei der Organisation. Denn ohne das ehrenamtliche Engagement von BürgerInnen wäre es uns nicht einmal möglich, überhaupt einen Bundestag zu wählen. Bei der Europawahl diesen Sommer haben etwa 675.000 Ehrenamtliche geholfen, die Wahl zu organisieren. Bei der letzten Bundestagswahl waren es ungefähr 650.000.
7: Also die Durchführung von Wahlen in Deutschland ist grundsätzlich gar nicht denkbar ohne die Hilfe von Bürgerinnen und Bürgern, die sich ehrenamtlich engagieren.
1: Hier spricht Florian Burg. Er ist Pressesprecher der Bundeswahlleiterin und Präsidentin des Statistischen Bundesamts, Dr. Ruth Brandt. Sie ist für die Organisation, Planung und reibungslose Umsetzung der Wahlen auf Bundesebene verantwortlich. Und weil sie das natürlich nicht alleine machen kann und auch nicht in jedem Wahllokal vorbeischauen kann, um nach dem Rechten zu sehen, gibt es in jedem Wahllokal einen sogenannten Wahlvorstand.
7: Der ist also zuständig für die ordnungsgemäße Stimmabgabe, zum Beispiel im Wahllokal und auch die Stimmauszählung.
1: Das sind also die Menschen, die euch im Wahlregister finden, die Wahlunterlagen aushändigen und zum Beispiel darauf achten, dass das Wahlgeheimnis gewahrt wird. Ob das System nicht ein bisschen fragil ist und ob es denn reicht, so wichtige Aufgaben allein an Freiwillige zu vergeben, das wollte ich von Florian Burg wissen.
7: Man kann sagen, die sind sozusagen das Fundament der Selbstorganisation der Wahl durch das Volk und gehören zu den wichtigsten Trägern des Wahlverfahrens. Es ist ein funktionierendes System. Ich würde das nicht als fragil sehen, sondern das funktioniert seit vielen Jahren, hat Tradition.
1: Grundsätzlich kann sich jeder als Wahlhelferin bewerben, der oder die wahlberechtigt ist. Man muss also die deutsche Staatsangehörigkeit haben und über 18 Jahre alt sein. Das trifft auf etwa, ich runde mal, 60 Millionen Menschen in Deutschland zu. Und trotzdem schaffen es nicht alle Gemeinden, alle WahlhelferInnen aus Freiwilligen zu rekrutieren. Ebenso wie bei den ChefInnen können die BürgerInnen deswegen auch zum Amt verpflichtet werden. Und tatsächlich ist das ein Problem. Bei einer simplen Google-Suche findet man zahlreiche Artikel, dass Gemeinden noch dringend WahlhelferInnen suchen. Und das bei jeder Wahl wieder. Pro Wahllokal braucht man für den gesamten Tag etwa 15 Leute, die in zwei Schichten eingeteilt werden. Etwa gegen 7 Uhr in der Früh treffen sich alle in ihrem zugewiesenen Wahllokal, bauen auf und teilen sich in Schichten auf. Von 8 bis 13 Uhr und von 13 bis 18 Uhr. Anschließend zählen alle gemeinsam aus und das kann dann, je nach Menge der Stimmzettel, nochmal ein paar Stunden dauern.
4: Das ist auch wichtig.
7: Zum Beispiel ist es eine wichtige Maßnahme gegen Manipulation durch Einzelne. Also es ist so, dass kein Wahlvorstandsmitglied irgendwas alleine entscheidet. Also alle Funktionen, sei es jetzt der Vorsitzende sozusagen des Wahlvorstands, also auch Schriftführer, Schriftführerin oder die Leute, die auszählen, das ist immer mindestens doppelt besetzt und da ist nie jemand mit den Wahlunterlagen alleine. Das ist natürlich auch ein wichtiges Mittel oder eine wichtige Maßnahme, um das Vertrauen in den Wahlablauf zu gewährleisten. Und es ist ja in Deutschland auch so, dass durch diese Selbstorganisation der Wahl durch das Volk Öffentlichkeit und Transparenz der Wahlabläufe gesichert sind. Das ist ja auch eine ganz wichtige Voraussetzung für das Vertrauen in unsere Demokratie.
4: Deswegen sind die Auszählungen auch offen. Jeder Bürger und jede Bürgerin darf dabei zusehen, wie die WahlhelferInnen Stimmzettel für Stimmzettel auswerten, über potenziell ungültige Stimmen diskutieren und das Wahlergebnis übermitteln. Ich selbst bin schon seit meinem 18. Lebensjahr Wahlhelferin und nur einmal haben tatsächlich interessierte BürgerInnen beim Auszählen zugesehen. Sie wollten laut eigener Aussage sichergehen, dass die Wahl mit rechten Dingen zugeht. Gut so, denn wie wir auch in der letzten Folge gehört haben, sinkt das Vertrauen in die rechtsstaatlichen Institutionen seit einiger Zeit kontinuierlich.
7: Ja, wir beobachten natürlich, die Bundeswahlleiterin ist ja auch auf den sozialen Medien vertreten, dass es natürlich auch dort Diskussionen gibt über einen ordnungsgemäßen Wahlablauf. Wir beobachten natürlich auch, dass Zweifel gesät werden an der ordnungsgemäßen Durchführung der Wahl. Es gibt aber keine Hinweise oder wirklich Evidenz, dass das in erhöhter Zahl passiert.
4: Auch das ist ein Verdienst der BürgerInnen, die bei der Durchführung der Wahl helfen und zeigt erneut, wie wichtig dieses Engagement für den Rechtsstaat ist. ChefInnen und WahlhelferInnen, das sind zwei sehr konkrete Möglichkeiten, um sich im Rechtsstaat einzubringen, ihn am Laufen zu halten und zu gestalten. Darüber hinaus gibt es aber auch noch zahlreiche andere Werkzeuge, die BürgerInnen nutzen können. Und das muss nicht immer nur auf Bundesebene sein. Auch auf Kommunal- und Landesebene gibt es zahlreiche Möglichkeiten. In den einzelnen Kommunen kann es zum Beispiel BürgerInnenentscheide geben. Das bedeutet, dass die AnwohnerInnen eine konkrete Frage entweder mit Ja oder Nein beantworten können. Damit haben sie die Möglichkeit, ihren ganz persönlichen Wirkungskreis besonders intensiv mitzugestalten. Zum Beispiel wird in solchen Entscheidungen über Grundschulstandorte abgestimmt, über die Sanierung des Marktplatzes oder über die Zusammenlegung zweier Kommunen. Darüber hinaus gibt es natürlich BürgerInnen-Sprechstunden oder Infoveranstaltungen zu geplanten Projekten, an denen sich die BürgerInnen direkt beteiligen können. Das Pendant zum BürgerInnenentscheid ist auf Landesebene der Volksentscheid. Und wie so oft, wenn etwas auf Landesebene geregelt wird, können je nach Bundesland auch unterschiedliche Dinge per Volksentscheid entschieden werden. In einigen Bundesländern können die BürgerInnen über die Auflösung des Landtages entscheiden, in anderen kann über Verfassungsänderungen abgestimmt werden, in allen Bundesländern aber auf jeden Fall über einfache Gesetze. Und wenn wir dann nochmal auf die Bundesebene schauen, da gibt es keinen Volksentscheid. Mit einer Ausnahme. Wenn es um die Neugliederung der Bundesländer geht. Bislang wurde das in der Bundesrepublik nur einmal durchgeführt. 1952 wurden nach einem Votum die Länder Baden, Württemberg-Baden und Württemberg-Hohenzollern zum neuen Land Baden-Württemberg zusammengelegt. Gleiches wurde einige Jahre später auch mit Berlin und Brandenburg versucht, aber da hat man noch nicht mal das nötige Beteiligungsquorum erreicht. Das Votum ist also gescheitert. Deutschland ist also, was die direkte Demokratie angeht, eher etwas zurückhaltend. Deutschland ist eine repräsentative Demokratie. Wir wählen unsere VertreterInnen in Parlamente, die dann die Entscheidungen für uns treffen. Nur in Ausnahmefällen werden die BürgerInnen nochmal direkt gefragt. Als die BritInnen 2026 in einem übrigens nicht verbindlichen Referendum für den Brexit entschieden haben und alle ziemlich überrascht waren, nutzten KritikerInnen der direkten Demokratie das Votum als Beispiel dafür, wie gefährlich solche Volksbefragungen sein können. Dass das aber nicht unbedingt so sein muss, zeigt ein Blick auf die andere Seite des Bodensees, in die Schweiz. Unsere Nachbarn setzen die direkte Demokratie so umfänglich um wie kein anderes Land der Welt.
8: Jeder Schweizer Stimmbürger hat das Recht, eine Verfassungsänderung zu verlangen. Das heißt, eine Änderung der Grundgesetze, und zwar mittels Volksinitiative.
4: Wer eine solche Initiative starten will, hat 18 Monate Zeit, um 100.000 Unterschriften von UnterstützerInnen zu sammeln. Hat das geklappt, stimmt die restliche wahlberechtigte Bevölkerung über den Vorschlag ab. Gerade erst vor ein paar Wochen haben die SchweizerInnen über eine solche Initiative abgestimmt. Die Eidgenössische Initiative für Freiheit und körperliche Unversehrtheit wollte als Reaktion auf die Corona-Pandemie die Verfassung ändern, sodass es in Zukunft keine Impfpflicht mehr geben kann. Der Vorschlag aber wurde mit über 70% der Stimmen abgelehnt.
8: Ein weiteres Instrument der direkten Demokratie in der Schweiz ist das Referendum. Das heißt, hat das Parlament ein Gesetz beschlossen und jemandem passt das nicht, kann er oder sie ein Referendum verlangen. Kommen 50.000 Unterschriften in 100 Tagen zusammen, kann das Volk über den Gesetzesbeschluss abstimmen.
4: Gesetze können also auch nachträglich noch durch das Volk gekippt werden, erklärt das Schweizer Radio und Fernsehen, kurz SRF hier. Und Grundsatzfragen können sowieso überhaupt nicht ohne das Volk entschieden werden. Zum Beispiel, ob die Schweiz der EU beitreten sollte. Für diese Entscheidung braucht es ein obligatorisches, also ein zwingendes Referendum. Auch in Deutschland gibt es bei einigen den Wunsch nach mehr direkter Demokratie. Aber sind Volksabstimmungen überhaupt wirklich wirksam, praktikabel, demokratischer? Ich komme hier mal mit der typischen JuristInnen-Antwort. Kommt drauf an. Und zwar darauf, wie die Referenten gestaltet sind. Wird über einen klaren, abgrenzbaren und verständlichen Sachverhalt abgestimmt? Sind die PolitikerInnen und Parlamente an die Ergebnisse gebunden? Werden die BürgerInnen im Vorfeld unvoreingenommen, ausgewogen und ausführlich über die Optionen und ihre Folgen informiert? Machen die BürgerInnen überhaupt mit? All das sind wichtige Faktoren, die darüber entscheiden, ob solche Volksentscheide wirklich besser, demokratischer sind. Für Deutschland jedenfalls sind sich viele PolitikwissenschaftlerInnen einig. Sie halten regelmäßige Volksentscheidungen auf Bundesebene derzeit für keine sonderlich gute Idee. Zu groß sei die Gefahr, dass die Volksinitiativen von den extremen Rändern instrumentalisiert werden. Insbesondere, weil das komplette politische System der Schweiz auch gar nicht mit unserem deutschen System vergleichbar ist. Ich packe euch dazu noch einen Link in die Shownotes, wenn ihr euch da ein bisschen genauer einlesen wollt. Hier im Podcast verlassen wir die Schweiz aber wieder. Stattdessen möchte ich noch auf einen wichtigen, aber in der Realität zum Glück bisher nicht angewandten Grundgesetzartikel schauen. Artikel 20 Absatz 4. Gegen jeden, der es unternimmt, diese Ordnung zu beseitigen, haben alle Deutschen das Recht zum Widerstand, wenn andere Abhilfe nicht möglich ist. Das ist, wie soll ich es formulieren, eine besondere Art der Partizipation. Wenn ein staatliches Organ versucht, die freiheitliche demokratische Ordnung außer Kraft zu setzen, ist es den BürgerInnen gestattet, notfalls gewaltsam dagegen vorzugehen. Dieses Widerstandsrecht, das ist in den letzten Jahren oft missverstanden worden. Nur weil einem die aktuelle Regierung nicht passt, ist das noch lange kein Grund für den Widerstand. Dafür braucht es schon mehr. Viel mehr. Ein Staatsstreich zum Beispiel, der darauf abzielt, die Verfassung außer Kraft zu setzen. Ich sag ja, eine besondere Art der Partizipation, die das Grundgesetz den BürgerInnen hier zuschreibt. Übrigens ist das fast ein Alleinstellungsmerkmal in Deutschland. Nur wenige andere Staaten räumen dem Volk ein solches Widerstandsrecht ein. Hoffen wir also, dass es auch in Zukunft erstmal weiter im Grundgesetz verstaubt. Es gibt da dieses Kinderbuch. Es heißt, was macht man mit einer Idee? Auf dem Buch bewegt sich ein graubraun gezeichnetes Kind durch eine graubraun gezeichnete Landschaft, bis eines Tages dieses goldene Ei auftaucht, die Idee. Und dann passiert etwas Außergewöhnliches. Die Idee wächst und verändert schließlich die Welt, macht sie bunt, froh und schön. Und auch auf die Gefahr hin, dass das hier jetzt ein bisschen kitschig ist, sag ich's einfach. Mit der Partizipation ist es ähnlich. Am Anfang steht ein kleiner Gedanke, eine kleine Ungerechtigkeit, die jemandem auffällt. Jemand, der das nicht so stehen lassen will. Eine Person, die etwas verändern möchte und die es dann versucht, indem sie sich einbringt, einen Beitrag leistet. Wie wichtig diese Partizipation für unseren Rechtsstaat ist, das haben wir heute gehört. Wer noch mehr darüber erfahren will, wie er sich in Zukunft für Recht, Gesetz, Demokratie und Gemeinschaft einbringen kann, der schaut am besten in unsere Shownotes. Da findet ihr weiterführende Infos zur Chefinnenwahl, WahlhelferInnen und anderen Ehrenämtern, ohne die hier gar nichts geht. Vielleicht ist ja auch euer goldenes Ei dabei. 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An dieser Folge mitgearbeitet haben Ina Lebetjew für Detektor FM sowie Marie-Elisabeth Miersch, Katrin Schön und Romy Klemm von der Stiftung Forum Recht. Produziert hat das Audio Stanley Baldauf. Danke dafür. Ich bin Rabia Schlotz.

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1: Mit einem Ticket durch ganz Europa reisen, das geht dank Interrail seit vielen, vielen Jahren. Das Ticket sollte ursprünglich nur über einen Zeitraum von 9 Monaten angeboten werden, für junge Leute, damit sie etwas von der Welt sehen können. Heute ist es seit mehr als 50 Jahren am Markt und immer noch beliebt. Wie das Reisen mit Interrail funktioniert und worauf man bei der Buchung achten sollte, darum geht's heute hier im Klima-Podcast von Detektor FM. Ich bin Ina Lebedjew. Hi.
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1: Mehr als 10 Millionen Menschen haben es genutzt, seit das Interrail-Ticket vor mehr als 50 Jahren an den Start gegangen ist. Und Reisen mit dem Zug sind beliebter denn je. Heute werden jedes Jahr mehr als 600.000 solcher Tickets verkauft. 40.000 Reiseziele erreicht man so, diverse Bahngesellschaften decken Teilstrecken ab und geben jeweils unterschiedliche Rahmenbedingungen vor. Wer sich durch die Interrail-Website und Blogs zum Thema arbeitet, fühlt sich am Ende mitunter erschlagen. Wir haben uns deshalb unter erfahrenen Bahnreisenden umgehört und wollten wissen, welche Tipps sie für Interrail-Neulinge haben. Und ich bin selbst ganz gespannt, was dabei rausgekommen ist, denn meine Kollegin Marisa Becker hat die Gespräche geführt und ist jetzt bei mir im Studio. Hallo Marisa.
2: Hallo Ina.
1: Wir haben es schon festgestellt, das Interrail-Ticket gibt es seit mehr als 50 Jahren. Wie hat es damals denn angefangen?
2: Das Ticket wurde 1972 zum 50. Jahrestag des Internationalen Eisenbahnverbandes eingeführt und richtete sich, das hast du ja auch schon angedeutet, an vor allem junge Menschen unter 21 Jahren. Damals konnte man einen Monat lang unbegrenzt in der zweiten Klasse reisen, und zwar durch 21 Länder. Das kam damals direkt richtig gut an. 87.000 Tickets wurden im ersten Jahr bereits verkauft, und das bedeutete für die Jugendlichen und jungen Erwachsenen zu dieser Zeit eine vorher wirklich nicht gekannte Freiheit. Und im Vergleich zu heute sind das natürlich relativ wenige Tickets. Du hast eben schon gesagt, ne, ist enorm beliebt, wird sehr, sehr viel genutzt. Aber für den Staat war das schon eine sehr beachtliche Zahl. Und letztlich war das Ticket dann eben auch so beliebt, dass es nicht wie geplant nach 9 Monaten auslief, sondern bis heute verlängert und weiterentwickelt wurde.
1: Ja, so die allererste Reise ohne Eltern mit Freunden, die vergisst man ja auch nicht, oder? Es ist was ganz Besonderes, finde ich.
2: Total. Und vor allem, also damals, ich glaube, heute ist es ja viel normaler, dass man auch so richtige Fernreisen mit seinen Eltern macht. Aber so, wenn ich jetzt die Erzählungen von meinen Tanten, Mama, Papa und sowas mir vor Augen führe, die haben damals nicht so weit weg Urlaub gemacht. Also zumindest ist es nicht halt so, ich sag mal, Normalsterblicher oder Normalsterbliche, ne? Da bist du irgendwie vielleicht an die Ostsee oder an die Nordsee gefahren oder ins Sauerland. Aber ansonsten war zumindest in meiner Familie da nicht so viel. Und dann ist sowas natürlich eine Tür, die da aufgeht, die man sich kaum vorstellen kann.
1: Naja, und auch Teile der Menschen konnten ja auch gar nicht so weit reisen und die Welt sehen, wie es heute eben easy möglich ist. Wie funktioniert denn Interrail heute? Erzähl mal, wie das läuft.
2: Also heute ist die Bandbreite an Tickets, den sogenannten Pässen, deutlich größer. Damals gab es dieses eine Ticket mit diesem einen sozusagen Bedingungskatalog und heute gibt es eben eine viel, viel breitere Auswahl. Und zwar gibt es erst einmal einen Unterschied zwischen den Einländerpässen und den Global Pässen. Bei den Einländerpässen ergibt sich schon so ein bisschen aus dem Namen, dass man damit eben ein Land bereisen kann. Das heißt, ich will zum Beispiel einen Frankreich-Pass und kann damit dann zum Beispiel innerhalb eines Monats an einer festgelegten Anzahl an Tagen die Züge in Frankreich nutzen. Beim Global Pass kann ich innerhalb eines festgelegten Zeitraums an einer bestimmten Anzahl an Tagen durch 33 Länder reisen.
1: Okay, hast du denn Interrail selber schon mal ausprobiert?
2: Ich bin zwar schon in einigen europäischen Ländern mit dem Zug gefahren, aber ich habe dafür tatsächlich noch nie ein Interrail-Ticket genutzt, weil ich eigentlich immer nur ein Ziel hatte, für das ich dann eben auch einen Zug gebucht habe. Und du?
1: Ja, mir geht's genauso. Ich war zum Beispiel mit dem Zug in Österreich, in der Schweiz, in Frankreich, in Italien unterwegs. Aber eine Weile lang wusste ich auch gar nicht, dass Interrail überhaupt für Erwachsene möglich ist. Deswegen, also habe ich es auch noch nie ausprobiert oder genutzt. Vielleicht hätte sich das ja sogar gelohnt. Du hast ja mit Menschen gesprochen, die ein bisschen mehr Erfahrung mitbringen als wir beide zusammen. Was haben die dir denn so erzählt?
2: Ja, ich bin bei Social Media auf die Suche gegangen, um mich mit Leuten zu connecten, die schon mit Interrail gereist sind. Und ich habe dort ein paar richtig spannende Eindrücke bekommen.
3: Interrail habe ich zweimal bisher genutzt. Einmal 2002, also vor 24 Jahren, als ich innerhalb von 365 Tagen einmal um die Welt fahren wollte, möglichst ohne Flugzeug. Da bin ich in Mainz in Deutschland gestartet und habe die 4-Wochen-Version genommen und bin nach Frankreich gefahren und dann über die Kanalinsel Guernsey, was im Preis nicht inbegriffen war, nach England und bin dann praktisch durch England, Wales und Schottland bis nach Inverness mit dem Zug gefahren. Muss ich sagen, war eine sehr, sehr schöne Erfahrung. Witzig, damals natürlich noch alles auf Papier. Social Media gab es noch gar nicht, Internet noch mehr oder weniger in Anfängen. Und ja, dann 23 Jahre später habe ich dann das zweite Mal Interrail genutzt, von Dresden nach Trondheim zu kommen. Ja, mittlerweile alles digitalisiert in einer App, fand ich total nutzerfreundlich. Und was natürlich jetzt wirklich toll ist an Interrail, dass man auch eine 4-Tage-Version nutzen kann. Ich bin dann praktisch mit dem Nachtzug von Hamburg Richtung Stockholm. Da hatten wir dann einen Lokschaden, hatten nochmal einen Lokschaden, hatten insgesamt 9 Stunden Verspätung, in Stockholm anzukommen. Daher auch mein Tipp, nehmt euch auf jeden Fall genug Zeit oder plant genug Zeit ein. Dann ging es mit einem weiteren Nachtzug von Stockholm an die norwegische Grenze und dann weiter nach Trondheim. Ja, insgesamt muss ich sagen, waren die Nachtzüge sehr angenehm. Und was ich natürlich an Interrail total cool finde, ist, dass man das sehr kurzfristig buchen kann, weil wir wissen ja normalerweise, ja, ist Bahnreise früh gebucht günstiger, aber mit Hilfe von Interrail kann man auch kurzfristig noch in die Ferien starten und spontan eigentlich tolle Reisen machen.
2: Ich habe das Ticket 2-mal benutzt. Ich glaube noch, dass für unter 27 war das dann wahrscheinlich, weil das da auch echt nochmal deutlich günstiger ist. Und einmal bin ich durch Österreich, Slowenien und Kroatien damit gefahren für einen Urlaub und einmal nur nach Frankreich und zurück mit ein paar Zwischenhalten. Und beides war ziemlich cool. Damals hat man das noch mit Papier gemacht und seine Zugverbindungen da händisch eingetragen. Ich glaube, mittlerweile ist das alles digital. Aber das hat ziemlich gut funktioniert, bis auf eine Verbindung, die mal ausgefallen ist. Und dann gab es einen Bus stattdessen, hat aber auch alles funktioniert. Kontrollen haben immer super funktioniert. Und inzwischen gibt es bei Social Media auch einige Accounts, die sich so als Bahnreise-Influencer einen Namen gemacht haben. Und ein Account, der mir dabei total ins Auge gestochen ist, das ist der von Anna und Yannick. Die beiden nehmen ihre Community bei Instagram als grün um die Welt mit durch Europa und zwar ausschließlich mit dem Zug.
1: Oh, das klingt richtig spannend.
2: Ist es auch, weil man dadurch einen Einblick bekommt, wie es eigentlich ist, zum Beispiel mit dem Eurostar zu fahren und wie man da besonders günstige Tickets kriegt. Die beiden haben dann nämlich einige Tipps parat. Oder auch, wie man in Irland in 10 Tagen mit dem Zug möglichst viel sieht. Und die Motivation, mit der Anna und Yannick damals gestartet sind, war, dass sie nachhaltiger leben wollten.
4: Und dann haben wir uns entschieden, dass wir eine Weltreise machen wollen und waren so im Hin und Her überlegen, ob wir jetzt da direkt von Deutschland eigentlich auch zum Beispiel jetzt nach Thailand mit der Bahn fahren und haben uns das aber nicht so richtig zugetraut, weil wir einfach gedacht haben, okay, das dauert total lange und haben dann aber überlegt, wie können wir das so nachhaltig wie möglich machen und dann kam eigentlich schon, okay, wir fliegen nach Thailand, aber von da an soll es dann nur noch mit öffentlichen Verkehrsmitteln gehen. Und dann fing es an mit den ersten Zugreisen eigentlich. Nachtzug durch Thailand selbst, von Ort zu Ort, Busse natürlich. Und als wir dann zurückkamen, 13 Monate später, haben wir einfach das weitergemacht. Also mit öffentlichen Verkehrsmitteln, immer weiter mit dem Zug gereist. Dann ging auch die erste Reise innerhalb Europas mit dem Nachtzug nach Stockholm. Und dann haben wir festgestellt, das ist total die coole Reiseart. Und es macht total viel Spaß. Und in Europa ist es noch mal einfacher als eigentlich überall anders. Und ja, seitdem machen wir das.
2: Und das machen sie jetzt seit 3 Jahren. Und dafür nutzen sie eben unter anderem auch das Interrail-Ticket, vor allem für sogenannte Rail-Trips, wie sie sie nennen.
1: Ah, also Railtrips sowie Roadtrip, nur eben mit dem Zug.
2: Genau, den Begriff habe ich bei den beiden aufgeschnappt und ich fand ihn irgendwie einfach großartig, weshalb ich ihn hier unbedingt einmal droppen musste. Anna und Yannick haben ihre erste Interrail-Reise letztes Jahr gemacht und haben festgestellt, dass sich das in manchen Ländern mehr und in anderen ein bisschen weniger lohnt.
5: Also wir haben ja gerade gesagt, dass durchs Baltikum unsere erste Interrail-Reise war. Und da würden wir sagen, das lohnt sich eher nicht, weil die Tickets einfach schon so richtig günstig sind. Aber auf der gleichen Reise sind wir dann auch zum Beispiel mit dem, ja, übers Baltikum dann nach Finnland mit der Fähre übergesetzt und in Finnland dann mit dem Nachtzug gefahren bis nach Finnisch Lappland. Und da hat sich das dann zum Beispiel sehr gelohnt.
4: Weitere Länder, also wir sind sehr viel in Skandinavien unterwegs. Schweden und Norwegen eignen sich total gut. Da ist es auch sehr einfach mit der Interrail-Buchung. Was wir halt unfassbar gerne machen, ist Nachtzüge nutzen über Interrail, weil man dann eben nur die Reservierung zahlt. Polen hat sich gut gelohnt bei uns, als wir es gemacht haben. Die Schweiz, davon hören wir immer wieder, dass sich das sehr lohnt, Österreich. Und was sich halt eben nicht so sehr lohnt, ist zum Beispiel Spanien, weil es sehr kompliziert ist mit Interrail. Aber auch Frankreich beispielsweise, wenn man TGVs buchen möchte, also Schnellzüge, weil man dann nochmal hohe Sitzplatzreservierungen hat. Und genauso Italien. Also das müsste man sich mal vorher einfach nachschauen, wie teuer sind da Sitzplatzreservierungen, dass man sich das schon mal ungefähr überlegen kann. Lohnt sich das trotzdem? Mache ich das trotzdem? Und nicht am Ende dann die große Überraschung kommt, dass ich dann noch super viel Geld für Sitzplatzreservierungen ausgeben muss.
2: Man muss also immer ganz genau prüfen, ob Interrail sich ja wirklich lohnt. Anna hatte auch ein Beispiel gebracht. Und zwar kostet eine Reservierung für den Nachtzug von Hamburg nach Stockholm rund 42 Euro mit Interrail. Und das Ticket an sich würde eigentlich 150 Euro kosten. Hier spart man also wirklich gut Geld. Aber man sollte eben auch prüfen, ob man zum Beispiel von der Flexibilität profitiert, die das Ticket eben bietet.
1: Erklär mal genauer, inwiefern?
2: Also an dem Reisetag, den man sich quasi in seinen Interrail-Pass dann einträgt, darf man auf der Strecke auch immer aussteigen und dann einfach irgendeinen anderen Zug nehmen. Ne? Außer wenn du jetzt natürlich Sitzplätze reserviert hast, dann sind die halt für den Zug reserviert, wo du die reserviert hast. Aber das braucht man nicht in jedem Land. Das ist immer sehr unterschiedlich. Du hast das ja schon angedeutet, ne? Die Bedingungen, was braucht man wo. Das variiert einfach von Bahngesellschaft zu Bahngesellschaft.
1: In Frankreich zum Beispiel darf man gar nicht in den Zug einsteigen, wenn man keinen Sitzplatz reserviert hat. Also da ist das ganz klar gekoppelt und man darf nicht ohne Sitzplatz reisen zum Beispiel.
2: Genau, in Deutschland ist das ja anders, ne? Dass man auch wirklich in einem überfüllten ICE dann am Ende auf dem Boden sitzt neben 30 anderen, weil der Zug völlig überbucht ist. Und sowas passiert dir halt in Frankreich nicht. Hat dann natürlich andere Vor- und Nachteile, ne? Was so die Flexibilität betrifft. Aber das muss man im Hinterkopf haben. Mhm. Aber das heißt, wenn ich jetzt zum Beispiel von Köln nach London fahre, dann kann ich theoretisch in Brüssel aussteigen, da ein paar Stunden verbringen und dann weiterfahren. Ne? Je nachdem brauche ich eben eine entsprechende Sitzplatzreservierung. Es gibt aber Länder, da fährt zum Beispiel der Zug von A nach B nicht stündlich, so wie wir das ja in Deutschland auf vielen Strecken haben. Also von, keine Ahnung, Hamburg nach München kommt man ja wirklich sehr, sehr regelmäßig. In anderen Ländern fährt dann dieser Zug vielleicht nur einmal am Tag. Und dann bringt einem diese Flexibilität natürlich nicht so viel.
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1: 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Anna und Yannick haben im O-Ton ja das Thema Sitzplatzreservierungen angesprochen. Wie läuft das denn genau bei Interrail dann?
2: Also Informationen dazu, ob man eine Sitzplatzreservierung braucht, die findet man in der Interrail-App, wo man auch dann seinen Pass sozusagen abgespeichert hat und auch auf der Interrail-Website. Viele Plätze kann man dort auch direkt buchen, aber eben nicht alle. Und dass das nicht möglich ist, das ist tatsächlich auch einer der größten Kritikpunkte, über die ich in meiner Recherche gestolpert bin und den auch Anna und Yannick ganz klar sehen.
5: Ja, also generell würden wir auch sagen, dass die App jetzt nicht ausreichend ist unbedingt, um sich seine Route zusammenzustellen. Also wir waren auch viel auf der Interrail-Webseite. Da gibt's dann noch mal ein paar andere Informationen, die man braucht, auch gerade zu Sitzplatzreservierungen. Aber wir haben auch auf anderen Webseiten recherchiert, weil es da schon immer noch mal andere Infos und Tipps gibt als auf der offiziellen Interrail-Seite. Das ist schon so.
4: Und manche Routen gibt es tatsächlich in der App auch gar nicht. Also es ist immer gut, sich ein bisschen noch mal zusätzlich zu orientieren, was noch so die Möglichkeiten sind und auch was an Sitzplatzreservierungen noch dazukommt und auch über welche Seite ich die buchen kann. Weil gerade im Falle des Baltikums war zum Beispiel über die eine Seite, dann waren die Sitzplatzreservierungen schon komplett ausgebucht. Dann hätten wir den Zug gar nicht nehmen können. Er fuhr aber nur einmal am Tag. Über eine andere Website konnten wir aber noch eine Sitzplatzreservierung machen. Und das war dann extern von der Interrail-App. Also ich glaube, da ist schon noch eine größere Fehlerquote einfach bei der App.
1: Wer kann denn das Ticket heute nutzen? Ich habe ja eingangs gesagt, das Ticket war zur Einführung für unter 21-Jährige gedacht. Wie ist das heute?
2: Ja, heute kann jeder ein Interrail-Ticket buchen. Es gibt für Jugendliche und auch Senioren Rabatte. Also die zahlen ein bisschen weniger als so der durchschnittliche Erwachsene. Und Kinder bis 11 Jahre sind tatsächlich sogar kostenlos, wenn sie von einer zahlenden Person begleitet werden. Und um dir da mal eine Größenordnung zu geben, als ich die Preise gecheckt habe, da hat ein Global Pass mit 4 Reisetagen für eine erwachsene Person 283 Euro gekostet.
1: Okay, was preislich wirklich geht, wenn ich da so an die Bahnpreise bei uns so denke. Und man muss ja auch immer bedenken, je größer die Familie und je älter die Kinder werden, desto teurer wird ja dann auch das Reisen, ne?
2: Genau, also wenn man da vorher gut plant, dann kann man damit auf jeden Fall Geld sparen. So zumindest die Erfahrungen der Menschen, mit denen ich darüber gesprochen habe. Und man lernt vor allem auch viele Menschen kennen, wie Anna und Janik mir dabei verraten haben.
4: Ich glaube, die schönsten Begegnungen hat man immer in Nachtzügen, gerade wenn man so 6 Bettabteile bucht und da trifft man sehr viele Leute, die auch Interrail machen. Und das ist gerade das Spannende, weil man dann auch mal einen Routen vergleichen kann und vielleicht auch direkt neue Ideen bekommt. Also man tauscht sich aus. Die Leute, die Interrail nutzen, kommen ja nicht unbedingt nur aus Deutschland, sondern von überall her. Und gleich bekommt man noch spannende neue Tipps für das Reiseland. Und das ist halt wiederum das Praktische bei Interrail, dass ich ja dann meine Route einfach wieder angleichen kann, sofern ich noch keine Unterkunft gebucht habe. Also ja, wir würden schon sagen, dass wir auch häufiger Leute treffen, die Interrail machen. Und wirklich auch aus allen Altersklassen. Aber wir hören halt ganz oft, Interrail ist nur was für unter 30, weil das halt früher so war.
2: Ihr Top-Tipp ist übrigens, unbedingt leicht packen, denn sonst werden Zugreisen einfach schnell sehr, sehr stressig, wenn man dann irgendwie umsteigen muss und noch 3 Koffer hinter sich herzieht. Und das kann ich wirklich als Person, die oft alleine mit 2 Kindern im Zug reist, bestätigen. Außerdem sollte man vorher prüfen, welches Ticket man braucht, damit man eben am Ende keine Reisetage verschwendet, weil das wäre schade.
1: Marisa, hast du noch irgendwas, wo du sagst, das sollte man sozusagen in Anführungsstrichen auch im Gepäck haben, wenn man mit dem Zug Reisen macht? Also bevor das Mikro an war, haben wir besprochen, dass wir ja beide auch mit Kindern schon gereist sind, auch zum Teil allein. Also ich bin auch schon eine Freundin besuchen gefahren mit Baby im Zug und so. Gibt es irgendwas, wo du sagst, das sollte man dabei haben als Gepäck oder Mindset?
2: Also meine letzten beiden Reisen haben mich gelehrt, dass man vor allen Dingen viel Flexibilität im Kopf braucht, weil die Pläne sich eben auch schnell ändern können. Und ich würde beim Buchen, bei der Planung auf jeden Fall darauf achten, genug Zeit zum Umsteigen einzuplanen. Weil ich es jetzt echt oft hatte, dass dann irgendwie in Frankfurt am Main ich umsteigen sollte. Und dann musst du irgendwie von Gleis 1 auf Gleis 15 in 5 Minuten oder so. Und das ist halt voll utopisch. Das schafft man niemals. Also vor allem, es gibt ja immer diese obligatorischen 1-2 Minuten Verspätung oder so. Also echt genug Zeit zum Umsteigen einplanen. Das ist, glaube ich, das Wichtigste eigentlich, damit diese Pläne halbwegs hinhauen können. Und dann lieber nochmal ein Eis am Bahnhof essen oder so, statt irgendwie dann da zu stehen und 2 Stunden auf den nächsten Zug warten zu müssen, weil man den einen leider verpasst hat.
1: Ja, und wo man dann ja auch komplett neu buchen muss manchmal, ne? Also wenn man eine Reservierung hat oder eben kein Interrail-Ticket, dann ist man gekniffen.
2: Ja, wenn man so einen Sparpreis oder sowas gebucht hat und dann selber dran schuld ist oder so, weil man es zu eng es ist manchmal einfach ärgerlich. Deswegen, da würde ich auf jeden Fall drauf achten. Und vielleicht noch als Zusatztipp für sehr junge Menschen. Es gibt ein Programm, das heißt Discover EU, das jedes Jahr in 2 Bewerbungsrunden läuft und das sich an all diejenigen richtet, die im laufenden Jahr 18 werden. Und da werden kostenlose Interrail-Pässe verlost, damit die jungen Leute, wenn sie gerade frisch erwachsen geworden sind, eben Europa erkunden können. Und das ist vielleicht für die jungen Zuhörenden nochmal eine ganz coole, ja, Geschichte.
1: Da möchte man ganz, ganz kurz nochmal 17 sein, aber wirklich nur kurz. Ich danke dir sehr für die Tipps und die Themen heute. Vielen Dank.
2: Sehr gerne.
1: Das war der Klimapodcast von Detektor FM für heute. 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Produziert hat diese Folge Wiebke Stark. Und die Redaktion hatte ich, Ina Lebedjew, und ich sage euch danke fürs Zuhören. Ich freue mich, wenn ihr nächste Woche auch wieder mit dabei seid. Ciao, macht's gut. Tschüss.
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2: Der Vatikan ehrt in seinem Beitrag auf der Biennale in Venedig gerade die Mystikerin Hildegard von Bingen. Und die spanische Sängerin Rosalía zeigt sich auf ihrem aktuellen Album Lux aus dem vergangenen Jahr als Novizin und widmet ihre Musik verschiedenen Mystikerinnen. Was bedeutet diese neue Begeisterung an der Mystik? Mit dieser Frage beschäftigen wir uns in dieser Folge. Mein Name ist Sarah-Marie Plikat. Hallo.
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2: In der Kunst kann nahezu alles Inspiration sein. Ein Geruch, eine Farbe, ein Musikstück, ein Bild oder eben auch ein anderes Kunstwerk, aber auch ein Wesenszustand, eine besondere Erfahrung. Die Mystik, die würde ich in diese Kategorie einordnen und die taucht gerade an vielen Stellen in der Kunst auf. Darüber spreche ich jetzt mit Donna Schons und Daniel Völzke vom Monopol Magazin. Die beiden haben sich auf ganz unterschiedliche Art und Weise mit der neuen und auch alten Mystik beschäftigt. Erstmal hallo ihr beiden.
4: Hallo.
5: Hi.
1: Bevor es losgeht, ein kurzer Spot.
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5: Wenn ich an das Wort Mystik denke, dann habe ich erstmal so ein bisschen ja dunkle Farben im Kopf, alles auch so ein bisschen gruselig, ein bisschen unheimlich und ja auch versteckt, was Verborgenes. Der Begriff Mystik beschreibt aber ja auch eine religiöse Erfahrung. Lass uns vorab erstmal klären, wovon wir jetzt hier eigentlich sprechen, wenn wir von Mystik sprechen.
4: Ja, im allgemeinen Sprachgebrauch sagt man ja gern mysteriös oder mystisch, ein mystischer Nebel oder sowas. Also bezeichnet damit irgendwas Unheimliches oder Geheimnisvolles. Wo wir aber drüber sprechen wollen, ist die Mystik als eine Suche nach einer unmittelbaren und oft als überrational oder jenseits des Verstandes erlebte Erkenntnis oder Vereinigung mit irgendetwas Göttlichem, mit etwas Absolutem oder Transzendentem, einer letzten Wirklichkeit. Und sowas gibt's in fast allen großen Religionen und spirituellen Traditionen. Im Christentum zum Beispiel bei Meister Eckhart oder bei Teresa von Avila, im Islam, vor allen Dingen im Sufismus, im Judentum, in der Kabbala. Es gibt's im Hinduismus, im Buddhismus. Und alle diese Strömungen und persönlichen Erfahrungen haben etwas gemeinsam, das ist nämlich genau diese Unmittelbarkeit. Die Erkenntnis wird als direkt beschrieben und nicht durch Vernunft oder Sinne vermitteltes Erleben. Es gibt so eine Einheitserfahrung, die schwer zu beschreiben ist, ein Gefühl der Verschmelzung mit einer höheren Wirklichkeit, oft als Auflösung der Grenze zwischen Ich und Welt beschrieben. Und es ist schwierig, darüber zu sprechen, weil es eben jenseits der Worte liegt, weshalb Mystikerinnen und Mystiker schon viel gesprochen haben. Das ist das Paradox daran. Also sie haben immer wieder versucht, diesen Kern der Erfahrung einzufangen und haben deshalb sehr viele Worte benutzt, was dann, um diese Unmöglichkeit zu beschreiben, was dann häufig sehr poetische Ergebnisse hat. Und zuletzt, eine mystische Erfahrung ist häufig für die Person, die sie macht, eine transformierende Erfahrung. Sie verändert das Selbst, die Selbstwahrnehmung und die Weltwahrnehmung ganz fundamental und die Person ist danach oft eine andere.
5: Mhm. Donna, du hast dich in einem Essay jetzt gerade erst kürzlich veröffentlicht mit der neuen Mystik nun beschäftigt. Was ist jetzt quasi an dem, was Daniel gerade beschrieben hat, neu an der Mystik, mit der du dich auseinandergesetzt hast?
6: Also zum einen ist es neu, zum einen ist es aber auch so eine Wiederentdeckung des Alten. Also man findet momentan allerorts in der Kultur, in der Popkultur, in der Kunst, ja, Referenzen auf diese mystische Erfahrung. Und das ist oft auch einfach eine Wiederentdeckung dieser Form der Erfahrung und des Erkenntnisgewinns, die Daniel sehr gut zusammengefasst hat. Also 2024 ist zum Beispiel von Simon Critchley ein Buch erschienen, On Mysticism, in dem er auch versucht, diese mystische Erfahrung und den Gewinn, den wir daraus ziehen können, auf die heutige Zeit zu übertragen. Es gab, wie du schon erzählt hast, den Vatikangarten. Dieses Jahr ist in Deutschland der Film The Testament of Anne Lee erschienen von Mona Fastwold, in dem sie die Lebensgeschichte von Anne Lee, der Begründerin der aus den Quakern entstandenen Shaker-Bewegung, nacherzählt. Dann gibt es verschiedene Momente in der Kunst, wo Mystizismus zitiert wird. Und was dem allen zugrunde liegt, ist, denke ich, auch so eine Sehnsucht nach diesen unmittelbaren körperlichen Erfahrungen. Also gerade in einer Zeit der digitalen Lebensrealitäten und gerade auch in einer Zeit, in der KI natürlich immer präsenter wird und wir das Gefühl haben, dass eigentlich alles so sehr smooth abläuft, dass alles leicht verfügbar ist, unmittelbar, wo auch immer die Versuchung besteht, dass man jetzt irgendwas doch schnell in ChatGPT eingibt, statt es selbst zu recherchieren, glaube ich, hat das nochmal eine ganz andere Attraktivität, dass es da halt diese ganz andere Form des Erkenntnisgewinns gibt. Also was, wo man sich wirklich vollkommen hingibt, wo man Dinge erlebt, die man nicht sofort entschlüsseln und numerisieren und erklären kann. Ich glaube, damit hat so diese Wiederentdeckung momentan auch zu tun.
5: Ich finde das Echte und auch dieses, was du gerade angesprochen hast mit der KI, ganz interessant. Ich kann mich erinnern, ich habe mal während meines Studiums mich mit den Google-Archiven beschäftigt und da wurde so drüber gesprochen, wie denn eigentlich das Internet sein wird, wofür man das nutzen kann und so weiter. Und häufig kam dann auch so ein bisschen dieser Aspekt auf, was auch vor ein paar Jahren natürlich auch sehr hoch kam durch diese Brillen, in denen man quasi sich in einer virtuellen Welt bewegen kann. Diese Idee von, okay, irgendwann sind wir dann gar keine richtigen Körper mehr, sondern unser Geist, der wird dann in so eine Cloud hochgeladen und da bewegen wir uns jetzt so ein bisschen. Das heißt, das, was ihr gerade beschreibt, ist im Endeffekt ja eigentlich so eine Gegenbewegung, oder?
6: Ja, ein Stück weit schon. Also auch dadurch, dass Mystik auch diese ganz klar körperliche Komponente mit dabei hat. Also mystische Erfahrungen offenbaren sich oft in Visionen oder Stigmata, in körperlichen Reaktionen, die heute mit historischem Blick teilweise auch durch medizinische Begebenheiten wegrationalisiert, wegerklärt werden. Aber wie auch immer man es betrachten will, es gibt halt diese ganz klar entrückt körperliche Komponente des Ganzen, was auf jeden Fall eine Gegenbewegung zu dieser Virtualität sein kann.
5: Eine Künstlerin, die sich sehr intensiv mit Mystik und Mystikerinnen beschäftigt hat, ist Rosalía. Ihr aktuelles Album Lux, was sie schon angesprochen hat, da widmet sie ja eigentlich ihre ganze Musik verschiedenen Mystikerinnen. Erstmal, warum hat sie das gemacht und wie hat sie das gemacht?
4: Ja, bei Lux, das kann man wirklich als Gegenbewegung auch zum technischen Fortschritt oder zu sowas wie KI verstehen. Also Rosalía ist auch wichtig zu sagen, dass da keine KI zum Einsatz kam bei der Entstehung dieses Albums. Es ist letzten Herbst erschienen und ist sofort ein großer Erfolg geworden. Die Sängerin ist eine spanische Sängerin aus Katalonien und sie ist gerade unterwegs auf Welttour mit dem Album. Ja, sie widmet sich da historischen Persönlichkeiten wie Hildegard von Bingen, Jeanne d'Arc oder Rabia al-Adawiya, also spirituellen Frauenfiguren aus verschiedenen Religionen und verschiedenen Regionen der Welt. Das macht sie auf eine sehr poetische Weise. Sie hatte immer wieder betont, dass sie sich lange darauf vorbereitet hat und auch sich zurückgezogen hat, um deren Viten zu studieren und sich damit auseinanderzusetzen, was ihr selber so ein ja, kontemplativen Anstrich gibt oder fast schon einen nonnenhaften Anstrich gibt. Sie tritt ja auch dann häufig mit einem Kopfschleier auf und hat diese Anmutung einer Nonne oder zumindest einer Frau, die sich zurückgezogen hat, was nur teilweise natürlich stimmt, weil sie ist ja weiterhin der Popstar Rosalía, der internationale große Popstar, der Kooperationen mit Luxusmarken hat und so weiter. Das Album selber ist sehr pompös, würde ich sagen. Es spielen bei vielen Liedern Sinfonieorchester mit. Die virtuose Stimme der Sängerin, sie ist ja ausgebildete Flamenco-Sängerin, kommt da total zum Tragen. Das ist anders als bei dem Vorgängeralbum Motomami, wo die Stimme oft verzerrt war oder abgebrochen ist. Diesmal nicht. Diesmal kann sie wirklich voll in Erscheinung treten. Und sie singt in vielen Sprachen. In 13 Sprachen sollen es sein. Das kennen wir ja auch von den Mystikerinnen, dieses in Zungen reden, das, was ich ja auch schon erwähnt habe, dass es so schwer zu beschreiben ist, dass man in immer wieder neuen Anläufen versucht, das Erlebte, das Wunder der Vereinigung mit Gott zu beschreiben. Ich glaube, dass man das bei Rosalía eben auch findet und diese Ausdauer. Und ich glaube, diese Sehnsucht nach einer Alternative zu der totalen Verfügbarkeit von Wissen, dazu stellt Rosalía ein Gegenbild dar, indem sie sagt, ja, man muss mit Hingabe Sachen verfolgen, man muss, also allein schon so viel Sprachen zu lernen oder so, das bräuchte man ja gar nicht mehr, wenn es Sprachprogramme gibt, die alles über oder Übersetzungsprogramme gibt, aber das ist die Hingabe, die Rosalía da performativ vollzieht und ich glaube, dass ein Teil des Erfolges eben da auch darin liegt.
5: Das heißt, dass sich dort vor allem Menschen in dieser Hingabe und auch in diesem sich total einlassen auf eine bestimmte Sache darin wiederfinden und darin eben auch was wirklich fast schon Haptisches vielleicht für sich entdecken?
4: Ja, ich glaube, dieses von Donna jetzt auch schon beschrieben wurde, dieses körperliche Moment, also mystische Erfahrungen sind ja auch immer extreme körperliche Extremzustände, bis zur Ohnmacht. Es wird häufig erreicht durch Fasten, also extremen Hunger und so weiter. Aber eben auch, also das hat auch eine erotische Aufladung auf alle Fälle. Das findet man auch bei Rosalía wieder. Ich glaube, sie spielt auch so ein bisschen mit dieser Trope von Madonna-Hure-Komplex, wie das Sigmund Freud genannt hat. Der hatte das damals als psychische Störung von Männern gesehen, die Frauen entweder nur erniedrigend sehen können oder eben idealisierend, aber dazwischen keine echte erotische menschliche Beziehung zu ihnen finden. Und ich glaube, dass auf dieses Spiel mit dem männlichen Blick hat ja Madonna, die Sängerin, die sich ja auch schon so nennt, eine ganze Karriere aufgebaut. Und ich glaube, dass man das bei Rosalía auch findet, die auch so körperliche Extremzustände besingt, aber auch performt auf der Bühne. Also auch die Tränen, die man dann manchmal in einer Aufnahme beim Konzert sieht. Ja, also ich nehme mir das jetzt nicht unbedingt hundertprozentig ab, aber es ist sehr gut performt.
5: Hm. Zu der körperlichen Erfahrung, da würde ich gleich noch mal ein bisschen tiefer einsteigen, aber mir kam jetzt gerade noch ein letzter Gedanke zu den mystischen Erfahrungen. Ganz am Anfang haben wir von verschiedenen Religionen gesprochen, in denen Mystik eine Rolle spielt und diese Erfahrung, also die transzendentale Erfahrung. Diese Mystik, über die wir jetzt gerade sprechen, auch die Rosalía sich zu eigen macht, ist die notwendigerweise eine religiöse oder kann die auch losgekoppelt sein davon?
4: Vielleicht sage ich noch mal kurz was dazu. Ja, es ist eine religiöse Erfahrung. Es ist eingebettet in Religion. Und andererseits aber weiß sie darüber hinaus oder steht sogar in Opposition dazu. Also da gibt es verschiedene historische Persönlichkeiten. Thomas von Aquin zum Beispiel war ja ein wichtiger Kirchenlehrer. Aber er hat auf mystische Elemente in seiner Lehre, die über eine Form von organisierter Religion oder Liturgie hinausweist und eben eine direkte Beziehung zu Gott herstellt. Und das ist, glaube ich, immer ganz wichtig. Mystiker, Mystikerinnen brauchen eigentlich gar keine Kirche oder irgendwelche Formen von Institutionen, weil sie diese direkte Verbindung mit Gott so herstellen können. Und das spielt jetzt bei Rosalía auch eine Rolle. Also es gibt Verweise auf die Institution katholische Kirche. in der Konzerthalle schwingt ein riesiger Weihrauchkessel oder es gibt einen Beichtstuhl und so, in dem sie dann auf der Bühne Prominenten oder anderen Gästen des Konzertes die Beichte abnimmt. Das finde ich ist ein bisschen seltsam bei Rosalía, dass es das gibt, aber das gehört eben auch mit diesem Spiel mit der Institution und dem darüber hinaus Weisen und der Rebellion gegen die Institution. Es ist natürlich eine religiöse Bewegung, weil es sowas wie die Vorstellung eines Luminosen, also des Göttlichen gibt. Aber es ist nicht unbedingt, hat nicht unbedingt zu tun mit der, oder muss nicht zu tun haben mit der Institution, Kirche oder anderen Formen von organisierten Religionen.
5: Das heißt, sie will jetzt niemanden bekehren?
4: Nee, das glaube ich nicht.
5: Ich hatte schon angekündigt, diese körperliche Erfahrung, die ja auch sehr sinnlich ist, das beschreibst du auch sehr schön in deinem Essay, Donna, und verbindest das gleichzeitig auch mit einer feministischen Lesart, wo ich kurz ein bisschen gestolpert bin. Deswegen meine Frage, wie meinst du das?
6: Das ist, finde ich, auch sehr spannend, dass die meisten MystikerInnen tatsächlich weiblich sind. Und das hat MystikerInnen auch immer zu Figuren gemacht, die für den Feminismus interessant waren. Also Daniel hat das ja schon mit Rosalía dargeboten, dass sie die Mystik auch nutzt, um gewisse Stereotypen über Frauen zu hinterfragen. Das ist aber auch durchaus schon früher in der Geschichte des Feminismus passiert. Also Simone de Beauvoir und Luce Irigaray zum Beispiel haben sich auch mit Mystikerinnen auseinandergesetzt, einfach vor dem Hintergrund, dass Mystik eine eigentlich lange die einzige Form des Wissens weitergeben war, die Frauen offen stand. Also Frauen konnten lange keine intellektuellen Gedanken teilen, sie konnten nichts niederschreiben und verbreiten. Das stand auch in der Kirche, die ja lange das einzige Verbreitungsmedium von auch philosophischen Gedanken war, stand das eigentlich nur Männern offen. Und wenn Frauen aber zu so einem Medium für ein göttliches Wissen wurden, wenn quasi diese Entität durch sie gesprochen hat, dann haben ihre Erfahrungen auf einmal eine Legitimität bekommen. Und dann wurden die teils von ihnen selber, teils von Männern, die ihnen assistiert haben, niedergeschrieben. Es ist zum Beispiel die früheste englischsprachige Überlieferung weiblicher Schrift, die wir heute noch haben, stammt von der heiligen Juliana von Norwich. Es ist also lange Zeit eine Art und Weise gewesen, für Frauen auch ihre philosophischen Erfahrungen, Gedanken zu teilen. Und der Grund, warum das vor allen Dingen Frauen waren, hing auch damit zusammen, dass es halt verbunden mit dieser Körperlichkeit negative Stereotype über den weiblichen Körper gab, die sich im Mystizismus positiv umdeuten ließen. Also man hat lange geglaubt, und natürlich gibt es diese Stereotype auch heute noch, dass Frauen poröser sind, dass sie anfälliger sind für starke Emotionen, dass sie auch einfach durch den, es gibt ja auch so viele Angst-Horror-Szenarien um den offenen weiblichen Körper und die Porosität des Ganzen. Und das wurde im Mystizismus, wurde das zum Vorteil, indem man halt viel mehr angenommen hat, dass Frauen halt durch körperliche Erfahrungen, durch extreme Emotionen diesen Zugang zu Wissen bekommen. Und genau, das war im Prinzip diese Umdeutung, die da stattgefunden hat. Luce Irigaray zum Beispiel entwickelt auch diesen Begriff La Mystérique, also eine Mischform von die Hysterische und die Mystische, und deutet damit auch so ein bisschen darauf hin, dass, wir haben gerade Freud angesprochen, dass später auch diese Art von extremer emotionaler körperlicher Erfahrung als Hysterie umgedeutet werden würde. Und dementsprechend wurden Stimmen von Frauen gehört, die vielleicht außerhalb dieses religiösen Kontextes als wahnsinnig erklärt werden würden. Und das ist halt, wie gesagt, schon lange ein Thema gewesen, das Feministinnen interessiert hat. Sowohl Irigaray als auch de Beauvoir sehen die mystische Figur auch nicht vollkommen unkritisch. Sie sehen sie so ein Stück weit auch als Figur, die halt innerhalb des patriarchalen Systems funktioniert hat, und sich natürlich immer noch an die Regeln dieses Systems halten musste und dabei auch Stereotypen bedienen, aber gleichzeitig halt auch eine interessante, weil sprechende Frau in einer Zeit, in der es sonst nicht möglich ist. Und das ist natürlich die historische Komponente ums Mittelalter herum. Und dann gibt's natürlich auch noch in der jüngeren Geschichte mystische Figuren, die auch immer wieder ja mit den sich am Rande des institutionell Beglaubigten bewegt haben. Später auch noch, wie Daniel schon angesprochen hat, daraus ausgebrochen sind. Also dadurch, dass sie in der jüngeren Geschichte sind, kennen wir heute auch mehr Figuren, die dann halt von der Kirche wirklich verstoßen wurden. Es gibt zum Beispiel Ida Craddock, die eine Quäkerin war, aber sich dann immer weiter von der Kirche wegbewegt hat und sehr interessante, seltsame Texte geschrieben hat zur weiblichen Lust und das mit mystischen Erfahrungen verbunden hat. Also sie hat diese Visionen von Sex mit Engeln. Da kommt halt auch wieder diese erotische Komponente mit durch und hat sich aber auch gleichzeitig dafür eingesetzt, dass genau, dass Frauen diese Lust halt auch erfahren. Also das ist so ein ganz interessantes Spannungsfeld mit dem Feminismus, das die Mystik da aufmacht.
5: Mir kam gerade, während du sprachst und über aufgeschriebene Texte gesprochen hast, der Gedanke, wer von den Zeitgenossen dann Zugriff auf diese Texte hatte. Also wer, jetzt hast du ja natürlich auch von Simone de Beauvoir und von Menschen aus unserer Zeit gesprochen, die jetzt quasi in der Rückschau historisch sich diese Texte auch anschauen. Aber weißt du was darüber, wer Zugriff, also Zeitgenossinnen, Zeitgenossen Zugriff auf die Texte hatte? Oder sprechen wir über Überlieferungen?
6: Also es sind eher Überlieferungen. Ich meine, Daniel, vielleicht kannst du das mit deinem Theologiehintergrund noch genauer einordnen, aber
4: kein Theologiehintergrund, das ist ganz wichtig, sondern Religionswissenschaft.
6: Oh, Entschuldigung.
4: Ja. Theologie ist Gegenstand der Religionswissenschaft. Aber ja, die Texte entstanden erstmal wahrscheinlich zur Selbstvergewisserung der Mystiker in ihren stillen Kämmerlein, wie man sagt. Also ich glaube, das charakterisiert die Mystikerinnen und Mystiker nicht unbedingt, dass sie missionarisch unterwegs waren und davon jetzt die Leute überzeugen wollten, sondern sie haben es aufgeschrieben und wollten schon Zeugnis geben, aber größtenteils für sich selber, und das zeitgenössische Publikum für diese Figuren war dann nicht so groß. Und das war eben auch gefährlich, weil sie, ich glaube, bei Meister Eckhart sieht man das auch, wie er dann in Konflikt mit der Kirche steht und sich da auch immer ganz nah in seinen Predigen am Rand dessen wähnt, was erlaubt ist zu sagen und was nicht erlaubt ist zu sagen. Und bei Männern war es dann wahrscheinlich nochmal anders, weil sie ihm tatsächlich predigen konnten. Bei Frauen, sie haben ja in der Liturgie keine Rolle in der katholischen Kirche und konnten deshalb ihr Wissen dann auch gar nicht so verbreiten.
5: Donna, du hast am Anfang, als es auch so um körperliche Erfahrungen und transzendentale Erfahrungen ging, über medizinische Aspekte gesprochen. Also Drogen? Oder was genau meintest du damit?
6: Nee, damit meinte ich zum Beispiel eher sowas, dass man bei, sag ich jetzt mal, Hildegard von Bingen, die oft bettlägerig war und die auch durch ihre Vision natürlich weitergegeben hat, dass Gott halt in ihrem Leben interveniert hat. Beispielsweise eine meiner liebsten Hildegard von Bingen Anekdoten ist, dass sie, als sie schon ihre ersten mystischen Erfahrungen gesammelt hatte und ihre Berufung gefunden hatte, wollte sie ein eigenes Kloster gründen, fernab von dem, wo sie selber aufgewachsen ist. Und das fanden die Mönche in ihrem eigenen Kloster natürlich nicht besonders gut, weil sie an dem Punkt natürlich auch schon eine gewisse Rolle hatte und dem Kloster, in dem sie bislang war, auch eine gewisse Wichtigkeit eingebracht hat. Und als das zunächst nicht beglaubigt wurde, hatte sie dann eine ganz schlimme Schwäche, die sie eingeholt hat, und war dann super lange bettlägig und ja, konnte nicht mehr arbeiten. Und genau, das wurde halt erst wieder besser, als ihr das Kloster dann doch bewilligt wurde, ihr eigenes Kloster. Das ist zum Beispiel eine körperliche Erfahrung. Das ist natürlich auch eine Erfahrung, wo man wieder sieht, dass der Mystizismus einem Wege offengelegt hat als Frau, die man sonst nicht gehabt hätte. Gleichzeitig hatte sie auch diese auratischen Erscheinungen und einige zeitgenössische Betrachtungen gehen halt davon aus, dass sie zum Beispiel unter schwerer Migräne gelitten hat. Also das meine ich mit medizinischen Erklärungen. Bei anderen Mystikerinnen, bei denen gesagt wird, dass sie über dem Bett geschwebt hätten, sagt man, sie hätten zum Beispiel epileptische Anfälle gehabt. Und durch das starke Zittern wären sie so nach oben getrieben worden. Also das meinte ich damit, genau.
4: An der Stelle vielleicht kurz noch dazwischen gehen, finde ich auch interessant, die Beziehung zu ähnlichen Formen von Extremzuständen oder Praktiken, religiöser Praktiken, die außerhalb der Institution stattfanden und dann bei Frauen eben als Hexenwerk stigmatisiert wurden. Ich weiß nicht, ob du dazu noch mehr weißt, Donna, weil es scheint mir jetzt so, dass die Mystikerinnen eigentlich was Ähnliches tun. Wenn man jetzt zum Beispiel an Hildegard denkt, dann dieser heilende Aspekt, dieses Umgehen mit Kräutern und Drogen vielleicht auch, wie wir es heute sagen würden, aber eben innerhalb der Institution und deshalb war das dann safe.
6: Ja, genau. Also im Prinzip ist es genau das und deshalb genau auch, wie du schon gesagt hast, auch wie bei Meister Eckhart auch die Gefahr, dass man halt immer noch innerhalb der Institution bleiben muss. Da war auch wieder Hildegard von Bingen sehr klug. Sie war ja ohnehin auch eine wahnsinnig gelehrte Person, die wirklich in verschiedensten Disziplinen gearbeitet hat. Zum Beispiel eben auch Heilkunde, Kräuterheilkunde. Und sie hat aber auch gleichzeitig sehr diplomatisch gearbeitet. Also sie hat viel Briefwechsel betrieben mit dem Papst und seinen Nahestehenden und hat somit halt immer auch sich diese institutionelle Absicherung gesucht, die es halt wirklich brauchte, weil, wie du schon sagst, Daniel, die Grenze zur Ketzerei da eine sehr gefährliche war.
5: Meine Frage zielt auch so ein bisschen in Richtung ins Heute ab, quasi, weil wir sprechen ja vor allem darüber, wie quasi heute das rezipiert wird und ich mich gerade so ein bisschen nochmal in so versucht habe, in jüngere Menschen hineinzuversetzen, beziehungsweise auch mich gefragt habe, also ich nehme das schon sehr, sehr doll wahr, dass diese Suche nach so echten Momenten und diesem, okay, sich jetzt aus dem Digitalen ausschalten und weiß ich nicht, den Tag am See verbringen oder in der Natur sein und einfach da zu sein und zu erleben, schon sehr, sehr stark ist. Und ich mich dann auch frage, ja, welche Rolle an der Stelle vielleicht auch Drogen spielen, ob die überhaupt eine Rolle spielen oder ob das durch eine alleinige Naturerfahrung eigentlich zum Beispiel oder sexuelle Erfahrung auch möglich ist. Genau, das war so ein bisschen der Gedanke, wo das herkam. Ich weiß nicht, habt ihr Ideen, Gedanken dazu?
4: Also es gibt bei verschiedenen Mystikerinnen und Mystikern auf der ganzen Welt Techniken, Psychotechniken, würde ich sagen. Dazu gehören auch die Drogen oder Stimulanzen, kann man auch sagen. Das ist ja jetzt kein Kokain oder so in den klassischen Fällen, sondern dann irgendwelche Kräuter, irgendwelche Tees, irgendwelche Sachen zum Rauchen. Aber eben, das ist nur ein Teil der Techniken. Dazu gehören dann weiterhin Meditationstechniken, Atemübungen, verschiedenste Formen von Fasten. Und ja, ich weiß nicht, ob es so eine Art von Biomystizismus gibt, wo man sagt, ja, jetzt keine Drogen, das gehört jetzt nicht dazu, das ist was anderes. Hast du da mehr drüber, Donna?
6: Nee, auch nicht wirklich. Ich glaube auch, dass letztendlich ist das ja so vielschichtiges Feld, dass man das ja gar nicht so genau sagen kann. Also ich glaube, je nachdem, wie nah es an welcher speziellen Religion dranbleibt, wird es da bestimmt unterschiedliche Herangehensweisen geben. Aber auch dieser Rausch, der eher durch körperliche Erfahrungen, die nicht unbedingt auf Drogen zurückzuführen sind, beruht, ist ja auch interessant. Also wie das Fasten oder wie bei Anne Lee, bei den Shakern, das ja, dieser ekstatische Tanz, diese ekstatischen Bewegungen. Im Sufismus hat man das ja auch ganz stark. Also es gibt ja verschiedene Arten und Weisen, so einen Rauschzustand hervorzubeschwören. Hm.
5: Wir haben jetzt auf quasi einer künstlerischen Ebene über Rosalía gesprochen, aber es gibt natürlich noch ganz viele andere KünstlerInnen, die sich mit der Thematik beschäftigen. Mit wem seid ihr da so in Verbindung gekommen?
6: Also ich habe mich für mein Essay ausgetauscht mit Matt Dryhurst und Holly Herndon. Die beiden haben eine Arbeit, ist so eine Installation, Star Mirror heißt die. Die war zuletzt in den Kunstwerken in Berlin zu sehen und ist aktuell in Düsseldorf im Kunstverein im K21 zu sehen. Und diese Installation beruht auf dem Ordo Virtutum. Das ist ein Moralspiel, verfasst von Hildegard von Bingen. Das ist ein in Liedern vorgetragenes Stück, in dem sich eine Seele zwischen dem Guten und dem Bösen entscheiden muss. Und basierend auf diesen Liedern haben Matt Dryhurst und Holly Herndon eine KI trainiert. Also die haben die KI mit diesen Liedern aus dem Stück gefüttert und zeigen das Resultat dann innerhalb von so einer Installation, die auch so ein bisschen diese religiöse Ästhetik in die Jetztzeit versetzt. Also es gibt da zum Beispiel so eine Orgel aus so Computerventilatoren und es gibt auch eine große Treppe, die so ins Himmlische hinaufgeht und diese Treppe ist auch von diesem Moralspiel inspiriert, in dem Hildegard von Bingen quasi auch eine Rangordnung beschreibt, entlang einer Treppe hinauf in den Himmel, wo verschiedene himmlische Entitäten zu verorten sind, verschiedene Nähen haben zum absolut Göttlichen. Und genau, die beiden finden dieses Moralspiel halt auch deshalb spannend, weil sie Parallelen zur KI darin sehen. Zum einen in der Tatsache, dass Hildegard von Bingen ihre Arbeit sehr viel gezehrt hat aus ihren Visionen. Und diese Visionen sehen sie die beiden halt als Parallele zu den Halluzinationen, die man ja auch so aus dem KI-Bereich kennt. Matt Dryhurst meinte zu mir, er sieht, dass es zurzeit auch so eine kleine, er nennt es eine kleine Moralpanik gibt bezüglich dieser Halluzinationen, in denen dann Chatbots einem zum Beispiel ganz ausführlich Fakten und Sachverhalte schildern, die es so einfach nicht gibt. Und die beiden sehen das aber eigentlich als weniger als konkrete Gefahr, sondern auch als Möglichkeit, KI anders zu denken und KI irgendwie auch als interessante und kryptische Form der Intelligenz zu sehen. Also eigentlich finden die das total spannend, dass es da so eine Entität gibt, die einfach irgendwas erfindet. Und basierend darauf haben sie sich halt konkret entschieden, mit KI und Hildegard von Bingen und Hildegard von Bingens Visionen zu arbeiten. Diese Treppe beschreibt für die beiden auch außerdem ganz gut die Ranking-Prozesse, die innerhalb einer KI stattfinden. Also was ist am nächsten, was ist am wahrscheinlichsten, am nächsten Wort, am nächsten Resultat. Genau, und gleichzeitig nehmen sie aber auch diesen Moment des gemeinsamen Singens, den man ja auch aus der Religion kennt, und lassen im Rahmen dieser Ausstellung Leute zusammenkommen und diese Gesangbücher von der KI generiert, basierend auf Hildegard von Bingen, singen. Und diese Gesänge werden dann aufgenommen und wieder in die KI-Datenbank eingespeist, sodass dann in der nächsten Ausstellung wieder die Stimmen der Vorhergegangenen zu hören sind. Also ich selber habe in Berlin mitgemacht bei einer von diesen sogenannten Training Sessions und da so 45 Minuten lang mitgesungen. Das hatte auch so eine sehr kirchliche Atmosphäre tatsächlich. Das hat auch an einem Sonntag stattgefunden. Und genau, die BesucherInnen in Düsseldorf können dann jetzt wiederum die aus unseren Stimmen generierten, weiterentwickelten Lieder hören und selber wieder neue Stimmen einspeisen. Und was daran ganz interessant ist, ist, dass das halt auch so ein bisschen dieses Problem der Passivität bei der KI, das ich am Anfang angesprochen habe, angeht. Also von diesen, man gibt einfach ein paar Worte ein und man lässt die KI für sich arbeiten hin zu, es gibt eine neue Form von KI. Es ist natürlich auch so ein utopisches Projekt, das nur zu einem gewissen Grad skalierbar ist, aber es ist halt ein Gedankenexperiment. Also es gibt diese Form von KI, die Matt Dryhurst und Holly Herndon entwickelt haben, die halt eben mit Datenarbeit arbeitet, die bereitwillig abgegeben wurden. Also es sind Songaufnahmen, die von Leuten gemacht wurden, die sich bewusst entscheiden, an diesem Projekt mitzuarbeiten. Die Datenbank, die daraus entsteht, ist auch eine Open-Source-Datenbank. Und dieser Moment des choralen Singens, bei dem quasi viele Stimmen zusammenkommen und dann entsteht so ein größeres Ganzes, so ein Surplus an Bedeutung und an ja Output, der mehr ist als die Summe seiner Teile, was man ja beim choralen Singen hat, der wird dann metaphorisch übertragen auf die KI. Und das ist ein ganz interessanter Ansatz, der irgendwie ja diese zwei eigentlich sehr polar unterschiedlichen Momente von Mystizismus und KI zusammenbringt.
4: Also was interessant daran ist, dass es dieser neue Trend oder Sehnsucht nach Mystik eben nicht nur in Abwehrhaltung gegenüber KI ist, sondern dass es da auch Parallelen gibt oder dass mit KI gearbeitet wird oder dass man KI selber als irgendwas Transzendentes erlebt, etwas, was persönlich ist, aber unpersönlich ist, etwas, was sich zusammensetzt aus vielen Stimmen, etwas, was allwissend ist. Ich finde, diese Abwehrhaltung und gleichzeitig diese Annahme von KI als was Transzendentem oder als irgendein Mittel zur mystischen Erfahrung total spannend.
5: Und damit sind wir natürlich super, super aktuell. Ich danke euch viel, vielmals für dieses Gespräch, Donna Schunz und Daniel Völzke vom Monopol Magazin. Wir haben über die neue Mystik gesprochen. Danke euch.
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2: 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Produziert hat diese Folge Paula Bültemann. Vielen Dank an dieser Stelle, und mein Name ist Sarah-Marie Plikard. Ich danke euch fürs Zuhören. Macht's gut und bis zum nächsten Mal.

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1: Februar 1828. Die kleine Gemeinde Kirkby Mallory mitten in England. Ein 12-jähriges Mädchen sitzt an einem Holztisch, vor ihr ein aufgeschlagenes Notizbuch. Die Seiten sind voll mit Skizzen. Sie sehen aus wie Flügel. Dazu gibt es Notizen, Gedanken, Ideen. Um sie herum herrscht, sagen wir mal, kreatives Chaos. Da liegt Papier, Seide, Federn, Metalldrähte, ein aufgeschlagenes Buch über die Anatomie von Vögeln. Das Mädchen will wissen, wie sich Flügel bewegen, warum Vögel schweben können, wie man eigentlich Auftrieb bekommt. Nach mehreren missglückten Versuchen, die sie fleißig im Notizbuch notiert hat, kommt sie zum Schluss: Wenn ich fliegen möchte, dann brauche ich etwas Größeres, etwas viel Größeres. Ihr kommt eine Maschine in den Sinn in der Form eines Pferdes mit Flügeln, auf dem man reiten und fliegen kann, angetrieben durch eine Dampfmaschine. Das ist die Geschichte von Ada Lovelace.

0: Und damit herzlich willkommen zu einer neuen Geschichte aus der Mathematik. Mein Name ist Rabea Schlotz, ich bin eure Host und ich begrüße natürlich auch Manon Bischoff und Demian Nahuel-Goos von Spektrum der Wissenschaft. Hallo ihr beiden.
1: Hallo.
2: Hallöchen, wie geht's?
0: Gut, gut, danke. Ich hoffe, bei euch ist es nicht so warm wie bei mir.
1: Doch.
2: Es fließen die Tränen.
0: Okay, dann würde ich sagen, steigen wir einfach in unsere Geschichte ein, bevor uns die Hitze komplett zu Kopf steigt. Heute geht es um Ada Lovelace. Einige sagen, sie sei die erste Programmiererin der Welt. Andere bewerten ihren Impact etwas zurückhaltender. Ich denke aber, worauf sich alle einigen können, ist, Ada Lovelace war eine Visionärin. Nehmen wir nur mal das Beispiel des fliegenden Pferdes. Und da muss man sich ja nochmal in den Kontext reinholen, dass das Jahrzehnte vorher war, bevor das erste Flugzeug wirklich erfunden wurde. Also bevor die Brüder Wright ihr erstes Flugzeug gebaut haben. Das war erst mehr als 70 Jahre später. Demian, ich verstehe, warum du dir diese Anekdote als unseren Einstieg in diese Folge überlegt hast. Ich finde nämlich, sie beschreibt das Wesen von Ada Lovelace wirklich ganz hervorragend. Tauchen wir also mal ein in Ada Lovelaces Leben. Erzähl doch mal.
3: Unterschrieben. 2 Jahre Knebelvertrag. Und glaub mir, meine Beste, hier kommt so schnell niemand raus.
4: Ich wollte doch flexibel bleiben.
5: Puh, nur ein Albtraum.
6: Damit Mobilfunk im echten Leben kein Albtraum wird, Frank. Von Beginn an ohne Mindestvertragslaufzeit. Monatlich kündbar. Für 10 Euro im Monat.
3: Frank.
6: Nein. Frank.
2: Ja, gerne. Also mir gefällt diese Geschichte auch. Es ist auch nicht das Einzige aus Ada Lovelaces Leben, das so faszinierend ist. Aber fangen wir doch am Anfang an, ne? Ada Lovelace wird am 10. Dezember 1815 in London geboren. Mit vollem Namen heißt sie damals noch Augusta Ada Byron. Und schon ihre Eltern könnten unterschiedlicher kaum sein. Ihr Vater ist der berühmte Dichter Lord Byron, eine der schillerndsten Persönlichkeiten seiner Zeit. Seine Gedichte werden in ganz Europa gelesen. Er gilt als leidenschaftlich, exzentrisch und voller Fantasie.
0: Ja, letzteres hatte er sicherlich auch seiner Tochter dann weitergegeben, ne?
2: Ja, absolut, absolut. Und ihre Mutter heißt Lady Anne Isabella Byron. Auch sie ist sehr gebildet, aber im Gegensatz zu ihrem Ehemann würde ich eher sagen, diszipliniert. Nicht von der Fantasie beflügelt, sondern eher begeistert von der Rigorosität der Mathematik und auch von der Astronomie. Manche nennen sie sogar scherzhaft die Princess of Parallelograms, weil ihre Begeisterung für Mathematik ja so außergewöhnlich war.
0: Also wir dürfen ja auch nicht vergessen, wir sind hier Anfang des 19. Jahrhunderts. Da ist es noch nicht gang und gäbe, dass Frauen so eine breite naturwissenschaftliche Bildung erhalten haben, schon gar nicht in der Muttergeneration von Ada Lovelace. Ada Lovelace wächst also in sehr unterschiedlichen Welten auf, in zwei sehr unterschiedlichen Welten zwischen, ich sag mal, Lyrik und Wissenschaft. Und zumindest in den ersten Lebensjahren ist es noch so. Als Ada erst 5 Jahre alt ist, trennen sich ihre Eltern und ihr Vater verlässt England und sieht seine Tochter dann auch nie wieder. Er stirbt im Jahre 1822 als Kämpfer in der griechischen Revolution.
2: Die Mutter von Lovelace übernimmt also vollständig ihre Erziehung. Diese soll zwar etwas streng gewesen sein, also man muss sich das so vorstellen, dass Lovelace mit 5 Jahren von Montag bis Samstag den ganzen Tag lang lernen musste, also schon anstrengend. Aber so ist es halt auch, dass sie in Lovelace die Liebe für die Wissenschaft weckt. Lady Byron soll wohl auch besonders Wert auf Rationalität gelegt haben, mit möglichst wenig Raum für übermäßige Fantasie.
0: Ja, das klingt, nachdem wir schon vom fliegenden Pferd gehört haben, fast schon ein bisschen ironisch. Erst recht, wenn man bedenkt, dass dann ausgerechnet diese strenge Ausbildung Ada Lovelace später zu einer, ja ich sag mal, kreativsten Denkerin ihrer Zeit gemacht hat.
2: Ja, das hat nicht wirklich geklappt bei der Mutter, oder? Aber ich würde sagen, sie hat halt eben diesen Geist einer Naturwissenschaftlerin, um jetzt auf Lovelace zurückzugehen. Allerdings ist sie trotz ihres Talents zu Beginn nicht wirklich Fan der Mathematik. Aber sie entwickelt eine enorme Wissbegier. Vor allem interessiert sie sich dafür, wie Dinge funktionieren. Warum bewegen sich die Sterne? Warum fliegen Vögel? Wie arbeiten Maschinen? Aus dieser Zeit ist ein Kommentar der Gouvernante von Lovelace überliefert.
0: Also eine Gouvernante müssen wir vielleicht kurz erklären für alle, die im 19. Jahrhundert noch nicht gelebt haben. Das ist sozusagen eine Hauslehrerin oder so eine Art Erzieherin. Und das war so bei wohlhabenden Familien damals durchaus üblich, dass man quasi gehomeschoolt wurde. Und das hat dann eben die Gouvernante übernommen.
2: Ja, genau. Und diese Gouvernante meinte damals, dass Lovelace keine Vorbilder brauche, weil sie sich selbst ihre eigene Zukunft vorstellen könne. Und ich glaube, das trifft es ja perfekt, ne? Sie möchte nicht einen Weg gehen, der so für sie vorgegeben ist, sondern sie erfindet sich ihren eigenen Weg. Das ist ja, was bei WissenschaftlerInnen ja besonders wichtig ist, ne? Also sich nicht von existierenden Schranken einschüchtern lassen.
0: Und 1833 trifft Ada Lovelace jemanden, der diesen Wissenschaftsgeist teilt, also jemanden, der sich auch nicht von existierenden Schranken einschüchtern lässt.
2: Genau, also das kommt so, sie gilt bereits als außergewöhnlich gebildet. Vor allem in mathematischen Kreisen fällt sie mit ihrem Talent auf. Und so wird sie regelmäßig zu Salons eingeladen, also gesellschaftliche Abenden, bei denen sich Wissenschaftler, Künstler und Politiker treffen, um über neue Ideen zu diskutieren. Einer dieser Abende sollte ihren Leben halt verändern. Und zwar, Gastgeberin ist ihre Mathematiklehrerin Mary Somerville. Die schottische Wissenschaftlerin gehört zu den angesehensten Naturforscherinnen ihrer Zeit und ist für Ada ja weit mehr als nur noch Lehrerin. Denn sie verschafft ihr den Zugang zur wissenschaftlichen Welt. Und an einem dieser Abenden befindet sich unter den Gästen ein Mann, über den in London bereits sehr viel gesprochen wird. Charles Babbage.
0: An dieser Stelle würde ich gerne mal von dir, Manon, wissen, wer war denn Charles Babbage?
7: Charles Babbage war ein wichtiger Mathematiker und Ingenieur im damaligen England. Bis heute sind seine zwei großen Ideen weit über die Grenzen der Mathe-Community bekannt. Die Differenzmaschine und die analytische Maschine.
0: Tell me more, würde ich sagen, wie damals im London der Zeit.
7: Im aristokratischen London. Also man muss sich halt vor Augen führen, wie im frühen 19. Jahrhundert gerechnet wird. Mathematische Tabellen, also für die Navigation auf See, für die Astronomie oder für Versicherung, werden noch von Hand erstellt. Also Menschen rechnen Tage oder sogar wochenlang Dinge auf.
0: Klingt spaßig.
7: Super spaßig. Und wenn man dann doch einen kleinen Fehler macht, dann war die ganze Arbeit umsonst. Also ein einziger Rechenfehler kann dazu führen, dass Schiffe falsch navigieren oder astronomische Berechnungen ungenau werden. Und Babbage stört genau das. Also er denkt darüber nach, ob nicht eine Maschine diese Arbeiten übernehmen könnte.
0: So eine Art Taschenrechner.
7: Ja, schon so ein bisschen. Also die Differenzmaschine soll mathematische Tabellen automatisch berechnen. Und die besteht aus tausenden Zahnrädern, Wellen und Hebeln.
0: Also optisch vielleicht nicht ganz wie ein Taschenrechner.
7: Nee, also wir reden hier schon so von so einer richtig mächtigen, großen Maschine mit präziser Mechanik.
0: Also vielleicht doch eher wie so ein fliegendes Pferd, das von so einer Dampfmaschine betrieben wird, oder Demian?
2: Tschu-tschu. Sorry. Ja, also ich würde mal sagen, kein Wunder, dass Ada Lovelace sofort begeistert ist von dieser Maschine, ne? Als Babbage ihr an diesem Abend von der Differenzmaschine erzählt, oder?
0: Voll, also ich kann das auch total gut verstehen. Also gerade wenn da zwei so Menschen aufeinandertreffen, die mit auch so einer Begeisterung über ihre Ideen sprechen können und ich stelle mir beide so vor, dann kann das, glaube ich, schon durchaus mitreißend sein und ich kann total verstehen, warum sich dort dann irgendwie so ein Gespräch entspinnt. Und Babbage und Lovelace, die bleiben auch nach diesem Abend im regen Austausch und im Laufe dieser Freundschaft nennt Babbage Ada Lovelace sogar die Enchantress of Numbers, also die Zauberin der Zahlen. Und da sieht man nochmal besonders, dass diese Bewunderung, die Lovelace an diesem Abend Babbage entgegengebracht hat, durchaus auf Gegenseitigkeit beruht. Also gerade wenn wir uns vielleicht nochmal das Zitat der Gouvernante ins Gedächtnis rufen, die braucht irgendwie keine Vorbilder, sondern die kann sich das irgendwie schon so vorstellen. Da hat sich hier wohl jemanden gefunden, bei dem das auch so ist.
2: Absolut, ne? Bis heute kursieren immer wieder Spekulationen über eine romantische Beziehung. Man muss aber sagen, es gibt überhaupt keine Indizien dafür. Also dass es über diese Freundschaft hinausging. Also es war eine rein platonische Freundschaft, würde ich jetzt mal behaupten, von dem, was ich so gelesen habe. Hätte man ja eigentlich denken können, ne? Also, aber ganz im Gegenteil, 1935 heiratet Lovelace William King, der wenige Jahre später zum Earl of Lovelace wird. Daher auch ihr Name, also unter dem wir sie heute kennen, ne? Ada Lovelace. Das Paar bekommt drei Kinder und Lovelace erfüllt hier auch, ich würde sagen, diese klassische Familienrolle, die ihr gesellschaftlich zuteil wird. Aber die Mathematik, die gibt sie nie auf. Sie beschäftigt sich weiterhin damit, korrespondiert mit wichtigen Mathematikern der Zeit. Und aus den Briefen, die erhalten sind, kann man sehr gut sehen, dass sie ein tiefes Verständnis bei vielen Feldern der damaligen Mathematik aufweist.
0: Aber ihr bleibt bei weitem nicht so viel Zeit für ihre Forschung, wie sie sich das wünscht. Auch das ist den Briefen zu entnehmen. Währenddessen arbeitet Charles Babbage schon an seiner nächsten großen Idee, während Ada sich eben um die Familie und die Kinder kümmert. Babbage arbeitet an der sogenannten Analytical Engine. Manon, was ist das?
7: Also dieses... Genau das. Naja, also dieses Mal denkt Babbage noch viel größer. Die Differenzmaschine konnte ja nur eine ganz bestimmte Klasse mathematischer Probleme lösen. Mhm. Die Analytical Engine soll aber viel mehr lösen können. Und hier wird die Geschichte plötzlich erstaunlich modern. Denn die Analytical Engine besitzt viele Bestandteile, die wir heute aus Computern kennen. Also man hat ein Rechenwerk, man hat einen Speicher und man hat eine Möglichkeit, Anweisungen einzugeben. Und damit eben auch einen Mechanismus, mit dem man verschiedene Rechenschritte automatisch nacheinander ausführen kann.
0: Du beschreibst einen Computer.
7: Ja, genau. Nur eben ist der halt vollständig mechanisch. Also man hat Zahnräder und es wird mit Dampf betrieben und so. Also nur mit dem, was man halt damals zur Verfügung hatte und jetzt nicht mit Strom und Elektronen.
0: Ich finde das total krass. Also ich finde, man muss das nochmal erwähnen. Also wir befinden uns hier wirklich in den frühen Jahren des 19. Jahrhunderts. Also da gibt es keinen Strom, da gibt es kein elektrisches Licht und erst recht irgendwie keine kleinen Laptops, die einem binnen Millisekunden ein Ergebnis liefern. Und dort ist Babbage, der darüber nachdenkt, wäre doch gar nicht so schlecht, wenn man sowas hätte.
2: Und genau deshalb gilt Charles Babbage heute vielen als Vater des Computers. Oder zumindest als Vater der Idee des Computers. Denn mehr hat Babbage auch jetzt nicht, ne? Also die Analytical Engine ist eine Idee, ne? Also eine Theorie. Die Maschine existiert nur auf dem Papier. Man schätzt, dass sie aus Zehntausenden präzise gefertigten Einzelteilen bestanden hätte, wenn Babbage sie tatsächlich hätte bauen können. Aber nur weil es diese Maschine nicht gibt, hält das Babbage und Lovelace nicht davon ab, weiter darüber nachzudenken. Lovelace verschwendet keine Zeit mit der Frage, ob diese Maschine gebaut werden kann. Sie will vielmehr wissen, was kann sie denn alles, wenn es sie dann erstmal gibt, ne?
0: Ich bin im Rahmen meiner Recherche auch über einen Begriff gestoßen, der von Lovelace stammen soll. Poetical Science, also poetische Wissenschaft. Und das ist im Grunde die Verbindung von Fantasie, von Vorstellungskraft und eben der Mathematik. Und sie glaubt eben, dass die größten wissenschaftlichen Entdeckungen genau dort entstehen, wo man eben Vorstellungskraft und Logik verbindet. Also eben zum Beispiel fliegende Pferde, die später vielleicht ein Flugzeug sein könnten. Oder eben so eine Analytical Engine, die ziemlich nah an unsere heutigen Computer rankommt, ne?
2: Ja, mir gefällt auch, dass man da ein bisschen das Wesen der beiden Eltern wieder spiegelt sieht, ne?
0: Voll.
2: Aber ja, das zeigt sich auch jetzt wirklich an ihrer zukünftigen Arbeit. 1842 schreibt der italienische Wissenschaftler Menabrea ein Manuskript, in dem er die Analytical Engine beschreibt. Lovelace liest es und entscheidet sich, es ins Englische zu übersetzen. Wäre ja auch nützlich, wenn es auf Englisch ein Rezept so diese Maschine gäbe. Und wie
0: aber
2: so
0: da sieht man auch mal, sie konnte also offensichtlich auch Italienisch, ne?
2: Ja, aber der Text war auf Französisch geschrieben von Menabrea.
0: Ah, okay, gut, dann konnte
2: aber
0: sie halt Französisch.
2: Sie auch könnte
0: gut.
2: Französisch. Aber ja, das war, sagen wir mal, Gesellschaft, hohe Gesellschaft der damaligen Zeit, ne? Fließend Französisch zu sprechen. Und wie so oft bei solchen übersetzten Herausgaben liefert sie etliche Fußnoten und Kommentare. Und schließlich ist diese Übersetzung von Lovelace dreimal so lang wie der ursprüngliche Text. Und die Kommentare aber, die haben zusammen mit Babbage erarbeitet. Die haben das abgesprochen. Es war alles unter der Verantwortung von Lovelace. Also da hat ihr diese Verantwortung übergeben. Aber sie haben natürlich ganz viel abgesprochen, da die beiden halt mehr von der Maschine wussten als sonst jemand, ne? Und unter anderem präsentiert Lovelace darin, also unter diesen Kommentaren, ein Programm, um mit der Analytical Engine Bernoulli-Zahlen zu berechnen.
0: Bernoulli-Zahlen? Manon, hilf doch mir und unseren HörerInnen mal auf die Sprünge.
7: Ja, gerne. Also vielleicht erinnerst du dich noch an die Gaußsche Summenformel. Also die berechnet das Ergebnis der Summe der ersten n Zahlen. Also zum Beispiel 1 plus 2 plus 3 plus 4 plus 5 plus und so weiter bis n.
0: Also die Formel selbst, an die kann ich mich tatsächlich nicht erinnern. Aber ich weiß noch, dass ich damals, ich glaube, das war vor anderthalb Jahren oder so, die Podcast-Folge über Gauss abgenommen habe und den Online-Artikel dafür geschrieben habe. Und damals habe ich ihn den Fürst der Mathematik genannt, was ich nach wie vor ziemlich cool finde, deswegen kann ich mich auch noch dran erinnern. Und mir ist von damals im Gedächtnis auch noch geblieben, dass ich da über so ein Gerücht gestolpert bin, dass Gauss die Formel als Kind schon in der Schule formuliert hat. Ich weiß aber nicht, ob das so richtig stimmt oder ob das einfach nur eine nette Geschichte ist. Auf jeden Fall, das weiß ich darüber, die Formel selber kann ich aber nicht.
7: Ja, auf jeden Fall ist das Ergebnis dieser Formel n mal n plus 1 halbe. Also es ist ziemlich griffig. Und das Ganze lässt sich halt auch verallgemeinern, wenn man zum Beispiel die Summe aller Quadratzahlen betrachtet. Also alle Quadratzahlen bis n Quadrat addiert. Also was wie 1 plus 2 hoch 2 plus 3 hoch 2 plus 4 hoch 2 plus und so weiter bis n hoch 2. Und auch hier gibt es eine griffige Formel und es gibt auch eine für die Summe aller Kubikzahlen, also aller Zahlen, die hoch 3 sind und auch für alle Viererpotenzen, also für alle, die mit hoch 4 sind und so weiter. Und wenn man diese Formeln hat, dann tauchen da halt eben die Bernoulli-Zahlen auf. Also die Bernoulli-Zahlen, die werden B1, B2, B3 und so weiter genannt. Und die Bernoulli-Zahlen bauen aber aufeinander auf. Also man muss erst B1 und B2 kennen, um dann B3 ausrechnen zu können. Das heißt, es ist relativ aufwendig, wenn man jetzt irgendwie B7 oder B8 oder so angeben will. Dann muss man halt eben alle vorhergehenden erstmal ausrechnen.
0: Ja, also stelle ich mir tatsächlich super aufwendig vor. Da kann ich schon nachvollziehen, warum jemand denken könnte, kann das nicht ein Computer machen?
7: Ja, auf jeden Fall. Also heute machen wir das ja auch so.
0: Ja.
7: Und das denkt sich wohl auch Babbage. Also deswegen übergibt der Loveless eben die Bernoulli-Formeln, also die Formeln, um die auszurechnen, und lässt sie daraus einen Algorithmus entwickeln, mit dem man die Bernoulli-Zahlen eben ausrechnen kann, und zwar bis zur 8. Bernoulli-Zahl.
0: Da muss ich vielleicht nochmal nachfragen. Was meinst du mit Algorithmus? Also das klingt jetzt für mich schon 2000er-coded. und nicht unbedingt nach Dampfmaschine und Zahnrädern.
7: Das tust du den armen Programmierern aus den 80ern und 70ern unrecht. Aber nein.
0: Okay, es klingt für mich sehr 1980er-Code.
7: Nee, also du musst dazu bedenken, dass Algorithmus im Prinzip nichts anderes ist als eine Rechenvorschrift. Also sowas wie eine Schritt-für-Schritt-Anleitung, wann man welche Berechnung vornimmt. Also es hat erstmal nichts mit Computern zu tun.
0: Okay, hast du ein Beispiel für mich?
7: Natürlich. Also ein Beispiel sind die Fibonacci-Zahlen. Die sind ein bisschen einfacher als die Bernoulli-Zahlen. Deswegen nehme ich jetzt die. Mhm. Und über die haben wir auch schon mal in einem Podcast gesprochen.
0: Den Link zur Folge zu Leonardo da Pisa packen wir euch natürlich auch in die Shownotes. Da könnt ihr euch dann nochmal über die Fibonacci-Zahlen ein bisschen genauer reinhören.
7: Ja, und er hatte so ein Modell entwickelt, um das Wachstum von Kaninchenpopulationen anzugeben.
0: Sure.
7: Also, ja, was man halt so macht. Und also darüber, wie realistisch dieses Modell ist, naja, da lässt sich drüber streiten. Also in der Biologie würde ich das jetzt nicht verwenden. Aber er kam so auf die inzwischen echt berühmten Fibonacci-Zahlen. Und die lauten 1, 1, 2, 3, 5, 8 und so weiter. Also jede Zahl ist dabei die Summe aus den zwei vorhergehenden. Das Konzept hinter ihnen ist also super leicht. Die Rechenanweisung lässt sich deswegen auch echt gut als Algorithmus ausdrücken.
0: Und wie sähe so ein Algorithmus dann aus?
7: Also um die Fibonacci-Zahlenfolge aufzubauen, braucht man zuallererst die ersten zwei Startwerte. Die kann man auch ganz allgemein wählen. Es muss nicht 1 sein. Man kann die auch einfach x1 und x2 nennen. Mhm. Und dann ergibt sich jedes Folgenglied, xn, also das n-te Folgenglied, durch die Summe der zwei vorhergehenden Zahlen, also xn-1 und xn-2. Mhm. Wenn ich jetzt also die 31. Fibonacci-Zahl ausrechnen möchte, dann muss ich jetzt Folgendes tun. Ich nehme erst die ersten beiden Werte, die Startwerte, x1 und x2, und rechne daraus dann x3 aus, das ist nämlich x1 plus x2. Und dann nehme ich das neue Ergebnis, also x3, und rechne damit x3 plus x2 und habe dann x4. Und das wiederhole ich halt eben so lange, bis ich bei x31 angelangt bin.
0: Und das ist dann schon ein Algorithmus?
7: Ja.
0: Das heißt aber, das ist an sich recht simpel, aber ich gebe tatsächlich zu, für mich hat es auf den ersten Blick gar nicht so richtig was mit dem Algorithmus von Ada Lovelace gemein. Weil der sieht ja tatsächlich ganz anders aus. Also das sind irgendwie so 25 Zeilen, wenn man sich das mal anschaut. Ich verlinke das auch. Und da gibt es dann etliche Spalten mit Buchstaben und Zahlen drin. Und ich muss tatsächlich sagen, mein Vater, der hat sein Leben lang programmiert. Und mein Mann ist ITler. Ich habe in meinem Leben schon wirklich den ein oder anderen Algorithmus gesehen, mehr oder minder freiwillig. Und so sieht es nie aus. Was ist also bei Ada Loveless anders?
7: Oh ja, du meinst so wie bei Loveless. Okay. Ja, was ich dir gerade erklärt habe, das ist gewissermaßen das, wie moderne Algorithmen halt tatsächlich aussehen, also so 2000er-like oder 2020er-like eher sogar. Also die man halt in einer hübschen, schönen Programmiersprache ausdrücken kann, also was wie Python oder, keine Ahnung, wenn man ein bisschen weiter zurückgeht, Fortran oder so.
0: Das heißt, es ist dann sowas wie if n kleiner 0 und so weiter.
7: Ja, genau, ja.
0: Okay.
7: Mit If-Schleifen und so. Also da hat man schon was Fortgeschritteneres. Also macht man das heute. Aber Loveless, die lebt ja zu einer Zeit, in der es sowas noch nicht gibt. Also es gibt ja nicht mal Computer. Das heißt, sie muss der Maschine von Babbage ganz genau sagen, was sie in jedem kleinsten Schritt tun soll. Und damit meine ich jetzt nicht, addiere einfach zwei Zahlen, weil die Frage ist ja, ein Computer weiß ja nicht, was eine Zahl ist. Genau. Okay. Sondern man sagt ihm, nehme Variable 1 und nehme Variable 2, addiere sie, notiere das Ergebnis in Variable 3, lösche dann die anderen beiden Variablen, damit wieder Speicherplatz frei ist. Sowas zum Beispiel. Und ich meine, sowas übergeben wir den Computern heute auch noch, aber das macht der Compiler für uns glücklicherweise. Im Prinzip kann man sich das so vorstellen, das ist halt wirklich einfach genau so, als würde ich dir exakte Anweisungen dafür geben, irgendwas schriftlich auszurechnen. Also zum Beispiel, schreib mal zwei Zahlen, die du addieren willst, untereinander auf. Fange dann mit der letzten Ziffer der ersten Zahl an und addiere sie zur letzten Ziffer der zweiten Zahl. Das Ergebnis schreibst du dann die dritte Zeile drunter.
0: Also schon sehr Grundschule.
7: Ja.
0: Okay.
7: Genau, aber sich das genau zu überlegen, das ist gar nicht so einfach. Und das ist dann halt ein Algorithmus.
0: Okay, tatsächlich, ich habe mir immer etwas anderes unter einem Algorithmus vorgestellt. Aber tatsächlich kann man das so ein bisschen so zusammenfassen, das ist wie so eine Art Backrezept für mathematische Rechnungen. Mhm. Nur damit wir auch wieder eine Metapher mit Kuchen und Teilchen in dieser Folge haben. Die darf
7: ja
0: natürlich nicht fehlen.
7: Ja, das wäre ja schlimm.
0: Ja. Deswegen meine Frage, wie sieht denn dieses Backrezept in Ada Loveless' konkreten Fall aus?
7: Also, sie will ja die Bernoulli-Zahlen ausrechnen. Und wenn ich jetzt mit diesem Algorithmus starte und den Startwert B0 übergebe, also das ist sowas wie die erste Bernoulli-Zahl, dann soll mir der Algorithmus am Ende die achte Bernoulli-Zahl ausspucken. Das ist das, was Loveless und Babbage wollen. Und hier eine ganz kurze Anmerkung an die HörerInnen, falls ihr euch gleich wundert. Wir sprechen von der achten Bernoulli-Zahl. Das ist aber tatsächlich B7, da die erste Bernoulli-Zahl B0 ist.
0: Okay.
7: Und das Programm von Loveless, das besteht aus 25 Schritten, bei denen jeweils Rechenoperationen an zwei Variablen vorgenommen werden.
0: Und diese Variablen, das sind quasi Platzhalter für die Zahlen, die man dort dann einsetzen kann.
7: Genau, das können Zwischenergebnisse sein zum Beispiel. Und wenn man aber die einzelnen Schritte durchgeht, dann findet man tatsächlich einen Fehler.
0: Also, in diesem Code von Ada Loveless?
7: Ja.
0: Den habe ich also natürlich sofort gesehen, als ich ihn mir angeschaut habe.
7: Ich natürlich auch.
2: Eine Tradition, die mit dem ersten Programm anfing, Fehler und Bugs.
0: Stimmt, ist ein klassischer Bug eigentlich, ne?
7: Ja, genau.
0: Und wo war der?
7: Schon im vierten Schritt leider.
0: Also relativ früh.
7: Ja.
0: Okay.
7: Da beschreibt nämlich Loveless die Division zweier Variablen, also V5 durch V4. Doch es müsste umgekehrt lauten, also V4 durch V5.
0: Shit, und dann?
7: Ja, und das Schlimme ist, sie wusste es besser. Also in der Tabelle, die du genannt hast, da gibt es auch eine Spalte, die quasi alles in Formeln ausdrückt, also wie so ein Kommentar, der erklärt, was da gerade gemacht wird. Und da steht halt das Richtige drin. Aber sie hat halt den Rechenschritt falsch im Algorithmus übersetzt. Also das war leider fehlerhaft.
0: Hatte das dann Auswirkungen? Wahrscheinlich schon, ne?
7: Ja, also die achte Bernoulli-Zahl, also B7, hat den Wert -1/30. Und das ist ungefähr -0,033333.
0: Okay.
7: Und wenn man jetzt aber Loveless-Algorithmus auswertet, dann erhält man -25.621/630. Und das ist -40,68.
0: Knapp.
7: Ja, es liegt leider echt weit daneben. Aber es ist halt ganz offensichtlich ein Flüchtigkeitsfehler. Also man merkt halt, das war jetzt kein mangelndes Verständnis oder so, sondern sie wusste auf jeden Fall, was sie tut. Und ich finde es halt echt bemerkenswert, dass sie es geschafft hat, mathematische Formeln in Algorithmus umzuwandeln. Also als eine der ersten Personen überhaupt. Das gab es ja damals doch gar nicht.
0: Ihr kann das ja gar nicht aufgefallen sein. Also wenn man heute einen Algorithmus laufen lässt und da ist ein Fehler drin, dann sagt halt irgendwann hier, funktioniert nicht. Und dann gehst du auf Fehlersuche und guckst, wo ist mein Bug? Aber damals, diese Analytical Engine, die lief ja nicht. Die konnte ja überhaupt kein Ergebnis liefern. Also wie hat man diesen Fehler denn festgestellt? Hat einfach sich irgendjemand das später angeguckt und hat dann gemerkt, ach, Ada, komm.
7: Ja, also das Ding ist, es ist jetzt kein Bug, so dass der Algorithmus jetzt stecken bleiben würde, sondern du würdest wirklich eine Zahl bekommen. Sie hat halt einfach nur die falsche Operation reingeschrieben an der Stelle.
0: Okay.
7: Ist jetzt nicht ein Bug, der irgendwas in eine Endlosschleife schickt oder so, sondern es war halt wirklich, sie hat sich vertan und hat zwei Zahlen verwechselt.
0: Das heißt, wenn man es dann nochmal händisch ausrechnet, käme man einfach auf ein anderes Ergebnis. Aber der Code an sich würde funktionieren.
7: Ja, genau.
0: Das finde ich ist halt irgendwie schon cool. Also das erklärt ja vielleicht auch so ein bisschen, warum man sie heute so ein bisschen als die Mutter des Algorithmus nennt. Oder vielleicht auch als, ich sag mal, die erste Programmiererin. Und dann ist es natürlich schon ein Classic, dass dort auch direkt ein Fehler drin war. Aber wir haben im Vorfeld unserer Aufnahmen auch so ein bisschen diskutiert, wie soll die Folge denn heißen und wie wollen wir Ada Lovelace eigentlich auch nennen. Und du, Demian, du hattest diesen berechtigten Einwand, dass der Algorithmus schon Jahrtausende existiert. Und klar, wenn man sich jetzt irgendwie Manons Definition anschaut, dann stimmt es natürlich. Dann ist aber für mich die Frage, wer ist denn Ada Lovelace dann? Also was ist denn ihr Vermächtnis genau?
2: Also ich würde vom ersten Computerprogramm sprechen.
0: Obwohl es noch gar keine Computer gab zu dem Zeitpunkt?
2: Ja, klar. Also ich denke, also man kann ja, also darum ging es ja, diese Idee weiterspinnen. Aber wenn man dann in die Zukunft schaut, ist das, was sie halt gemacht hat, was wir heute Computerprogramm nennen.
0: Mhm.
2: Und dann würde ich das einfach auch mal so nennen. Ne? Mit diesem Programm schreibt Lovelace das erste Computerprogramm. Das ist meine Meinung, nicht nur meine Meinung, aber ich bin total dabei. Vorher gab es keine Computer, nur diese Analytical Engine. Aber die würden wir auch heute, glaube ich, Computer nennen oder Vorreiter des Computers, ne?
7: Ja, ich meine, ein Computer ist ja eine Rechenmaschine im Prinzip, nur dass die halt elektrisch ist bei uns. Und das ist eine mechanische.
2: Genau, und das wäre die Choo-Choo-Maschine von Babbage, ne? Aber ja, trotzdem, ich bin total dabei, dass es richtig ist, das Computerprogramm zu nennen. Ich finde die Geschichte an sich super inspirierend und es gefällt mir absolut und das ist mir persönlich wichtig, dass es hier in dieser Geschichte keinen Konflikt zwischen unseren Protagonisten gibt. Alle kommen super miteinander klar und liefern einfach nur zusammen krassen wissenschaftlichen Fortschritt. Wunderbar, oder?
0: Meinst du damit auch, dass quasi Babbage Ada Lovelace nicht irgendwie diesen Durchbruch wegnimmt, keine Ahnung, irgendwie sowas?
2: Also der hat ja in seinen Memoiren mehr als nur würdige Worte an Lovelace gerichtet und er gibt ihr Credits für ihre Arbeit an dieser Übersetzung und all den Kommentaren drumherum. Ich würde das nicht behaupten hier. Aber das sehen tatsächlich nicht alle so, dass alles wunderbar ist, denn in der Geschichtsschreibung wurde diese Geschichte immer wieder Auslöser für Streitigkeiten. Die Rolle von Lovelace wurde oft klein geredet. Nur Babbage gelte die Anerkennung und Lovelace soll ja sowas wie einfach nur die Gedanken und Ideen von ihm abgetippt haben. Was ja nicht der Fall ist, wie er selbst behauptet, ne? Aber dann gibt es andere, die die Geschichte umgekehrt darstellen. Lovelace hat den ersten Computercode geschrieben. Hurra, lang lebe Lovelace. Und rücken sie dabei in den absoluten Mittelpunkt der Geschichte. Dann kommen wieder andere und sagen, ja, aber Babbage hatte ja vorher auch schon Programme geschrieben. Was ja auch wahr ist in gewissem Sinne. Der hatte kleinere, sagen wir mal, kürzere Programme geschrieben. Und dann war halt so die Frage, ja, ab wann gilt so etwas als Programm und wann ist es noch nicht? Und ja, und die Leute streiten sich, Rabea, die streiten wie immer, ne? wie es halt nicht anders geht. Was, glaube ich, wahr ist, was nicht so diskutiert wird, ist, dass Lovelace das Potenzial der Maschine, der Analytical Engine, erkannte und somit auch des Computers. Und das sagt Babbage auch irgendwann mal selbst. Also es gibt da einen Brief von ihm an den Sohn von Lopez, wo er das ganz einfach sagt. Ne? Also deine Mutter, die hatte viel klarer drauf, was mit der Maschine los ist, als ich. Wir haben ja auch gesagt, dass er sie diese Zauberin der Zahlen nannte, ne?
0: Ja.
2: Also ja.
0: Ich finde das halt irgendwie, du sprichst ja auch gerade nochmal die Zauberin der Zahlen an, aber ich kann mir irgendwie vorstellen, dass es auch viel mehr ist, weil du sagst ja, und ich versuche das jetzt irgendwie mal in einem Satz zusammenzufassen, das Vermächtnis von Ada Lovelace ist eigentlich weniger, dass sie diesen Code an sich geschrieben hat, sondern viel mehr, dass sie verstanden hat, was mit so einer Maschine, wie sie sich Babbage vorgestellt hat, alles möglich sein kann. Und das war durchaus visionär. Heißt das, ist das Wort
2: ja,
0: visionär?
2: Ja, kann man wirklich so ja, sagen. Genau. Ja, absolut.
0: Also, wir müssen nach wie vor überlegen, der Computer ist 100 Jahre später mehr noch entstanden. Also, und sie hat zu dem damaligen Zeitpunkt schon gecheckt, was das Potenzial dahinter ist. Und ich glaube, das ist ihr, jetzt habe ich gesagt, ich bringe das auf den Punkt, jetzt laber ich jetzt 10 Minuten. Aber ist das ihr Vermächtnis, dass sie quasi diese Vision davon hatte, wie sich unsere Welt durch so eine Maschine verändern könnte?
2: Ich würde das unterschreiben mit meiner Unterschrift. Was jetzt aber noch die Frage ist in dieser ganzen, ich sag mal, Prioritätsstreitigkeit. Also man könnte ja sagen, okay, versuchen wir die Antwort zu finden auf diese Frage. Wer hat denn das erste Programm geschrieben und so weiter, ne? Und meine Herangehensweise da ist ein bisschen anders. Also wenn es solche Sachen gibt, dann stelle ich mir halt die Frage, was würde Lovelace wollen oder was würde Babbage wollen? Würden die das wollen, dass wir uns heute so streiten, deswegen, wer was geleistet hat und dass wir dabei die andere Person kleinreden? Ich persönlich, nachdem ich mir die Briefe von denen angeschaut habe und die Memoiren und was sie halt so generell geschrieben haben, denke, dass das nicht der Fall ist. Ich denke, die beiden finden einfach nur Worte der Bewunderung und Anerkennung füreinander. Und das ist eigentlich super schön. Und wenn ich so schaue, wie über diese Geschichte berichtet wurde in der Vergangenheit, so denke ich, dass beide absolut dagegen wären. Und die waren einfach nur ein perfekt eingespieltes Team und haben revolutionäre, visionäre Arbeit geleistet. Und ich denke, daran waren halt beide beteiligt. Und ich bin der Meinung, dass diese Frage an sich irgendwann mal halt keinen Sinn ergibt.
0: Ich finde auch, es kommt ja noch so ein bisschen hinzu, dass Ada Lovelace sehr früh mit gerade mal 36 Jahren gestorben ist. Das heißt, sie hatte ja schon ihr ganzes Leben lang immer mal wieder mit unterschiedlichen Krankheiten zu tun und schließlich ist sie dann an Gebärmutterhalskrebs verstorben. Und wer weiß, was sie ja noch für bahnbrechende Ideen gehabt hätte und wie weit sie das Ganze noch sich hätte vorstellen können, ne?
7: Ja, und ich finde, man kann von Ada Lovelace wirklich viel lernen und es wird ihr nicht gerecht, sie einfach nur auf diesen Algorithmus zu reduzieren, so bahnbrechend und beeindruckend die Idee auch war. Ich persönlich finde bei Ada Lovelace zum Beispiel auch den Umgang mit Fehlern super bemerkenswert. Also ich hatte früher immer sehr viel Angst vor Fehlern und es ärgert mich auch immer noch, wenn es mal passiert natürlich. Aber ich finde es super wichtig zu akzeptieren, dass sowas halt passieren kann und dass es halt eben nicht tragisch ist. Und ich finde, man sollte einfach offen dazu stehen, darüber lachen und zwar möglichst oft, um anderen halt eben zu zeigen, dass es nur normal ist. Und gerade in der Wissenschaft sollte der Umgang damit auch einfach normalisiert werden und weniger ein Tabu oder ein Stigma sein, sondern man sollte halt eher dankbar sein, wenn ein Fehler gefunden wird, weil von Fehlern kann man halt auch lernen.
2: Genau, deswegen habe ich es zu meiner Aufgabe gemacht, viele, viele Fehler in meiner Arbeit einzubauen.
7: Danke, Demian.
2: Es ist mir ein Vergnügen.
0: Dann würde ich gerne zum Schluss noch wissen, was denn euer persönlicher Bezug zu Ada Lovelace ist. Wir sprechen ja häufig so ein bisschen auch darüber, wie die Person, über die wir in dieser Folge sprechen, auch quasi eure Forschung oder sowas beeinflusst hat. Ist da bei Ada Lovelace irgendwas? Habt ihr die Biografie oder irgendein Buch über Ada Lovelace gelesen und gesagt, jetzt will ich auch Programmiererin werden oder irgendwie sowas in der Richtung?
2: Also bei mir ist es so, dass ich habe ganz bewusst diese Geschichte am Anfang ausgewählt, weil sie mir besonders gefällt. Ich frage immer noch, wo sind die fliegenden Pferde, ne? Mhm. Aber mir gefällt
0: es. Man nennt sie heute Flugzeuge, Demian.
2: Aber sie laufen nicht mit Dampf. Tschu, tschu. Ich denke, aber jetzt mal, um zurück auf deine Frage zurückzugehen, mir gefällt es ganz offen beim Brainstormen wirklich alles ins Extreme durchzuspinnen. Und ich denke, das passt sehr gut zu dieser Anekdote, wo es ganz oft bei mir dann heißt, okay, vergessen wir einfach mal kurz die Realität, nennen wir an, alles ist möglich, was passiert dann? Und das sehe ich dann besonders schön in dieser Anekdote von den fliegenden Pferden.
7: Ja, das stimmt. Das haben Demian und ich häufig, wenn wir miteinander sprechen, dass Demian sagt, aber guck mal, wir könnten ja das und das machen. Und ich bin meistens diejenige, die sagt, nee, komm, ich bin viel zu pragmatisch und denke da nicht so und denke mir, nee, das funktioniert doch so alles nicht. Also ich glaube, ich müsste ein bisschen mehr Ada Lovelace wagen und mich ein bisschen mehr auch mal darauf einlassen, die Gedanken schweifen zu lassen.
0: Das finde ich ist schön. Ich habe heute auch eine persönliche Geschichte zu Ada Lovelace, ausnahmsweise mal, weil meine Katze witzigerweise Ada Lovelace heißt. Ich habe die aber nicht benannt, sondern ich habe die damals adoptiert und da hieß die schon so und ich wusste aber nur, dass sie Ada heißt und dachte, ja, cuter Name. Und dann hatte ich meinen Eltern geschrieben, hier, das ist unsere Katze, die heißt Ada, und mein Vater schrieb dann, ach, wie Ada Lovelace. Ich so, ja, gut, wegen mir, I don't know, weiß ich nicht, wer das ist. Und dann habe ich ihren Impfpass tatsächlich dann noch später bekommen und da stand dann wirklich Ada Lovelace.
7: Oh.
0: Und dann dachte ich, hey, stimmt, Ada Lovelace, mein Vater hat voll recht. Und er hat sich super gefreut, als ich ihm das erzählt habe. Und ich kann aber mit hundertprozentiger Gewissheit sagen, dass meine Ada Lovelace nichts mit der Ada Lovelace zu tun hat, die wir heute hier beschrieben haben, weil sie ist eine sehr klischeehafte rote Katze.
7: Lustigerweise habe ich einen Kumpel, der auch Argentinier ist, dem ja, und dem seine Katzen heißen Poincaré und Fermat. Und die sind auch nicht unbedingt die Schlausten, habe ich mir sagen lassen.
2: Ich hatte mal eine Katze, die hieß Felicia, wegen Felix Hausdorff.
0: Ich sehe schon.
2: Ein Muster.
0: Mathematisch benannte Katzen sind hier ein Ding. Deswegen auch die bekannte Schrödingers Katze. Ich erkenne ein Muster. Vielen Dank für diese heutige Folge. Unser Fazit für diese Woche ist mehr Ada wagen. In der kommenden Folge sprechen wir über einen Mann, der es nicht nur geschafft hat, in der Mathematik und in der Physik wichtige Beiträge zu leisten, sondern sich auch nicht so richtig an gesellschaftliche Konventionen gehalten hat. Wenn ihr wisst, wen ich meine, dann kommentiert es doch einfach überall dort, wo ihr Podcasts hört. Ich freue mich auf nächstes Mal und ich sage danke Demian, danke Manon.
2: Danke zurück.
7: Gerne, bis nächstes Mal.
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2: Stellt euch mal vor, es ist Freitagabend in China, 20.59 Uhr. Das ganze Land spielt Videospiele. Aber nur noch eine Minute und von Jugendlichen fliegen aus ihren Games. Das liegt nicht an einem Serverabsturz oder an irgendwelchen technischen Problemen, sondern am chinesischen Staat. Eine Stunde am Tag, an den letzten drei Tagen der Woche. Von 20 bis 21 Uhr. So lange dürfen Jugendliche in China spielen. Klingt erstmal furchtbar, aber trotzdem ist China das größte Gaming-Land der Welt. 680 Millionen Menschen zocken hier regelmäßig. China ist also zwei Dinge. Einmal das größte Gaming-Land der Welt, andererseits aber auch die kontrollierteste Gaming-Szene der Welt. Wie das zusammenpasst, darüber sprechen wir heute bei China und wir. Ich bin Gregor Scheuer.
3: Und ich bin Lea Sahai. Zusammen sind wir die China-Korrespondentin der Süddeutschen Zeitung. Und heute wollen wir zusammen über Gaming in China sprechen. Ich weiß nicht, Gregor, vielleicht fangen wir mal an. Ich bin den Tag wieder in so einem Didi, in einem Taxi unterwegs gewesen. Und dann hat man ja immer so schön so die Taxifahrer, die so meistens zwei Handys haben. Ne? Auf der einen Seite hat man irgendwie so die Karte, wo zum Navigieren, und auf der anderen da sieht man halt doch relativ häufig irgendwie Taxifahrer, die nebenbei noch zocken. Das ist wirklich, wirklich recht krass. Ich weiß nicht, wenn du so unterwegs bist im Taxi oder in der U-Bahn, fällt dir das auch auf? Und dadurch ja ein bisschen auskennst beim Game, was zockt man dann so, wenn man parallel noch Taxi fährt?
2: Ja, man kennt das ja auch aus Deutschland, mehr oder weniger, dass viele Leute am Handy sitzen, gerade in der U-Bahn oder im Taxi oder im Bus. Smartphone ist hier in China auch nichts Neues, aber während in Deutschland dann vielleicht irgendwie Zeitung gelesen wird oder irgendwie auf TikTok gescrollt wird, sind hier in China echt viele am Handy und zocken einfach. Also das ist keine Randerscheinung, sondern das ist wirklich allgegenwärtig. Da sieht man dann diese großen Handys, wo all möglichen Sachen aufploppen, und das ist super aggressiv fürs Auge, da zuzugucken. Die meisten haben dann noch die Lautsprecher volle Lautstärke, und das schallt dann immer durch die chinesische U-Bahn hier in Peking. Und was gezockt wird, also natürlich ganz viele verschiedene Sachen, aber ich glaube, so eins der Hauptspiele, die hier gespielt werden, das nennt sich Honor of Kings, das ist der Englischtitel dafür. Wahrscheinlich hat davon in Deutschland noch nie jemand gehört, aber das ist wahrscheinlich das am meisten gespielte Spiel der Welt. Also es hat hunderte Millionen aktiver Spieler, vor allem hier in China, aber auch in Südostasien. Und das ist so, glaube ich, der Hauptfreizeitvertreib für viele, viele Menschen. Es gibt natürlich noch andere Spiele, die gezockt werden, sei es Genshin Impact oder es ist sehr facettenreich hier, die Dadelei. Die meisten sitzen halt an ihrem Smartphone und auch zu Hause. Also während in Deutschland oder sagen wir mal im Westen die Menschen nach Hause kommen und erstmal ihre Playstation zu Hause anmachen oder ihren Computer hochfahren, ist in China einfach das Smartphone so der Allrounder auch im Gaming-Bereich geworden. Und das ist schon ein großer Kontrast zu dem, wie wir in Deutschland zocken. Also die wenigsten, glaube ich, würden zu Hause wirklich ihr Handy rausnehmen und dann ein Spiel starten. Und das ist in China schon sehr, sehr anders, vor allem auch, wenn man unterwegs ist.
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3: Und ist das denn, also wir können ja, glaube ich, ganz offen sein, du bist ein Nerd und, und ja. Ich nicht. Ich versuche mal hier die Fragen in dieser Folge vor allem zu stellen und sagen, ein bisschen der Grund, warum wir das Thema ja auch gewählt haben, ist, du hast es ja schon gesagt, es ist sozusagen nicht eine Randerscheinung, aber es ist sozusagen nicht nur nicht eine Randerscheinung, sondern es ist wirklich ein Massenphänomen. Ne? Ich glaube, ich habe irgendwie gesehen, 1,1 Milliarden Menschen haben Zugang zum Internet und 680 Millionen, also faktisch mehr als die Hälfte, zockt regelmäßig auf ihrem Handy. Also das ist ja wirklich auch anders als vielleicht in Deutschland, wo man das Gefühl hat, okay, halt Kids irgendwie, ne, wenn sie 16, 17 sind oder so, daddeln ein bisschen und dann halt nicht mehr. Aber hier ist irgendwie so vom kleinen Kind bis zur Oma hängt ja offensichtlich am Handy und spielt vor sich hin, oder?
2: Ist schon ein bisschen so. Also der Vorteil an diesem Mobile Gaming ist halt, ein Handy hat ja irgendwie jeder. So, und die sind auch nicht so super aufwendig, diese Spiele. Die kann man sich halt in ein paar Minuten runterladen. Die sind dann auch irgendwo simpel. Das heißt, man muss auch nicht, keine Ahnung, jahrelang üben, um jetzt irgendwie gegen andere bestehen zu können, sondern man hat dann wirklich sein Handy und ja, kann einfach direkt loszocken. Und man sieht das wirklich von allen Altersgruppen. Also teilweise sieht man ja auch ältere Herren, die dann irgendwie im Smartphone in der Hand irgendwie durch den Supermarkt stolzieren und dann währenddessen irgendwas spielen und dann ganz teilnahmslos irgendwelche Sachen in den Einkaufskorb schmeißen. Also das ist so ein Bild, das man in Deutschland wahrscheinlich eher nicht selten sehen wird, dass der Holger mit 65 Jahren noch irgendwie an seinem Smartphone irgendwas zockt. In China relativ normal, ehrlich gesagt. Und auch irgendwie faszinierend. Liegt auch daran, dass das eben so groß ist. Also es wird halt unglaublich viel Geld damit umgesetzt. Und dadurch wird sehr viel investiert. Es gibt unglaublich viele Gaming-Firmen hier in China, die sich dann genau auf diesen Markt spezialisiert haben und dann auch den chinesischen Markt genau das geben, was ihm gefällt, also den Usern gefällt. Ist alles immer sehr, sehr bunt, ist sehr, sehr laut, ist sehr, ja, es ist so ein bisschen TikTok im Gaming-Format. Also man muss nicht viel nachdenken. Es passiert ganz viel, es ist ganz bunt und es spielt sich fast von alleine. Natürlich gibt es da auch komplexere Geschichten. Also Honor of Kings gibt sogar Weltmeisterschaften. Die werden dann teilweise fast nur in China ausgetragen, weil es fast nur in China gespielt wird. Aber das ist eine riesengroße Bandbreite. Also alles vom ganz normalen Casual Gamer bis zum Profi Gamer wird da irgendwie bedient. Und das Gute ist, alle geben irgendwie Geld aus dafür. Also da ist ein Milliardenmarkt in China, der bisher irgendwie noch nicht so richtig nach Deutschland geschwappt ist.
3: Ich nehme an, wir reden ja gleich noch ein bisschen länger darüber, weil es so groß ist. Es liegt jetzt natürlich, ja, glaube ich, auch sehr im Fokus des Staats. Ne? Alles, was groß und relevant ist, muss natürlich irgendwie auf die eine oder andere Weise unter die Fuchtel gebracht werden, der Führung hier. Aber würdest du auch sagen, wie das so entstanden ist? Ich meine, was macht man so in Deutschland? Ne? Man hat irgendwie sein soziales Umfeld, dann hat man vielleicht ein Hobby, hat früher Tennis gespielt, dann vielleicht mit Kids nicht so viel Zeit gehabt, dann nimmt man das wieder so auf, ne? und sucht sich irgendwie seine Hobbys. Hast du das Gefühl, dadurch, dass sich die chinesische Gesellschaft auch so schnell verändert hat, also ist das sozusagen an dem Moment, wo die Leute Zeit haben, nimmt man halt sein Handy, das hat jeder so oder so und man braucht nicht so viel Infrastruktur, also ne, wo es vielleicht in China weniger Vereinsstrukturen gibt und sich die Gesellschaft natürlich auch schnell verändert haben. Viele Leute sind in die Stadt gezogen, sind vielleicht isolierter als früher auf dem Dorf. Also hast du das Gefühl, das ist auch so ein bisschen der Grund, dass es hier so unfassbar verfangen hat?
2: Ich glaube, es ist so ein bisschen was von allem. Also ich glaube, das ist schon der Grund. Also man kann wahrscheinlich 10.000 Gründe ranziehen. Allein in Peking, man hat unglaublich lange Pendelwege. Man steht da häufig, super häufig im Stau. Und natürlich ist es dann irgendwie cool, wenn man dann nicht nur stumpf aufs Handy guckt, sondern irgendwas tun kann. Ne? Also es gibt wahrscheinlich 10.000 Gründe. Wahrscheinlich ist der größte Grund, dass einfach die Entwicklung hier super schnell ging. Ja? Und Leute einfach am Zahn der Zeit ein bisschen leben und viele ältere Leute auch einfach auf dem Smartphone umgehen können. Also hier siehst du auch ältere Leute, die halt super fit sind, es gibt hier diese App WeChat und das ist so eine Art Super-App, damit kann man chatten, aber eben auch bezahlen. Also hier siehst du 80-Jährige, die ganz problemlos mit ihrem Smartphone Sachen bezahlen können und sich irgendwie Tickets kaufen können übers Handy. Also man hat ja schon eine gewisse Affinität für so Gadgets und Spielereien, die hier so in China herrscht. Und ich glaube, das ist so einer der Grundpfeiler, warum viele Leute einfach auch am Handy zocken, ist, man kann halt damit umgehen, es ist da und es gibt auch viele Möglichkeiten einfach, weil eben so viel Leerlauf hier ist, durch Pendeln, durch irgendwo hingehen, durch die langen Strecken und so weiter.
3: Durch unfassbar sinnlose Jobs, ist auch immer mein Gefühl. Also manchmal, wenn man es gibt ja hier sehr, sehr viele Sicherheitsleute überall, ne, die überall in jeder Ecke rumstehen. Und ja, das ist schon häufiger, wenn man mal so irgendwo fragt oder irgendwo rein will, so, dann stört man die halt beim Zocken.
2: Ja, dann
3: wird
2: immer groß aufgestöhnt und dann wird das Handy kurz weggelegt. Und dann,
3: es tut mir leid, dass ich hier vorbeigekommen bin. Das ist schon, also ein bisschen, dass man halt auch viel, viel Zeit totschlagen muss. Aber also was ich erst immer mit Erstaunen gesehen habe, ich meine, hier wird ja wirklich auch Stadien schon damit gefüllt. Ne? Also irgendwie, ich glaube, das Vogelnest, ne, dieses Olympiastadion, ja. Da wurde ja auch irgendwie mal schon Finale ausgetragen und in 10 Sekunden war, glaube ich, so die 60.000 Tickets weg. Also es ist ja wirklich regelrecht fest, also Volksfest Charakter.
2: wie du schon sagst, Volksfestcharakter. Und du hast am Anfang ja gesagt, der chinesische Staat hat das irgendwie seine Fuchtel gebracht. Also wenn man irgendwie Stadien in China füllt, man wird in China nie ein Stadion füllen, wenn nicht der chinesische Staat das gutheißt, was man da tut. Das ist wahrscheinlich immer so eine große Hürde für alles. Also es muss auch irgendwie gut geheißen werden. Und gerade Gaming hatte in China echt viele Jahre ein Problem, oder der Staat hatte ein Problem mit Gaming, weil es auch ein bisschen daran liegt, dass der chinesische Staat das Konzept irgendwie nicht so ganz durchdrungen hat und alles, was er nicht so richtig versteht, erstmal mit großer Skepsis begegnet. Es war immer oder ist immer noch die ganz große Angst, dass man süchtig wird. Und natürlich, wer süchtig ist, der ist kein aktiver Teil der Gesellschaft mehr, der arbeitet nicht, der lernt nicht, der geht nicht zur Schule und so weiter. Also der süchtige Gamer, der irgendwie sein Leben verhunzt, war irgendwie ganz, ganz lange das Bild der chinesischen Regierung von Zockern hier.
3: Sag mal sozusagen, weil du hast ja auch eine lange Geschichte in dem Land, wann kamen hier so die Computerspiele an? Mhm. Und also was waren sozusagen die ersten Versuche auch von ausländischen Firmen, vielleicht hier irgendwie Nintendo und wie sie alle heißen, sozusagen hier Fuß zu fassen?
2: Also es gab lange Zeit wirklich fast gar nichts. Es lag aber auf einer Situation, dass China einfach ganz lange keine offene Marktwirtschaft war und hier fast nichts reingekommen ist. Mit den Anfang der 90er hat sich das so ein bisschen gewendet. Dann kamen auch die ersten Computer, die ersten Spiele kamen hier an. Aber auch Anfang der 2000er, wo in Deutschland eigentlich so oder auch vorher schon die große Konsolenwelle losgebrochen ist, wo alle einen Gameboy hatten, wo alle irgendwie eine Nintendo oder eine Playstation hatten, hatten wir genau diese Entwicklung, dass der Staat gesagt hat, oh, uns ist ein bisschen so heiß hier das Ganze. Da werden unsere ganzen Kinder ja süchtig und die können das, die haben das nicht unter Kontrolle und die haben quasi ihren eigenen Jugendlichen so die Selbstkontrolle und die Mündigkeit abgesprochen und haben einfach gesagt, so Konsolen gibt's bei uns nicht. Und dann gab es diesen großen Konsolenbann Anfang der 2000er, wo Nintendo, Xbox und PlayStation einfach verboten wurden in China zu kaufen.
3: Obwohl die da wahrscheinlich auch hergestellt werden, oder? Also so nicht alle, aber wahrscheinlich genau, zum großen Teil kommen natürlich auch Zeug hierher, oder?
2: Genau, also es ist Teil der großen Lieferkette, also natürlich viele Komponenten, natürlich wird nicht komplett hier nur in China zusammengesetzt, aber natürlich große Teile der Komponenten kamen auch damals schon aus chinesischen Fabriken und so weiter. Aber ich glaube, es hat China noch nie gestört, dass sie Sachen herstellen, aber zu Hause verbieten. Aber das war so einer der ersten großen Brüche, weswegen Gaming es in China am Anfang gar nicht so einfach hatte, weil es halt einfach, ja, so circa 15 Jahre lang von 2000 bis 2015, ab dann gab es eine Lockerung, auch was die Konsolen angeht. Ab dann hat man dann immer gemerkt, aha, okay, Gaming ist ja nicht nur böse, sondern gibt den Leuten auch was. Und da hat man angefangen, eben von diesem Trichter wegzukommen, wir müssen das verbieten und können den Leuten nichts zumuten. Das ist aber auch bis heute der Grund, warum in China zu Hause kaum jemand eine Playstation stehen hat oder Nintendo, obwohl Nintendo kommt aus Japan. Es wäre denkbar nahe, dass irgendwie Sachen exportiert werden, gerade weil Südostasien ja super konsolenaffin ist und so. Aber in China ist das nie passiert. Und im Grunde hat diese Lücke, die existiert, was den Konsolenmarkt angeht, einfach das Handy, das Smartphone eingenommen. Weil das ist im Grunde jetzt die Konsole der Chinesen, einfach ein gutes Smartphone mit ganz, ganz vielen Spielen, die drauf sind. Und dieses Misstrauen aber gegenüber der Gaming-Technologie und eben dem Suchtpotenzial, das ist bis heute geblieben. Und das sieht man genau in diesen Strukturen, die bestehen, um Jugendliche fernzuhalten vom Spielen. Also indem man sagt, okay, ihr müsst euch unbedingt, wenn ihr zocken wollt, und ihr wollt einen Online-Account machen, dann könnt ihr euch nur registrieren, wenn ihr eure Passdaten hinterlegt. Also es ist nicht so wie in Deutschland, wo man dann gefühlt 38 E-Mail-Accounts machen kann, immer wieder einen neuen Account machen kann, sondern du musst diesen Account mit deinem echten Namen und deiner Passnummer quasi, übereinstimmen. Und erst dann kann man spielen. Und das nutzt dann wiederum der chinesische Staat dazu, zu sagen, okay, du bist ja minderjährig, du darfst eine Stunde die Woche spielen und wenn das System sagt, du spielst nicht mehr, dann wirst du aus all deinen Spielen geschmissen und kannst auch nicht mehr reinkommen in die ganzen Spiele.
3: Also ja, glaube ich, also grundsätzlich so im chinesischen Internet geht ja ganz viel nur noch mit Klarnamen, ne? Alles ist ja auch hier so mit der Handynummer verknüpft. Also man bewegt sich ja eigentlich online überhaupt nicht mehr anonym. Mhm. Also dann kriegst du nur eine SIM-Karte, wenn du einen Pass hinterlegst und dann kriegst du nur eine Handynummer und dann registrierst dich und so. Mhm. Mittlerweile kann man ja auch sehen, wenn jemand einen Post absetzt, zum Beispiel aus welcher Provinz dieser Post kommt. Also alles sozusagen lässt sich nachverfolgen. Deswegen finde ich sozusagen auf den ersten Blick, würde ich sagen, ist es gar nicht so überraschend, dass man auch die Spieler also zuordnen kann. Ich glaube, so ein bisschen habe ich das auch immer so verstanden, dass man natürlich auch, ich meine, so Gamer natürlich auch miteinander reden und schreiben und chatten. Es ist ja zu einem gewissen Teil auch so ein soziales Medium. Also Und wenn das eine Plattform wäre, auf der man sich frei äußern könnte, würde es wahrscheinlich auch nicht lange dauern, oder? Bis dann Gespräche dort geführt werden, die der Staat nicht unbedingt tolerieren will.
2: Nee, es ist schon eine sehr, sehr große Subkultur, diese Gaming-Szene. Und es ist auch, also man, dieses Konzept, dass wenn der chinesische Staat eben irgendwas ungeheuer ist, etwas nicht ganz geheuer ist, wie man sagt, dann wird es verboten. Und weil es eben auch immer das Potenzial hat, dass sich da irgendwelche Dynamiken entwickeln, die der chinesische Staat nicht ganz kontrollieren kann oder überblicken kann. Und Gaming ist natürlich super prädestiniert dafür, weil du hast irgendwelche jugendlichen, dynamischen Menschen, die zusammenkommen, zusammen ein Spiel spielen und sich austauschen. Ja, aus Teilen des Landes, wo die sonst nie zusammenkommen und irgendwie Ideen austauschen. Und das war halt auch immer ein Mitgedanke von wegen, okay, natürlich sagt man heute Jugendschutz, ist der große Gedanke, warum das alles so kontrolliert ist, aber natürlich schwingt dabei auch immer die Sorge vor irgendwelchen Gedankengut, das umherschwirrt und dass irgendwie Dynamiken entstehen, die der Staat nicht mehr kontrollieren kann. Und das Ende vom Lied ist, dass es heute diese Kontrollen gibt mit Klarnamenpflicht und auch ganz rigorose Chatkontrollen. Also es gibt ganz viele Begriffe in China, wenn du manche Begriffe wie zum Beispiel Free Tibet oder sowas in irgendwelche Chaträume schreiben möchtest, dann geht das nicht. Ja, dann sagt dir das System nicht zulässiges Kommando oder sowas. Das gibt es natürlich auch im Westen mit irgendwelchen Schimpfwörtern oder Beleidigungen, vor allem rassistischen Beleidigungen geht das nicht. Aber in China ist es auch sehr politisch geprägt. Also manche Begriffe sind einfach nicht, kannst du nicht tippen in die Chatzeile. Und mittlerweile ist das ganze System halt wirklich sehr, sehr darauf gedrillt, dass alles wirklich funktioniert, in Anführungszeichen funktioniert aus Sicht des Staates, dass es wenig Schlupflöcher gibt. Die Schlupflöcher gibt es auf jeden Fall. Natürlich wird ein 15-Jähriger, der unbedingt zocken will, wird sich nicht davon abhalten lassen, dass es irgendwo eine Passkontrolle gibt. Natürlich nimmt man halt dann die Pässe der Eltern oder die Pässe der Oma.
3: Wie ist das denn? Ich würde dich auf jeden Fall gleich nochmal fragen, was das eigentlich für wirtschaftliche Auswirkungen hat. Ja. Das ist ja sozusagen der Nachwuchs, um den man sich eigentlich gut kümmern muss. Aber so ein bisschen zu dem Sucht, weil ich will da gar nicht so drüber hinwegbügeln, weil das ist natürlich auch in Deutschland und in allen Gesellschaften einfach eine gigantische Debatte, sozusagen, wie geht man mit sozialen Medien und Medienkontrolle irgendwie um. Ich glaube, China hat ja irgendwann mal vom geistigen Opium gesprochen. Mhm. Und Opium ist natürlich in China ein ganz anders historisch besetzter Begriff durch die Opiumkriege. Da schwingt natürlich eine große Historie einfach mit. Aber ich habe so ein bisschen, als ich mich jetzt im Vorfeld auch eingelesen habe, ich fand es ganz kurios, es gab so ein Stück, ich glaube, das stand in der Zeit und dann so der erste Impuls ist dann immer so, China macht was Drastisches. Nein, das dürfen wir niemals. Also niemals dürfen wir sozusagen in einem Ausmaß vorgehen wie China. Ja, und der Experte sagt dann irgendwie so, also ab 3 Stunden am Tag muss man sich Sorgen machen. Also Junge, wenn sozusagen unsere Haltung ist ja, dass junge Leute 3 Stunden am Tag, 7 Tage die Woche irgendwie zocken dürfen und erst dann macht man sich Sorgen. Ich glaube, da bin ich ein bisschen zu lange in China, dann tendiere ich manchmal so ein bisschen dazu. Weiß ich nicht, ob das wirklich unbedingt im Interesse der jungen Leute ist oder ob es sozusagen nicht auch eine Abwägung ist zwischen dem, was sich halt die Firmen irgendwie wünschen und dem, was wirklich gut ist für die jungen Leute. Also weil Sucht ist ja überall ein Thema. Ich glaube, in China, meine Erfahrung, vor allem, wenn man halt auch so auf dem Land unterwegs ist, in der Stadt fällt es einem natürlich auch auf, irgendwie Kids, die am Handy hängen und so. Aber auf dem Land fällt mir schon häufig auf, da ist ja die Situation häufig noch die, dass die Eltern in den Großstädten arbeiten und die Großeltern auf die Kinder aufpassen. Und da sieht man einfach sehr, sehr häufig Kids, die irgendwie vorne vom Haus auf der Straße sitzen und halt die ganze Zeit am Handy sind und die Großeltern kümmern sich halt irgendwie noch um den Hof und so. Das ist natürlich dann einfach, ne, da kommen dann immer die Schlauen, die dann sagen, ja, das ist die Eltern, also die Eltern müssen ja nur aufpassen und dann gibt es keine Probleme. Aber das ist ja auch eine, das musst du halt auch leisten können. Und das ist, glaube ich, genauso auf dem chinesischen Land oder in der Innenstadt hier, wo die Leute viel arbeiten oder es sind die Sommerferien. Ja, wo eigentlich keine Kapazitäten auf die Kids aufzupassen. Das unterscheidet sich wahrscheinlich auch gar nicht so sehr von Deutschland. Die Biomamas irgendwie in Deutschland können sagen, ich habe die Kapazitäten, meine Kids nicht vor den Fernseher oder vor die Playstation zu setzen. Und dann gibt es halt einfach Eltern, die das nicht haben. Deswegen finde ich die Debatte eigentlich ganz interessant, weil sozusagen China auch wie so häufig dann wieder so als Reibepunkt ist, nein, so weit dürfen wir niemals gehen.
2: Also ich gebe dir auf jeden Fall recht, dass Gaming-Sucht ist auf jeden Fall ein Problem. Und das ist auch kein abstraktes Phänomen, dass das irgendwie nicht existiert. Also Gaming-Sucht, es gibt wirklich genug Menschen auf der Welt, die davon nicht loskommen, von dem Gedanken, dass sie irgendwas spielen müssen, irgendwas zocken müssen.
3: Und du zum Beispiel.
2: Also ich würde behaupten, ich glaube, ich habe kein Problem, aber man selber behauptet ja nie, dass man ein Problem hat. Aber also in China gab es auch wirklich gegen krasse Fälle oder bei krassen Fällen gab es richtig so Suchtcamps dagegen, wo man dann Jugendliche hingeschickt hat zum so eine Art Ausnüchtern, also sowas wie ein Entzug, weil das dann wirklich natürlich problematisch war, was natürlich auch daran liegt, wenn man natürlich Spielentwickler ist, dann designst du dein Spiel ja auch so, dass es genau die Rezeptoren im Kopf bedient, die irgendwie eine Sucht auslösen können. Aber die Darstellung von wegen, wer 3 Stunden am Tag zockt, das ist ein Riesenproblem. Dagegen verwehre ich mich ein bisschen. Das hört man meistens von Leuten, die halt einfach wenig zocken und gar nicht die Dynamik dahinter verstehen, dass es ja nicht nur ein Zocken ist, sondern da wird ja ganz, ganz viel bedient. Ja, da geht es ja auch um Socializing, da geht es mit Freunden zusammen rumhängen, da geht es irgendwie was erleben, was entdecken, was ausprobieren, was tun. Und wenn man 3 Stunden mit seinen Freunden jetzt rumhängen würde, in der echten Welt, Anführungszeichen, würde wahrscheinlich wenig Leute das kritisieren.
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2: Also ich würde sagen, ich werde ja nicht von irgendwelchen Gaming-Konsolen-Herstellern bezahlt, aber das ist natürlich, es ist halt eine ewige Debatte. Und wie gesagt, meistens hört man das Argument dann von den Leuten, die selber nicht spielen und die das, sag mal, so einordnen von wegen, Gaming an sich ist erstmal ein Problem, wo man ein Auge drauf haben muss. Und ich finde, das ist auch ein bisschen der Blickwinkel der chinesischen Regierung. Die verstehen halt nicht unbedingt oder haben lange Zeit nicht verstanden, welche Dynamik dahinter steckt und was das bedeutet. Und das ist vor allem, was es für junge Leute bedeutet. Gerade wenn man irgendwie Freunde im ganzen Land verteilt, dass man die auf Knopfdruck sehen kann und mit denen was zusammen erleben kann und das über ein bloßes Telefonat hinausgeht, das kann ja auch Gaming leisten. Und das leistet Gaming auch in China. Gaming ist riesengroß, also das Land ist riesengroß. Ja? Und du kannst halt viele Bekannte und Freunde, die du hast, mit denen kannst du eben mal nicht socializen, sondern müsstest wahrscheinlich 7 oder 8 Stunden mit dem Zug fahren, um die zu sehen. Und dann kannst du einfach dein Smartphone nehmen und mit denen zusammen in den Game hüpfen und man hat Spaß. Natürlich gibt es da auch Grenzen, aber mit so festen Zahlen, ab wann irgendjemand süchtig ist oder so, Vielleicht blutet da mein Gamerherz ein bisschen, aber dagegen wehre ich mich ein bisschen. Aber natürlich ist das halt die Dynamik, vor der auch der chinesische Staat Angst hat. Und der hat auch sehr, sehr viel getan, aber man merkt mittlerweile, dass es jetzt mittlerweile so eine Art Kehrtwende gab in dem ganzen System. Also jahrelang galt, wie du schon sagst, Gaming als elektronisches Opium für das Volk, dass es unbedingt galt, zumindest in Schranken zu weisen, nicht zu verbieten, aber zumindest irgendwie so beherrschbar zu machen, wie es nur irgendwie geht, mit eben solchen Gaming-Kontrollen, die es ja immer noch gibt. Aber mittlerweile hat der Staat gemerkt, ach ja, ist ja echt ganz, ganz praktisch, wenn wir da quasi auch Botschaften drin verpacken können, wenn wir uns selbst darstellen können in diesem Gaming. Und vor allem, wenn China erfolgreich ist, wird das in einer Bühne. Also E-Sports oder quasi kompetitives Spielen, Computerspielen, ist mittlerweile eine Riesensache. Also Südkorea hat es vorgemacht, dass man als Land fast schon olympische Ausmaße erreichen kann, wenn man einfach erfolgreich ist und dadurch eine Unmengen an Softpower aufbauen kann. Und das hat der chinesische Staat für sich auch erkannt mittlerweile. Und
3: darf ich dich kurz, will ich ja nicht unterbrechen, aber ich würde sagen, erstmal, weil wir haben noch gar nicht so richtig über die Akteure hier gesprochen. Ja. Wer sind denn so die Firmen? Und sozusagen haben die Leute wie dich, die hier so lobbyieren, gegen das, was, also es ist ein Lobbyerfolg von sehr reichen Firmen, die irgendwie ihren Einfluss auch geltend gemacht haben, um sozusagen sich wieder ein bisschen mehr Freiraum zu arbeiten, oder ist es eher ein Impuls aus Peking gewesen, zu wissen, das ist eine Wirtschaftsmacht und das ist ein Wirtschaftsfaktor, der für uns wichtig ist?
2: Also ich glaube, Lobbyarbeit gibt es immer auch in China. Ich glaube, es ist eine Illusion zu sagen, dass die Firmen überhaupt keine Möglichkeit haben, ihren Standpunkt darzustellen und irgendwie auch einzuwirken auf diejenigen, die letztendlich entscheiden. Es gibt hier so ein paar große Gaming-Firmen. Die wahrscheinlich größte ist Tencent. Tencent ist so ein riesengroßes Konglomerat, das sowohl in China als auch im Ausland unglaublich viele Spieltitel entweder entwickelt hat oder aufgekauft hat. Zum Beispiel eines der bekanntesten Spiele der Welt, League of Legends, eigentlich ein westliches Produkt, wurde irgendwann von Tencent gekauft. Quasi wird immer noch betrieben als League of Legends vom Entwickler Riot Games, aber so der große Dachcompany darüber ist Tencent, ein chinesisches Produkt, ein chinesischer Entwickler, die wiederum auch das Spiel Honor of Kings entwickeln, die dieses Handyspiel, das hunderte Millionen Abnehmer hat, was League of Legends zum Verwechseln ähnlich sieht. Also wenn man wirklich leicht die Augen zusammenkneift und nicht genau hinguckt, dann spielt man quasi gerade League of Legends. Also es gibt hier Akteure. Natürlich kann man in China auf Entscheidungsträger einwirken, aber natürlich muss man auch wiederum sagen, deren Wirkmöglichkeit ist begrenzt. Also der chinesische Staat hat natürlich immer das letzte Wort bei der ganzen Geschichte. Und die haben selber nun gemerkt, dass das sehr, sehr hilfreich sein kann für die eigene Message. Und diese Spielemacher freuen sich darüber. Die verdienen Heidengeld hier in China. Also es sind Milliarden, die hier umgesetzt werden jedes Jahr, allein in China. Weil natürlich kann man dann, wenn man bei Honor of Kings hat man so eigene Champions, die man spielt, die man gegen andere Champions spielt. Dann kann man für den quasi ein besonderes Outfit kaufen und so. Das gibt einem keine Vorteile, aber dann sieht er halt cool aus und so.
3: Also kauft man diese Spiele eigentlich? Also zahlt man einmal eine Summe und kann dann unbegrenzt spielen? Oder ist das umsonst und dann zahlt man irgendwelche Zusätze?
2: Also in China ist es zumindest so, man bezahlt sehr selten für das Spiel an für sich. Also meistens hat man dann einfach kostenlos beworben wird das Spiel, lebt man sich runter und dann hat es so einen riesenlangen Rattenschwanz, dass man dann irgendwie, man kann was spielen, aber wenn du jetzt für 5 Euro dir ein paar Münzen kaufst, dann kannst du dieses und jenes beschleunigen oder sowas. Oder was halt in Echtzeit dann echt lange dauert, dann kannst du hier eine Abkürzung wählen oder so. Oder man kauft dann wirklich für seine Spielfiguren verschiedene Outfits und verschiedene kosmetische Gegenstände. Und das kann dann wirklich unglaublich teuer werden. Also es gibt dann wirklich auch in China Menschen, ich meine, wenn man das mit dem Durchschnittseinkommen hier vergleicht, die geben trotzdem hunderte von Euro aus jeden Monat, um damit ihr Charakter möglichst cool aussieht und möglichst eigen aussieht. Also so eine krasse Bindung haben die Leute mittlerweile zu ihren Gaming-Charakteren. Und dadurch wird halt einfach sehr, sehr, sehr viel Geld umgesetzt und dadurch ist auch ein großes Interesse auch von den Spieleentwicklern da, erstens immer neue Spiele weiterzuentwickeln, zweitens die Spiele so zu entwickeln, dass die Leute dabei bleiben und drittens, dass die chinesische Regierung nicht wieder umschwenkt und dass es quasi alles dieser Status Quo, der gerade da ist, beibehalten wird. Man hat sich arrangiert damit, dass die Jugendlichen nicht spielen dürfen. Vielleicht müssen wir darüber gleich noch reden, dass sie doch spielen, aber man hat sich darauf jetzt geeinigt, so dann fokussieren wir uns halt hauptsächlich auf die Kaufkraft der über 18-jährigen jungen Leute, die irgendwie sich nichts mehr Großes kaufen, aber dieser eine Skin für meinen Champion, den kaufe ich mir, den gönne ich mir. Und das ist so ein bisschen das, was diese ganze Industrie hier antreibt. Dieses, ja, ich kaufe mir noch was Kleines in so einem In-Game-Shop, nennt sich das. Ja.
3: Wie viel gibst du so aus?
2: Ich selber tatsächlich spiele sehr wenige von diesen chinesischen Apps, weil ich meine Spiele habe, meine Westing-Spiele, die ich quasi per VPN immer noch nutzen kann. Das heißt, ich bin selber da nicht so tief im Sumpf drin. Natürlich will ich nicht sagen, dass ich noch nie in meinem Leben was gekauft habe. Aber ich glaube, das große Geld verdient man mir jetzt nicht unbedingt hier im Gaming-Sektor. Aber ich habe auch schon viel Zeit in den guten alten Internetcafés hier zugebracht. Das sind dann so, also man kennt auch in Deutschland oder im Westen Internetcafés. Das ist aber hier mehr so eine Art Zockerhöhle. Also hier geht man dann in so eine sehr verrauchte, barartige Einrichtung, wo 50 junge Chinesen an Computern sitzen und sich gegenseitig anbrüllen. Dabei wird Bier getrunken und sehr, sehr viel geraucht. Und es ist eine ganz, ganz besondere Stimmung in diesen Wangbars, nennen die sich. Auch da gilt natürlich Klarnamenpflicht. Man kann natürlich nur rein, wenn man einen Ausweis dabei hat. Also zumindest einen chinesischen Ausweis. Manche von diesen Internetcafés akzeptieren auch ausländische Pässe. Früher war das nicht so. Also als ich früher als Schüler hier ab und zu da war, da mussten wir uns immer reinschleichen und haben dann irgendwie uns mit dem Besitzer abgesprochen, dass wir trotzdem irgendwie was zocken dürfen. Aber es gibt immer noch diese Internetcafés und da lasse ich dann schon mal den ein oder anderen Jön, um da mit ein paar chinesischen Freunden was spielen zu können.
3: Also wahrscheinlich so ein bisschen Revival, weil ich nehme an, das früher waren es wahrscheinlich auch also einfach wichtig, weil die Leute natürlich keine Computer zu Hause hatten, ne? Also und dass man da
2: oder auch keine Konsolen.
3: Ne? Keine Konsolen und dann sozusagen so ein Place. Jetzt gibt's ja manchmal, wenn ich nach Hotels suche, wenn wir auf Recherchereise sind, es gibt ja diese Hotels, wo man auch zocken kann. Ne? Das ist ein voll ausgestatteter Zockerraum.
2: Fantastisches Konzept, habe ich selber noch nie gemacht.
3: Schon mal gemacht. Ja,
2: wenn ich glaube ich jetzt 17 oder 18 wäre, ich würde es lieben wahrscheinlich. Also dann für die versierten Zuhörer quasi einfach eine LAN-Party mit Freunden. Also man bucht sich quasi einfach dann so ein Gaming-Hotel, hat dann da 5 hochgerüstete Gaming-Computer stehen, die mit denen man alles spielen kann, da ist schon alles drauf installiert, man muss quasi wirklich nur anschalten und kann dann irgendwie ein Wochenende zusammen mit seinen Buddies einfach zocken.
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2: Hier ist der Antritt, der Fahrrad-Podcast auf Detektor FM mit der zweiten August-Ausgabe 2026. Mein Name ist Gerolf Meyer.
3: Und du hast Badelatschen an. Ich bin Christian Bollert. Guten Tag.
2: Das liegt daran, dass ich zurzeit täglich zum Baden komme.
3: Ist das so?
2: Ja.
3: Ja. Naja, ich habe auch viele auf dem Tourmalet tatsächlich viele Leute in Badelatschen gesehen. Das ist, glaube ich, so das klassische Accessoire. Also viele Leute sind da hochgefahren mit dem Rennrad, mit Klickschuhen und Badelatschen in der Rückentasche.
2: Ja, ja. Lässt sich relativ einfach transportieren. Ich bin nur.
3: Wer braucht schon Essen, wenn er Badelatschen hat?
2: Wer braucht Essen, wenn er Badelatschen?
3: Okay. Ja. Also zum Beispiel in den Trikotaschen.
2: Ach so.
3: Ja, ja.
2: Aber ja, die sind halt leicht, ne? Aber ich bin dabei, das zu optimieren, so mit Mitnahmeschuhe. Mache ich auch jetzt immer jeden Abend am See. So,
3: okay.
2: Ne? Die man, naja, die man, die ein kleines Packmaß.
3: Ja.
2: Ja. Ah, ja. Und ich bin, es gibt verschiedene Möglichkeiten.
3: Ich kann ja noch was lernen, das ist gut.
2: Ja. Es gibt verschiedene Möglichkeiten und demnächst werde ich mit einem ungenannten Teilnehmer aus Dresden Schuhe selbst bauen mit minimalem Packmaß.
3: Ernsthaft?
2: Ja.
3: Was sind denn Mitnahmeschuhe?
2: Naja, welche, die du mit zum
3: See
2: unterwegs
3: kannst,
2: irgendwie.
3: Oder so.
2: Ja, eigentlich, der See ist nur der Testparcours.
3: Ja.
2: Ja, wenn du halt fährst, du fährst mit dem Rennrad die ganze Zeit.
3: Und du willst aber abends noch Fine Dining machen oder so?
2: Ja, ich will zumindest abends aus diesen Schuhen raus.
3: Ja, klar, das kann ich verstehen.
2: Ich habe keinen Bock.
3: Ja,
2: also es gibt Leute, die rennen auch die ganze Zeit dann irgendwie in Klickschuhen rum und das ist nicht gut.
3: Aber ist das so ähnlich wie die abgesägte Zahnbürste dann, dass die vorne so offen sind oder so?
2: Nee. Das ist quasi eine Ultrasandale, die da entsteht.
3: Ja.
2: Also das ist, ich bin sehr gespannt darauf. Ich habe das noch nicht gemacht. Aber ich kenne da jemanden, der baut sich das selber.
3: Interessant.
2: Und da, ich werde berichten davon.
3: Ja, klingt gut.
2: Ja,
3: aber noch bist du hier eher im klassischen Badelatschen.
2: Ja, habe ich mir heute mal so gedacht, ne? Um so ein bisschen maritimes Flair, jetzt wo die Tour de France Femme auch vorbei ist.
3: Ja.
2: Ja, Tour de France Femme, Christian.
3: Ja.
2: Wie hast du die verfolgt? Hast du die verfolgt?
3: Ich habe die verfolgt. Ziemlich intensiv habe ich die verfolgt. Und ich habe auch immer noch so einen leichten Phantomschmerz, jetzt wo wirklich alles vorbei ist. Also ich muss es sagen, mich holt es voll ab, so kurz nach der Tour, dass es dann nochmal weitergeht eine Woche. Das ist einfach geil, weil es gab ja auch nochmal so ein paar heiße Tage. Die letzte Etappe habe ich auch nochmal fast komplett gesehen, irgendwie dann einfach drin, weil es so heiß war. Einfach, es gibt ja nichts Besseres, als bei 37 Grad gefühlt irgendwie auf dem Sofa zu sitzen und ein bisschen Tour zu gucken, Kaffee zu trinken, Kuchen zu essen. Großartig.
2: Also es war wahnsinnig spannend, bis zum letzten Tag.
3: Ja, wirklich.
2: Bis zum letzten Berg.
3: Ja, aber dann doch nicht so sehr, wie es, glaube ich, alle so ein bisschen, also ich hatte so ein bisschen das Gefühl, die alle haben so hingeschrien, dass es doch wieder um die 4 Sekunden geht und so, dann war es am Ende doch ein bisschen.
2: Das ist schon okay,
3: ne?
2: So.
3: Ja, ja,
2: das ist schon okay so.
3: Genau.
2: Ich finde
3: aber
2: auch,
3: es war eine sehr, sehr spannende Tour, definitiv.
2: Absolut. Ja. Also mit den drei Favoritinnen, auch mit diesen häufigen Wechseln des gelben Trikots.
3: Ja.
2: Zum Beispiel, also mir sind so viele Szenen irgendwie noch im Kopf, aber so eine der letzten Fahrszenen ist so diese Triumphfahrt, so die letzte Abfahrt da vom Col d'Ess runter.
3: Von Demi Vollering.
2: Genau, und wo man dann wirklich, also erstens haut sie wirklich raus und sie ist ja auch, also sie ist einfach eine Stilistin auf dem Rad und sie haut wirklich raus und dann gibt's so, du siehst ihrem Gesicht an, dass sie irgendwie checkt, okay, das wird jetzt was und das wird jetzt wirklich was und grandios. Also.
3: Ja, super. War auch viel Wut dabei, würde ich sagen. Aber,
2: Ja.
3: Aber nee. Eine meiner Lieblingsnebenfiguren ist ein bisschen hart. Also ich fand viele coole Fahrerinnen, geile Geschichten. Aber Ronny Lauke fand ich sehr erfrischend in den Gesprächen. Ich weiß nicht, hast du auch mal ein paar Interviews mit ihm gesehen? Fand ich sehr, also gerade im Vergleich auch zu klassischen Tour-Interviews irgendwie, so von Teamchefs.
2: Ich dachte mir auch zu klassischen Teamchefs, oder?
3: Ja.
2: So, ja.
3: Also wenn ich das so ins direkte Verhältnis setze, sehr menschlich, sehr warmherzig irgendwie. Also so.
2: Können wir dazu sagen, ne? Ist der Teamchef von Canyon SRAM.
3: Ja. Wohnt in Leipzig, kann man auch dazu sagen.
2: Man sieht auch die Autos öfter hier rumstehen.
3: Hier
2: man
3: auch
2: hat
3: um die Ecke
2: sogar. Wer genau geschaut hat in der Übertragung, die Canyon SRAM Autos haben alle ein Leipziger Kennzeichen.
3: Ja, ja.
2: Ich habe mich trotzdem gefreut, dass Demi Vollering das gewonnen hat.
3: Ich auch, aber ich fand Ronny Lauke erfrischend anders als Teamchef. Und vielleicht auch, dann sind wir schon wieder bei einem anderen Thema, was mich immer interessiert, er ist ja Brandenburger. Ostdeutsche Biografie und so.
2: Ja, daher bitte.
3: Da schwingt irgendwie auch so ein bisschen was mit. So, aber eben dann irgendwann nach Leipzig gezogen. Vielleicht bin ich der Ronny Lauke vom Antritt, weißt du? So. Nur sportlich nicht so gut. Also er war ja Profifahrer und so. Also von daher.
2: Ja, aber wenn du das bist, wer bin ich dann?
3: Tja, Gerolf, das ist eine Frage, die solltest du dir auch mal stellen. Ja.
2: Ja, das ist ja nicht so, dass nee, da habe ich noch nie drüber nachgedacht.
3: Und wie viele vor allem.
2: Ja, genau. Das ja. Ich möchte noch zwei.
3: Ich habe darauf keine Antwort. Also ich weiß es ja noch nicht mal bei mir.
2: Ich dachte wenigstens, du kannst mir das sagen. Ja. Na gut, dann muss ich weiter.
3: Wir müssen hier weiter vielleicht auch nach Antworten suchen in diesem Podcast.
2: Das werden wir machen. Ich habe noch zwei Sachen,
3: ja,
2: die bei aller ja,
3: also
2: bei aller, naja, nee, bei aller Begeisterung. Also
3: ja,
2: wirklich, das war einfach grandioser Sport. Ich habe genauso diesen Phantomschmerz wie du. Mhm. Ich fand's, es gibt Leute, die sagen, das war insgesamt spannender als die Tour de France der Männer. Ich finde das schwierig zu vergleichen, aber ich verstehe, was damit gemeint ist. Mhm. Und es gibt aber also einen großen Unterschied zur Tour de France der Männer, sind die Übertragungszeiten.
3: Mhm.
2: Ich möchte wirklich bitte für nächstes Jahr einen kompletten Stream der gesamten Etappe, weil das gibt es nämlich so noch nicht oder hat es in diesem Jahr nicht gegeben. Und eins, was mir noch aufgefallen ist.
3: Zumindest nicht im öffentlich-rechtlichen Universum. Ich weiß nicht, wie es bei anderen.
2: Nee, das Stream nicht. Ich glaube, es liegt an der ASO. Also
3: ja, das
2: ist jetzt gefährliches Halbwissen, beziehungsweise ich habe es an einer Stelle gelesen, ich habe es nicht nochmal nachgeschaut.
3: Kann gut sein, ja.
2: Genau, also das darf sich bitte ändern. Und wer sich noch daran erinnert, ich hatte vor einer Weile mal mit Jens gesprochen über diese UCI-Technikregeln, die sich geändert haben. Und da ging es unter anderem um die Lenkerbreite. Und wir haben gesagt, dass es nicht so ganz logisch ist, nicht so ganz hinhaut, wenn man für Männer und Frauen die gleiche minimale Lenkerbreite vorschreibt. Weil so ein Schrank mit einem 38 cm Lenker, der dann zwischen den Griffen so und so viel Zentimeter breit ist, das ist einfach aerodynamisch was anderes als eine kleinere, zierliche Frau. Und man hat es teilweise gesehen in
3: wie
2: den Übertragungen.
3: Wie du über mich redest, aber ja.
2: Du bist doch klein und zierlich, oder?
3: Ja, je nachdem. Oder Schrank oder klein und zierlich und alles zusammen.
2: Du, Christian, auch du bist viele Christians.
3: Ja.
2: Aber man hat es gesehen, das ist wirklich aufgefallen. Ist auch lustigerweise ein Freund von mir auch so. Dann, der auch so, ey, guck da mal hin.
3: Ja, ist ein guter Punkt.
2: Das ist einfach, ja, sprang mir nochmal ins Auge, dass es einfach nicht so ganz fair ist.
3: Das ist Punkt eins. Punkt zwei?
2: Ja, das andere ist das mit der Übertragung. Das hätte ich gern.
3: Ja.
2: Und ansonsten hätte ich gern, dass es
3: nächstes Jahr... Das stimmt, das ging mir tatsächlich bei der allerletzten Etappe ging es mir so, dass ich da so dachte, hätte ich gern früher oder so. Aber da waren sie relativ schnell drauf dann wiederum. Aber es stimmt, es waren nicht, du hast recht, es war...
2: Es ist trotzdem blöd. Ich meine, ich gucke das eh meistens, weil ich muss ja zum See nach der Arbeit und dann gucke ich das meistens nach.
3: Mit dem Badeschlappen.
2: Richtig, und dann gucke ich das meistens abends nach in Ruhe und dann ist es aber auch blöd, wenn du dann irgendwie mitkriegst, ach warte mal, da hat es einen Schutz gegeben. Ach warte mal, die und jene Situation.
3: Und die haben sie
2: und da habe ich jetzt kein Live-Bild dazu und du musst dir das dann irgendwie zurechtstöpseln und da denkst du, jetzt liegt es jetzt daran, weil ich später bin oder warum auch immer.
3: Guckst du dann die ganzen Etappen wirklich nochmal nach?
2: Ja.
3: Oh, krass.
2: Also fast alle. Es gibt, ich gebe zu, es gibt auch welche, bei denen bin ich eingeschlafen, aber das passiert mir auch nachmittags, wenn ich das mal nachmittags schaue.
3: Ja,
2: das und ist das auch gehört so ein Tour-Sommer-Ding.
3: Genau, das gehört ja zur Tour de France auch dazu.
2: Und
3: dass
2: die
3: man
2: große Kunst ist es ja dann irgendwie
3: Kufen
2: 5 Kilometer vom Ziel wieder wach zu werden.
3: Richtig, wenn der Sprint. Aber das wird man automatisch, weil es dann heißt, oh, jetzt wird spannend und so.
2: Ja, nee, ich habe alle Etappen nachgeschaut. Das macht es dann auch immer schwierig irgendwie. Ich gucke dann auch, ich lese nirgendwo anders nach.
3: Ich würde sogar so weit gehen und sagen, großes Kompliment. Ich bin sowohl bei der Frauentour als auch bei der Männertour auf dem Sofa teilweise weggenickt und aber auch immer wieder rechtzeitig aufgewacht.
2: Ja, das zählt auch als Schauen.
3: Das ist ein Qualitätsmerkmal, würde ich sogar sagen. Ja, so dieses leichte Helikopterrauschen und so. Nein, also kurzum, ich fand es auch wirklich eine sehr, sehr, sehr, sehr gute Tour.
2: Und ich habe mich daran erinnert, wie ich während meines Zivildienstes, den ich noch gemacht habe, vor sehr, sehr langer Zeit.
3: Wird ja gerade wieder diskutiert, ob er nicht wiederkommt, aber das ist ein anderes Thema.
2: Aber wie ich damals schon Tour de France geschaut habe und dann auch für mich selbst überlegt habe, warte mal, Zivildienst, das war jetzt irgendwie, ich verrate es an dieser Stelle, 2001, das ist 25 Jahre her. Wirklich seit 25 Jahren gehört das zu meinem Sommer und nicht nur zu meinem. Also das ist...
3: Ich könnte da noch was drauflegen, aber ja...
2: Ich habe das wahrscheinlich schon vorher gesehen.
3: Ich kann mich nur daran erinnern. Das war so der Moment.
2: Ich hatte genau diese eine Szene, wie ich in so einer kleinen Werkstatt hocke und dann irgendwie da irgendein Gerät läuft. Naja.
3: Ja, bei mir war es so 94, 95, kann ich mich daran erinnern. Da habe ich angefangen wirklich fast
2: alle. Ja, natürlich. Und dann haben wir auch alle 97 und danach und so.
3: Aber ich verstehe schon, was du sagen willst.
2: Wie lange das dazugehört. Und wenn es bei uns beiden dazugehört, dann gehört es auch bei ganz vielen anderen Leuten natürlich dazu zum Sommer.
3: Klar. Übrigens auch bei Leuten, die sich gar nicht so sehr jetzt für die sportlichen, also es ist wirklich so ein, ich finde, es ist so eine Juli-Begleitung auch einfach. Eine gute Juli-Begleitung. So, einfach auch im Hintergrund, dass das so laufen kann und so. Also es ist wirklich, das ist ein ganzes Universum, was sich da auftut.
2: Ja. Und einer,
3: jetzt dankenswerterweise eine Woche länger.
2: Ja, oder sogar zwei, wenn man die Überbrückungswoche dazu nimmt und das andere kann ja vielleicht auch noch wachsen. Und einer, der auf jeden Fall auch schon einiges an Tour de France mitbekommen hat, aber sowieso an ganz vielen Fahrraddingen, ist unser Gesprächspartner Dirk Zedler, mit dem wir in dieser Ausgabe sprechen über auch aktuelle Geschehnisse am Fahrradmarkt, in der Fahrradbranche, aber auch ein bisschen rausgezoomt, von oben drauf geschaut.
3: Geht weniger um Sport.
2: Oder eine andere Art des Sports.

0: Die niederländische Axcel-Gruppe ist ein ziemlich großer Fisch unter den Fahrradherstellern und der ist in Schwierigkeiten. Marken wie Highbike, Ghost, Lapierre, Vinora, Koga, Babu, Wiener Bikeparts und noch mehr gehören zur Gruppe und die sollte eigentlich von der Dutech-Gruppe aus Singapur übernommen werden. Doch daraus wird nichts, wie Anfang August bekannt gegeben worden ist, und die Gruppe kann ihren Zahlungsverpflichtungen aktuell nicht mehr nachkommen.
1: Das betrifft auch das Mutterschiff in den Niederlanden und auch vier deutsche Tochtergesellschaften, die inzwischen Insolvenz in Eigenverantwortung beantragt haben, wie das dann heißt. Bei Axcel Germany, Vinora Steiger, Ghostbikes und Wiener Bikeparts sind in Deutschland rund 370 Menschen beschäftigt, zumindest nach den Zahlen, die uns so vorliegen. Und für uns stellt sich die Frage, was das alles für Sie und für die deutsche Fahrradindustrie zu bedeuten hat. Über die Krise der Axcel-Gruppe und die drei großen Gefahren für die deutsche Fahrradindustrie aus seiner Sicht können wir mit Dirk Zedler sprechen. Dirk ist den Antritt-Hörerinnen und Hörern bekannt, Branchenkenner, Geschäftsführer der Zedler-Gruppe und Vorstandsmitglied beim Branchenverband Zukunft Fahrrad. Und er ist regelmäßig hier im Antritt ja zu Fragen der Fahrradindustrie zu Gast. Wir freuen uns, dass es auch diesmal wieder klappt und sagen Hallo nach Ludwigsburg. Hallo Dirk.
2: Ja, hallo Antritt.
1: Geplatzte Übernahme, Zahlungsaufschub und jetzt Insolvenzanmeldung bei Axcel. Was ist da eigentlich passiert? Mal einfach zusammengefasst.
2: Naja, das ist ja im Grunde die Folge unserer vorhergehenden Podcasts. Das heißt, wir haben einfach in der Corona-Geschichte einen ordentlichen Rausch erlebt. Das heißt, wir haben ungefähr 20% mehr Fahrräder in Deutschland verkauft. Dann wurde bestellt und bestellt und da waren Lieferengpässe. Wir haben die Containerkrise gehabt. Wir haben Lockdowns über Monate gehabt in Asien. Und dann wurde einfach wenig produziert und alle haben immer mehr bestellt, in der Hoffnung, irgendjemand dann irgendwas liefert. Und dann kam Anfang 22, ziemlich genau im Mai, hat die chinesische Regierung, die ja einen großen Teil der Fahrradteile produziert und Rahmen produziert und so weiter, gesagt, es gibt keinen Lockdown mehr. Und dann wurde in Asien volles Programm produziert und die Asiaten haben dann zeitgleich turnusmäßig die 23er Modelle produziert, aber auch alles, was 22 und davor geordert wurde, nachproduziert. Und ab Herbst kam die ganze Ware an. Und im Februar 22 hat Russland die Ukraine angegriffen, was zur Folge hatte, dass wir die Gaskrise hatten. Also man hat ja die Gaslieferungen eingestellt. Die Leute hatten alle Angst, dass wir nicht mehr heizen können, dass wir in März Energieloch fallen und so weiter. Was dann mit einer Konsumkrise einherging, die ja nicht nur die Fahrradindustrie getroffen hat. Im Ergebnis haben wir in der gesamten Fahrradwirtschaft, also egal ob jetzt USA oder ob das jetzt in Europa ist, eine riesige Überproduktion, die angerollt ist, zeitgleich mit einer Konsumzurückhaltung. Und seit Ende 22 konnte man kaum mehr ein Fahrrad nicht mit erheblichen Rabatt verkaufen. Das heißt, die Hersteller haben versucht, Räder oder auch die Händler Räder zu verkaufen über Rabatte, weil sie so einen Überbestand hatten. Und das zieht sich im Grunde bis heute. Natürlich hat sich der Markt heute ein bisschen bereinigt. Es gibt Fahrradgruppen, die sind super. Gravel läuft hervorragend, Rennrad läuft hervorragend. Es gibt ganz viele Bereiche, die toll sind. Transporträder laufen, das ist alles super. Aber es gibt eben auch Fahrradsegmente, die nicht gut laufen. Und das sind erhebliche Überbestände. Und das ist eine erhebliche Kapitalbindung. Und was jetzt die Axcel-Gruppe angeht, dann haben die eine besondere Situation mit den vielen Marken und dem riesigen Marktvolumen, dass dann eigentlich eine erhebliche Kapitalbindung der Fall ist. Und die haben wohl auch erheblich überzogen von den Bestellungen. Und in der Branche weiß man schon lang und hat schon lang darüber geredet, dass mit Sicherheit ein großer noch gehen wird, einfach weil sich der Markt verändert hat, da kommen wir vielleicht noch dazu. Und bei der Axcel-Gruppe, warum jetzt der Deal geplatzt ist, hat wahrscheinlich einen weiteren Grund. Axcel ist ja, wie der Gerolf richtig gesagt hat, die Muttergesellschaft von Babu. Und Babu hat ja den größten Skandal der Fahrradwirtschaft ever produziert. Der ist ja vergleichbar mit Dieselgate fast schon. Das heißt, durch das, dass die erhebliche Schwierigkeiten hat mit ihren Produkten, die ja auch zu Kindern transportieren sind, kam es hier zum ersten mir bekannten staatlich verordneten Rückruf, weil die also verheimlicht haben. Und es hat also erheblichen finanziellen Schaden betroffen, nicht nur die Axel-Gruppe, sondern auch Leasinggesellschaften, die ja dann mit drin hängen und bei solchen Geschichten. Und es hat natürlich einen unheimlichen Imageverlust für die Axel-Gruppe gebracht, für das Fahrrad gesamt überhaupt auch, aber auch für die Axel-Gruppe. Und ich glaube einfach, jetzt ist das Fass übergelaufen, weil eine Sammelklage praktisch angedroht ist. Das heißt, ich weiß nicht, ob es jetzt schon eingereicht ist, aber in Holland haben sich also ganz viele Leute firmiert und das, was man in Amerika schon lange kennt, Sammelklagen gegen einen Hersteller eingereicht. Und da reden wir über ein erhebliches Risiko, was an Zahlungen droht durch das, was da passiert ist. Und ich glaube, ein Investor, der eh einen Markt sieht, der schrumpft, der erhebliche Verbindlichkeiten mit übernehmen muss, der möchte nicht noch das Risiko in mindestens zweistelliger Millionenhöhe mitnehmen durch den Rückruf und durch die Sammelklage, die eingereicht wird. Und ich glaube, dieses ganze Gemengelage, eine Corona-Kater nenne ich es, weil wir hatten einen Rausch, dann hat man einen Kater am nächsten Tag. Ein Markt, der sich verändert, nicht schnell genug reagieren können auf die neuen Trends im Zusammenspiel, den Investor verschrecken mit einer drohenden Sammelklage. Das hat dann praktisch das Vertrauen wahrscheinlich so erschüttert, dass dann einfach die Gruppe den Stecker gezogen hat.
0: Über diesen Hintergrund der Sammelklage oder den Ursprung dieser Sammelklage, nämlich diese Probleme beim Lastenradhersteller Babu, was ja eine Axel-Marke ist, haben wir mit dir gesprochen im April 2024. Ich werde das verlinken in den Shownotes und man kann es nachhören, wenn wir mal in die Gegenwart gehen und vielleicht auch auf den deutschen Markt und schauen, ne, wir haben ja hier auch in Deutschland Marken der Axel-Gruppe, die hier vertreten sind oder die hier beheimatet sind. Wie wichtig ist Axel und sind diese Marken auf dem deutschen Markt?
2: Ja, also ich glaube einfach, da hat sich ein bisschen was auch verändert. Highbike war ja mal der Shootingstar. Also Highbike ist eine Marke von Vinora. Vinora ist ein Tochterheim von Axel. Highbike war ja mal der Shootingstar. Highbike war die erste Firma, die wirklich ans E-Mountainbike im großen Stil geglaubt hat und im großen Stil den Markt bearbeitet hat. Highbike hat schon in der Bosch-Generation 1, und da reden wir jetzt von 2011, haben die viele Mountainbike-Modelle damit gehabt, haben da vollgefederte Fahrräder gehabt, wurden damals noch mit belächelt, haben an der Sache praktisch geglaubt und haben dann auch in Amerika beim Sea Otter Festival das erste Elektrofahrrad, das dort Preise abgeräumt hat. Also sie waren mal wahnsinnig stark und haben ein bisschen, oder nicht nur ein bisschen, sondern ziemlich an Marktbedeutung verloren. Also das Highbike ist nicht mehr das Highbike von vor, sagen wir mal, 8 Jahren. Das hat am Markt verloren. Ghost ist auch mit dem Elektro-Mountainbike nicht so stark in den Markt reingekommen. Und deshalb ist es, glaube ich, bei den Marken einfach so, dass die jetzt auch nicht mehr so klasse war. Und Vinora hat ja in den vergangenen Jahren das Portfolio geschrumpft. Mir tut es ja im Herzen weh, dass ja die Firma Steiger, die Firma Marke Steiger, die ja hier was Lokales war in Gerlingen, ein paar Kilometer von hier, die ist ja auch in die Vinora-Gruppe rein und dann eben in die Axel, die wurde beerdigt und man hat auch einige Marken inzwischen schon beerdigt. Das heißt, ich denke, was die Fahrradmarken angeht, ist es nicht so gravierend.
1: Und man kann auch nicht sagen, dass jetzt die Axel-Gruppe, ich sage jetzt mal im Vergleich zur Autoindustrie oder so, wo vielleicht viele Leute sich auch gut auskennen, ist nicht das Volkswagen.
2: Nee, also wir haben ja eine ganz breite Massenmarkt und wir haben in Deutschland 400 Fahrradmarken. Und da ist Axel jetzt nicht mehr so stark. In Holland, im niederländischen Markt, sieht es noch ein bisschen anders aus. Da sind ja mit Gazelle und Batavus, das sind dann, glaube ich, schon zwei sehr große Marken, die in dem Alltagsrad, in dem Trekkingradbereich, in dem Hollandradbereich sehr stark sind. Ich denke, da ist die Sache auf dem Markt stärker wie in Deutschland, wo wir inzwischen ja eine sehr starke Marktverschiebung haben. Wir haben ja eine Firma, die inzwischen in Deutschland über 1 Million Fahrräder macht, die jetzt hier in den letzten Jahren extrem entwickelt und die Marktbedeutung eben von den Axel-Gruppen ist in Deutschland deutlich zurückgegangen.
0: Über die Firma, die du da meinst, ja, werden wir vielleicht noch sprechen im Laufe des Gesprächs. Aber zur Axel-Gruppe gehört ja zum Beispiel auch Wiener Bike Parts. Das ist ein Teilelieferant, ein Großhändler, der viele Fahrradhändler beliefert. Also ich kenne hier lokal, mir persönlich bekannt, sind wenige Händler, die jetzt Axel-Marken im Programm haben, also Ghost oder Highbike oder sowas, aber viele lassen sich von Wiener Bike Parts beliefern, unter anderem. Und die wird es interessieren und vielleicht auch die Kundschaft und uns sowieso, was bedeutet das jetzt? Dann haben also diese deutschen Tochtergesellschaften, die haben Insolvenz angemeldet in Eigenverwaltung oder in Eigenverantwortung. Was heißt das? Die machen ja nicht zu, oder?
2: Ja gut, da gibt es ja dann verschiedene Modelle. Da wird ja jetzt in jede dieser Firmen, da werden eben die Banken reingeholt, da werden eben Juristen reingeholt, da werden eben Finanzberater reingeholt. Und ich denke, der Konzern wird mit hoher Wahrscheinlichkeit in der Art nicht mehr praktisch da sein wie hinterher. Ich denke, es wird einfach zerschlagen in einzelne Bereiche. Und es kann gut sein, dass die Wiener Bike Parts entweder übernommen wird von einem Mitbewerber, von einem anderen Großhändler, um einfach die Kundschaft zu machen, um auch nahtlos die Ersatzteile oder die Teileversorgung weitergemacht werden. Da können viele denkbare Möglichkeiten. Ich denke, da wird jetzt durch diesen Schachzug, dass alle einzelnen Insolvenz in Eigenregie gemacht werden, wird wahrscheinlich dieses Puzzle zerlegt werden in einzelne Teile. Man wird wahrscheinlich rentable Bereiche verkaufen können und Marken, die vernachlässigbar sind, werden nicht mehr weitergeführt. Ich kann mir schon vorstellen, dass Babu dabei sterben wird. Ich glaube nicht, dass jemand das kaufen möchte. Aber ich glaube, da wird sich auf jeden Fall, also für diese Teilehersteller, da hängt ja auch die Marke XLC dran. Das ist ja die Eigenmarke von Wiener Bike Parts. Ich denke, dass da auf jeden Fall einer der Mitbewerber das übernehmen wird. Wir haben ja gerade im Großhandelsbereich in den letzten Jahrzehnten oder Jahren eine Konsolidierung am Markt überhaupt gehabt. Es gab ja früher fast in jedem Landkreis einen kleinen Fahrradgroßhändler. Und das hat sich die letzten Jahre eh schon immer mehr konzentriert. Ich denke, das ist eine weitere Konzentration. Ich glaube, für die Händler habe ich keine Furcht. Ich glaube, da geht's weiter.
1: Jetzt hast du es gerade schon so ein bisschen eingeordnet und vielleicht auch mal ein bisschen rausgezoomt und gesagt, viele haben es auch schon erwartet, dass es vielleicht nochmal einen größeren Hersteller, einen größeren Zusammenschluss treffen kann. Wenn du sagst, was das jetzt für die deutsche Fahrradbranche bedeutet, also kannst du das einordnen? Ist das auch ein Zeichen oder ein Fingerzeig oder würdest du sagen, so weit muss man jetzt nicht gehen?
2: Naja, wir haben sehr starke Veränderungen am Markt. Also wenn man sich die langjährigen Verkaufszahlen von Fahrrädern anguckt, dann hat man auf dem deutschen Markt 2 Jahrzehnte lang ungefähr 4 Millionen Fahrräder verkauft. In Summe. Also, und das hat sich halt einfach ein bisschen verschoben. Mehr Elektrofahrräder, weniger mechanische Fahrräder. Es ist jetzt etwa halb-halb, also nicht ganz halb-halb, aber halb-halb. Das Elektrorad hat ein bisschen überholt. Und wir sind aber eigentlich immer noch an den 4 Millionen dran. Also wenn die Zahlen vom Zweiten Industrieverband, der das seit Jahrzehnten erhebt, sprechen von 3,8 Millionen Fahrrädern. Das hatten wir früher auch schon mal. Wenn es ein regnerisches Jahr war, haben wir auch nur 3,7 Millionen Fahrräder in Deutschland verkauft. Das heißt, das ist nun nicht dramatisch, was eben passiert. Dramatisch ist nochmal, dass wir einfach Fahrradsegmente haben, wie das klassische Pedelec, das E-Pack 25, wie es juristisch heißt, oder E-Bike genannt, das ganz normale, das steht wie Blei, ja. Also ich bin letztens wieder beim Radhändler hier ums Eck vorbeigekommen, ein großer Radhändler stand dran, 1000 E-Bikes mit 50%, ja. Das heißt, man versucht, diese Lagerware loszukriegen und wer die Radhändler, die jetzt zuhören, wissen, 50% Rabatt, da ist nichts mehr verdient, da ist ordentlich draufgelegt. Und ich denke, wir werden jetzt temporär, je nachdem, was passiert, das genau wissen wir es nicht, aber wir werden erstmal nochmal noch größere Rabattschlacht erleben und dann aber hoffentlich eine Konsolidierung, dass dieses Rabattschlacht aufhört, weil die ist ja ruinös für alle Händler. Vor allen Dingen haben wir ja auch, um den Fahrradmarkt zu sehen, auf dem Land die Händler, die jetzt kleinere Zielgruppen haben und kleinere Läden haben und eigentlich für den Service, für die Mobilität sehr wichtig sind und dass die Leute weiter Fahrrad fahren können, die stecken ja auch in Schwierigkeiten, weil wenn die ganz großen Handelsketten noch einen Online-Shop betreiben und alles mit 30%, 40%, 50% rausgehen, dann kann ein Händler auf dem Land eigentlich nicht mehr leben. Und deshalb ist eigentlich die Hoffnung, dass diese Sache dem Markt gut tut. Wir werden jetzt sicher eine Rabattschlacht nochmal erleben, aber dann im nächsten Frühjahr sieht es dann, denke ich mal, besser aus, weil das Volumen von Axel schon sehr groß war insgesamt.
1: Also es ist nicht der Anfang vom Ende oder sowas?
2: Nein, das sehe ich, also die Axel-Gruppe sehe ich definitiv nicht als Anfang vom Ende. Wir reden ja heute über die Gefahren für die Fahrradbranche. Da haben wir andere Gefahren, die das überlagern. Das war zu erwarten. Wir haben einfach einen Überbestand an Produkten und einen Überbestand an großen Konzernen. Es ist ja übrigens nicht der erste Konzern, der geht. Etwas unspektakulärer ist ja die Pirer-Gruppe aus dem Fahrradsektor raus. Die war gar nicht so lange da. Die Pirer-Gruppe sagt das dem Hörer wahrscheinlich nichts. Das ist der Herr Pirer, dem haben KTM KTM-Motorräder hat er gekauft, die man nicht verwechselt darf mit KTM-Fahrrädern, muss ich gleich sagen, sonst gibt's Gemecker. KTM-Fahrrad, KTM-Motorrad hat nichts miteinander zu tun, außer es die gleiche Farbe. Und der hat ja da andere Marken gekauft, Husqvarna, GasGas, und hat ganz viele Motorradmarken gekauft, MV Agusta und was alles dazugehört. Und der hat ja vor etwa 10 Jahren auch angefangen, eine E-Bike-E-Mobility-Sparte aufzubauen und hat ja die Marke Rayman gegründet und hat dann die ganzen Motorradmarken auch mit Fahrrädern versehen, mit Husqvarna und GasGas, hat dann Johann so einen Laschenradhersteller gekauft, hat die Firma Feld, die man ja früher aus dem Triathlon kannte, aber auch Rennräder, hat die Firma Feld gekauft, hat die deutsche Ikone Synthase minus Lightwheel gekauft, hat also sich da wirklich auch ein Sammelsurium an Fahrrädern aller Art und auch Komponenten, sind das ist ja bekannt eigentlich für die Komponenten, wo sie jahrzehntelang führend waren, hat es gekauft und die haben ja vor 2 Jahren angefangen oder vor sowas das Ding zu liquidieren und haben das abgeschafft. Also das ist schon so, dass diese ganzen großen Konzerne vielleicht auch ein bisschen an ihre Grenze gekommen sind, weil sie einfach konzernmäßig einfach wachsen wollen. Die wollen halt Vierteljahresgewinne haben. Und das war halt in der Fahrradwelt nicht machbar. Und deshalb sind eigentlich die familiengeführten Betriebe, manche Hersteller auch in Deutschland, tragen ja den Namen des Gründers noch nach wie vor, sind die eigentlich die, die noch am gesündesten aktuell und am besten dastehen und dadurch auch bei den Händlern große Sympathien genießen.
0: Ja, und wenn wir da mal so durchgehen, sind es ja eigentlich ziemlich viele, die noch diesen Namen tragen, ne? Und bei Wiener Bikeparts ist es ja sogar auch so.
2: Ja, ja, gut, aber das ist ja die Gründerfamilie lange Zeit ausgeschieden. Also die haben ja eine andere Fahrradmarke gegründet, aber natürlich war die Tochter oder die Enkelin vom Gründer natürlich noch jahrzehntelang drin.
0: Ja, aber wir sehen zumindest so auch in den Namen, ne, so diese Spuren dieser ursprünglichen Traditionen. Nun sprechen wir hier aber nicht nur anlässlich der Krise der Axel-Gruppe, sondern wir haben uns vor einer Weile ohne Mikrofon unterhalten, Dirk, und da hast du mich aufmerksam gemacht auf die 3 großen Gefahren für die Fahrradindustrie aus deiner Sicht. Über eine dieser Gefahren habe ich hier schon gesprochen mit Arne Bischoff, da geht es ums E-Bike und seine tönernen Füße, auf denen es aus der Sicht mancher steht, denn dass das E-Bike als Fahrrad eingeordnet wird, das basiert auf einer Ausnahmeregelung, haben wir alles besprochen, ist auch verlinkt in den Shownotes. Im Juli war das mit Arne Bischoff. Du siehst noch 2 große Gefahren. Eine können wir kurz ansprechen, über die andere würden wir gerne länger mit dir sprechen. Was ist die eine, die du noch siehst, auf die wir später mal eingehen können?
2: Ja, die kleinere Gefahr oder die Gefahr, die einfach da ist, betrifft nicht ganz Europa, sondern wenige Länder in Europa, hauptsächlich Deutschland, ist das Leasing-Thema, das heißt die Gehaltsumwandlung, mit dem man sich vom Arbeitgeber ein Fahrrad bezahlen lassen kann. Das heißt, das Bruttogehalt wird reduziert, dadurch wird ein Fahrrad finanziert. Das ist auch wieder wie das EPAG 25 eine Ausnahmeregelung vom Einkommensteuergesetz. Weil grundsätzlich haben wir ja in Deutschland oder in den meisten europäischen Ländern ist ja das Gehalt heilig. Dafür haben die Gewerkschaften ja Jahrhunderte gekämpft, dass man nicht für Speis und Trank und Wohnung arbeiten muss, sondern ein Gehalt kriegt. Und das wird ja dadurch angetastet, dieses Thema. Und das ist eine Ausnahmeregelung. Und wenn das einfach abgeschafft wird, wenn die einkassiert wird, weil es ja ein Steuersparmodell ist im Endeffekt, dann ist es natürlich für die Fahrradwirtschaft nicht gut, weil auch etwa die Hälfte des Wertes, nur pauschal, die Hälfte des Fahrradwertes in Deutschland wird eben verleased aktuell. Also des Wertes, nicht der Anzahl, sondern des Wertes. Das ist dann schon für die deutsche Fahrradwirtschaft schwierig. In Österreich gibt es auch Leasing, ein paar Länder haben Leasing, die meisten nicht. Die richtig große Gefahr, das ist etwas, wo, glaube ich, eigentlich müsste da jetzt jeder Fahrradfreund irgendwie einerseits vor Stolz platzen, andererseits vom Stuhl fallen, ist, dass in China sich was getan hat. In die Volksrepublik China mit etwa 1,4 Milliarden Menschen, ist ja nicht so demokratisch wie bei uns, das wird dort ja alles anders geregelt. Und da hat jeder in der Schule schon von den 5-Jahresplänen gehört, wo die chinesische Regierung 5-Jahrespläne macht, was da das Volk erreichen muss. Und wir haben die Sensation, dass in dem aktuellen 5-Jahresplan die Fahrradwirtschaft eine Rolle spielt. Also ich kann es jetzt nur flapsig übersetzen, ich kann kein Chinesisch lesen, aber im chinesischen 5-Jahresplan steht eben drin, dass die chinesische Fahrradwirtschaft am Weltmarkt entsprechend die führende Rolle einnehmen soll. Also ein Paradigmenwechsel von der verlängerten Werkbank, was jetzt schon für viele Hersteller ist. Es wird einfach sehr viel in der Volksrepublik China produziert. Hinzu, wir gehen direkt an den Endverbrauchern und zwar global. Also nicht irgendwie in Deutschland, sondern global nach allen Ländern. Und das hat verschiedene Dinge zur Folge, über die wir wahrscheinlich jetzt noch ausführlich reden. Ja,
1: ja, vielleicht vorneweg nur, weil wir beide ja, Gerolf und ich sag mal, in der ehemaligen DDR aufgewachsen sind, also ostdeutsch sozialisiert, da gab es auch 5-Jahrespläne. Die waren in der Regel nicht so erfolgreich. Also das haben die immer nicht geschafft. Die haben immer sich irgendwas vorgenommen. Gibt es da Hoffnung, dass das vielleicht in China auch passieren könnte?
2: Naja, wenn man sich das mit dem Auto anguckt, wo das chinesische Auto inzwischen global steht, dann sehe ich dann große Erfolgschancen. Aber ich sehe auch, dass wir alle was dagegen tun können. Und deshalb freue ich mich auch, dass ich zu dem Thema jetzt hier in dem Podcast bin, weil jeder, der zuhört, kann ein bisschen was dazu tun. Also dieser 5-Jahres-Plan, der bedeutet praktisch, dass diese chinesischen Firmen den vollen Support von der Regierung hat. Das geht hin von reduzierten Energiekosten, subventionierte Arbeitslöhne, Transportsubventionen, also das ist komplett subventioniert. Das heißt, die müssen nicht zu realen Kosten an den Markt gehen. Die gehen also mit einem subventionierten Produkt an den Markt. Das heißt, andere Länder, die jetzt real arbeiten, haben gegen diese reduzierten Preise keine Chance. Das heißt, es wird also wirklich massiv der Preis nach unten gedrückt und gefördert, dass es eben die Markteintritt gelangt. Und das ist einfach strategisch geplant. Also das sind sehr viele Marken, die wir jetzt gerade, auch gerade in Deutschland erleben und die neue große Auftritte haben. Wer auf der Eurobike vielleicht war, wo die Frankfurter Zeitung so schön getitelt hat oder geschrieben hat, man jetzt eigentlich Asia Bike nennen sollen, hat man sehr viele chinesische Markenauftritte gesehen, von denen man nie was gehört hat. Das war alles praktisch gezielt geplant und gemacht. Und es kommen sowohl ganze Fahrräder, es kommen ganze Transporträder, es kommen aber auch eine unfassbare Menge an Elektromotoren, die hier jetzt praktisch in den Markt gedrängt werden. Und nochmal, das ist alles nicht zu realen Preisen, das ist alles subventioniert, dass das, was hierzulande gemacht wird, einfach vom Preis gar keine Chance haben kann.
1: Also so ein bisschen wie bei der Autoindustrie oder Solarindustrie in den vergangenen Jahren?
2: Genau, also das ist strategisch geplant. Da saßen die dran und haben gesagt, was wollen wir erreichen, wie wollen wir den Markt kriegen? Und dann sind die an ihren Kopf gefallen. Also nur weil Made in China irgendwie bei uns so einen schlechten Ruf hat. Ich meine, die meisten Fahrräder, die wir fahren, kommt der Rahmen oder die Gabel oder irgendwas aus China. Ich denke, das Thema ist einfach, dass die sich halt jetzt das Bewusstsein haben, die Marke aufzubauen und dann jetzt an den Markt zu gehen.
0: Nun können wir vermutlich alle drei hier kein Chinesisch.
1: Mein Chinesisch ist auch eher schlecht.
0: Ja, ich habe es versucht mal noch zu finden mit der Fahrradindustrie. Ich habe die Fahrradindustrie jetzt als ganz konkrete Vokabel nicht gefunden. Aber ich habe durchaus einige Hinweise oder einige Artikel auch gefunden über diesen 5-Jahres-Plan 2026 bis 2030, der sich auf Zukunftstechnologien, fortschrittliche Technologien, sowas wie E-Mobilität und sowas bezieht. Und da ist natürlich dann zumindest der E-Teil des Fahrrads mit drin. Und wir können das ja auch mal von der anderen Seite aufziehen, auch wenn wir den 5-Jahres-Plan alle nicht lesen können, jedenfalls nicht in der Originalausgabe. Ich vermute, er ist in chinesischen Schriftzeichen gehalten. Was für Anzeichen siehst du denn dafür, Dirk, dass genau das passiert, was du beschreibst, befürchtest, prognostizierst?
2: Na, ich denke, es ist wenige Tage her, als die Tour de France zu Ende ging. Und da ist das Team Astana einen Rahmen gefahren, der mit X-Lab beschriftet war, aber von XDS, also von der Tochter, von der Mutterfirma produziert wurde. Und diese Firma XDS ist der Produzent von Carbonrahmen einiger führender Marken und eben diese führenden Marken sind im gleichen Rennen gewesen. Also die sind jetzt wirklich da und sie kommen hier rein und sie gehen das strategisch an. Das heißt, sie verstecken sich nicht irgendwie, sondern sie gehen da wirklich mit rein. Das heißt, es passiert, aber mit Marken ist immer schwierig. Aber die in München werden jetzt immer mehr Fahrradfirmen gerade angesiedelt für alle möglichen Arten von Fahrrädern, die alle chinesischen Background haben. Das sind eigentlich mehr oder weniger Büros, die Sache vertreiben. Die Sachen kommen direkt aus China. Und das Öffentlichste, was man am meisten weiß, ist eben der Drohnenhersteller DJI, den jeder kennt. Der hat den Schachzug gemacht, seine Elektromotoren fürs Fahrrad nicht DJI zu nennen, weil DJI auf irgendwelchen amerikanischen Listen ist, weil die auch Kriegsdrohnen herstellen und Russland beliefern. Zumindest wird es so in Fachkreisen kolportiert und kann man so nachlesen. Die nennen ja ihren Motor Avinox für das Elektrofahrrad. Und dieser Avinox-Motor wird auch in der Eigenmarke M-Flow verbaut. Aber inzwischen setzen auf diesen Motor halt auch sehr viele amerikanische und europäische Hersteller. Und das ist eigentlich schon Realität. Und was wir da sehen, spielt aber wiederum auf das andere Thema, die Gefahr für das Pedelec als solches, wieder ein. Weil diese Fahrzeuge, da kommen wir vielleicht auch dazu, ein paar Eigenarten haben, was sich kein europäischer oder amerikanischer Hersteller leisten würde, weil das eigentlich in unseren Normen nicht erlaubt ist.
0: Wenn wir uns jetzt mal dieses Feld der Tour de France vorstellen, ich finde, das ist ein ganz schönes Bild mit den Rahmen, auf denen X-Lab steht und mit den Rahmen, von denen du sagst, die kommen aus der gleichen Fabrik, aber da steht dann halt, ich weiß nicht genau, welche das dann betrifft, aber
1: was anderes
0: ein Markenname, also einer von den vielen, die uns jetzt einfallen. Wir haben das jetzt 4 Wochen im Summe vor Augen gehabt, jeden Tag. Wir haben natürlich komplett die Übertragung geschaut und wir wissen alle, welche Marken da gemeint sein könnten. Mal so rumgefragt, wenn die anderen Rahmen sowieso von diesem Hersteller hergestellt werden oder von diesen Herstellern, ist es dann nicht folgerichtig, dass die irgendwann auch sagen, ja, warum sollen wir das eigentlich nur für euch machen? Lass uns doch hier auftreten als Marke. Also anders gesagt, was ist eigentlich deine Kritik daran? Was ist die Gefahr, die du siehst?
2: Na gut, die Gefahr ist jetzt der Preispunkt, bei dem wir alle nicht mehr mit können. Und eigentlich, und das ist das Thema, wir waren schon in der Diskussion von den Verbänden, du hast ja erwähnt, ich bin beim Zug- und Fahrradverband aktiv, aber auch der Zweirad-Industrieverband. Wir haben zusammen ein Meeting gehabt mit dem EU-Vorsitzenden der Anti-Dumping-Kommission, Bernhard Lang heißt der, und der hat das Kind komplett beim Namen genannt. Der hat nicht um den heißen Brei rumgeredet, der hat gewusst, dass dieser chinesische Angriff kommt, und der hat das alles richtig beschrieben. Er hat aber gesagt, das ist einfach in einer Demokratie sehr langsam. Er sagt, wir müssen jetzt eigentlich da Anti-Dumping draufpacken, weil die tun die Preise runter, also müssen wir sie wieder hoch machen. Also das, was der Herr Trump in den USA ja einfach lustig die ganze Zeit hin und her macht, das müsste Europa mit Maß, mit Augenmaß und Verstand machen. Wir haben ja schon Anti-Dumping-Zölle, aber nachdem die Preise jetzt nochmal gedrückt wurden, müssen wir dagegen halten. Aber was folgerichtig ist, da bin ich ja komplett bei dir gerufen, das ist einfach richtig, ja. Warum sollen sie es nicht machen? Und da müssen wir ein bisschen uns als westliche Fahrradwirtschaft an die Nase packen, weil wir haben jetzt quasi eine Kopie dessen, was der Autowirtschaft passiert ist. Ja, wir haben der chinesischen Fahrradwirtschaft jetzt einfach 10, 15 Jahre erklärt, wie Fahrradbau geht. Ja, ich selber bin im Auftrag von Herstellern in Asien gewesen. Ich kenne, deshalb kann ich das so drüber reden. Ich sage, ich kenne Namen. Ich weiß, wer bei X-Lab oder XDS produziert. Also ich glaube nicht, ich weiß, ja. Und wir haben es denen ja beigebracht und sie müssen es im Endeffekt jetzt nur noch so weiterführen. Aber wir haben schon noch Vorsprung. Wir haben Vorsprung. Wir wissen, was die Kunden wollen. Wir haben viel mehr Ahnung von Ergonomie, von Sitzposition, von all diesen Dingen. Und die Fahrradwirtschaft muss jetzt eigentlich aufwachen und diesen kostenlosen Wissenstransfer sofort stoppen. Das heißt, noch jetzt, wo wir reden, versuchen sich europäische oder amerikanische Fahrradhersteller Vorteile zu verschaffen, indem sie den Chinesen irgendwie das Wissen geben, damit die damit umgehen können. Aber das spült es ja als Produkt in 2 Jahren spätestens wieder zurück, und zwar als deren eigenes Produkt. Das heißt, wir müssen jetzt als Branche hergehen und überlegen, wie gehen wir denn mit dieser Situation um? Ja, alles, was wir denen sagen, kommt als Produkt im Jahr oder in 2 Jahren zurück. Das heißt, wir haben jetzt eine Situation, dass wir ausbluten an Wissen, weil wir haben es vorher schon kurz gehabt, man könnte mal die Liste durchgehen, derer, die wir hier haben und die wirklich innovativ sind und das Fahrrad geprägt haben. Und wenn das Wissen weitergeben wird, dann wird es schlimm. Und ich kann es aus eigener Person sagen, wir sind im Prüfen eins der global führenden Unternehmen. Und es ist wirklich so, dass die größten Chinesen inzwischen nach unseren Kriterien prüfen, und wir haben mit denen 0 Umsatz gemacht. 0. Das heißt, es wird von westlichen Firmen auch andere Leute erarbeitetes Wissen weitergeben, und das muss die Branche verstehen und stoppen. Sonst geht's allen schlecht. Das hat dann nicht nur mit uns zu tun, dann ist schlecht.
1: Du hast ja die Zölle schon angesprochen. Die sind natürlich in solchen Situationen oft ein Thema. Wir hatten es bei der Solarindustrie, ist es auch diskutiert worden. Da kam es offensichtlich zu spät aus deutscher und europäischer Perspektive. Da haben tatsächlich chinesische Herstellerinnen und Hersteller den Markt überrannt mit eben subventionierten Produkten. Gleichzeitig hast du auch das Negativbeispiel USA angesprochen. Also so eine Trump-Moves mit Zöllen kann ja am Ende auch nicht funktionieren. Also was wäre denn die wirklich rational wirtschaftlich sinnvollste Antwort darauf? Weil nur Abschottung kann es ja nicht sein.
2: Ja, wie gesagt, wir haben ja versucht, nach Corona war das ein ganz heißes Thema, das sogenannte Reshoring wurde da ja irgendwie propagiert. Wir müssen die Wirtschaft zurückholen. Und in Portugal wurden ja erhebliche Anstrengungen unternommen, da was zu machen mit dem Bike Value, das ich jetzt auch schon dreimal besichtigt habe. Und wir müssen, glaube ich, einfach alle ein bisschen zusammenhalten. Also nicht nur die Hersteller, die sich überlegen, kaufe ich eine Kurbel bei in Portugal oder kaufe ich die Kurbel eben in China? Das kann ich ja wählen für vielleicht einen gewissen Preispunkt. Und ich denke, wir müssen auch als Nutzer in Europa, als Käufer selber bewusste Entscheidungen treffen, weil wir müssen auch unser negatives Thema sagen. Wenn der Chinese sein Ding komplett umsetzt, dann wird es den Fahrradhändler um die Ecke auch möglicherweise in 5 Jahren nicht mehr geben.
0: Interessant, dass du auch die Konsumentinnen und Konsumenten ansprichst, denn da mache ich so verschiedene Beobachtungen. Zum einen ist es so, dass X-Lab bzw. XTS ja in den USA schon richtig auf dem Markt ist und dort direkt zu kaufen, das ist ja meines Wissens in Deutschland noch nicht so. Und in den USA ist so, dass du Räder ausgestattet hast, also Vollcarbon-Modelle, Rahmengabel aus Carbon, eine elektronische Schaltgruppe dran an einem Gravelbike für, ich habe es jetzt nicht ganz präziser, aber irgendwie Komplettradpreise mit einer 3 vorne, also was du über andere Hersteller eigentlich so dort nicht bekommst. Die Kundinnen und Kunden sind da teilweise begeistert von. Und wir haben ja auch in Deutschland und in Europa und überhaupt das Phänomen, dass Leute sich inzwischen Rahmen, Felgen, Laufräder, Komponenten direkt aus China beziehen und sagen, na Moment mal, wenn das sowieso die Fabrik ist, die das alles herstellt, warum soll ich das Doppelte dafür bezahlen, nur damit da ein amerikanischer, europäischer, sonst irgendwie Schriftzug drauf prangt? An welcher Stelle ist es jetzt zu kurz gedacht? Ist es irgendwo zu kurz gedacht? Es klingt so von dir.
2: Es ist wahnsinnig schwierig. Also ich kann aus eigener Erfahrung, weil wir solche Sachen wiederholt geprüft haben, vor diesen ganzen AliExpress und Temu Direkteinkäufen warnen. Diese Produkte, die in Apple und Ei kosten, sind oft unfassbar gefährlich. Also wir haben das gebenchmarkt, wie wir das nennen. Wir haben das einfach geprüft, was das Zeug kann. Es kann funktionierende Sachen geben, aber es kann auch richtig fabrikneuer Sperrmüll sein, wie der Professor von den Osten sagten vor vielen Jahren sagt. Es sind wirklich teilweise Carbonprodukte, die zerplatzen, wie vor 25 Jahren gelegentlich gesehen. Das hat sich in den vergangenen 15 Jahren komplett wandelt. Wenn du ein Markenprodukt kaufst von einem europäischen oder amerikanischen Hersteller, dann gibt's den sudden death by Carbon. Also dieses Explodieren gibt's nicht mehr. Das ist auch wie Aluminium oder Stahl, dass es sich zwar anbricht, aber dann verformt wie eine Knautschzone vom Auto. Und das haben diese Produkte teilweise nicht. Aber ich gehe mal davon aus, wenn jetzt diese Marken mit eigenem Namen auftreten, und nochmal, die haben ja inzwischen die Prüfkriterien, das ist ja geleakt worden oder aus irgendwelcher anderen Möglichkeiten dorthin gemacht. Und wenn die mit den gleichen Qualitätssicherungsmaßnahmen, die wir ihnen ja auch, also alle wir, die Branche, ihnen ja über Jahre beigebracht haben, wie sichere ich Qualität, ja, wenn die mit der gleichen Qualitätssicherung kommen, dann muss man ehrlich sein, dann sind die Produkte gleich gut. Ja, da gibt es kein Vertun mehr. Und wie gesagt, deshalb ist der Vorsprung, den wir noch haben, Ergonomie und die ganzen aerodynamischen Sachen und das ganze Zeug, das muss man Ihnen jetzt vielleicht aktuell nicht auch noch nahe bringen. Noch werden die Räder in den Windkanälen Europas gemacht, noch sind die Ergonomie-Leute hier. Wir haben schon noch Punkte, wo wir das Fahrrad hier viel besser gemacht haben und die Köpfe hier sitzen. Und da müssen wir jetzt halt gucken. Produzieren können sie es, aber Layouten, sage ich mal, gängige Weiterentwicklungen von Geometrie machen, das traue ich ihnen in der Form noch nicht zu.
0: Zur Erklärung will ich kurz 2 Sachen erwähnen. Zum einen, wenn du von Prüfen sprichst, dann sprichst du von Prüfmaschinen einerseits und auch von Prüfstandards, die ihr mitentwickelt habt. wo also Dauerhaltbarkeit, Dauerschwingfestigkeit, Komfort, alle möglichen Sachen, Steifigkeiten am Rahmen abgenommen werden. Quasi so eine Betriebssicherheitsprüfung, nur für die Leute, die das nicht wissen, weil wir wollen am Anfang nicht immer deine ganzen vielen verschiedenen Funktionen aufzählen. Das andere, was ich sagen wollte, ich meinte jetzt damit nicht irgendwelche Alibaba-Produkte oder so, die man wegen des Preises kauft, sondern ich dachte an Marken wie Tavelo, Windspace, Light Bicycle, also chinesische Marken, die inzwischen sich einen Ruf erarbeitet haben, vielleicht nicht unbedingt durch einen Prüfstandstest beim Tourmagazin oder so, aber schon allein dadurch, dass sie erkennbar sind, dass es viele Leute gibt, die damit zufrieden sind, die irgendwie von diesen Marken sich positiv drauf beziehen, die meinte ich so. Und das scheint mir sowas Neues zu sein, also was nochmal ein Unterschied ist zu diesen ganzen Alibaba-Geschichten, die man wegen des Preises des günstigen kauft.
2: Also da muss man halt auch wieder schauen. Also die Europäische Union hat vor knapp 2 Jahren auch neue Gesetze erlassen, dass man einen Hersteller oder Händler nachvollziehen muss. Also wenn jemand sowas kaufen will, dann ist er gut beraten, wenn er mal wirklich guckt, wo die europäische Niederlassung ist. Also ich würde nie ein Produkt kaufen, das keine europäische Niederlassung hat, weil wenn wirklich was schief geht, dann hat man sonst niemand, an den man sich wenden kann. Also das ist schon ein ganz wichtiger Punkt. Aber natürlich, es ist ja auch so, dass in der Fahrradbranche ist ja auch ein bisschen Mode immer, ein bisschen besonders sein. Und das ist eigentlich auch eine Motivation, nicht ein Cube zu kaufen, das an jeder Ecke und von weiß Gott wie viel 1000 Händlern in Deutschland verkauft wird. Das muss man einfach sehen, dass da die Motivation, was Besonderes zu machen und auch etwas in Handarbeit zu machen. Wir haben ja früher, als ich ins Radbranche kam, haben wir im Radladen gearbeitet, da haben wir 1100 Fahrräder verkauft, davon haben wir 700 selber aufgebaut und nur 400 waren von der Stange. Und dann haben wir jetzt Jahrzehnte erlebt, wo die Räder von der Stange kamen, wo, ich weiß nicht, was von mikroskopischer Anteil oder homöopathischer Anteil heute noch aufgebaut wurden vom Händler und von Leuten. Und jetzt schwebt die Welle ein bisschen zurück, weil gerade auch mit Gravel so ein bisschen Individualisierung, mit Gravel kommt wieder Titan, mit Gravel kommt wieder Marken, die nicht so berühmt sind. Und dann spielt es auch mit eine Rolle, dass man sagt, okay, ich nehme so eine Marke, die vielleicht direkt kommt.
1: Ja, wenn man jetzt doch nochmal den Vergleich auch mit der Autoindustrie macht, könnte man ja auch sagen, ich sag mal aus so einer marktliberalen Position heraus, mein Gott, warum ist es so schlimm, wenn 20-25% nachher chinesische Herstellerinnen und Hersteller sind? Das ist ja erstmal ein freier Markt.
2: Ja, sicher. Also ich habe halt ein bisschen Sorge. Wir reden ja immer über die Marken. Wir haben ja vorher schon erzählt, ein paar gehen jetzt vom Markt wahrscheinlich. Aber ich habe auch Angst um die anderen Leute. Also wenn ich so ein bisschen aufzähle, fangen wir an, Ergo und Escolab. Ja, das sind zwei Firmen, die sich um die Sattel, um den Sitzkomfort bemüht haben. Wir haben mit Roloff und 3x3 in Deutschland Firmen, die sich um das langlebige Getriebefahrrad Gedanken gemacht haben. Wir haben die Firmen Sohn, Busch und Müller, Soponova, die sich um das Licht Gedanken gemacht haben. Wir haben ja auch eine hier in Deutschland produzierende, extrem innovative und hochqualitative Teileindustrie. Und um die habe ich auch Sorge, weil ein chinesischer Hersteller wird keinen Ergotec-Lenker von der Firma Humpert im Ruhrpott irgendwie spezifizieren. Das heißt, diese ganzen Marken, die auch, sag ich mal, all unser Fahrraderlebnis mitgeprägt haben die letzten Jahre, die werden damit untergehen. Und das ist 100, da bin ich, das ist wie das Abend in der Kirche für mich.
1: Das heißt, in deiner Vorstellung braucht es eigentlich sowas wie ein gemeinsames Bewusstsein der deutschen oder europäischen Fahrradindustrie. Vielleicht so ein bisschen wie im Buchhandel, so nach dem Motto, kauf lieber lokal.
2: Ja, definitiv. Also ich finde das total wichtig, weil fast alle, die ich aufgezählt habe, da gibt's die Leute ja noch. Ich meine, die Rohler-Familie gibt's ja und die Firma Müller, da stehen ja auch die Vater und Sohn noch an der Firmenspitze, die gibt's alle noch. Und die haben so viel in die Welt gebracht und jetzt bloß, weil es in Asien kopiert wird, das muss einfach sehen. Ich meine, es gibt so viele Scheinwerfer und so viele Produkte, die sind wirklich nach wie vor nur billige, also nicht billig, aber billig daher, weil sie keine Forschung machen, sie kopieren nur. Und das finde ich halt einfach ethisch einfach nicht klasse. Also das finde ich sehr schade. Und man sieht ja, dass strategische Firmen jetzt schon die Zeichen sehen. Also so als ein Beispiel möchte ich die Firma Porsche sagen. Natürlich haben die am Markt auch Schwierigkeiten, aber die haben ja vor nicht allzu langer Zeit Fazua gekauft. Das ist ja einer der sag ich mal, Wegbereiter des leichten E-Bikes war, was ich ja sehr begrüße, weil wer braucht 1000 Wattstunden und 150 Newtonmeter und so Sachen, finde ich ja, also ich persönlich als Fahrradfahrer schwierig. Und Fazua hat ja von vornherein so kleine Motoren, kleine Akkus gemacht als echte Unterstützung, also nicht als Motorradmotor, sondern als Unterstützung. Und da hat Porsche jetzt viel Zeit und Geld investiert und jetzt haben sie gerade vor ein paar Wochen eben zugemacht. Bin ich sicher, dass die Angriffe von Gerbau und Avinox, das sind ja die zwei großen populären Motorenhersteller, die wir gerade gesehen haben auf der Eurobike in Frankfurt, dass das da auch praktisch Entscheidungsgrund war, genauso wie die Firma Brose, die sich vor einiger Zeit vom Markt verabschiedet hat und an Yamaha verkauft hat. Also man sieht schon, dass eher strategische Unternehmen schon quasi das sinkende Boot verlassen, will ich jetzt mal sagen. Und deshalb denke ich mal, muss es nach jeder Zuhörer für sich selber entscheiden. Aber ich persönlich mag eigentlich die Firmen, die hier noch, wo die Köpfe zusammengesteckt werden und gute Sachen rauskommen. Und ich denke, da muss man sich wirklich überlegen, ob man da nicht seine Sachen kauft.
1: Jetzt hast du gerade die Eurobike angesprochen. Ist das auch so, ich sag mal, einer der Punkte, die da so eine Rolle spielen in den Streit? Wie geht's weiter mit der Eurobike?
2: Ach ja, da bin ich jetzt ein bisschen befangen natürlich als Zukunft Fahrradvorstand, da muss ich ein bisschen vorsichtig sein. Aber es ist natürlich schon so, dass wir als Verbände schon seit langer Zeit, und das ist ja in dem bekannten 10-Punkte-Positionspapier auch festgeschrieben, gesagt haben, dass ja schon in den Jahren 25 und davor teilweise Produkte ausgestellt wurden, wo wir sagen, die haben in Europa eigentlich nichts verloren. Und wenn man sie ausstellt, dann müssen sie zumindest klar gekennzeichnet sein. Und ich war dieses Mal nicht bei der Eurobike, aber meinen Mitarbeitenden waren ein paar dort und die haben gesagt, du konntest selbst auf der Teststrecke alles fahren und konntest damit irgendwelchen Raketen durch die Gegend schießen. Das finde ich einfach nicht gut, weil das greift wieder auf das Thema, was ihr ja schon mit dem Arne gehabt habt. Da müssen wir aufpassen, weil ich habe es vorher erwähnt, 50% der Fahrräder sind sogenannte E-Packs, die europäische Sprachregelung. Und wenn der Status kippt, dann wird es ganz eng. Ja.
0: Ich würde zum Abschluss gern noch mal konkret machen, weil du bist jemand, der ziemlich viel Einblick hat. Du siehst diese Gefahren, du kommunizierst das ja auch ganz klar so, aber um es nachvollziehbar zu machen, gerade für Leute wie vielleicht mich, für die ein paar der Marken, die du eben aufgezählt hast, ne, die sind irgendwie schon immer dabei. Also wenn ich an gutes Licht denke, dann denke ich immer an Schmidt und Busch und Müller. Ich muss das jetzt mal hier so sagen. Das ist einfach so.
2: Ja,
0: und natürlich
2: kann
0: auch
2: man
0: an,
2: ja sagen.
0: Und natürlich auch an Supernova, ne? Und Makura ist auch so eine Marke, wo der Name drin steckt. Und you name it. Also wir könnten da jetzt einige aufzählen. Und für mich ist das noch ziemlich schwer vorzustellen, dass dieser bisher so innovative deutsche Mittelstand, der ja auch einen weltweiten Ruf genießt, an dem sich auch viele andere Hersteller, viele andere Marken orientieren, dass dieser irgendwie seinen Status verliert und einfach wirtschaftlich zum Beispiel in Gefahr gerät. Und du hast mir auch im Vorgespräch gesagt, dass du da jetzt gar nicht so einen wahnsinnig langen Zeitrahmen siehst bis dahin. Das muss gar nicht so lang dauern, deiner Ansicht nach. Lass uns doch mal da jetzt kein Horrorszenario malen, das müssen wir nicht, das können wir auch nicht so konkret, aber du hast vorhin Avinox erwähnt. Und an Avinox hängen ja auch noch andere Marken dran. Und es ist ja nicht nur ein Motor, der da vorgestellt wurde, Eurobike hast du schon genannt, diese Motoren, die kein externes Getriebe mehr haben, also nicht mehr auf eine Kettenschaltung angewiesen sind, sondern das Getriebe integriert haben, das waren die großen Meldungen dieses Jahr. Avinox, Gobao, das sind zwei so chinesische Marken. Ist es vielleicht in dem Bereich, und vielleicht können wir das übertragen auf den Mittelstand, das ist eigentlich meine Frage, was passiert da gerade mit Avinox, damit das mal noch ein bisschen greifbarer wird für Leute, die sich da nicht so auskennen?
2: Naja, also die dringen in den Markt und wenn man den Zahlen glauben darf, die in der Presse und in Insiderkreisen eben gehandelt werden und niedergeschrieben werden, dann haben jetzt schon 60 Fahrradmarken in Europa den Avinox-Motor spezifiziert. Und das ist ja schon eine extreme Zahl, wenn es 60 Marken sind. Und ich denke, da muss man auch noch darauf hinweisen, das ist einerseits für den Markt eine extreme Verschiebung. Und es ist auch so, dass die Asiaten ähnlich wie Tesla ja alles over the air machen und alles irgendwie, die Updates und alles kommt ja over the air. Du musst einen VPN-Kanal legen, da kannst du das Ding teilweise tunen und so sagen, das ist das andere Thema. Aber wir sind ja auch in die Hand mit diesen Produkten und die Überwachung findet dann komplett in Asien statt. Das müssen wir auch mal sehen. Also bei Bosch ist ja auch so, da haben wir das Smart System. Riesen Müller hat ja so eine digitale Lösung und so weiter, wo die Hersteller Daten sammeln, um die Produkte besser zu machen. Und vor allem Bosch weiß ich selber zum Beispiel, dass die das nicht veröffentlichen. Also selbst im internen Gespräch sagen die nicht, was Sache ist. Ja, es ist wirklich so. Und ich glaube einfach, die in China wird das anders gehandhabt. Die haben ein klares strategisches Ziel, was die machen.

0: Motor hat, das ist die eigene Konstruktion des Herstellers,
1: die gehören halt dazu, preislich, ne? Quasi, also oder
0: ja,
1: sind
0: die dazu. Ja, genau. Ja. Genau, das ist die Marke und da muss man halt mal gucken, was kostet da ein Mountainbike mit dem Motor und was kostet ein gleich motorisiertes Fahrrad von, mein gut, Rotwild ist High-End, aber Megamo und wer da wohl schon alles am Markt ist. Und das ist eklatant und das ist eben diese Unfairness, von der ich es habe, dass das halt hochgradig subventioniert ist, weil die Herstellung des Rotwild-Rahmens und des M-Flow-Rahmens kostet ja ungefähr gleich, weil sie mehr oder weniger in Asien von ähnlichen Produzenten gemacht werden. Aber am Markt ist das eine dann so viel billiger. Das kommt durch die Subvention. Und deshalb glaube ich, dass das eine unfassbare Dynamik kriegen kann, wenn wir da nicht aufpassen. Und die Hersteller und auch die Kunden, die das kaufen, geraten in eine Abhängigkeit, weil das kann dann irgendwann der Händler nicht mehr handeln. Das wird dann nur noch direkt gemacht. Und wir sehen ja jetzt schon Geschäftsmodelle, wo wir mit digitalen Reparaturen sind und solche Sachen. Und ob es dann, wie gesagt, ich habe es vorher schon angeklungen, ob es den Handel dann noch gibt, wird man halt dann sehen. Aber ich glaube, die Dynamik ist gewaltig. Wie gesagt, das ist ja ganz neu. Wir sind am Anfang einer Fünfjahresdekade. Eine Dekade ist ja dann nicht, ein Fünfjahresplan. Das heißt, wenn nach einem Jahr schon so ein Impact am Markt ist, dass 60 Marken sich da aufsatteln und hoffen, dass es sie rettet, will ich nicht wissen, was in 3 Jahren ist.
2: Dann drehen wir es vielleicht am Ende mal um. Gibt's auch ein positives Szenario? Also ich nenne das jetzt mal das Buchhandelsmodell.
0: Ja, also ich hoffe, dass die Fahrradbranche jetzt auch gerade bei unser Eingangsthema mit der Axel-Gruppe jetzt einfach nochmal sich ein paar Gedanken macht, nicht wie sie jetzt die vergangenen 3 Jahre gemacht haben, wie kriege ich meinen Überbestand verkauft, also so quasi, wie kriege ich hier die Liquidität von nächsten Monats, der Banker mir nicht auf die Füße tritt, sondern ich hoffe vielleicht, da trägt das hier ja auch ein bisschen bei dazu, dass sich die Hersteller und die Handelsverbände, es geht ja um Handelsverbände, viele Händler sind ja auch organisiert, die können sich ja auch Gedanken machen, wie kaufen wir ein und wie wollen wir verkaufen, dass sie sich mal ein paar strategische Gedanken machen, wo wollen wir denn hin? Ich glaube, die Fahrradwirtschaft hat jetzt so quasi von der Hand im Mund gelebt und vielleicht ist das jetzt wirklich ein Weckruf, wenn das jetzt allgemein bekannt wird, dass die wirklich hergehen, sich politisch engagieren, was die Fahrradbranche traditionell sehr gering gemacht hat in den letzten Jahrzehnten. Wir müssen uns viel stärker in Europa engagieren, wir müssen uns in Berlin engagieren, damit wir einfach nicht das Schicksal der Solarindustrie erleben, dass die Subvention oder das Dumping zu spät kommt. Und wir müssen einfach gucken, wo wollen wir stehen und wo wollen wir miteinander umgehen. Und dass wir da einfach einen Schulterschluss erleben, dass sich die Firmen wirklich auch besinnen auf das, was sie können und dann einfach da auch das Stolz quasi nach vorne bringen. Und vielleicht auch, wie gesagt, ein bisschen in Europa noch mehr sourcen. Portugal haben wir angesprochen. Da werden ja Felgen hergestellt, Speichen hergestellt, Rahmen hergestellt. In Massen. Also da gibt es ja ganz viel, was hergestellt wird. Einfach da mehr gucken, was geht bei uns und es stolz verkaufen. Ich meine, es ist ja auch nicht so, dass selten mal einer sagt, wir sind komplett in Europa mit unseren Teilen. Und das kann man heute leisten.
1: Es gibt auch so ein Projekt und so ein Instagram-Account, ne, von so europäisch hergestellten Fahrrädern. Kann ich schauen, ob ich den verlinken kann. Bei Portugal fällt mir SRAM noch ein, die da auch noch investieren. Ist vor gar nicht so langer Zeit, haben sie das angekündigt. Haben dort sowieso schon eine Montage und Ketten werden da hergestellt. Dirk, du hast in diesem Gespräch, und das ist meine letzte Frage an dich, du hast in diesem Gespräch an mehreren Stellen gesagt, wir haben das den chinesischen Firmen beigebracht, indem wir, also aus deiner Sicht die deutsche europäische Fahrradindustrie, ihre Produkte dort haben günstig herstellen lassen. Gibt's auch was, was die Chinesen uns oder euch beigebracht haben?
0: Ja, ich denke, was wir jetzt einfach, es ist eigentlich richtig böse, aber was wir einfach lernen müssen, ich meine, die brennen ja viel mehr wie bei uns. Also ich denke, in der allgemeinen Wirtschaftssituation, die wir haben, haben wir ja schon in den letzten Jahren in vielen Betrieben, gerade im Dienstleistungsbereich, auch in der Fahrradbranche wirklich Arbeitszeitmodelle und Beschäftigungsmodelle gesehen, über die sich der Chinese totlacht. Also es ist, ich will jetzt nicht sagen, zurück zur 60-Stunden-Woche und 3 Tage Urlaub. Das ist eigentlich Quatsch. Aber ich denke, wir müssen schon auch wieder in der Fahrradbranche uns ein bisschen besinnen, was uns ja auch groß gemacht hat. Und das kann man definitiv von ihnen lernen. Diese Akribie und diese Verliebtheit ins Produkt, also in der Herstellung des Produktes. Also wenn man in diesen asiatischen Betrieben ist, da kann man schon sehen, dass die ganzen Mitarbeiter schon wirklich richtig hinterher sind, dass das Zeug funktioniert. Und das ist, denke ich, was man lernen kann, was wir ja ein bisschen verloren haben, wenn man denkt, dass in den 90er Jahren das Mountainbike ja rund um Stuttgart geschweißt wurde. Das Aluminium vollgefertigte Mountainbike kam mehrheitlich aus in und um

0: Stuttgart rum, bedingt durch die Autoindustrie, die dann Carbon gegangen ist. Und dann ist es nach Italien gegangen. Und dann sagt heute noch jeder Hersteller, der größte Schritt, den wir gemacht haben, war weg aus Europa nach Asien. Und keiner sagt wegen Preis. Alle sagen wegen der Qualitätsdichte. Das heißt, wir müssen wieder gucken, dass wir uns gegenseitig motivieren, ein Ei wie das andere zu produzieren. Und das ist, glaube ich, noch eine Schwierigkeit, die wir so ein bisschen verloren haben. Und das kann man aus Asien wieder lernen.
1: Du meinst sowas wie, sage ich mal, eine serielle Verlässlichkeit, also eine Wiederholgenauigkeit und sowas. Heißt das so? Ist das das richtige Wort dafür?
0: Genau.
1: Ja, weil bei den,
0: das ist einfach.
1: Ja, weil bei den engagierten Leuten, die irgendwie sich so reinhängen fürs Produkt und so, da fallen mir auch sofort Leute in Deutschland ein. Ne? Und also ich meine, es gibt ja auch genug Firmen, die in Deutschland auch noch entwickeln, wo man es dem Firmennamen nach erstmal gar nicht weiß. Also das Engagement von Leuten hier kennen wir ja.
2: Aber dieses ein Ei wie das andere, ja.
0: Also ich sag ja, es geht jetzt mir gerade im Moment aktuell nicht so um die Engagierten, um die Leute, die wirklich das letzte Hemd weggeben für das, dass das Fahrrad klasse ist. Sonst geht mir so, wenn wir hier auch produzieren, wir haben ja sehr viele Fahrradmontagebetriebe, sehr viele Themen in ganz Europa und denk einfach, da ist schon ein großer Schritt, den man dem Asiaten noch lernen kann, wie die das dann machen, weil das haben sie schon perfektioniert, weil der Asiate halt jetzt jahrelang ein Gedanken hat, nach einem Vertragsabschluss möglichst gleichbleibend und kostengünstig produzieren. Und das ist schon etwas, was man von ihnen lernen kann. So sind sie groß geworden und mit der Denke müssen wir auch wieder an den Start gehen.
1: Dirk Zedler sagt das über verschiedene Gefahren für die deutsche Fahrradindustrie. Wir haben erst darüber gesprochen, in welcher Situation sich die Axell-Gruppe und ihre Marken aktuell befinden und dann über das Pedelec, das Bike-Leasing und über chinesische Hersteller, die subventioniert auf den europäischen und den deutschen Markt drängen. Dirk, ich sag dir vielen Dank für deine ausdauernden Auskünfte und ich habe mir neben dem konkreten Thema, über das wir gesprochen haben oder neben den Themen auch notiert, wir müssen eigentlich mit dir endlich auch mal über das Prüfen und die Geschichte des Prüfens sprechen und ich nehme mir das hier mit vor auf Band. Bis dahin aber erstmal vielen Dank und Grüße nach Ludwigsburg.
0: Ja, sehr gerne, vielen Dank. Schöne Grüße nach Leipzig und an alle Hörer.
1: Christian, nach ganz kurzem Nachdenken über dieses Gespräch, wir nehmen das hier relativ zeitnah auf. Mhm. An einer Stelle hast du so ein bisschen provokant gefragt, ob das nicht einfach eigentlich ein freier Markt ist und das ist ja okay. Ne? Und ich glaube, das ist nochmal so das Ding, was mir dann nochmal, mir ist das hängen geblieben im Kopf und lief mir so ein bisschen ab. Ich glaube, das wäre okay, wenn das so wäre. Ich glaube, worum es geht, sind diese Subventionen, ne?
2: Also ist klar, also da, naja, logisch, aber der Vertreter des freien Marktes würde trotzdem sagen, solange sich die Chinesen und Chinesen diese Subventionen leisten können, ist das auch okay und dann muss man halt selber subventionieren, wenn einem das wichtig ist und so. Ich verstehe, das andere Argument ist dann natürlich, aber genau, damit wird der Wettbewerb verzerrt, wir müssen darauf reagieren, wir müssen angemessen und das ist ja auch immer die Debatte, wenn man über die USA-EU-Zölle und so diskutiert, bis zu welchem Grad kann man es akzeptieren, bis wann muss man Gegenzölle machen, wann landet man irgendwann in so einem Zollkrieg? Wo ist es für einen selber schlecht und so? Also es ist ein komplexes Thema, ohne Frage. Ja,
1: ist auf jeden Fall. Ne? Also es scheint mir auch so ein bisschen so, wenn an der einen Stelle, also man kann jetzt nicht als total offener Markt sich weiter verhalten. Also zumindest ist das ja auch der Appell von verschiedenen Seiten. Und es gibt ja auch EU-Importzölle, weil das ist so ein Wechselspiel.
2: Ja, ich glaube, da kommt man halt so da gibt es einfach verschiedene Denkschulen. Also ich will mich da auch gar nicht auf eine...
1: Hast du keine eigene?
2: Also ich glaube tatsächlich, man muss sehr genau schauen und das versucht die EU ja und ich finde, das hat Dirk ja auch angedeutet, dass man besonnen reagiert und beispielsweise nicht wie die Trump-Administration mit teilweise ja schon hanebüchenden oder merkwürdigen Zöllen, wo es jetzt heißt, heute mal 25%, jetzt aber 50% und für Chinesen 75% oder irgendwie sowas, sondern man muss sich das schon sehr genau und besonnen anschauen und eben tatsächlich dafür sorgen, dass man also in einer idealen Welt, ne, dass man einen Markt hat, wo alle fairen Zugang haben und faire, gleiche Markteintrittsbedingungen und so. Das darf aber eben gleichzeitig in die andere Richtung ja auch nicht dazu führen, dass zum Beispiel Hersteller, weiß ich nicht, aus Lateinamerika oder China oder so dann benachteiligt werden. Also das ist halt echt ein schmaler Grat, wo man auch aufpassen muss, dass man nicht zu nationalistisch und zu europäisch oder so wird und so versucht, den Markt abzuschotten. Was ja Trump wiederum beispielsweise versucht teilweise, dass er halt irgendwie sagt, dann bauen wir jetzt unseren eigenen Stahl, aber das geht natürlich in einer globalisierten Welt auch nicht. Das will ich auch gar nicht Dirk jetzt unterstellen, aber es ist eben ein schmaler Grat, da den richtigen Weg zu finden und ich glaube, er hat es ja angedeutet, da muss man eben reden mit Berlin, mit Brüssel, da muss man nach Lösungen finden. Und er hat es auch ja sehr deutlich gesagt, oft sind Demokratien in solchen Sachen eben langsamer. Da wird kein Fünfjahresplan geschrieben und ist einfach festgelegt irgendwie bei der Bundesregierung oder in Europa, sondern ich glaube, zur traurigen Wahrheit gehört, oft muss man dann reagieren. So wie Europa das auf die Trump-Zölle gemacht hat, so muss man sich hier halt überlegen, was könnte für die Fahrradindustrie in Europa eine angemessene, sinnvolle Reaktion sein. Und gleichzeitig, und ich finde, das hat er ja auch angedeutet, muss man sich wahrscheinlich oder die Leute in der Fahrradindustrie auch überlegen, was sind denn unsere Stärken? Und er hat es ja gesagt, Layout, Design, Aerodynamik, ne, neue Modelle, Windkanäle und solche Sachen. Da muss man eben vielleicht eben auch schauen, wie können wir sozusagen in dieser Premium, in diesem Premium-Bereich uns so weiterentwickeln und auch natürlich unsere Geheimnisse für uns behalten, dass die nicht so schnell kopiert werden können und so. Aber das, also da gibt es, glaube ich, keine so einfachen Antworten darauf. Das ist wirklich ein kompliziertes Terrain. Also dementsprechend denke ich, wird uns das noch ein paar Jahre begleiten. Und was mir das aber nochmal gezeigt hat, ist, dass es natürlich so ist, und diese Beispiele sind ja angesprochen worden, dass die chinesische Staatsführung sich eben vor ein paar Jahren beispielsweise überlegt hat, okay, Auto, interessanter Markt, da geht es um 30.000 bis 50.000 Euro pro Stück. Wenn wir es da schaffen, irgendwie Weltmarktanteile mit Batterien, mit Herstellern und so hinzubekommen, dann ist es doch geil und wir können es vielleicht sogar für die Hälfte produzieren vom Weltmarkt. Und irgendwann sagt man sich, Fahrräder, 2.500 bis 7.000 oder so, jetzt mal nur so Pi mal Daumen, ist ja auch noch ein interessanter Markt. Also es ist ja tausendmal interessanter als ein Stecker für 5 Euro irgendwie herzustellen. Also gehen wir auch genau in diese Fahrradindustrie rein. Und wenn das in diesem 5-Jahres-Plan so steht, ist das durchaus nachvollziehbar. Und die chinesische Regierung hat ja viele Felder entdeckt. Nachhaltige Energie ist auch so ein Thema. Gehen sie massiv rein, fördern das und sagen, da wollen wir langfristig irgendwie führend sein. Kreativwirtschaft interessanterweise auch, also auch Filmindustrie und solche Sachen und offensichtlich auch Fahrradindustrie. Und klar, ich glaube, da muss sozusagen die westliche Welt auch Antworten finden und ohne es jetzt zu kompliziert zu machen. Aber es ist ja auch eine kulturelle Frage. Also Dirk hat es angesprochen, er findet es unfair, dass viele chinesische Firmen das so kopieren. Wenn ich das richtig gelesen und verstanden habe, dann ist es so, dass in der chinesischen Kultur das auch als Lob gilt, wenn was kopiert wird. Also dort ist es gar nicht ein Angriff auf jemanden, wenn ich sage, ich habe hier ein tolles Mikrofon für Podcasts und ich baue dir das 1:1 nach. Es gibt wohl überlieferte Fälle, wo chinesische Hersteller auf Messen zu europäischen Herstellern gegangen sind und haben gesagt, guck mal, wir haben euer Produkt 1:1 nachgebaut und es funktioniert genauso gut. Und die Europäer haben sich nur so angeguckt, also aus unserem kulturellen Verständnis, wie bescheuert seid ihr denn? Und das war eine Art Anerkennung auch. Also dementsprechend, selbst sowas spielt da, glaube ich, eine Rolle. Also long story short, ich glaube, es ist sehr, sehr kompliziert. Und aber gleichzeitig natürlich auch ohne Frage eine Riesenherausforderung. Wir haben es erlebt bei der Solarindustrie. Da gab es in Deutschland und in Europa wirklich führende Unternehmen. Und die hatten dann keine Chance, weil die Preise einfach so billig waren und so subventioniert, dass eben keine fairen Marktbedingungen mehr da waren. Und dann bricht so eine ganze Industrie auch mal zusammen.
1: Bei dem Thema habe ich auch an dich gedacht, weil ich vermute, dass du dem relativ nah bist, dass du dich relativ gut damit auskennst, gerade weil es auch Sachsen-Anhalt betrifft.
2: Genau, ist ja auch hier vor der Haustür gab es, oder eigentlich auch genau rund um Dresden und im sogenannten Solar Valley in Sachsen-Anhalt gab es ja genau da große Hersteller, die weltweit teilweise führend waren und die dann eben innerhalb weniger Jahre tatsächlich komplett vom Markt verschwunden sind, ja.
1: Lag das nicht auch ein bisschen an politischen Entscheidungen darum herum, die getroffen wurden? Habe ich das falsch im Kopf?
2: Ja, auch da wieder sowohl als auch. Also man hat sich eben entschieden, nicht zu subventionieren oder die Subvention eben nicht weiter fort und so und nicht in diesen Subventionswettkampf einzutreten. Das wäre ja auch übrigens eine andere Lösung. Man könnte auch sagen, wir subventionieren jetzt die Fahrradindustrie. Also die andere, also ich kann den Zaun hochziehen und sagen, ich mache Zölle. Oder ich sage, die Fahrradindustrie ist für uns so wichtig, weil wir wollen die irgendwie, wir spielen das Spiel jetzt mit. Wir subventionieren jetzt auch.
1: Dass wir auch so günstig sind wie genau. XDS und XLab. Richtig. Und
2: ja, also, M-Flow. Genau, also das könnte ja eine Lösung sein, dass man sagt, okay, wir machen auch einen 5-Jahres-Plan. Jetzt gibt es 5 Jahre lang Mega-Subventionen. Und dann ist es auch wieder ein, wie sagt man so schön, Chicken Race. Also dann unterbietet sich jeder oder überbietet sich dann mit Subventionen. Kann ja auch nicht die Lösung sein. Also es ist schwierig. Es ist wirklich, ich glaube, es gibt nicht so einfache Antworten.
1: Damit hast du wohl recht. Und da gibt es noch viele Assoziationen und viel, was zu dieser Geschichte beigetragen hat. Naja, wie Dirk das auch gesagt hat, ne? Also man hat ja nicht nur des Preises wegen in Produktion verlagert, also das aus der Mountainbike-Geschichte, auch der früheren Mountainbike-Geschichte vor den 90er Jahren noch, ne, ist das genauso. Deswegen ist man nach Japan erst gegangen und dann nach Taiwan. Und das ist ja auch was, was Leute sagen. Ich meine, Taiwan ist dann wahrscheinlich nochmal rausgenommen aus diesem chinesischen Fünfjahresplan, aber auch da
2: auf jeden Fall, ne,
1: dann hat man auch früher, gab es so oft das Klischee, ja, das ist alles das Gleiche, es kommt alles aus einer Fabrik, da wird nur kopiert, dies und das. Nee, ist ja lange nicht mehr so. Und wenn du eben das willst, hast du auch in anderen Bereichen, auch welchen, die nicht mal so jetzt zum Beispiel in der Carbonrahmenfertigung so vorn sind, aber auch wenn du seriell einen Stahlrahmen hergestellt haben willst, dann ist zumindest für viele, nicht für alle, aber für viele ist die Antwort dann auch, einen von diesen übrigens auch mittelständischen Betrieben in Taiwan anzusteuern und das dort herstellen zu lassen.
2: Um es noch komplizierter zu machen, wir haben uns ja lange in Europa und auch in den USA gewünscht, dass sozusagen auch andere Teile der Welt anfangen, nicht mehr nur Rohstoffe zu produzieren und billig irgendwie Dinge zu machen, sondern die Wertschöpfung auch ins Land zu holen. Das bedeutet dann natürlich aber auch, dass die Wertschöpfung irgendwo anders nicht mehr ist. So, also ne, das meine ich halt. Also es ist immer, die Medaille hat da ganz, ganz oft zwei Seiten. Und es ist ja durchaus nachvollziehbar, dass wenn ich beispielsweise eine chinesische Firma bin und ich baue die ganzen Sachen, warum soll ich nicht darüber nachdenken, das dann vielleicht auch als eigenes Produkt zu machen, wenn ich eben verstanden habe, wie es geht? Ich meine, ja, würden wir uns über eine südafrikanische Firma oder eine argentinische Firma oder so aufregen, die das jetzt vielleicht möglicherweise erkannt hat? Hier haben wir es natürlich sofort, und das hat er auch ganz gut beschrieben, mit einem riesen Markt zu tun, natürlich auch wahrscheinlich mit dem Land, was im Moment finanziell die größten Ressourcen hat. Also ne, China hat einfach wahnsinnig viele auch Währungsreserven und ist einfach extrem mächtig weltweit und hat da natürlich ganz andere Hebel als jetzt beispielsweise irgendwie irgendein Land auf der anderen Weltkarte. Und dementsprechend ist es, glaube ich, so eine große Herausforderung. Aber ja, also ich möchte da auch nicht in der Haut von denjenigen stecken, die das irgendwie, die da jetzt nach der richtigen Antwort suchen. Weil die wird wahrscheinlich, also A, gibt sie wahrscheinlich in der Form nicht, und das wird so ein Prozess sein, wo man gucken muss, wie reagieren wir, wo kann irgendwie Deutschland und die EU irgendwie sinnvoll agieren, damit die Fahrradindustrie zumindest zum Großteil auch erhalten bleiben kann.
1: Spannend. Ich muss da eine Weile drüber nachdenken, und immer wenn ich das muss, dann halte ich am besten meine Klappe, weil alles andere unausgegoren ist. Spannendes Thema. Ja, das wird uns weiter beschäftigen, und eins kann man, glaube ich, auf jeden Fall festhalten. Die anderen beiden Gefahren, ne? Das E-Bike, was auf einer Ausnahmegenehmigung basiert, und die das Leasing-Thema, das klingt natürlich, zumindest aus meiner Sicht und ich glaube auch aus der von anderen Leuten, das klingt nicht wahnsinnig stabil, wenn also ist zumindest nicht das stabilste aller möglichen Fundamente, was da besteht.
2: Na, das Interessante ist, dass sie halt so wichtig geworden sind, ne? Ich glaube, das ist die große Gefahr, hat es ja ganz gut beschrieben, wenn die Hälfte des Wertes an Fahrrädern mittlerweile im Leasing verkauft oder besser eben verleased wird, dann hat das natürlich einen großen Einfluss, und wenn das reguliert wird, wegbricht, warum auch immer, dann wird's natürlich, dann rappelt's. Also dann wird's unangenehm. Und ich meine, so ähnlich ist es ja beim E-Bike auch. Hälfte des Marktes. Wenn das jetzt 10% wären, 20%, dann kann man das irgendwie verknusen. Dann kostet's vielleicht mal einen Hersteller oder mehrere, aber dann ist es nicht gleich für die ganze Branche so krass. Und ich glaube, sowohl beim E-Bike als auch beim Leasing haben wir da, wie nennt man das so schön in der Wirtschaft, Klumpenrisiko. Also da haben wir einfach, da liegen sozusagen, um im Bild zu bleiben, zu viele Eier in einem Korb, was dann gefährlich ist. So.
1: Ich gucke Christian Bollert mit großen Augen an, denn ich habe spätestens jetzt was Neues gelernt, habe ich eigentlich schon vorher in diesem Podcast, aber Klumpenrisiko, das Wort habe ich nicht gekannt, auch über dieses Wort werde ich weiter nachdenken, denn als erstes denke ich an Kuchenteig, klar, logisch.
2: Ja, da sind es Klumpen aber meistens sogar ein gutes Zeichen, beispielsweise beim Streusel.
1: Ja, ach aber, Gott, ja. Jetzt denke ich erstmal ein bisschen an Streuselkuchen, und dann mache ich mir Gedanken über die nächste Ausgabe dieses Podcasts. Die wird erscheinen am 21. August. Das ist dann die dritte Ausgabe im August. Ihr erreicht uns unter antritt@detektor.fm auf Instagram und Mastodon. Und Christian, ich sage danke für deine Ausdauer, dass du es auch in der letzten Zeit so oft in diesem Fahrradpodcast schaffst.
2: Das ist der Sommer.
1: Das finde ich gut.
2: Und ich denke jetzt tatsächlich auch an Pflaumenkuchen mit Streusel.
1: Ja, und bei aller, vielleicht für manche theoretisch scheinenden und irgendwie entfernten Diskussionen über sowas wie Fahrradindustrie und so, ne? Das ist ja vielleicht ist das alles irgendwie ein bisschen abstrakt, man hat nicht so eine Nähe dazu oder so, man will einfach nur Fahrrad fahren. Ohne Fahrradindustrie, also jetzt ohne gar keine, halt auch keine Tour de France, keine Tour de France Femme. Und diesen Sommer möchte ich nicht erleben. Ich wünsche mir einen Sommer 2027 mit zwei Tour de France, beide in voller Länge übertragen, mit sinnvollen Lenkerbreiten und mit einem ordentlichen Klumpenrisiko beim Kuchenbacken. Und für das mache ich Christian Bollert persönlich verantwortlich.
2: Das ist okay, das ist okay. Ich denke so lange noch weiter darüber nach, wer du eigentlich bist.
1: Ja. Ja. Das, da, in dem Prozess drücke ich auf Pause, da wähle ich erstmal das Fahrrad. Tschüss, gute Fahrt, bis nächste Woche. Ciao.
2: In diesem Sinne, tschüss.

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1: Er hat doch recht, der Herr Stocker. Kindererziehung soll Arbeit sein? Absurd. Neulich brachte es Österreichs Kanzler auf den Punkt. Familie sei etwas, für das man gebe, ohne im Gegenzug etwas dafür zu erwarten. Kinderbetreuung ist für mich keine unbezahlte Arbeit, so der ÖVP-Politiker. Das kann jeder bestätigen, der schon einmal versucht hat, nach einem Familienausflug Erbrochenes aus dem schmalen Spalt zwischen Beifahrersitz und Schaltknüppel zu putzen. Bei 30 Grad im Schatten, 2 Stunden lang, eine reine Freude. Was bitte soll sich daran nach Arbeit anfühlen? Dasselbe gilt für den Genuss einstündiger Debatten, in denen es darum geht, warum der 4-Jährige statt eines Kuscheltiers keine echte Axt mit ins Bett nehmen darf. Warum er nicht mit Himbeermarmelade an die Wand malen oder mit dem Laufrad nah an einer ungesicherten Hafenkante entlangfahren darf. Das soll Arbeit sein? Erhellend ist das, lustig geradezu, wenn ein Mensch, der nur etwa ein Zehntel so alt ist wie man selbst, mit der Vehemenz eines kleinen Despoten seinen Standpunkt durchdrücken will. Das schult die eigene Argumentations- und Durchsetzungsfähigkeit. Und wie sollte man derlei Erfahrungen mit Geld aufwiegen? Also bitte, einfach mal geben, nicht immer nur erwarten. Oder doch? Ein bisschen was dürfen Eltern natürlich schon erwarten. Mütter zum Beispiel haben ja selbst auch etwas davon, wenn sie mit einem Puls von 180 nach der verlorenen Pokémon-Karte suchen, alle 30 Minuten einen Wutausbruch begleiten, nebenher 2 ausgewogene Mahlzeiten zubereiten, die Dreckwäsche verfluchen und gleichzeitig zu Gott beten, er möge den eigenen Kopf nicht jeden Moment in Flammen aufgehen lassen. Schlagworte: Selbstoptimierung, persönliches Wachstum. Mühsam ist das sicherlich auch, ab und an, ein bisschen Anerkennung muss sein. Vor allem, wenn man während all dessen ausrechnen muss, auf wie viele Stunden Schlaf man noch kommt, bevor einen der zuverlässig verspätete Schienenersatzverkehr ins Büro bringt. Nur echte Arbeit ist das natürlich nicht. Oder trägt man dabei etwa einen Anzug, eine Krawatte? Verteilt man dabei gemeinsam mit einem guten Dutzend Kollegen Klebepunkte auf Flipcharts, betreibt Networking an der Kaffeemaschine, Soft Skills, oder verspricht dem Jürgen aus der Buchhaltung seine absolut unausgegorene Idee mit in den nächsten Zoom-Call zu nehmen? Nein? Tja, aber nichts für ungut. Womöglich gehört ein Großteil jener Eltern ja zu denen, die sich selbst nur für die Lifestyle-Teilzeit entschieden haben. In dem Fall ist es vermutlich nicht ganz leicht zu beurteilen, was es bedeutet, richtig zu schuften. Jede Millisekunde des 8-Stunden-Tages Minimum durchzupowern. Es ist eben doch so, wie es ein anderer großer Staatsmann schon längst festgestellt hat: Die Deutschen arbeiten zu wenig.
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1: Gedanken lesen, das klingt nach Science Fiction. Doch neue Quantensensoren, die messen die Magnetfelder des Gehirns so präzise wie nie zuvor. Und das könnte vielen Menschen helfen, wirft aber auch ethische Fragen auf. Unser Thema heute im Spektrum-Podcast. Mein Name ist Marc Zimmer. Schön, dass ihr dabei seid.
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0: ja, Gedanken lesen, ne? Das kennt man so vor allem aus Science-Fiction-Filmen wie jetzt Minority Report oder so, denke ich zum Beispiel gerade dran. Aber tatsächlich gibt es an der Grenze zwischen Fiktion und Wirklichkeit tatsächlich Forschung heutzutage schon, die genau daran arbeitet, am Gedankenlesen. An der Berliner Charité, da arbeiten Forschende an einer neuen Generation von Schnittstellen zwischen Gehirn und Computer. Und ihr Werkzeug sind dabei Quantensensoren, also hochpräzise Messsysteme. Und mit denen kann man die winzigen Magnetfelder erfassen, die bei der Aktivität unserer Nervenzellen entstehen. Und die Technologie, die verspricht einiges. Sie könnte zum Beispiel helfen, Hirnprozesse genauer zu verstehen als je zuvor. Denkbar wäre zum Beispiel, Roboterhände allein durch Gedanken zu steuern, Hirnerkrankungen früher zu erkennen oder sogar gestörte Gehirnrhythmen gezielt zu korrigieren. Und die Hoffnung dahinter ist klar, vielleicht kann man irgendwann Menschen mit zum Beispiel neurologischen Erkrankungen oder Lähmungen neue Möglichkeiten der Kommunikation und Bewegung eröffnen. Gleichzeitig stellt uns solche Forschung aber natürlich auch vor grundlegende Fragen. Was bedeutet es denn, wenn Maschinen irgendwann tatsächlich Gedanken lesen können? Wem gehören die Daten aus unserem Gehirn? Und wie verhindern wir Missbrauch? All das will ich heute besprechen, und zwar mit Katharina Menne. Die ist Redakteurin bei Spektrum der Wissenschaft und heute mein Gast hier im Podcast. Hallo Katharina.
1: Hallo Marc.
0: Ja, Katharina, wir haben hier im Podcast auch schon öfter über Quantensensoren gesprochen. Vielleicht kannst du noch mal kurz wiederholen. Was genau ist das und warum gelten die als so revolutionär?
1: Ja, stimmt. Irgendwie sind die Quantensensoren wohl zu meinem kleinen Steckenpferd geworden. Ist aber auch echt eine beeindruckende und lange etwas übersehene Technologie. Irgendwie reden immer alle nur über Quantencomputing. Dabei sind die Quantensensoren, ja, aus meiner Sicht zumindest, schon viel weiter auf dem Weg zur Anwendungsreife. Und nicht nur aus meiner Sicht, das sagen auch die ganzen Expertinnen und Experten, mit denen ich da so spreche. Und genau, du hast gefragt, was ist das eigentlich? Also Quantensensoren sind hochpräzise Messinstrumente, die Prinzipien der Quantenphysik ausnutzen. Und sie bestehen aus sehr kleinen Messfühlern. Also das sind mindestens zwei klar voneinander unterscheidbare Quantenzustände, die sie einnehmen können. Zum Beispiel in Frage kommen einzelne Atome oder Lichtteilchen, sogenannte Photonen, oder auch spezielle Defekte in Diamanten. Und die reagieren bereits auf kleinste Veränderungen von Magnetfeldern, Temperatur oder auch Schwerkraft. Das Praktische ist, die meisten dieser Systeme können auch als Recheneinheiten in Quantencomputern verwendet werden. Also da gibt's auf jeden Fall eine große Schnittmenge. Daher profitieren beide Forschungsbereiche voneinander. Aber, und das ist das Coole, für die Sensorik braucht man bei weitem nicht so viele davon. Also für so einen universellen Quantencomputer heißt es ja immer, braucht man Tausende oder sogar Hunderttausende Qubits. Das sind diese Recheneinheiten. Aber für die Sensorik reicht im Prinzip ein einziges. Also ein einziges Qubit kann schon super, super präzise Messungen machen. Und was im Quantencomputer stört, nämlich die Anfälligkeit dieser Qubits gegenüber äußeren Einflüssen, das ist hier bei den Quantensensoren der entscheidende Vorteil.
0: Und jetzt hast du eine kleine Reise gemacht, Katharina, und am Ende stand eine große weiße Kiste, die spielt eine wichtige Rolle, auch in dem Artikel, den du für Spektrum geschrieben hast dazu. Die steht in Berlin, diese große weiße Kiste. Was hat's denn damit auf sich?
1: Ja, die weite Reise genau war von Heidelberg nach Berlin. Aber es war mal schön, mal wieder in der Hauptstadt vorbeizugucken, an der Charité. So oft ist man da ja auch nicht. Und das ist ja, wenn man so will, das größte Krankenhaus. Ich weiß gar nicht, ob auch in Europa, aber zumindest mal in Deutschland. Und die machen spannende Forschung. Und genau, diese weiße Kiste, die spielt in meinem Text eine große Rolle. Damit steige ich auch ein. Und das war wirklich beeindruckend. Und das ist eine sogenannte Abschirmkammer. Und der Clou ist, ohne die Kiste sind die Messungen mit den Quantensensoren, zumindest bislang, da kommen wir vielleicht gleich noch zu, nahezu unbrauchbar. Also die Magnetfelder des Gehirns, die sind so schwach, so klein, dass sie von allen möglichen anderen elektromagnetischen Signalen in der Umgebung überlagert werden. Also letztlich jedes stromdurchflossene Kabel erzeugt ein stärkeres Magnetfeld. Und dann gibt's ja auch noch das Erdmagnetfeld. Und um dir mal so eine Größenordnung zu geben, die Stärke des Gehirnmagnetfelds, die liegt so im Bereich von 10 bis 100 Femtotesla, also 10 hoch minus 15. Das Erdmagnetfeld ist rund 1 Milliarde Mal stärker. Also das wäre jetzt in etwa so, vielleicht als Beispiel, als würden wir beide an einer 6-spurigen Autobahn stehen und ich würde dir was zuflüstern. Also du hättest vermutlich keine Chance, mich zu verstehen, egal wie sehr du dich anstrengst. Mhm. Also diese weiße Kiste ist jetzt also so ein Raum im Raum, der von speziellen Metalllegierungen umgeben ist, um diese störenden äußeren Magnetfelder abzuschirmen und quasi dem Flüstern des Gehirns zuzuhören.
0: Und hinter all dem steht ein Forscher mit einer großen Vision. Suyo Sökada heißt der Mann, der ist Ende 40. Einer der prägendsten Köpfe so in der deutschen Hirnforscherszene, könnte man sagen. Und Deutschlands erster Professor für klinische Neurotechnologie. Was hat der sich denn vorgenommen, der Herr Söker da?
1: Genau, Suyo Sökada, den habe ich da getroffen und der möchte Hirnaktivitäten in Echtzeit auslesen und damit dann neuartige Schnittstellen zwischen Gehirn und Maschine entwickeln. Und was ich daran jetzt so cool und so mega überzeugend fand, dass er damit ja wirklich Menschen helfen will. Du sagtest das eingangs, also er möchte Verstummten eine Stimme geben, Gelähmten ihre Mobilität zurück und Depressiven zum Beispiel mehr Lebensfreude. Aber noch ganz viele andere Erkrankungen, die irgendwie mit dem Nervensystem zu tun haben, können möglicherweise davon profitieren, von diesen Quantensensoren und dem, was er damit macht. Und naja, im ersten Moment könnte man sich jetzt fragen, was hat das denn jetzt alles irgendwie gemeinsam? Aber genau, es geht um neurologische oder neuropsychiatrische Erkrankungen und Sökada ist Arzt. Also er ist genauer gesagt Facharzt für Psychiatrie und Psychotherapie. Er ist weder Physiker noch Neurowissenschaftler im eigentlichen Sinn. Und das heißt, sein Antrieb ist es vor allem, Menschen mit diesen Einschränkungen dabei zu helfen, wieder ein normales Leben führen zu können. Also da steckt einfach ganz viel so dieser ja, Arzt und der medizinische Blick da drin. Dazu gehört dann zum Beispiel, dass gelähmte Menschen mit Roboterhänden wieder nach Dingen greifen können. Und zwei Aspekte sind daran, finde ich, besonders cool. Also zum einen, dass sie diese Hände wirklich mit ihren Gedanken steuern können. Wenn sie daran denken, dass sich die Hand öffnen oder schließen soll, dann tut sie das auch, weil die Steuerung sozusagen die Hirnsignale versteht. Und 2016 hat Sökada das mit einem Mann demonstriert, der auf diese Weise zum ersten Mal nach vielen, vielen Jahren wieder selbstständig Kartoffelchips essen konnte. Also er hat sozusagen sich diese Chips mit der Roboterhand in den Mund gesteckt und das war für den ein unfassbar erhebendes Gefühl. Diese ersten Versuche damals waren aber noch ohne Quantensensoren und zwar nur mit herkömmlichen Elektroden, also der sogenannten EEG, Elektroenzephalographie. Kennt man vielleicht, das sind so Sensorkappen, wo dann diese ganzen Elektroden drauf sitzen, ganz viele Kabel kommen da raus. Mhm. Genau, also du hast, glaube ich, ein Bild vor Augen.
0: Ja.
1: Und damit ist es aber zum Beispiel nicht möglich, einzelne Finger anzusteuern. Also man kann wirklich nur daran denken, Hand auf, Hand zu, mehr geht nicht. Und es liegt daran, dass die elektrischen Signale des Gehirns von der Schädeldecke halt extrem gedämpft werden. Also da kannst du nicht so genau hingucken, wo kommt das jetzt her und woran hat er jetzt ganz genau gedacht. Und da sollen jetzt Quantensensoren der entscheidende Gamechanger sein. Und ich habe gesagt, zwei Aspekte sind spannend oder cool. Und das andere ist nämlich, und das fand ich mega faszinierend, dass diese Roboterhände auch die alten Nervenbahnen stimulieren, wenn die noch vorhanden sind. Und deswegen konnten manche der Probanden nach einem Monat Training mit dem Exoskelett, also dieser Roboterhand, ihre Hand tatsächlich wieder selbstständig bewegen. Und Sökada hofft deshalb darauf, dass Quantensensoren das Zusammenspiel von Auslesen der Signale, Rückmeldung und Training noch weiter verbessern, weil sie die Hirnaktivität eben so viel präziser und stabiler erfassen, als es mit EEG möglich ist.
0: Das ist ja schon mal richtig, richtig cool. Und das mit den Kartoffelchips war 2016, hast du gesagt, also jetzt 10 Jahre vergangen. Da ist natürlich auch in der Forschung wahrscheinlich viel passiert. Und wir haben ja eingangs über das ja, große Schlagwort Gedankenlesen gesprochen. Können denn, Katharina, Forscher mit solchen Technologien wirklich Gedanken lesen?
1: Das ist natürlich ein bisschen catchy, gebe ich zu. Also es kommt ein bisschen drauf an, was man genau unter Gedanken versteht. Lass uns doch mal ein kleines Experiment machen. Denk du mal an eine Lampe und ich denke auch an eine Lampe. Wie sieht deine aus?
0: Wie diese Standardlampe von so einem schwedischen Möbelhersteller, die hat so eine Pappdings drumherum. Also es ist quasi so ein, ja, einfach ein sehr einfacher Lampenstiel, würde ich das mal nennen, mit so zwei Birnen dran und dann ist da so eine Pappmaché oder was das ist, Wand drumherum.
1: Aber du hast an eine Stehlampe gedacht.
0: Ja.
1: Ja, guck mal, spannend. Ich habe überhaupt nicht an eine Stehlampe gedacht, ich habe an eine Deckenlampe gedacht. Und jetzt kann man natürlich auch sagen, von so einem schwedischen Möbelhersteller, nee, meine war jetzt irgendwie einfach so eine Standardlampe, die so über dem Wohnzimmertisch hängt. Ja, und jetzt siehst du ja schon, ne? Meine ist ganz anders. Also der Begriff Gedankenlesen, was ist eigentlich ein Gedanke, der ist ja super schwammig. Und das, was die Forscher da tun, das lässt sich viel besser so beschreiben. Also sie versuchen anhand der Aktivität des Nervensystems zu verstehen, was das Gehirn tut. Und dann können sie mit so einer gewissen Wahrscheinlichkeit, wenn die diese Signale auslesen, darauf schließen, woran der Proband gerade gedacht hat. Also jetzt mal so ganz grob, okay, kann irgendwie was mit einer Lampe zu tun gehabt haben. Aber in Kombination mit künstlicher Intelligenz, die diese Aktivitätsmuster erkennt, kann das ein sehr, sehr mächtiges Werkzeug sein. Und da ist man wirklich schon relativ weit. Also es ist schon beeindruckend, dass du da wirklich, wenn du einmal so eine KI trainiert hast, dann wiederum auslesen kannst, wenn du wieder ein Muster siehst, dass es das und das gewesen sein muss. Und Sökader sagt auch, dass sich die individuellen Aktivitätsmuster bereits sehr gut auswerten lassen. Also deine Muster sind zum Beispiel auch anders als meine. Das ist auch wichtig, ne? Also dass es da jetzt nicht drum gehen kann, wenn jetzt eine KI mit meinen Aktivitätsmustern trainiert wurde, dass sie dann auch auf deine Aktivitätsmuster passt.
2: Verstehe.
1: Aber man ist eben noch sehr weit davon entfernt, herauszufinden, an wen oder an was jemand gerade konkret denkt. Einfacher ist es zum Beispiel, Wortbilder auszulesen. Also wenn du jetzt nicht an eine Lampe denkst, die jetzt wie eine Lampe aussieht, sondern wenn du an L-A-M-P-E denkst, also an die einzelnen Buchstaben oder dir das Wort als Ganzes vorstellst. Das ist spannend für Sprachneuroprothesen, die Menschen quasi eine Stimme zurückgeben. Und das funktioniert in der Tat schon ziemlich gut.
0: Wow, also wirklich sehr, sehr relevante Forschung auch an der Stelle. Einige Leute, ich habe auch in der Vorrecherche so ein bisschen mich an Elon Musk erinnert gefühlt und Neuralink, seine Firma, wo er ja auch viel Werbung für macht. Wo liegt denn da der Unterschied zu der Forschung, die du gerade beschreibst, an der Charité?
1: Es gibt einen sehr gravierenden, sehr großen Unterschied. Und zwar sind die Neuroprothesen von Elon Musk invasiv. Also das heißt, da muss wirklich der Kopf geöffnet werden, weil das sind richtige Implantate, die in das Gehirn, an das Gehirn, an die Hirnrinde quasi reinoperiert werden, um dann die Signale mit feinen Elektroden direkt an den Nervenzellen abzugreifen. Das ist natürlich sehr präzise, aber ein solcher Eingriff ist, man hört es ja schon raus, jetzt nicht ohne Risiko. Und Soyuz Sökada gibt zum Beispiel zu bedenken, dass nicht nur bei der Operation selbst was schiefgehen kann, klar, immer Operationsrisiko und dann auch noch am Kopf, am Gehirn, sondern dass ja auch mal ein defektes Implantat darunter sein kann, das dann zum Beispiel ausgetauscht werden muss. Und das ist für Menschen natürlich dann nochmal eine ganz andere Sache, ne? Wenn dann irgendwie nicht nur einmal, sondern zweimal der Kopf geöffnet werden muss. Aber man kann sich vorstellen, ne, wenn man jetzt irgendwie extrem verzweifelt ist oder es natürlich auch, kann man ja jetzt nicht verschweigen, ein unfassbarer Zugewinn an Lebensqualität ist, wenn man erst eben nicht sprechen kann. Also man kennt das vielleicht von Stephen Hawking, ne, dieses ALS. Das nimmt einem ja ab irgendeinem Punkt wirklich die Möglichkeit, sich seiner Umgebung mitzuteilen. Und wenn das wieder geht, ist natürlich total krass. Aber für die breite Patientenversorgung oder so für Alltagsanwendungen bei völlig Gesunden brauchen wir natürlich deutlich risikoärmere und nicht invasive Verfahren. Weil wenn es dir ja schon gut geht, warum solltest du dann dieses Risiko eingehen? Das ist natürlich sehr weit davon entfernt, dass das irgendjemand machen würde, denke ich. Wobei, naja, dieses Neuralink-Implantat, das lassen sich ja zurzeit auch Gesunde, glaube ich, implantieren. I don't know. Ich würde es nicht machen.
0: Verstehe, okay. Also das ist der Unterschied zu Neuralink und Herrn Musk. Wie funktioniert denn jetzt das? Lass uns da noch ein bisschen weiter eingehen. Wie funktioniert das, was Soyuz Sökada da entwickelt?
1: Das funktioniert jetzt ganz grob gesagt so. Also es ist eben nicht invasiv, ne? Das heißt, man guckt sich das auch wie bei diesem EEG, bei diesen Kappen, alles von außen an. Und wenn jetzt Nervenzellen aktiv sind und feuern, dann fließen elektrische Ströme entlang ihrer Axone und Synapsen. Und diese Ströme, die erzeugen winzige Magnetfelder, von denen ich ja bereits sprach. Also die sind halt 10^-15 extrem klein. Aber wenn jetzt ein Proband so eine Kappe aufzieht, in der ganz, ganz viele Quantensensoren stecken, also man ist da jetzt schon so bei knapp 100 auf so einer Kappe, dann messen diese Sensoren die Magnetfelder völlig ohne Operation. Also deswegen nennt Söker da diese Technologie auch nicht invasiv. Und die können halt ganz nah am Kopf platziert werden und ja, messen das dann eben einmal komplett drumherum, formen sich da dran und dann kannst du es halt relativ präzise zuordnen. Und jetzt muss ich aber an dieser Stelle einmal dazu sagen, dass ein solches Magnetenzephalogramm, wie man das nennt, oder auch kurz MEG, nicht völlig neu ist. Also grundsätzlich kann man sagen, dass bereits seit den 1960er Jahren die Magnetfelder des Gehirns gemessen werden können mit sogenannten SQIDs. Und das ist so ein Akronym, das steht für Superconducting Quantum Interference Devices, also irgendwie supraleitende Quanteninterferenzgeräte. Und das Problem ist dabei aber, dass die nur bei extrem niedrigen Temperaturen so nahe dem absoluten Nullpunkt funktionieren. Und das macht ihren Einsatz technisch eben sehr aufwendig und vor allen Dingen auch teuer. Die Geräte sind groß, sperrig und erfordern, dass der Proband wirklich sehr, sehr lange stillsitzt. Also man kann sich vorstellen, bei manchen Erkrankungen, aber auch bei Kindern ist das einfach nicht praktikabel. Und zudem wäre ein möglichst geringer Abstand zwischen den Sensoren und dem Kopf wünschenswert, weil die magnetische Feldstärke mit der Entfernung quadratisch abnimmt. Also je weiter die vom Kopf entfernt sind, desto schlechter kannst du dieses Signal eben messen. Und die Kühltechnik von diesen Squids setzt dem halt eine Grenze. Also du kommst einfach nicht näher an den Kopf, damit das halt noch gekühlt werden kann. Und dadurch sinken halt die Empfindlichkeit und auch die räumliche Auflösung. Und neuer und deshalb spannender und deswegen nimmt das Thema jetzt halt so Fahrt auf, sind zum einen sogenannte optisch gepumpte Magnetometer. Das sind kleine, mit einem bestimmten Gas gefüllte Glaskapseln. Und weil man die nicht kühlen muss, können sie halt ganz, ganz nah am Kopf platziert werden. Also praktisch direkt auf den Haaren. Und die lassen sich außerdem auch in so eine Art Mütze integrieren und passen deshalb zum Beispiel auch auf den Kopf von Kindern oder sogar Babys. Und du kannst dich dann damit bewegen. Also kommen zwar trotzdem noch Kabel raus, wie bei diesem EEG, aber du bist jetzt nicht irgendwie an so einen Stuhl gefesselt. Aber wir waren ja bei, wie funktioniert das? Und ja, ich habe es schon so ein bisschen angedeutet, diese Sensoren, die können das Magnetfeld in allen drei Raumrichtungen erfassen und eben sehr dicht an der Kopfoberfläche messen. Und damit lässt sich dann auch wieder natürlich mit Hilfe von KI das Signal sehr präzise lokalisieren. Und dann kann man wiederum Muster in den Daten erkennen und die Hirnaktivität sowohl zeitlich, also das geht alles sehr, sehr, sehr schnell, das ist das Gute, und auch räumlich interpretieren. Also eben nicht nur gucken, okay, wie schnell feuert das oder so, sondern eben auch, wo ist das genau? Da gibt es so Experimente, wenn man dir jetzt zum Beispiel ein Schachbrettmuster zeigt, wo die Feldfarben variieren, also dass es immer wechselt zwischen weiß und schwarz und man währenddessen die Aktivität in deinem Gehirn ausliest, dann kann man eine KI trainieren und dann dreht man das Ganze um und dann zeigt man dir wieder diese Schachbretter und dann weiß aber zum Beispiel der Experimentleiter nicht, was du jetzt gerade siehst. Aber indem man die Aktivität ausliest, kann man dann darauf schließen, okay, diese Hirnaktivität, das hat die KI ja gelernt, die gehört zu dieser Art von Schachbrettmuster und die andere zu dem anderen. Und schon kann man letztlich auslesen, wenn man so will, was du gerade siehst. Es sind jetzt nicht Gedanken, ne? Wir hatten das Thema ja schon, aber man kann eben sehen, okay, du guckst gerade auf dieses oder jenes Schachbrett.
0: Und jetzt hattest du ja schon ein paar Mal so angeschnitten, wo man das einsetzen könnte. Aber lass uns darauf gesammelt auch nochmal eingehen. Also was erhofft man sich jetzt davon und in welchen Bereichen könnte das was bringen?
1: Ja, das Anwendungsspektrum, das ist enorm breit. Also Epilepsie, Parkinson, das sogenannte Locked-in-Syndrom, also wenn du dich wirklich überhaupt nicht mehr der Umgebung mitteilen kannst, weil du quasi in deinem Körper eingesperrt bist, aber dein Kopf, deine Gedanken funktionieren eben noch ganz normal. Depression, Schizophrenie, Sprachstörung, also eigentlich fast alles, wo irgendwie das Nervensystem beteiligt ist. Und vielleicht hast du auch schon mal was von Neuro Enhancement gehört?
0: Das ist quasi so eine Art Hirnverbesserung.
1: Ah, guck mal, wahrscheinlich hast du es einfach aus dem Wort ganz clever abgeleitet. Ja, das ist ja so ein Begriff aus dem Silicon Valley. Gemeint ist eben, dass man die vorhandenen geistigen Fähigkeiten gezielt verbessert, modifiziert. Also zum Beispiel die Konzentration zu steigern, den Schlaf zu verbessern, die Stimmung aufzuhellen. So, ach, heute habe ich irgendwie einen Scheißtag, setze ich mir mal irgendwie sowas auf und dann geht's mir besser. Und Sökader findet das grundsätzlich auch reizvoll. Er spricht aber lieber von Neuroaugmentation. Also ihm geht es, das sagt er ganz explizit, nicht darum, irgendwie Fähigkeiten über das normale Maß hinaus zu steigern. Also irgendwie deine Konzentration wirklich zu verbessern. Sondern er sagt halt, er möchte das normale Optimum länger erhalten. Also ja, vielleicht ist es auch nur ein bisschen so eine Wortwahl, aber man hört da ja schon raus. Also das meinte ich auch eingangs mit so gesunden. Ne? Man verbessert ein bisschen was, was schon funktioniert. Man hilft jetzt nicht jemandem, der wirklich krasse Einschränkungen hat. Aber es ist ja trotzdem irgendwie spannend, dass das geht.
0: Absolut. Und das klingt auch alles ganz, ganz toll. Wenn wir jetzt aber nochmal an die Science Fiction denken, dann führt das Gedankenlesen da ja häufig auch in so eine Art Dystopie, würde ich jetzt mal sagen. Ne? Wie steht es denn um die Gefahren? Also kann man damit nicht, keine Ahnung, zum Beispiel Menschen auch manipulieren?
1: Das habe ich mich natürlich auch direkt gefragt und die Frage gestellt. Also wenn ich das jetzt alles auslesen kann, kann ich denn dann nicht auch das Ganze umdrehen und dem anderen irgendwie so ein Gehirnmuster, so ein Aktivitätsmuster eingeben und dann denkt er halt plötzlich an das, was ich ihm vorgebe. Genau, weil Sökader hat auch durchaus die Vision, sogenannte bidirektionale Gehirn-Computer-Schnittstellen zu entwickeln. Also wo man eben nicht nur Signale rausbekommt, sondern eben auch Signale reingeben kann. Und ja, also auslesen, aber auch stimulieren. Und er spricht in dem Zusammenhang von Closed-Loop-Systemen, also ein Kreislauf aus Messen, Interpretieren, Reagieren und wieder von vorn. Aber sowohl er als auch ein anderer Experte, ein externer Experte, den ich da extra angefragt habe und mit dem ich gesprochen habe, die geben Entwarnung. Also noch und womöglich nie, wobei nie ist immer ein sehr, sehr schwieriges Wort, lassen sich keine Gedanken vorgeben, um das mal ganz klar zu sagen. Also es lassen sich halt allenfalls so grobe Aktivitätsmuster modulieren, ne? Also dass man dann irgendwie auf Gehirnströme reagiert, die zum Beispiel gestört sind. Also man kennt das dann von Parkinson oder von Epilepsie oder Schizophrenie. Das weiß man auch schon, dass da eben so bestimmte neuronale Muster so ein bisschen aus dem Takt geraten und man kann die halt mit so einer gezielten Stimulation wieder in Takt bringen. Also man hilft den Menschen wirklich. Und das sagt Sökader dann auch. Also es ist halt möglich, Bedingungen zu schaffen, unter denen sich das Gehirn neu organisiert und eben wieder beruhigt. Aber es ist jetzt nicht möglich, ihm irgendwie fertige Inhalte vorzugeben. Also sowas wie, eine Manipulation in Richtung spezifischer Handlungen. Also ich sag dir jetzt wie so eine Marionette, was du zu tun und zu lassen hast oder irgendwie dein Wahl- oder Kaufverhalten gezielt zu beeinflussen. Das ist jetzt auch wirklich in naher Zukunft mit den verfügbaren Methoden nicht zu befürchten. Aber ich gebe dir recht, die Vorstellung ist schon irgendwie gruselig und daher befassen sich weltweit auch wirklich schon diverse Ethikexperten mit dem Thema.
0: Ah ja, sehr gut. Okay. Gut, du hast gerade die nahe Zukunft angesprochen. Was wird denn möglich sein in der nahen Zukunft? Also welche Hürden müssen jetzt quasi noch überwunden werden, bevor die schönen Dinge, die sich Herr Söcker da auch ausgedacht hat, ja irgendwie auch alltagstauglich werden?
1: Ja, also ganz grundsätzlich kann man sagen, funktioniert das ja alles schon. Also das sieht man auch an der Charité in Berlin, sehr eindrucksvoll. Aber auch an der University of Nottingham gibt es eine Arbeitsgruppe, die daran forscht, also an Quantensensoren für die Neurowissenschaften. Also so ganz grundsätzlich muss man da auch nochmal festhalten, Söcker, da ist jetzt weltweit nicht der Einzige, der sowas macht, aber der ist da wirklich schon sehr weit und hat da eben seinen Fokus ganz besonders drauf gelegt, auch als Professor für Neurotechnologie ganz explizit. Und der Schwerpunkt von der englischen Forschungsgruppe, der liegt zum Beispiel auf der Lokalisierung dieser typischen neuronalen Entladungsmuster bei Epilepsie, insbesondere bei betroffenen Kindern. Und also je genauer man das halt lokalisiert, desto präziser kann man da dann halt auch operativ eingreifen. Also das ist wirklich ein sehr, sehr wichtiges Forschungsfeld. Und es gibt auch schon etliche wissenschaftliche Arbeiten, die zeigen, dass die Messung mit den Quantensensoren deutlich, deutlich genauer ist als mit Elektroden und der Elektroenzephalographie. Das Problem für den flächendeckenden Einsatz ist aktuell noch diese weiße Kiste, von der wir ja schon sprachen. Also die macht das Ganze natürlich zum einen recht teuer und naja, es ist halt unpraktisch, beziehungsweise du musst halt diese Kiste ja aufsuchen. Also die Engländer versuchen schon, die Kiste so ein bisschen kleiner und transportabel zu machen, dass man damit halt zu Leuten auch hinfahren kann. Aber jetzt, ne, ich sagte Raum im Raum, also das baut man dann zum Beispiel in ein Krankenhaus und dann kann man da hinkommen, aber man würde das jetzt nicht einfach zu Hause haben. Und naja, es gibt natürlich auch bei der Messung und bei der Interpretation noch diverse größere und kleinere Probleme. Aber, das sagten eigentlich alle, zuvorderst müssen die Sensoren erstmal günstiger werden. Also ja, es ist ja so oft irgendwie so ein Henne-Ei-Problem. Also die Massenproduktion, die würde die Sensoren günstiger machen. Aber erst der flächendeckende Einsatz oder die Nachfrage macht eine Massenproduktion für ein Unternehmen lukrativ. Also das heißt, da muss man noch ein paar Leute überzeugen, dass dann halt auch viele Krankenhäuser sich so ein System anschaffen würden. Und dann werden diese Sensoren auch auf lange Sicht günstiger.
0: Also sehr, sehr spannende Forschung, die du dir da angeschaut hast an der Charité. Und vielleicht zum Schluss, Katharina, noch, wie ist denn so dein Fazit auch nach der ganzen Recherche? Wie realistisch ist diese Vision?
1: Also ich bin sehr optimistisch. Ich fand das da vor Ort alles sehr beeindruckend. Ich habe das selber auch mal so ein bisschen getestet. Ich habe jetzt nicht diese Roboterhand mit meinen Gedanken gesteuert. Da gibt es aber im Internet auch echt viele Videos, auch von einer Reporterin, die das mal für den WDR, glaube ich, gemacht hat. Die hat das wirklich anprobiert und das ist super cool zu sehen. Also das habe ich leider nicht gemacht, aber ich saß auf so einem anderen Gerät, wo einem dann mit so Magnetspulen, die einem an den Kopf gehalten werden. Und das war auf eine Art gruselig, das habe ich auch noch nicht erlebt. Du kennst es vielleicht, wenn man mit so einem Hämmerchen auf dein Knie haut und das zuckt so und schlägt aus. Das kennt man ja. Das ist ja so irgendwie so ein mechanischer Effekt. Also Söcker, da hat mir wirklich diese Magnetspule so an den Kopf gehalten und dann hat zum Beispiel mein kleiner Finger gezuckt.
0: Wow.
1: Also das war total crazy. Du sitzt da und kannst nichts dagegen tun, dass einfach so deinen Finger zuckt. Und da merkt man halt einfach, ne, dass man da oben eben bestimmte Nerven stimulieren kann und das dann einen Effekt hat auf deine Extremitäten. Und naja, also das heißt, man sieht, das funktioniert. Das waren jetzt keine Quantensensoren, das war eine ziemlich klassische Methode, die ja einfach magnetisch stimulierend ist. Aber ich glaube schon, und das merkt man ihm an, er ist sehr, sehr zielstrebig und er wird das auf jeden Fall vorantreiben. Und tatsächlich macht seine Forschung ja bereits jetzt einen Unterschied im Leben echter Menschen. Also ich habe den Mann mit den Kartoffelchips erwähnt, aber das ist nicht der Einzige, der schon von den Technologien profitiert hat. Also mit dieser Gehirnstimulation, mit den Magnetspulen, da kannst du zum Beispiel auch so depressive Muster durchbrechen und so. Also er hat da wirklich Menschen, die gezielt auch zu ihm kommen, die einfach keine andere Hoffnung mehr haben, weil sämtliche Antidepressiva nicht mehr wirken. Und indem man halt dann diese depressiven Muster durchbricht, öffnet sich überhaupt erstmal wieder eine Therapie. Also weil vorher kannst du die fast nicht mehr ansprechen. Die sind einfach komplett abgemeldet. Also da merkt man einfach, dass in dem Leben vieler Menschen schon Unterschied macht. Naja, und es ist halt jetzt noch nicht klar, ob und wann die Quantensensoren diese weiße Kiste verlassen können. Und da gibt es auch verschiedene Ansätze mit anderen Zellen. Ich sagte ja schon, diese Diamantsensoren mit den Defekten. Das ist zum Beispiel so eine Technologie, da hofft Zöker da drauf und da arbeitet der mit der Uni Stuttgart zusammen dran, dass die vielleicht diese Kiste irgendwann verlassen können, weil die einfach ein bisschen robuster sind gegenüber äußeren Störungen. Aber das ist wirklich alles, das steckt noch in den Kinderschuhen. Aber wie sagte mir der Forscher aus England im Gespräch, also vor 10 Jahren hätte er es auch noch als Science-Fiction abgetan, da sind wir wieder bei dem Begriff, mit Quantensensoren überhaupt Hirnaktivität sichtbar machen zu können. Also er sagte mir, so hätte man ihm damals die heutigen Sensorkappen gezeigt und was man damit schon machen kann, dann hätte er denjenigen ausgelacht und es für eine Erfindung aus Star Trek oder so gehalten. Also warum sollte man nicht in weiteren 10 Jahren diese nicht-invasiven Gehirn-Computerschnittstellen realisieren? Ich lasse das mal als offene Frage so stehen.
0: Ganz, ganz spannende Forschung, wirklich an der Grenze zur Science Fiction, aber es ist schon quasi auf dem Weg in die Realisierung und Katharina Menner hat sich das Ganze angeschaut und uns hier davon berichtet. Vielen, vielen Dank, Katharina.
1: Sehr gerne, immer wieder.
0: Und das war's für diese Woche bei uns hier im Spektrum-Podcast. Euch vielen, vielen Dank fürs Zuhören und der Aufruf, gerne auch kommende Woche wieder dabei sein. Dann gibt's wie immer am Freitag natürlich eine neue Folge von uns. Und bis dahin gerne den Podcast abonnieren, kommentieren, bewerten und teilen. Das freut und hilft uns sehr. Auch dafür vielen Dank. Mein Name ist Marc Zimmer und ich sag Tschüss und macht's gut.
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1: RE1 fällt heute aus. Grund dafür ist ein kurzfristiger Fahrzeugausfall. Wir bitten um Entschuldigung.
2: Von uns auch wirklich sorry für die Verspätung. Und danke fürs Warten. Es gibt ein Foto von Richard Lutz vom Juni 2017. Lutz ist da gerade 3 Monate Bahnchef.
3: Meine Damen, meine Herren, willkommen an Bord und willkommen zu dieser Weltpremiere.
2: Lutz sitzt

0: vorne im ICE, im Führerstand. Das erste Mal in seinem Leben. Und er macht ein Selfie. Neben ihm der Lokführer, hinter ihm eine Brücke.
1: Denn Sie sind die ersten Gäste überhaupt, übrigens mich eingeschlossen, die auf der neuen Hochgeschwindigkeitstrasse fahren dürfen und können.
0: Endlich. Berlin-München in 4 Stunden. Die größte Angebotsverbesserung seit Gründung der Deutschen Bahn AG. Das wichtigste Verkehrsprojekt der deutschen Einheit.
1: Ab durch die Mitte und mitten rein in das Herz des Verkehrsprojekts Deutsche Einheit Nummer 8, VDI 8.
0: Ich habe noch nie ein Foto von Richard Lutz gesehen, auf dem er glücklicher aussieht.
2: Ja, wir haben VDI 8 im Zeitplan und im Kostenplan umgesetzt. Darauf sind wir stolz. Und ja, insofern gibt es nichts, worauf man heute irgendwie traurig gucken sollte. Es ist ein toller Tag.
0: Die frühesten Pläne, die Johanna und ich gefunden haben, aus den 90ern. Da soll VDI 8 am 1. Januar 2000 in Betrieb gehen und 12,4 Milliarden Mark kosten. Dann 17 Jahre später, als Lutz die Strecke eröffnet, 2017. Da sind es schon 10 Milliarden Euro und die Strecke ist da noch gar nicht fertig. Auch heute noch nicht. Nördlich von Nürnberg, da wird VDI 8 gerade noch viergleisig ausgebaut und in Fürth soll noch ein Tunnel dazukommen für Güterzüge. Und wenn das alles fertig ist, dann wird VDI 8 13 Milliarden Euro gekostet haben. Und auch andere Neubaustrecken sind am Ende ziemlich teuer geworden. Köln-Frankfurt 6 Milliarden, Nürnberg-Ingolstadt 3,6, Wendlingen-Ulm 4 Milliarden. Alle am Ende mindestens doppelt so teuer wie geplant. Nur, warum eigentlich? Warum sind Neubaustrecken in Deutschland oft so unfassbar teuer? So teuer, dass schon seit Jahren kaum noch neue Strecken gebaut werden. Dass die Bahn manche Strecken gerade nicht mal weiter plant, weil wer soll das bezahlen? Ich bin Charlotte Thielmann. Und das ist Teurer fahren. Folge 5. Dinge, die Neubaustrecken teuer machen.

0: Dinge, die Neubaustrecken teuer machen. Teil 1. Die Schienenfreunde. Von den vielen Dingen, die Neubaustrecken teuer machen, sind manche einfach richtig seltsam.
1: Hallo.
2: Ja.
0: Ich bin mit Martin Murphy verabredet.
3: Ist das egal, ich bin da nicht im Kopf.
0: Murphy ist Investigativjournalist. Und ich will mit ihm über die seltsamste Story sprechen, über die er je berichtet hat.
4: Ey, das kannst du dir nicht ausdenken. Das kannst du dir nicht ausdenken, was sie gemacht haben.
0: Das Ganze spielt im Jahr 2011. Murphy schreibt für das Handelsblatt. Er schreibt damals als erster Journalist über ein Kartell, das die Deutsche Bahn eine Menge Geld gekostet hat. Die Schienenfreunde.
4: Schienenfreunde hört sich ja niedlich an, aber das ist ein sogenanntes Hardcore-Kartell. Das heißt, das ist bis in den kleinsten Winkel durchorganisiert gewesen und mit einer hohen kriminellen Energie umgesetzt worden.
0: Die Schienenfreunde. Das war ein illegaler Bund von Schienenherstellern. Vor allem ThyssenKrupp und Fürstalpine. Es sind aber auch kleinere Firmen dabei. Und Manager von diesen Schienenherstellern, die sprechen die Preise für Schienen jahrelang untereinander ab.
4: Die haben sich, die haben zusammen gegessen, die haben zusammen eine Menge getrunken und parallel haben sie den Rechner aufgeklappt und da wurde genau aufgeteilt, bis auf die Tonne, wer welchen Auftrag bekommt.
0: Wie geht das? Wie funktioniert so ein Kartell? Okay, sagen wir sind die Schienenfreunde. Wir sitzen hier, wir haben unsere Rechner aufgeklappt und den nächsten Auftrag, den soll ich kriegen. Für, sagen wir, 100 Euro.
4: Wenn die jetzt alle fair gegeneinander antreten würden, dann würde der Preis natürlich nicht bei 100 Euro liegen, sondern da würden die sich einen Wettkampf leisten und zwar einer Preisspirale nach unten.
1: Der erste sagt 100, der zweite sagt, ich mach's für 95.
4: Genau, und dann geht es weiter runter.
0: Weiter runter ist nicht gut. Ich will ja 100 Euro haben.
4: Wenn dann aber alle sagen, naja, wir steigen mal oben ein, ziemlich weit oben, und wir steigen relativ früh aus, dann kriegt der jetzt...
0: Also, du sagst 120, du sagst 110, und dann komme ich und sage, ich mach's für 100. Und dann geht einfach niemand mehr drunter.
4: Dann kriegt der es kriegen soll, das zu dem Preis, zu dem wir das sehen wollen. Da kann die Bahn noch so viele Auktionen veranstalten. Es kommt immer bei diesem Preis raus.
0: Murphy weiß das alles ziemlich genau, wie das damals gelaufen ist. Er hat nämlich mit fast allen Schienenfreunden gesprochen. Auch hier, wo wir gerade Kaffee trinken. In Berlin, in der ständigen Vertretung.
4: Und die Leute haben ja auch gebeichtet, ne?
0: Die Schienenfreunde erzählen Murphy nicht nur, wie sie Preise abgesprochen haben, sondern auch, wie die Treffen damals oft abgelaufen sein sollen. Erst ins Restaurant, dann ins Bordell. Über Jahre.
4: Leute haben mir genau beschrieben, was dort alles passiert ist. Nicht, dass ich gesagt habe, ich will es wissen, aber die haben mir Gewissen erleichtert.
0: Hier in Berlin treffen sich die Schienenfreunde meistens im Bellamy. Gibt's heute nicht mehr, aber lange eins der nobelsten Bordelle in Deutschland.
1: Da wurde jetzt nicht nur Champagner getrunken.
4: Natürlich nicht, nee. Also da steht da eine Flasche Wein 500 Euro. Das ist natürlich keine Flasche Wein, sondern das ist natürlich deine Prostituierte, die bezahlt wurde.
1: Aber was hat die Prostituierte mit Schienen zu tun?
4: Die sind ja nicht alleine reingegangen. Die sind ja zum Teil in Gruppen da reingegangen und haben sich mehrere Frauen gleichzeitig genommen. Haben dann kunterbunt untereinander, miteinander.
1: Aber warum?
4: Weil du ein Geheimnis hast dann. Du hast neben deinem normalen, in Anführungszeichen, deinem Leben, dein Familienleben, deinem Berufsleben, hast du eine geheime Welt mit Leuten, mit denen du eine hochkriminelle Aktivität betreibst. Und das zwingt dich dazu, weil du Teil dieser Gruppe bist. Wenn du da auspackst, na, was passiert dann wohl? Was wird dann über dich erzählt? Was erfährt deine Familie dann? Du wirst aus deinem normalen Leben entführt. Das ist auch ein ganz gezielter Prozess, den kann man auch in anderen Kartellen beobachten, dass diese Prostitution halt auch zu so einem Geheimzirkel verwendet wird. Bewusst oder unbewusst, das vermag ich da jetzt nicht zu sagen, aber Fakt ist, dem ist so.
1: Und das klingt ja extrem so mafiöse
4: Verhältnisse. Das ist ja natürlich mafiöse Verhältnisse.
0: Die Schienenfreunde sind natürlich keine echte Mafia mit Schutzgeld, Gewalt, Waffen. Und was da genau passiert ist bei den Bordellbesuchen, ob es wirklich darum ging, dass niemand auspackt, das konnten wir nicht mehr nachvollziehen. Aber die Schienenfreunde wissen natürlich, das, was sie da tun, das sollte besser nicht auffliegen. Wenn man zum Beispiel am Telefon über Preise spricht, dann getarnt als Aktienwerte oder manchmal als Lottozahlen. Und natürlich niemals den echten Namen sagen.
4: Das meine ich mit hoher krimineller Energie. Die wussten, das, was sie da tun, darf nicht auffliegen. Die haben sich ja auch so Codenamen gegeben. Hannibal Lecter, Domina und so weiter. Also
0: der Hannibal Lecter, Domina, Brüderchen, Jedi, Bleichgesicht, Nuttenprinz. Und dann gibt es den Namen, den alle haben wollen. Weil es natürlich auch bei den Schienenfreunden darum geht, wer ist der Boss?
4: Es ging um den Titel Schienenpapst. Den hatte einer von ThyssenKrupp, der hieß Schienenpapst. Und diesen Titel wollte unbedingt ein Vertreter von Voestalpine ihm abnehmen.
1: Was muss man machen, um Schienenpapst zu werden?
4: Man muss der Größte, der Stärkste, der Mächtigste sein. Und man muss von den anderen so anerkannt sein. Also kleine Jungs im Sandkasten.
0: Nur, was ist, wenn einer kommt, der nicht mitspielen will? In den Nullerjahren kauft der größte Stahlkonzern der Welt, ArcelorMittal, das polnische Stahlwerk Huta Katowice. Und ArcelorMittal unterbietet die Schienenfreunde. Und wenn plötzlich einer so viel billiger ist, dann kann natürlich schon auffallen, dass die anderen eigentlich ganz schön teuer sind. Der erste Schienenfreund, der redet, darf Kronzeuge werden. Muss also weniger Strafen befürchten. 2011 zeigt sich Voestalpine selbst an. Das Bundeskartellamt ermittelt und die Staatsanwaltschaft. Die Schienenfreunde fliegen auf. Bei den Strafen geht es am Ende nur um die letzten 10 Jahre. Weil nur die sich wirklich nachweisen lassen. Von 2001 bis 2011. Aber schon in diesen 10 Jahren geht es um sehr, sehr viel Geld. Sind auch andere lokale Verkehrsunternehmen betroffen, aber allein die Deutsche Bahn hat in diesen 10 Jahren hunderte Millionen zu viel bezahlt. Murphy schätzt sogar 1 Milliarde. Wobei, streng genommen hat das am Ende ja nicht die Bahn bezahlt. Weil, ihr erinnert euch, Aus- und Neubau zahlt ja der Bund. Und es gibt auch diesen Vorwurf, dass die Bahn damals vielleicht nicht so genau hingeschaut hat. Vor ein paar Jahren gab es da auch mal einen Fall vor dem Landgericht Frankfurt. Da ging es um Schadensersatz für die Bahn. Und da hat das Gericht diese Schadensersatzklage der Bahn erstmal zurückgewiesen. Die Bahn hat da Berufung eingelegt, da ist also, Stand heute, nichts entschieden, nichts rechtskräftig. Aber in diesem ersten Urteil, da hat das Gericht gesagt, MitarbeiterInnen der Bahn hätten dieses Kartell schon viel früher entdecken müssen. Oder wie das dann offiziell heißt, grob fahrlässige Unkenntnis. Und es gibt auch eine Theorie, warum die Bahn vielleicht nicht so genau hingeschaut hat. Weil das sind ja nicht nur Schienenfreunde, das sind ja auch Kunden. ThyssenKrupp zum Beispiel. Kunde bei der Güterverkehrstochter der Deutschen Bahn, DB Cargo. DB Cargo geht's schlecht, auch damals schon. Und damals, in den Nullerjahren, da will die Bahn ja an die Börse.
4: Und so ein Investor, der guckt auf die ganzen Segmente und sagt so, okay, Personenverkehr läuft ja so, Fernverkehr läuft so, Nahverkehr läuft so. Im Güterbereich schreibt ihr hohe Verluste, das ist ein Problem. Also das heißt, jeder Euro, der diesen Verlust kleiner macht, ist ein sehr hochwillkommener Euro, weil es diesen Weg an die Börse erleichtern würde.
0: Wir haben natürlich auch die Bahn gefragt, was die dazu sagt. Und die Bahn schreibt uns, dass sie bis zu der Aufdeckung durch einen Kronzeugen beim Bundeskartellamt keine Kenntnis von den illegalen Kartellabsprachen gehabt habe. Alle Vorwürfe, die was anderes behaupten, weist die Bahn entschieden zurück.
4: Es gibt nur einen einzigen Geschädigten in diesem ganzen Prozess. Und das ist der deutsche Staat. Der Geschädigte, das sind wir. Das sind wir Bürger, weil wir mehr bezahlt haben für Schienen.
0: Murphy geht davon aus, dass jede Schiene am Ende ein Drittel zu viel gekostet hat. Ein Drittel Kartellbonus. Und zwar wirklich jede Schiene.
4: Jede einzelne Schiene ist abgesprochen. Jede einzelne.
1: Wir schauen uns ja zwei Fälle genauer an. Aber wenn da Schienen verbaut wurden, wurden die abgesprochen?
4: Ja. Jede einzelne Schiene, die du siehst, ist abgesprochen.
0: Jede einzelne Schiene, sagt Murphy, bis zum Ende des Kartells. Bis 2011. Bis 2011, da sind zum Beispiel die Schienen für Frankfurt-Köln verbaut. Mehrere Abschnitte zwischen Karlsruhe und Basel. Oder die Schienen für Nürnberg-Ingolstadt. Bis 2011 sind auch die ersten Schienen für VDI 8 verbaut. Und wenn die Bahn damals auf der Main-Neckar-Bahn im südhessischen Dschungel ein Überholgleis wieder aufgebaut hätte, das sie damals eigentlich hätte wieder aufbauen sollen.
1: Und das bezieht sich jetzt nicht nur auf größere Baustellen, sondern auch, weil wir schauen uns zum Beispiel auch so einen Fall an, wo ein Überholgleis wieder aufgebaut werden sollte.
4: Auf das.
1: Und wenn das aufgebaut worden wäre, wäre es betroffen gewesen.
4: Ja. Ja. Sogar die Bauschienen. Man legt ja manchmal, wenn man so einen Tunnel baut, zieht dann erstmal ein paar Schienen rein. Auch die Bauschienen dafür, die man nachher wieder wegnimmt, auch abgesprochen. Es gibt keinen Meter, der nicht unter das Kartell fiel.
0: Dinge, die Neubaustrecken teuer machen, Teil 2. Tunnelland. April 2008. Die Schienenfreunde sind noch nicht aufgeflogen und im Nirgendwo von Sachsen-Anhalt findet ein Gottesdienst statt. In einer Baugrube. 200 Menschen im Anzug und mit Bauarbeiterhelmen. Vor allem Männer. Gekommen, um eine Maschine zu feiern.
2: Modernste Technik und was man hier sieht mit einer solchen Bohrmaschine, das ist ja etwas, was alle Männerherzen höher schlagen lässt.
0: Diese Bohrmaschine wird heute getauft. Auf den Namen Brigitte, nach der Frau des Ministerpräsidenten. Brigitte, die Frau des Ministerpräsidenten, schneidet ein Band durch und Brigitte, die Bohrmaschine, kann loslegen. Brigitte bohrt jetzt einen Tunnel für VDI 8 zwischen Erfurt und Halle. 6,8 Kilometer, 11 Meter Durchmesser, also so groß wie ein dreistöckiges Haus. Es gibt auch noch einen zweiten Tunnel, direkt nebendran, für die Gegenrichtung. Den bohrt aber nicht Brigitte, sondern Elga. Nach der Frau des Verkehrsministers. Wenn ihr euch an die letzte Folge erinnert. 2008, da streitet die Bahn gerade vor Gericht drüber, ob das irgendwie wirtschaftlich zumutbar ist, ein Überholgleis wieder aufzubauen. Eigentlich ist das eine Zeit, Ära Medorn, Börsengang, da geht's bei der Bahn um jeden Euro. Und gleichzeitig bohren Brigitte und Elga da einen Tunnel für 270 Millionen. Einer von 27 Tunneln nur für VDE 8. Einer von 750 Tunneln im Netz der Deutschen Bahn. Und wenn man jetzt schaut, welche Strecken sollen denn als nächstes gebaut werden? Was steht denn im aktuellen Bundesverkehrswegeplan in der wichtigsten Kategorie vordringlicher Bedarf? Dann sind auch das nochmal 202 Kilometer Tunnel. Eigentlich, weil es da auch immer zwei Röhren gibt, 404 Kilometer. 404 Kilometer Tunnel. Also, als würde man VDE 8 nochmal bauen, von Nürnberg nach Berlin, komplett im Tunnel. Und die Frage ist, warum? Warum so viele Tunnel?
5: Ich sehe schon Tunnel.
6: Jetzt hat der offenen Tür. Oktober 2010, da durfte man in den Tunnel reinlaufen.
7: Ja.
6: Da würde ich ja auch was für geben. Jetzt. Tunnel.
1: Ein bisschen in der Recherche drin, warum werden eigentlich in Deutschland so viele Tunnel gebaut?
7: Dann würde ich gerne noch über Tunnel sprechen. Und die Frage, werden in Deutschland zu viele Bahntunnel gebaut?
8: Man fährt ja schnell durch, man sieht ja kaum was.
1: Ja eben, also, und man merkt auch oft gar nicht, dass der Tunnel vorbei, also man merkt gar nicht, ist man jetzt auf einer Brücke oder in einem Tunnel gerade raus, gerade rein. Also das ist schon...
6: Heilige Barbara, das, war, aber
2: genau.
6: für den Finne-Tunnel.
8: Aber auch
1: hätten Sie sich auch gewehrt, wenn es kein Tunnel geworden wäre, sondern... Herr Lutz, ich würde ja gerne noch mit Ihnen über Tunnel sprechen.
9: Oh Gott.
0: Johanna.
1: Charlotte.
0: Ich würde ja gerne noch mit dir über Tunnel sprechen.
1: Na endlich.
0: Du hast dich ja jetzt sehr lange mit Tunneln beschäftigt.
1: Mhm.
0: Monatelang.
1: Mhm.
0: Erzähl uns von Tunneln.
1: Also, dass in Deutschland so viele Tunnel gebaut werden, das haben uns ja von Anfang an sehr, sehr viele Menschen in diesem Podcast erzählt. Vor allem natürlich die, die damals gegen die Erfurt-Beule waren, also gegen die Route durch den Thüringer Wald. Da war zum Beispiel Hans-Peter Hadeber, der Bahnmanager.
10: Tunnel, Brücke, Brücke, Tunnel, Tunnel, Brücke, Tunnel, Brücke und so geht das weiter.
1: Das war der, der schon Anfang der 90er in einem Artikel geschrieben hat, anonym damals, das mit diesen ganzen Tunneln, das macht gar keinen Sinn.
11: Ja, die wird jetzt immer schlimmer, diese Liebe zum Tunnel.
1: Dann natürlich Martin Viereck, der Verkehrsplaner. Der sich damals die Alternativroute für VDE 8 überlegt hat.
12: Und wie viele Tunnel hätten Sie gebaut?
11: Auf der Gesamtstrecke? Fast gar keine.
1: Oder auch Andreas Ilse.
13: Durch diese verkehrspolitische Irrsinn, dass man so viel Geld in Tunnel setzt.
1: Einer von den Anwohnern, die damals ja gegen Tunnel geklagt haben.
13: Also ich opfere doch für dieses sinnlose Vorhaben nicht mein Grundstück.
1: Not in my backyard. Genau, die NIMBYs. Das war übrigens der Tunnel, den Brigitte gebohrt hat.
0: Und Elga.
1: Und Elga. Der Finne-Tunnel.
2: Mit einer solchen Bohrmaschine, das ist ja etwas, was alle Männerherzen höher schlagen lässt.
1: Aber diese Tunnelkritik, die kommt jetzt nicht nur von Leuten, die was mit VDE 8 zu tun hatten. Es gibt schon auch ganz schön viele Verkehrsexperten, die sagen, in Deutschland übertreiben wir es ein bisschen mit unseren Tunneln.
7: Werden in Deutschland zu viele Bahntunnel gebaut?
14: Je nachdem, wen Sie fragen. Also... ich glaube, wir haben da ein massives Problem.
1: Zum Beispiel Christian Böttger, der Bahnexperte in Deutschland.
14: Hm. Also es gibt natürlich Sachen, wenn Sie ein Bergmassiv durchqueren müssen oder unter einem Fluss durch, ja, so, dann ergibt sich das manchmal auch. Aber deswegen, also wenn Sie sich mal so die Strecken im Flachland angucken, dann geben wir da in Deutschland schon sehr, sehr viel Geld dafür aus, ja.
1: Oder auch Arno Luik. Bahnjournalist.
15: In meinem nächsten Leben werde ich eine Tunnelbohrmaschine. Die Bahn garantiert mir dann lebenslangen Profit.
1: Bernhard Knierim von Allianz pro Schiene.
16: Aber mein Eindruck ist auch, dass wir auf vielen der neuen Strecken jetzt sehr viel mehr Tunnel planen, als es eigentlich geografisch notwendig wäre.
1: Oder auch Heiner Monheim, Mobilitätsforscher.
17: Ich sage immer, das ist eine Tunnelmanie oder eine Tunnelkrankheit.
1: Also... Es gibt schon auch Leute, die das anders sehen. Die sagen, es sind nicht so viele Tunnel. Oder zumindest geht halt nicht anders.
18: Also Deutschland baut nicht überflüssige Tunnel.
19: Also aus meiner Sicht werden nicht zu viele gebaut.
1: Herr Lutz, würden Sie sagen, dass in Deutschland zu viele Tunnel gebaut werden?
20: Wenn Sie eine kurze Antwort wollen, nein, weil...
1: Aber es gibt schon auch gute Gründe zu sagen, die kurze Antwort ist ja, Deutschland baut zu viele Tunnel. Also, es gibt eigentlich drei große Probleme mit Tunneln.
0: Okay.
1: Erstes Problem, Tunnel sind einfach richtig teuer. Also, es kommt natürlich immer auf den Tunnel drauf an, aber man kann so grob sagen, eine Strecke mit Tunnel ist 5 bis 10 Mal so teuer wie eine Strecke ohne Tunnel. Dann zweites Problem, Tunnel sind einfach richtig, richtig schlecht fürs Klima. Liegt vor allem daran, dass die hauptsächlich aus Beton und Zement bestehen. Also, der Finne-Tunnel zum Beispiel... Wenn man sich den mal vorstellt, das sind 7 Kilometer, 11 Meter Durchmesser, nur Beton und Zement. Also man kann grob sagen, 1 Meter Tunnel sind 10 Tonnen CO2. Und 10 Tonnen CO2, damit kann man 2 Mal mit dem Auto um die Erde fahren. Für 1 Meter Tunnel.
12: Also eigentlich würde man wirklich sagen, wir bauen nur die Tunnel, die wir unbedingt brauchen.
0: Klassischerweise wahrscheinlich, da ist ein Berg und deshalb brauche ich einen Tunnel. Also Gotthard oder jetzt der Brenner Basistunnel, da sind halt die Alpen. Ist ja schon auch fürs Klima gut, wenn wir da einen Tunnel bauen können.
12: Mhm. Aber da sagen viele Verkehrsexperten eben, wir bauen nicht einfach nur viele Tunnel, wir bauen vor allem viele sinnlose Tunnel. Was sind denn so die Top 3 der unnötigen Tunnel aus Ihrer Sicht?
9: Naja, nehmen Sie die Tunnel auf Erfurt, der Thüringer Wald-U-Bahn. Die sind alle unsinnig.
12: VDE 8 mit der Erfurt-Beule. 27 Tunnel.
14: Auf grüner Wiese hätte es da sicher andere Entscheidungen geben können mit weniger Tunneln.
16: Einmal Erfurt auf der VDE 8 und auf der Strecke Köln-Rhein-Main war es zum Beispiel Limburg, das mit angebunden werden sollte.
12: Köln-Frankfurt. Gleiches Thema. 30 Tunnel und auch da wurde über eine andere Route diskutiert.
14: Also richtig unsinniger Tunnel. Also Stuttgart 21 natürlich.
15: Allein im Untergrund von Stuttgart über 60 Kilometer Tunnel gebaut.
12: Und Stuttgart 21, dieser unterirdische Bahnhof, 11 Tunnel. Also es gibt eine Menge Beispiele und dann gibt es halt auch noch die Tunnel, die noch gar nicht gebaut sind.
11: Es gibt aktuell ein paar so unsinnige Projekte, wo jetzt Tunnels vorgesehen werden.
14: Offenburg wird eben immer genannt.
11: Da hat es einen langen Streit gegeben, ob die oben drüber fahren sollen oder unten durch.
12: Offenburg, sehr umstrittener Tunnel. Da wird einmal quer durch die Stadt durch ein Tunnel gebohrt, nur für Güterzüge.
14: Und wenn Sie sich mal angucken, wie sehr man sich da verhakt hat, so in Rosenheim oder sowas, das ist schon ziemlich schwierig.
12: Rosenheim, die Zulaufstrecke zum Brenner in Bayern. Das ist eine relativ flache Gegend und trotzdem soll da die Strecke 60% im Tunnel verlaufen.
16: Sind. Es gibt zum Beispiel eine Neubaustrecke, die geplant wird zwischen Frankfurt und Fulda.
15: Gigantische Tunnelstrecke von Stuttgart nach Ulm gebaut.
11: Neubaustrecke statt Ausbau.
16: Ein Projekt Fulda-Gerstungen dort und die soll auch zu weit über 80% im Tunnel sein.
9: Wir kriegen, in München kriegen wir gerade den Tieftunnel für die Münchner S-Bahn.
21: Hätte man, so wie es aussieht, eine Neubaustrecke sinnvoll sogar geplant.
9: Heute machen wir völlig sinnlose Tunnel.
0: Wobei die Bahn ja auch viele Strecken jetzt erstmal gestoppt hat. Tunnel Offenburg, das ist ja Rheintalbahn zwischen Basel und Karlsruhe, wird erstmal nicht weiter geplant. Brenner Nordzulauf erstmal Planungsstopp. Auch die Neubaustrecke Mannheim-Frankfurt, die schon seit 30 Jahren hätte kommen sollen, da beim südhessischen Dschungel, wird erstmal nicht weiter geplant. Also das wird alles aller Wahrscheinlichkeit nach schon kommen. Aber erstmal sagt die Bahn, wäre schon schön, wenn dann auch ein bisschen mehr Geld da wäre.
12: Genau. Das Ding ist nur, wir wollen ja Neubaustrecken, eigentlich. Und wenn wir da überall so viele Tunnel bauen, selbst wenn da gar kein Berg ist, dann werden wir diese Strecken nicht alle bauen können, weil die einfach viel zu teuer werden.
0: Wenn wir nicht 500 Milliarden Sondervermögen komplett in Tunnel stecken.
12: Ja.
14: Also wenn wir jetzt selbst im Flachland Tunnel als normales System also akzeptieren, dann wird der Bahnbau also endgültig auch zum Stillstand kommen, weil das nicht finanzierbar ist, ja.
0: Man fragt sich ja schon so ein bisschen, warum? Also warum so viele Tunnel, wenn das ein Klimaproblem ist, wenn das ein Geldproblem ist und wenn man sagt, da ist jetzt auch nicht überall ein Berg?
12: Ja. Und da habe ich das Gefühl, gibt es schon sehr unterschiedliche Theorien zu, also zu dem Warum. Erstmal vielleicht eine Nischentheorie, die wahrscheinlich noch nicht alles erklärt, aber vielleicht schon ein bisschen was.
9: Also es liegt erstmal an dem Geschlecht der Entscheidungsträger. Das sind ganz überwiegend Männer und Männer neigen dazu, ich sag mal, leicht größenwahnsinnig zu werden und diese Varianten zu wählen, die eben nicht sehr effizient sind.
22: Und was man hier sieht mit einer solchen Bohrmaschine, das ist ja etwas, was alle Männerherzen höher schlagen lässt.
0: Die Männerherzentheorie.
12: Die Männerherzentheorie. Dann gibt es die Theorie, dass viele Tunnel vor allem für Anwohner gebaut werden. Also die Leute, die an der Neubaustrecke wohnen.
0: Die NIMBYs.
12: Die NIMBYs, genau. Und es gibt in Deutschland ziemlich viel Beteiligung von Anwohnenden bei dem Bau von Neubaustrecken. Und wenn die sich querstellen, dann können die so einen Prozess ewig in die Länge ziehen.
16: Also die Befürchtung ist immer, dass die Bahnstrecke sehr laut ist.
11: Bei einer oberirdischen Eisenbahnstrecke für jedes Fensterbrett im Umkreis von 500 Metern eine Lärmschutzberechnung durchführen. Und das spart man sich, wenn man einen Tunnel baut.
14: Der politische Trade-off ist eben der, dass man sagt, wenn sie das nicht machen, kriegen sie teilweise gar keine Infrastruktur mehr durch.
16: Und deswegen ist dann so eine bevorzugte Lösung in der Region oft, dass man sagt, oh, dann vergraben wir doch die Bahnstrecke in den Tunnel, dann kriegt das keiner mit.
0: Die NIMBY-Theorie.
12: Die NIMBY-Theorie. Offenburg zum Beispiel und der Tunnel in Rosenheim, das sind beides Lärmschutztunnel. Und das ist auch das, was Richard Lutz meint, wenn er sagt, nein, es werden nicht so viele Tunnel gebaut. Weil ohne Tunnel kriegt man eine neue Strecke halt oft gar nicht mehr durch.
20: Weil ich kann es ja nicht gegen die Bevölkerung bauen, wo es dann eben Gemeinden gibt, die ja halt sagen, wegen Lärmbelästigung möchte ich gerne irgendwie da auch einen Tunnel haben. Ja? Aber wenn irgendwie wir dann auf Ebene 0 dann sozusagen durch die Städte brettern und irgendwie die Menschen da keinen Spaß dran haben, kann ich durchaus verstehen, dass in der Abwägung von solchen Projekten auch der ein oder andere Tunnel, den ich rein verkehrlich, betrieblich nicht bräuchte, dann trotzdem gebaut wird.
12: Und dann gibt's noch diese Theorie.
11: Also einfach die tunnelreichere Trasse ist die für die großen Baufirmen die interessantere Trasse.
17: Ich spreche sehr oft von der Tunnelmafia.
0: Tunnelmafia.
12: Die Tunnelmafia.
17: Also wir sind weit davon entfernt, dass das italienische Mafia-Verhältnisse wären.
0: Okay, sagen wir die Lobby-Theorie.
17: Mhm. Natürlich sind es Beziehungen, Vitamin B, es sind Vetterles-Wirtschaftsbeziehungen.
0: Okay,

0: Also man kann auf jeden Fall sagen, die Tunnelbranche selbst ist überhaupt nicht der Meinung, dass zu viele Tunnel gebaut werden. Ich war da ja bei der Tunnelbranche beim Internationalen Tunnelforum in Berlin.
1: Würden Sie sagen, es werden zu viele Tunnel gebaut in Deutschland?
2: Das glaube ich nicht. Also aus meiner Sicht werden nicht zu viele gebaut. Also
0: ich habe da Roland Leuker getroffen. Leuker leitet die Studiengesellschaft für unterirdische Verkehrsanlagen, kurz STUFA. Und die STUFA, die hostet das Tunnelforum.
2: Warum bauen wir einen Tunnel? Warum sind wir fasziniert von einem Tunnel? Weil wir den als Gesellschaft benötigen.
0: Leuker sagt, wir bauen nicht zu viele Tunnel, sondern eher zu wenig.
2: Natürlich ist es am Anfang teuer und setzt auch vielleicht viel CO2 frei, wenn ich einen Tunnel baue. Aber ich muss eben auch sehen, dass ich den dann über die nächsten 100 oder vielleicht 200 Jahre nutzen kann.
1: Das heißt, Tunnel sind aus Ihrer Sicht sogar ein Instrument für mehr Nachhaltigkeit?
2: Absolut. Also Tunnel sind sehr nachhaltig.
0: So ähnlich habe ich das da beim Forum schon vorher gehört, in einem Vortrag. Da hieß es dann wörtlich, Tunnel sind fürs Klima ein Fingernagel, den man kaum sieht.
2: Also ich glaube, wenn wir in Deutschland heute aufhören würden, Tunnel zu bauen, würde das das Weltklima nicht beeinflussen.
0: Also ich hatte das Gefühl, der Konsens auf diesem Forum war so ein bisschen, ja, Tunnel sind teuer und ja, Tunnel setzen CO2 frei, aber macht trotzdem Sinn, dass wir viele Tunnel bauen.
1: Aber wäre vielleicht auch ein Grund, weniger Tunnel zu bauen, oder?
2: Na gut, die Frage ist, will man weniger reisen, will man weniger fahren? Also wir können natürlich auch auf Häuser verzichten.
1: Sie gehen wirklich so weit, dass Sie den Tunnel mit einem Haus vergleichen? Also
2: In gewisser Weise natürlich ja. Also ich sag mal, sicherlich ist der Tunnelbau wesentlich komplexer. Aber auch beim Hausbau können ja Unwägbarkeiten auftreten.
1: Ich meine jetzt eher im Sinne von den gesellschaftlichen Nutzen. Weil Sie haben ja gerade gesagt, wir könnten auch aufhören, Häuser zu bauen. Als ich gesagt habe, vielleicht sollten wir weniger bauen.
2: Also wenn niemand mehr fahren wollen würde, dann würden wir ja keine Tunnel bauen.
3: Wenn man jetzt auf die Webseite geht von der STUFA, dann steht da ja, die STUFA ist eine gemeinnützige, neutrale Forschungsgesellschaft.
0: Ja, die STUFA ist ein gemeinnütziger Verein. Ein Verein, in dem alle wichtigen Bauunternehmen Mitglieder sind. Und alle wichtigen Auftraggeber. Zum Beispiel die Deutsche Bahn.
1: Ist das dann nicht eher ein Lobbyverband?
2: Nein, absolut nicht. Also wir sind wirklich kein Lobbyverband, also wir betreiben auch kein Lobbying. Wir sind wirklich an der Sache interessiert und da die DB oder DB InfraGo auch einer der Auftraggeber ist, sind wir froh, dass sie mit an Bord sind.

0: Also ich habe mich schon gefragt, wie viel Einfluss haben diese Tunnelbauunternehmen? Also bin ich zu jemandem gegangen, der sich damit auskennt.
1: Genau, mein Name ist Aurel Eschmann. Ich bin Campaigner für Lobbyregulierung bei Lobby Control.
0: Lobby Control ist ein gemeinnütziger Verein, wie die Stufa. Ja, wie die Stufa, genau. Und Aurel macht da den ganzen Tag nichts anderes, als zu schauen, wie viel Einfluss haben Unternehmen auf die Politik in Deutschland.
1: Wir sind also die Lobbyistinnen für bessere Lobbyregeln, kann man sagen.
0: Aurel sagt, das Problem ist nicht Lobbyismus an sich. Also es ist vollkommen okay, wenn ich Geld mit Tunneln verdiene und irgendwelchen Abgeordneten erzähle, wie nachhaltig Tunnel sind.
1: Aber es gibt halt zwei große Probleme mit Lobbyismus.
0: Nur wenn ich das mache, dann sollte das auf jeden Fall transparent sein. Und dafür gibt's das Lobbyregister. Also wenn ich versuche, Einfluss zu nehmen auf die Politik, wenn ich mit Abgeordneten spreche oder den Verkehrsminister anschreibe oder irgendwie sonst versuche zu beeinflussen, wie viele Tunnel gebaut werden, dann muss ich mich ins Lobbyregister eintragen.
1: Wir als BürgerInnen müssen halt nachvollziehen können, was da passiert, wie politische Entscheidungen zustande kommen.
0: Und dann ist natürlich die Frage, wie groß und wichtig ist mein Tunnelbauunternehmen?
1: Natürlich ist es nicht das Gleiche, wenn jetzt irgendwie ein kleiner Verein mit 20 Leuten Lobbyismus macht, als ein Multimilliarden-Dollar-Konzern. Die können sich Ex-PolitikerInnen anheuern, die dann ihre Kontaktbücher mitbringen. Die können riesige Parteispenden machen. Und das kann sich dann auch im politischen Einfluss wirklich übersetzen. Und das ist dann ein Problem.
0: Die Frage ist also, wer sind die Big Player im Tunnelbau? Und was machen die so? Bevor ich Aurel getroffen habe, habe ich ihm schon mal eine Liste geschickt. Eine VDE-8-Liste. Also eine Liste mit allen 27 Tunneln und allen Baufirmen, die an diesen Tunneln beteiligt waren.
1: Und die habe ich einfach mal durch unsere Parteispendendatenbank gejagt. Und da kam raus, dass rund ein Viertel der Firmen hat schon mal an Parteien gespendet.
0: Wobei Parteispenden an sich auch völlig okay sind. Man darf halt nur keine Gegenleistung erwarten.
1: Insgesamt zusammen haben diese Firmen in den letzten 20 Jahren ungefähr 200.000 Euro gespendet.
2: Klingt jetzt erstmal nicht so viel.
1: Ist auch nicht so super viel, aber es zeigt schon, dass eine gewisse politische Aktivität ist. Parteispenden sind auch nicht automatisch Lobbyismus, aber es ist zumindest immer schon mal ein Indikator für politische Aktivität.
0: Und es sind ein paar Spenden dabei, die Aurel, sagen wir mal, ein bisschen shady findet. Da wird dann zum Beispiel 12.500 Euro gespendet, bevor der Tunnel gebaut wird. Und nochmal 12.500 Euro, wenn er fast fertig ist.
1: 12.500 Euro ist einfach ein merkwürdiger Betrag. Auf den kommt man eigentlich nur, wenn man 25.000 durch 2 teilt.
0: Und also, warum sollte man das tun?
1: Es wirkt so ein bisschen so wie so 2 Raten. Eine vor Baubeginn, also praktisch in der heißen Entscheidungsphase auch des Projektes. Und dann eine, nachdem praktisch der Großteil gelaufen ist, man auf der Zielgerade ist. Mhm. Das ist aber nur eine Spekulation.
0: Aber Aurel sagt, der eigentliche Big Player im Tunnelbusiness, der steht gar nicht auf der Liste. Der Big Player ist nämlich gar keine Baufirma.
1: In diesem Tunnelbereich, da gibt es noch einen anderen Akteur und der ist viel auffälliger und im Vergleich zu dem sind das, was wir jetzt alles besprochen haben, eigentlich wirklich nur Peanuts. Und dieser Akteur heißt Martin Herrenknecht.
0: Martin Herrenknecht, Seniorchef der Herrenknecht AG. Weltweit einer der größten Hersteller von Tunnelbohrmaschinen. Herrenknecht hat zum Beispiel Bohrmaschinen für den Gotthardtunnel gebaut, für den Brenner Basistunnel oder Stuttgart 21. Dann Bohrmaschinen für die Metro. In L.A., Madrid, Sydney, Doha, Dubai, Rio, Guangzhou, Kuala Lumpur. Mehr als 1000 Metroprojekte. Bohrmaschinen für den riesigen Tunnel in Istanbul unter dem Bosporus. Bohrmaschinen für Nord Stream 1 und für Nord Stream 2.
3: Und Brigitte.
0: Ja, Brigitte und Elga, die den teuersten Tunnel von VDE 8 gebohrt haben, den Finne-Tunnel. Bohrmaschinen von Herrenknecht. Und wenn man jetzt hier schaut nach Parteispenden, also von Martin Herrenknecht, dann ist das schon eine ganz andere Größenordnung.
1: Der ist ein sehr aktiver Parteispender. Also er hat in den letzten 20 Jahren fast 1 Million Euro gespendet. Und zwar nicht nur an eine Partei, sondern an CDU, CSU, FDP und SPD. Und bei sowas, da kann man dann schon von politischer Landschaftspflege sprechen. Man sichert sich da einen guten Zugang zu verschiedenen Parteien, würde ich sagen.
0: Und Herrenknecht sagt auch gerne mal, was er von der Politik hält.
1: Martin Herrenknecht fällt auch immer wieder durch politische Äußerungen aus, also wo er durchaus auch den politischen Diskurs beeinflussen möchte.
0: Also zum Beispiel, als Stuttgart 21 auf der Kippe stand, damals in Baden-Württemberg, da hat er öffentlich damit gedroht, mit seiner Firma nach Bayern zu gehen oder ins Ausland, wenn das Projekt nicht kommt. Und dann ist da noch der Aufsichtsrat.
1: Genau, in seinem Aufsichtsrat finden sich auch immer wieder hohe Ex-PolitikerInnen wieder, also sogenannte SeitenwächsterInnen.
0: Zum Beispiel Günther Oettinger, Ex-Ministerpräsident von Baden-Württemberg und Ex-EU-Kommissar. Gerhard Schröder, Ex-Kanzler. Oder auch Rüdiger Grube, Ex-Bahnchef.
2: Also ich frage mich so ein bisschen, wie shady ist das alles wirklich? Weil ist doch irgendwie klar, dass wenn Tunnel gebaut werden, dass man sich mit ihm unterhält.
1: Genau, also da gibt es verschiedene Abgrenzungen. Wenn jetzt eine Behörde der Bundesregierung mit Herrenknecht einfach nur einen Auftrag aushandelt für einen Tunnel, dann ist das kein Lobbyismus. Wenn er jetzt aber auf die Bundespolitik zugehen würde oder sein Unternehmen und da anregen will, dass mehr Tunnel gebaut werden oder dass die Planungen des Verkehrsministeriums so umgestaltet werden, dass dort mehr Tunnel vorkommen, dann wäre das Lobbyismus.
3: Wobei, wenn Herrenknecht das alles macht, dann wäre das ja auch vollkommen legal. Nur halt Lobbyismus.
0: Ja, genau.
1: Also wenn ich mir das jetzt alles so zusammen angucke, also wirklich Ex-Ministerpräsidentin, Ex-EU-Kommissare, Ex-Kanzler im Aufsichtsrat, Parteispenden, die fast auf 1 Million hochgehen und eben diese politischen Äußerungen, dann halte ich es für sehr unwahrscheinlich, dass die keinen Lobbyismus betreiben würden.
0: Also wenn jemand weiß, ob die Tunnelbranche mitredet bei der Frage, wie viele Tunnel in Deutschland gebaut werden, dann Martin Herrenknecht.
4: Ja, guck mal da. Da ist ein Schild. Herrenknecht AG.
3: Nächstes Mal

0: 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Executive Producer waren Simone Reuter, Katrin Anna Fierle und Christian Bollert. Besonderer Dank geht für diese Folge an Frieda Kümmerer und Kaspar Schwietering. Und an euch. Vielen, vielen Dank, dass ihr so lange auf uns gewartet habt. Dafür könnt ihr dieses Mal gleich weiterhören. 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
2: Hallo und herzlich willkommen bei Geschichten aus der Geschichte. Mein Name ist Daniel.
3: Und mein Name ist Richard.
2: Ja, und wir sind zwei Historiker, die sich Woche für Woche eine Geschichte aus der Geschichte erzählen. Und zwar immer so, dass der eine nie weiß, was der andere ihm erzählen wird.
3: Ganz genau so ist es.
2: Und Richard, was soll ich sagen? Diese Woche wird zahlentechnisch langweiliger als letzte Woche.
3: Ja, das ist so gut gesagt, weil ja, letzte Woche war ja sogar eine eigene Zahlenfolge.
2: Ja.
3: eine Zahlenfolgenfolge.
2: Ja. Richtig, also 5, 6, 8, wir sind bei Folge 568. Inhaltlich, glaube ich, wird es natürlich der letzten Folge in nichts nachstehen. Aber jetzt hast du schon verraten, worum es letzte Woche ging.
3: Ja, also du hast über die Fibonacci-Folge gesprochen. Du hast aber vor allem auch Fibonacci erklärt und seine Bedeutung für die Mathematik.
2: Absolut. Wirklich absolut faszinierend, wie lange es gedauert hat, dass sich das indisch-arabische Zahlensystem bei uns hier etabliert hat.
3: Ja, absolut.
2: Drei Dinge.

0: Dinge würde ich gerne ansprechen zur letzten Folge. Die eine ist, Folge und Reihe sind nicht identisch. Also ich habe Fibonacci-Folge und Fibonacci-Reihe so synonym verwendet, was man aber nicht tun sollte oder was man nicht tun darf, wenn man das mathematisch korrekt ausdrücken will. Die zweite Sache ist, ich spreche davon, dass das Duodezimalsystem immer noch ja bei uns durchscheint und habe das Dutzend mit den Eiern und habe dann aber Wochen und Monate genannt. Aber es gibt aber noch einen viel wirkmächtigeren Bereich, wo man das noch sieht, nämlich unsere Tageseinteilung. Nämlich der Tag hat 24 Stunden, die Stunde hat 60 Minuten, die Minute 60 Sekunden und so diese Dinge.
1: Ja, ja.
0: Und auch eine dritte Sache, und zwar ein Praxistipp, der uns auch öfter erreicht hat, wofür man Fibonacci bzw. wofür man den goldenen Schnitt auch noch verwenden kann. Wenn man sich nämlich die Fibonacci-Reihe merkt, dann kann man relativ leicht Meilen und Kilometer umrechnen. Weil der Umrechnungsfaktor ist nämlich fast gleich. Also von Meilen auf Kilometer ist der Umrechnungsfaktor 1,609 und der goldene Schnitt ist 1,618. Also das ist sehr, sehr nah beieinander. Das heißt, wenn du die Fibonacci-Zahlen kennst, dann kannst du sagen, okay, 5 Meilen entspricht ungefähr 8 Kilometer oder 8 Meilen entspricht 13 Kilometer. So kann man es relativ einfach umrechnen.
1: Sehr gut. Ungefähr halt.
0: Genau.
1: Also je höher man rauf geht, desto genauer wird es wahrscheinlich.
0: wie beim goldenen Schnitt auch, ja.
1: Ja.
0: Genau. Sehr gut. Aber das finde ich ein sehr guter praktischer Tipp.
1: Sehr gut. Eine Sache muss ihr auch noch hinzufügen. Etliche Zuschriften haben uns erreicht diesbezüglich, weil ich bin ja ausgewiesener Tool-Fan. Und viele haben geschrieben und haben gesagt, Richard, warum hast du nicht erwähnt, dass der Song Lateralus vom gleichnamigen Album dieser Band der Fibonacci-Folge folgt.
0: Ja?
1: Also sowohl was Text als auch die Musik angeht.
0: Hast du es gewusst?
1: Und, irgendwann einmal gehört, weil die Tool-Leute, die tun ja gern so ein bisschen Sachen verpacken in so ein bisschen mystische und teilweise so ein bisschen esoterische Dinge. Aber oft so ein bisschen als Spielerei und so weiter. Und ich glaube, mir ist es da schon mal vor Ewigkeiten zu Ohren gekommen, aber ich habe es nicht mehr im Kopf gehabt. Aber wurde jetzt von mehreren Seiten daran erinnert.
0: Sehr schön.
1: Ja, musst du wieder mal anhören.
0: Ja, das könnt ihr auch auf die Playliste, ne?
1: Auf die Playlist.
0: Auf die Metal-Playliste.
1: Auf die Metal-Playlist, genau. Dann haben wir Tool auch mal dabei. Hervorragend.
0: Jetzt bist du vielleicht motiviert.
1: Ja, jetzt bin ich motiviert, da mal was zu tun. Ja, hervorragend.
0: Ja, Richard, bevor wir in die Geschichte starten, noch eine hausmeisterliche Sache. Und zwar, wir haben ja ein neues Buch geschrieben, Mehr Geschichten aus der Geschichte. Und es erscheint am 4. September. Und das heißt, es gibt jetzt noch die Chance, es signiert vorzubestellen.
1: Genau. Wer das heute am Veröffentlichungstag hört, diese Folge, hat noch ungefähr 3 Tage Zeit. Weil bis 16. August geht's.
0: Genau, bis 16. August kann man noch die vorsignierte Variante bestellen und dann müssen wir irgendwann los und unterschreiben.
1: Mit glühenden Fingern. Mit glühenden Fingern unterschreiben.
0: Also vielen Dank an alle, die es schon gemacht haben und alle, die es noch vorhaben. Wir freuen uns sehr. Und dann, ich weiß nicht, Richard, was du noch vorhast heute?
1: Ich würde gerne eine Geschichte erzählen.
0: Das finde ich, ist ein guter Plan. Wenn du was vorbereitet hast, wäre ich dankbar.
1: Gut, werter Daniel, wir springen in den Juli 1911 und zwar springen wir nach Ashford. Das ist eine kleine Stadt in der englischen Grafschaft Kent.
0: Aha.
1: Kennt man.
0: Ja, schlecht.
1: Genau befinden wir uns in einem Auktionssaal. Ja, einem Auktionssaal, in dem ungewöhnlich viele Frauen sitzen. Tatsächlich sind fast alle Sitze von ihnen besetzt. Und einige tragen die Farben der britischen Suffragetten, also violett, weiß und grün.
0: Mhm.
1: Und sie warten auf einen bestimmten Gegenstand, der versteigert werden soll. Und dann passiert's. Der Auktionator ruft einen Diamantring auf. Dieser Stein hat 7 Karat und der Ring, der gehört einer Prinzessin. Einer, die an diesem Tag auch selbst im Publikum sitzt. Der Ring liegt dort bei der Versteigerung, weil sich diese Prinzessin weigert, Abgaben für ihre Hunde, ihre Bediensteten und ihre Kutsche zu zahlen. Gerichtsvollzieher haben ihn deshalb aus ihrem Haus bei Hampton Court geholt. Die ausstehenden Beträge, die sie schuldet, die sind klein, der beschlagnahmte Ring, der ist viel mehr wert. als die Versteigerung dann beginnt, bittet zuerst einmal niemand für diesen Ring. Die anwesenden Suffragetten, die machen nämlich auch so viel Lärm, dass andere Interessenten kaum zum Zug kommen. Ja. Der Auktionator senkt deshalb zuerst einmal den Startpreis. Dann senkt er ihn noch einmal, dann senkt er ihn noch einmal und erst als er bei 10 Pfund angekommen ist, da hebt eine Frau ruhig die Hand und sie bekommt den Zuschlag. Die Käuferin heißt Louise Jopling Rowe und sie ist eine bekannte britische Malerin der Zeit und ist selber auch in eben dieser Frauenbewegung aktiv. Unter dem Applaus der anderen Frauen gibt sie dann der anwesenden Prinzessin diesen Ring zurück. Und dann entrollen die Suffragetten ihre Banner und verwandeln im Grunde den Auktionssaal in eine politische Kundgebung. Es ist ein Spektakel, das vor allem deshalb so gut funktioniert, weil der Staat das Eigentum der Prinzessin öffentlich verkaufen muss. Ja? Und aus dieser eigentlich geplanten Bestrafung wird Werbung für die Frauenbewegung. Und mitten in diesem Spektakel sitzt eben jene Frau, deren Schmuck hier gerade versteigert wurde. Und zwar Princess Sofia Alexandrovna Dulipsing. Und sie ist Patentochter Queen Victorias. Sie ist Enkelin des mächtigsten Herrschers, den der Punjab im 19. Jahrhundert erlebt hat. Und sie ist Tochter des letzten Maharajas dieses Reichs, das die Briten annektiert und ausgeplündert haben. Daniel, ich erzähle dir in dieser Folge die Geschichte einer Prinzessin, deren Familie erst ihr Reich und dann einen Teil ihres Besitzes an den britischen Staat verliert und die dann später ausgerechnet ihren Titel, ihre Juwelen und ihre Nähe zum Königshaus nutzt, um diesen Staat vorzuführen.
0: Ha, fantastisch. Und die auch in der Suffragettenbewegung irgendwie involviert war.
1: Ganz genau so ist es.
0: Fantastisch. Es klingt hervorragend, Richard, ich freue mich.
1: Hast du schon mal gehört von ihr?
0: Ne, keinen blassen Schimmer.
1: Sehr gut. Bevor wir weiter über unsere Protagonistin sprechen, noch kurz was dazu, wie ich sie in dieser Folge nennen werde. Ich werde sie bei ihrem Vornamen nennen, also Sofia. Geschrieben Sophia, aber entsprechend der damaligen Mode auch wird sie tatsächlich Sofia ausgesprochen. Dass sie sie bei ihrem Vornamen nennt, das hat mehrere Gründe. Also erstens, sie und ihr Vater, die teilen sich die Bezeichnung Dulip Singh. Da ist dann der Vorname zur Unterscheidung praktischer. Zweitens ist Singh historisch nicht einfach ein Familienname, sondern hat im Sikh-Kontext eine eigene religiös-politische Bedeutung. Und drittens war sie in Großbritannien eben vor allem als Princess Sophia bekannt.
0: Aha.
1: Auf jeden Fall. Sophia wird am 8. August 1876 in London geboren. Ihre Familie wohnt damals in Belgravia, paar Minuten vom Buckingham Palast entfernt. Sophia kommt also mitten in der britischen Hauptstadt zur Welt, sehr weit entfernt vom früheren Reich ihrer Familie. Und nur ein paar Monate vor Sophias Geburt hat das britische Parlament Victoria einen neuen Titel verliehen. Und zwar Empress of India. Also die Kaiserin von Indien. Aha. Und bei der Parlamentseröffnung trägt sie am Hals einen riesigen Diamanten, den Koh-i-Noor. Und dieser Diamant, der hat noch ein paar Jahrzehnte vorher zum Schatz der Familie von Sophia gehört. Sophias Vater, Dulip Singh, der ist der letzte Maharaja dieses Sikh-Reichs. Als Sophia geboren wird, da lebt er schon seit vielen Jahren in Großbritannien. Er besitzt ein großes Landgut, er veranstaltet Jagden, er trägt maßgeschneiderte Anzüge und er bewegt sich in der britischen Oberschicht. Queen Victoria ist ihm auch sehr zugeneigt. Sie porträtiert ihn, sie lädt ihn immer wieder ein und sie nimmt auch so Anteil an seiner Familie. Und deshalb erklärt sie sich auch bereit, zur Patin des Kindes zu werden und da kommt auch der zweite Vorname her. Ja. Alexandrovna ist eine Abwandlung des zweiten Vornamens von Queen Victoria. Alexandrina heißt sie eigentlich. Also Sophia wächst als eine britische Aristokratin auf. Sie hat Dienerinnen und Diener, sie reitet Pferde, sie trägt teure Kleider und wohnt dann später auch in einem Wohnkomplex ganz in der Nähe von Hampton Court Palace. Gleichzeitig stammt dieses privilegierte Leben aber aus einer sehr besonderen politischen Konstruktion und um die erklären zu können, springen wir jetzt gleich einmal in den vorhin von mir schon erwähnten Punjab.
0: Sehr gut.
1: Der Punjab, ich weiß nicht, wie viel du über ihn weißt, aber im 19. Jahrhundert, also da, wo wir jetzt sind, da ist er kein klar abgegrenzter Nationalstaat. Der Name kommt aus dem Persischen. Punjab, was so viel bedeutet wie fünf Wasser, und das bezieht sich auf fünf Nebenflüsse des Indus, also den Jhelum, den Chenab, den Ravi, den Beas und den Sutlej. Und das Kernland des Punjab liegt zwischen Indus und Sutlej, wird gegliedert in sogenannte Doabs, die Zwischenstromländer. Und es ist ein äußerst fruchtbares und reiches Gebiet. Und obwohl wir in diesem Podcast noch nie so richtig spezifisch über dieses Gebiet gesprochen haben, ist es tatsächlich mit einigen unserer Folgen ziemlich verknüpft. Kyros II. Zum Beispiel, der dringt bis nach Gandhara vor. Gandhara ist ein antikes Reich direkt an der Grenze am Punjab und übrigens auch ein Reich, das ich in unserem Buch erwähne, ja? Weil ich da über die Hauptstadt Taxila schreibe. Aber auf jeden Fall, er dringt bis dorthin vor, und dann spätestens unter seinem Sohn Dareios I., da ist persische Herrschaft dort recht sicher belegt. Und das ist ja dieselbe Herrscherfamilie, die du aus meiner Kyros-Folge kennst. Also GAG 439 und dann auch aus meiner Folge über die Thermopylen, GAG 462, weil Xerxes, der ist ja ein Sohn des Dareios. 326 vor der Zeitenwende kommt dann auch Alexander der Große. Ja? Er besiegt einen König am Hydaspes, also am Jhelum, einem dieser Flüsse, er zieht dann weiter bis zum Hyphasis, das ist der Beasis, also der zweite dieser Flüsse. Und dort weigern sich ja dann seine Soldaten, weiter nach Osten zu marschieren. Und damit wird quasi die Indieneroberung Alexanders beendet. In meiner Folge über Alexandria, GAG 333, da sind wir ja auch schon Alexander und seinem Krieg gegen Dareios III. Kurz begegnet. Und 1221 erreicht dann Genghis Khan auch den Indus. Er zieht zwar wieder ab, allerdings bleiben mongolische Heere so an der Nordwestgrenze des Punjab, und 1241 plündern sie dann die Hauptstadt, die reiche Hauptstadt Lahore. Und genau in diesem Jahr nämlich setzt meine Folge GAG 359 über den Mongolensturm an. Ja, das ist der Beginn des Jahrzehnts der Witwen. Aber es ist am anderen Ende des mongolischen Reichs.
0: Ja, aber das ist eine schöne Einordnung, weil man sieht mal so die Verknüpfung auch dieser und auch die Größe und die Zeitspanne wird einem nochmal bewusster.
1: Genau. Also es ist wirklich zur selben Zeit, aber quasi am anderen Ende der Welt für die Leute damals. Ja. Und dann interessanterweise kann ich auch noch Babur verknüpfen mit dieser ganzen Geschichte, weil Babur, du erinnerst dich, der ist der Begründer des Mogulreichs. Ihn erwähne ich in meiner Folge über Akbar. Und Babur erobert tatsächlich große Teile des Punjab, und er tut es, während ein gewisser Guru Nanak gerade im Punjab den Sikhismus begründet, also die dann vorherrschende Religion im Punjab, der auch Sophia und ihr Vater und ihr Großvater und ihre Ahnen angehört haben. Im frühen 19. Jahrhundert allerdings, das ja für diese Geschichte jetzt vor allem wichtig ist, da teilen sich verschiedene Herrscher, militärische Verbände, lokale Eliten und religiöse Gemeinschaften die Macht und den Einfluss. Und es ist der König Ranjit Singh, der Großvater unserer Protagonistin, dem es dann gelingt, große Teile dieser Landschaft in einem Reich mit eben Lahore als Zentrum zusammenzuführen. Die Briten nennen ihn später den Lion of the Punjab, den Löwen des Punjab. Und das passt ganz gut zu dem Bild, das lange Zeit von ihm gezeichnet worden ist. Ja, ein außergewöhnlicher Mann, der durch persönliche Energie ein Reich erschafft, das dann nach seinem Tod zwangsläufig zerfallen muss. Aber wie so oft ist es ein bisschen zu kurz gefasst. Pri Atwal, eine britische Historikerin, die ihr Buch zum Sikh-Reich geschrieben hat, die korrigiert dieses Bild vor allem an einem Punkt. Ranjit, der regiert nicht allein. Ja, also seine Herrschaft, die funktioniert nur mit seiner Familie, mit Höflingen, mit regionalen Eliten und vor allem auch mit der Khalsa-Armee, also dem stehenden Heer des Reichs von Lahore. Das ist von Ranjit Singh ab 1805 mit Hilfe europäischer Offiziere zu einer der schlagkräftigsten Streitkräfte Südasiens ausgebaut worden. Der Name kommt übrigens von einer 1699 gestifteten Sikh-Gemeinschaft, der Khalsa, Was aber nicht bedeutet, dass nur Sikh in dieser Khalsa-Armee dienen, also tatsächlich dienen da auch Muslime, Hindus und Pashtunen. Mhm. Und auch die Frauen der königlichen Familie, die besitzen Ländereien, die verteilen Geld, die pflegen auch ihre ganz eigenen politischen Netzwerke und übernehmen deshalb auch recht viele Aufgaben am Hof. Was wiederum heißt, als Ranjit Singh dann 1839 stirbt, da ist es nicht so, dass das einzige tragende Element dieser Konstruktion verschwindet. Es gibt tatsächlich sehr viele tragende Elemente dieser Konstruktion. Das Problem ist aber, dass die jetzt gegeneinander arbeiten. Und das merkt man. Also in den Jahren nach seinem Tod, da wechseln die Herrscher recht schnell. Einige werden abgesetzt, andere werden ermordet. Minister, Generäle, vor allem auch die Armee, die ringen jetzt darum, wer im Namen des Reichs Entscheidungen treffen darf. Ich werde jetzt nicht alle Morde, Absetzungen und Verstrickungen aufzählen, da wird man wahrscheinlich noch 2 Stunden lang hier sitzen. Aber was klar ist, die Thronfolge ist heiß umkämpft, der Hof ist gespalten und die Khalsa-Armee selber ist auch jetzt eine eigene politische Macht. Mhm. 1843 schließlich landet die Krone dann bei einem Kind. Sein Name ist Duleep Singh, er ist ungefähr 5 Jahre alt. Er wird der Vater von Sophia werden. Und seine Mutter, Jin Kaur, weil er ja erst 5 Jahre alt ist, die übernimmt jetzt als Regentin die zentrale Rolle im Reich. Und was jetzt kommt, vor allem aus Sicht der Briten, ist nicht außergewöhnlich, sondern vielleicht sogar typisch, wenn eine Frau Macht innehat. Ja. Die Briten nämlich, die stellen Jin als gefährliche Intrigantin dar. Ja, sexuell zügellos, umgeben von Günstlingen, im Grund unfähig zu regieren. Ein gewisser Henry Lawrence, der bald zu einem der wichtigsten Briten in Lahore wird, der schreibt über indische Herrscherinnen generell mit sehr offener Verachtung. Bei Männern kann er zum Beispiel sexuelle Ausschweifungen als eine Art bedauerliche Eigenschaft hinnehmen. Ja, bei Frauen, da werden sie zum Beweis, dass weibliche Herrschaft grundsätzlich Verderben bringt. Es ist aber auch nicht so, dass Jin Kaur über jeden Zweifel erhaben ist. Ja, also sie verfolgt natürlich ihre ganz eigenen Machtinteressen, trifft auch jede Menge umstrittene Entscheidungen. Aber sie regiert. Ja, sie regiert wirklich. Sie bestätigt Ernennungen, sie greift in Beförderungen ein, sie verhandelt mit der Armee und sie versucht natürlich vor allem, die Stellung ihres minderjährigen Sohns zu sichern. Es ist ein ziemlicher Gegensatz zu der Art, wie die Briten sie darstellen, und die Briten tun das aber aus einem guten Grund für sie. Ja. Sie sind ja die dominante Macht in Indien in Form der East India Company und sie haben ein großes Interesse dran, quasi auch noch das Juwel Nordindiens, also den Punjab, das Sikh-Reich zu erobern. Sie wollen die Entmachtung, die jetzt stattfinden soll, als eine Art vernünftige Reaktion auf eine unfähige Frau und ein hilfloses Kind darstellen. Mhm. Ja. Tatsächlich greifen die Briten aber in einen schon lang bestehenden Machtkampf ein und verändern ihn aber jetzt halt zu ihren Gunsten. 1845 bricht der erste Anglo-Sikh-Krieg aus, weil die Khalsa-Armee eine Grenze in britisch dominiertes Gebiet überschreitet. Tatsächlich sind die Ursachen für den Krieg komplexer, nähern sich im Grunde aus der gesamten volatilen Situation im Punjab. Den Briten spielt es natürlich in die Hände und nach einigen Schlachten ist die ehemals so mächtige Khalsa-Armee besiegt. Die East India Company annektiert den Punjab jetzt aber noch nicht komplett. Ja, einerseits, weil es sehr teuer wäre, so ein gesamtes Gebiet zu annektieren, aber auch, weil sie sehen, dass ihnen Duleep Singh, der junge Maharaja, noch recht nützlich sein kann. Ja, also ein Maharaja, den die Bevölkerung kennt und der eine Legitimität besitzt, ja, eine dynastische, das erleichtert natürlich die Kontrolle. Nach dem Vertrag von Lahore im März 1846 bleibt Duleep deshalb zuerst einmal auf dem Thron. Der Staat muss zwar große Gebiete abtreten, sie müssen Entschädigungen zahlen und sie müssen vor allem auch akzeptieren, dass jetzt hier britische Truppen im Punjab stationiert werden. Am Ende desselben Jahres, also 1846, da folgt dann der Vertrag von Bairowal und mit diesem Vertrag verliert seine Mutter Jin Kaur die Regentschaft. Die Regentschaft übernimmt jetzt formal die Regierung, aber an der Spitze dieser Regierung steht jetzt ein britischer Vertreter, der Resident. Die Situation wird recht sichtbar bei einer Zeremonie, bei der diese Vertragsunterzeichnung durchgeführt wird. Da nimmt der britische Generalgouverneur Henry Harding Duleep Singhs Hand und legt sie in die Hand des Residents Henry Lawrence, den ich vorhin ja auch schon erwähnt habe. Und Lawrence legt dem Kind dann seine Hand auf den Kopf. Ja. Also es ist eindeutig, der Maharaja bleibt zwar auf seinem Platz, der erwachsene Brite allerdings, der übernimmt jetzt öffentlich sowas wie die väterliche Stellung über ihn. Mhm. Also die East India Company, die reagiert jetzt durch Duleeps Autorität, wenn man so will, aber gleichzeitig ist er natürlich politisch komplett unselbstständig. Sein Handlungsspielraum, beziehungsweise was er tatsächlich noch machen kann, das zeigt sich ganz gut in einer Anekdote. Es sollte ein umstrittener Höfling namens Tej Singh, der sollte Ehrung erhalten. Jind Kaur weist aber ihren Sohn an, das nicht zu tun. Lawrence, also der Resident, der drängt Duleep, aber sie trotzdem auszuführen. Und der junge Duleep, der hält jetzt beide Hände hinterm Rücken und tut nichts. Und das ist im Grunde die gesamte Handlungsfreiheit, die diesem Kind jetzt in dieser Situation noch bleibt. Ja. Also man muss auch dazu sagen, es ist keine eigene politische Strategie, Duleep. Auch dieser Impuls kommt ja von seiner Mutter. Aber in diesem neuen höfischen System, wo die Briten jetzt im Grunde seine Vormundschaft haben, da verweigert er sich zumindest so. Aber das ist im Grunde alles, was er machen kann. Das Ganze ist aber auch ein gutes Beispiel dafür, wie problematisch der Einfluss der Mutter auf ihren Sohn für die britische Führung ist. Also solange Mutter und Kind miteinander sprechen können, ist Duleep schwerer nach ihrem Belieben umzuformen. Und deshalb handeln sie. Am 20. August 1847 bringen britische Beamte Jind Kaur aus Lahore weg und sperren sie in Sheikhupura ein. Duleep ist jetzt 8 Jahre alt und von jetzt an leben Mutter und Sohn getrennt. Es gibt einen berühmten Brief von Jind Kaur, in dem sie unter anderem schreibt: "You have been very cruel to me. You have snatched my son from me." Also auf Deutsch: Ihr seid sehr grausam zu mir gewesen, ihr habt mir meinen Sohn geraubt. Mhm. Sie schreibt dann weiter: Man hätte sie einsperren können, man hätte ihre Männer und ihre Dienerinnen entlassen können, man hätte sie auf jede andere Art und Weise behandeln können. "But you should not have separated my son from me." Man hätte ihren Sohn nicht von ihr trennen dürfen. Diese persönliche Tragödie für die Mutter und das Kind, die leistet politisch aber dann natürlich genau das, was die britischen Beamten brauchen. Duleep kriegt jetzt eine neue britisch beaufsichtigte Umgebung. Seine Erziehung, seine Kontakte und später auch seine Religion, die werden jetzt kontrolliert. Lokal betrachtet allerdings kontrollieren die Briten den Punjab noch immer nicht ganz, ja. Als sich ein lokaler Gouverneur der Entmachtung widersetzt, bricht im Jahr 1848 der zweite Anglo-Sikh-Krieg aus. Den gewinnen die Briten aber wieder. Und jetzt entscheidet sich die Company dafür, dass diese indirekte Kontrolle nicht mehr reicht. Am 29. März 1849 muss der jetzt 10-jährige Duleep Singh in Lahore vor britische Beamte treten und vor ihm liegt ein Dokument mit 5 Bedingungen. Erstens verzichtet er für sich und seine Erben auf jeden Anspruch auf die Souveränität über den Punjab. Quasi das offizielle Abtreten. Zweitens konfisziert die East India Company das gesamte Staatseigentum. Drittens muss Duleep den Koh-i-Noor, diesen Diamanten, von dem ich vorhin gesprochen habe, der übersetzt so viel bedeutet wie Berg des Lichts und der Symbol der Macht des Sikh-Reichs ist, also sein Vater hat den so am Oberarm getragen. Den muss er an Queen Victoria übergeben. Und viertens erhält er eine jährliche Pension und fünftens bleiben sein Titel und seine Pension davon abhängig, dass er der britischen Regierung gehorcht und am von der britischen Regierung bestimmten Ort lebt. Das Dokument wird als Abtretungsdokument beschrieben, aber die Szene, die gut dokumentiert ist, die zeigt, dass es natürlich keine Verhandlung zwischen zwei gleichberechtigten Herrschern ist.
0: Ja. Naja.
1: Der offizielle Bericht beschreibt, wie man Duleep dieses Papier überreicht. Er schreibt seinen Namen nicht einmal frei aus, er kann es gar nicht. Er zeichnet im Grunde die englischen Initialen nach, die ihm vorgegeben worden sind. Danach wird dann über der Zitadelle von Lahore die britische Flagge gehisst und jener britische Beamte, der diese ganze Szenerie aufgeschrieben hat, der erwähnt seine Proud Satisfaction, also seine stolze Genugtuung, mit der er das Totengeläut des Khalsa Raj, also des Sikh-Reichs, gehört hat. Der Punjab gehört jetzt also zum britischen Herrschaftsbereich. Der Koh-i-Noor wird nach Großbritannien verschifft und Duleep Singh wird jetzt komplett aus der politischen Welt entfernt, in der, wäre er dort geblieben, sein Titel zumindest noch ein bisschen mehr Macht haben hätte können. Nach dieser Annexion kommt Duleep zuerst einmal unter britische Vormundschaft, aber noch in Indien. Ein gewisser John Loggin, ein schottischer Arzt und Beamter der East India Company, der betreut ihn. Duleep wird also aus dem Punjab weggebracht, erhält jetzt eine englisch geprägte Ausbildung und eben 1853 konvertiert er zum Christentum. Und ein Jahr später reist er dann angeblich auf eigenen Wunsch nach Großbritannien und wird dort die längste Zeit seines restlichen Lebens bleiben. Queen Victoria allerdings, die nimmt recht großen Anteil an ihm. Das persönliche Verhältnis zwischen ihm und ihr, so wie es dargestellt wird, das war sehr, sehr herzlich. Ja, für Victoria ist er ein faszinierender junger Prinz, was wahrscheinlich auch daran liegt, dass er durchwegs als ein sehr charismatischer und gut aussehender junger Mann beschrieben wird. Also im Zuge seiner Zeit, während er dort aufwächst, entsteht wirklich ein recht inniges Verhältnis zwischen ihm und Queen Victoria. Aha. Dieser Maharaja im Exil, der eignet sich seine neue Rolle jetzt auch sehr sichtbar an. Er wird, wie ich es eingangs schon erwähnt habe, er wird zum englischen Landadligen. Er kauft Elveden Hall in Suffolk. Er jagt, er gibt viel Geld aus und er bewegt sich vor allem aufgrund seiner Freundschaft mit Victoria viel am Hof. Im Lauf seines Lebens beginnt er allerdings, diese Geschichte seiner Entmachtung und wie sie zustande gekommen ist, auch zu hinterfragen bzw. anders zu betrachten. Er beginnt sich mit dem India Office, das für ihn zuständig ist, mit dem beginnt er sich zu streiten. Es geht um Geld, es geht um Besitz und er kehrt dann auch zum Sikhismus zurück. Und 1886 versucht er sogar nach Indien zu reisen. Die britischen Behörden stoppen ihn aber in Aden im Jemen. Sophia, die ist zu diesem Zeitpunkt ja schon am Leben, wir erinnern uns, sie wird im August 1876 geboren und ihre Kindheit wird im Grund von drei Dingen beeinflusst. Also erstens, dass das Verhältnis ihres Vaters zum britischen Staat immer konfliktreicher wird. Zweitens, dass seine Finanzen immer mehr in Unordnung geraten. Ja, er gibt einfach mehr aus, als er bekommt. Und drittens, erlebt jetzt auch die Familie, dass die Nähe zum Königshof und die Freiheit von staatlicher Kontrolle, dass das nicht dieselben Dinge sind. Ja. Sophia ist noch ein Kind, als ihr Vater Großbritannien dann für immer verlässt. Er geht nach Paris und 1893 stirbt er dort auch. Die Familie ist zu diesem Zeitpunkt recht zerstritten und auch finanziell unter ziemlichem Druck. Queen Victoria sorgt allerdings dafür, dass Sophia und sie hat auch Schwestern, dass sie und ihre Schwestern, dass sie abgesichert bleiben.
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